0: 3 Uhr. Die Gegenrichtung ist zwischen Magdeburg-Kannensteg und Irxleben gesperrt. A4, Frankfurt Richtung Dresden, zwischen Klaucher Ost und Hohenstein-Ernsthal, eine Sperrung, wegen Bauarbeiten bis ca. 5 Uhr. Dann haben wir die A7 Ulm-München zwischen Bergheim und Memmingen Nord, wegen Bauarbeiten, beide Richtungen gesperrt. Es gibt eine Umleitung, die U16. A9, Halle-Leipzig Richtung Berlin, zwischen dem Schkeuditzer Kreuz und Halle, wegen LKW-Bergungsarbeiten gesperrt. Umgeleitet wird über die A14 Richtung Magdeburg und die B100 Richtung Bitterfeld. A17 Dresden-Prag zwischen Dresden-Gorbitz und Dresden-Südvorstadt. Die Sperrung wegen Tunnelwartungsarbeiten bis um 5. Die A24 Hamburg Richtung Berlin ist zwischen Schwarzenbeek, Grande und Thalkau gesperrt. Und auch die A36 Richtung Braunschweig ist zwischen Quedlinburg-Mitte und Thale gesperrt wegen Bauarbeiten. A36 Richtung Bernburg zwischen dem Kreuz Braunschweig-Süd und Braunschweig-Heidelberg wegen der Nachtbaustelle gesperrt. Und die A40 Duisburg Richtung Venlo ist zwischen Strahlen und dem Kreuz Saate-Heiken in den Niederlanden wegen Bauarbeiten bis um 6 gesperrt, das sind noch 4 Stunden. Die A71 Erfurt Richtung Schweinfurt ist zwischen Arnstadt-Süd und Stadt-Ilm wegen Wartungsarbeiten im Beringentunnel gesperrt. Und auch die Meldung von der A94 ist noch aktuell. Passau Richtung München. Die Strecke ist zwischen Wald-Kreiburg, Ampfing und Heldenstein wegen Wartungsarbeiten gesperrt bis um 5. Bleiben Sie wach, bleiben Sie achtsam, kommen Sie gut und sicher an.
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Die drei schönsten Worte, die nur heute gelten, die lauten: Morgen ist Freitag. Ja, schöner ist nur noch Wochenende. Wochenende. Und das ist damit ja auch schon ganz nah. Guten Morgen und willkommen im Donnerstag. Hier ist die ARD-Hitnacht.

Ihr lieben Nachtdienstler, dieser Gruß, der geht jetzt besonders an euch. Alle, die gerade bei der Arbeit sind, haltet durch. Und denken Sie dran, das hat ein Ende. Irgendwann, spätestens um 6, um 7. Wir schicken liebe Grüße aus der ARD-Hitnacht und wünschen allen, die gerade fleißig sind und die Stellung halten, eine besonders gute Zeit.

Achtung Autofahrer, wir haben wieder einen Falschfahrer, diesmal auf der A65, Landau-Karlsruhe. Zwischen Kandel-Nord und Wörther-Kreuz kommt Ihnen ein Falschfahrer entgegen. Ganz rechts fahren und bitte nicht überholen. Falschfahrer auf der A65, Landau-Karlsruhe. Zwischen Kandel-Nord und dem Wörther-Kreuz ist ein Falschfahrer unterwegs.

0: kurz nach 3. Der Verkehrsservice in der ARD-Nacht. Wir haben schon wieder einen Falschfahrer, diesmal auf der A65 Landau-Karlsruhe. Zwischen Kandel-Nord und dem Wörther Kreuz kommt Ihnen ein Falschfahrer entgegen. Äußerst rechts fahren, nicht überholen. Falschfahrer auf der A65 Landau-Karlsruhe zwischen Kandel-Nord und dem Wörther Kreuz. Dann ist aktuell die A1 Hamburg Richtung Lübeck zwischen dem Kreuzberg der Heide und Bad Oldesloe Bauarbeiten, bis 5 Uhr die Sperrung. A1 Lübeck Richtung Fehmarn. Die Strecke ist zwischen Bad Schwartau und Rathekau gesperrt, bis um 5. A2 Braunschweig Richtung Magdeburg ist zwischen Erxleben und dem Kreuz Magdeburg wegen der Nachtbaustelle gesperrt. Und die Gegenrichtung zwischen Magdeburg-Kannenstieg und Erxleben ist gesperrt, wahrscheinlich bis um 3, noch eine halbe Stunde. A4 Frankfurt Richtung Dresden. Die Strecke ist zwischen Klaucher Ost und Hohenstein-Ernsthal gesperrt, bis ca. um 5. Die A7 Ulm-München ist zwischen Bergheim und Memmingen-Nord wegen Bauarbeiten gesperrt, bis um 6. Die Umleitung führt über die U16. A9 Halle-Leipzig Richtung Berlin ist zwischen dem Schkeuditzer Kreuz und Halle wegen LKW-Bergungsarbeiten gesperrt. Umgeleitet wird über die A14 bzw. die B100. Dann haben wir die A17, Dresden-Prag, ist zwischen Dresden-Gorbitz und Dresden-Südvorstadt gesperrt, beide Richtungen bis um 5. Und die A24, Hamburg Richtung Berlin, ist zwischen Schwarzenbeek, Grande und Thalkau gesperrt, bis um 5. A36, Richtung Braunschweig, zwischen Quedlinburg-Mitte und Thale die Sperrung bis um 6. A36 Richtung Bernburg ist zwischen dem Kreuz Braunschweig-Süd und Braunschweig-Heidberg gesperrt wegen der Nachtbaustelle. Noch 1,5 Stunden bis um 4 circa. Und die A39 Braunschweig Richtung Wolfsburg ist zwischen dem Kreuz Braunschweig-Süd und Braunschweig-Rautheim wegen Bauarbeiten bis circa 5 Uhr gesperrt. Dann haben wir die A71 Erfurt Richtung Schweinfurt zwischen Arnstadt-Süd und Stadt-Ilm wegen Wartungsarbeiten im Tunnel Beringen gesperrt. Und die A94 Passau Richtung München ist zwischen Waldkreiburg, Ampfing und Heldenstein wegen Wartungsarbeiten gesperrt bis um 5.
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0: Eine schöne, eine schnupfenfreie, eine gute Nacht von Stromi Anders. Hi. Hey.

0: I Promised Myself. Einfach gute Musik. Nick Kamen war das. Sehr schön, dass Sie sich von uns durch die Nacht begleiten lassen. Sie hören die ARD Hit Nacht und wir fragen ja seit gestern Abend, was würden Sie denn mit 1 Million Euro anstellen? Denn vor 70 Jahren gab es ja den ersten Lotto-Jackpot mit etwas über 1 Million D-Mark hier in Deutschland. Und da sind bei uns so viele schöne Mails angekommen, so viele Ideen, auch sehr viele Anrufe. Und ich glaube, es war Johannes aus Wismar, der wollte mir persönlich die ganze Million schenken, weil er uns ja so toll findet beim Radio. Johannes, ich muss sagen, nehme ich. Es gab aber auch andere Ideen. 0800 80 80 110. Was würden Sie denn mit 1 Million machen? Die Romy hier, hallo.
1: Ja, hallo Romy, hier ist der Jürgen aus Kirchberg. Mhm. Wenn ich 1 Million im Lotto gewinnen würde, dann täte ich es mir in 5-Euro-Schein auszahlen lassen und zu meinen anderen Millionen in mein Schwimmbad werfen lassen. Okay. Dann wird mein tägliches Geldbad nämlich noch schöner. Ja. Vielen Dank für die schöne Musik. Ciao.
0: Das ist auch eine Idee, ne? Was würden Sie machen mit 1 Million Euro, so ganz plötzlich und sicher auf Ihrem Konto?
2: Moin Rubi, ich würde mir auf einer Kabine, Kreuzfahrtschiff, eine Kabine kaufen. Vollverpflegung. Dann würde ich mit deinem Chef reden, ob du mal eine Dating-Show moderieren darfst, Herz zu Herz. Muss ich mit dir darauf handeln, was du haben möchtest. Den Rest würde ich dann ins Tierheim und an die Tafel spenden.
0: Ja, spenden ist immer gut. Und was die Dating-Show betrifft, habe ich ja alles schon gemacht und erfolgreich auch Leute zusammengebracht. Die sind immer noch zusammen, heute verheiratet, schon seit einigen Jahren. Stand by me, also Dating-Show, das kann ich, da bin ich dabei, absolut. Wenn es ums Herz geht, immer.

Das ist einfach gute Musik. Nena mit Fragezeichen in der ARD-Hitnacht. Liebe Autofahrer, wir haben soeben die Entwarnung bekommen im ARD-Hitnacht-Verkehrszentrum. Die Entwarnung für die A65, Landau-Karlsruhe. Kein Falschfahrer mehr zwischen Kandel-Nord und dem Wörther Kreuz.

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1: Um 3 Uhr mit Wolfgang Berger. Nach dem versuchten Sprengstoffanschlag am Leipziger Flughafen stellen sich die NATO und die EU hinter Deutschland. Der Vorfall weise alle Merkmale von staatlich gefördertem Terrorismus auf, sagte die EU-Außenbeauftragte Kallas nach einem Außenministertreffen in Irland. Aus Wicklow, Sabrina Fritz.
2: Der Vorfall von Leipzig war kein Einzelfall. Man sehe seit Jahren eine systematische Zunahme von Angriffen auf die EU, so die Chefdiplomatin der Gemeinschaft Kaja Kallas zum Abschluss des Außenministertreffens in Irland. Sie und die Mehrzahl der EU-Länder hat keinen Zweifel daran, dass Russland hinter diesen Störungen steckt. Die Gemeinschaft will den Kampf gegen Moskau intensivieren. Waffen spielen dabei noch keine Rolle. Es geht aber zum Beispiel um Visabeschränkungen für russische Staatsbürger, um neue Sanktionen und neue Unterstützung für die Ukraine. Wie die allerdings aussehen soll, ist noch sehr vage.
1: Im Zusammenhang mit dem versuchten Drohnenanschlag am Flughafen Leipzig-Halle haben die Ermittler 2 Tatverdächtige im Visier. Das haben gemeinsame Recherchen von NDR, WDR und Süddeutscher Zeitung ergeben. Es soll sich um einen Mann aus Belarus und einen Mann mit russischem und lettischem Pass handeln. Unter anderem weisen DNA-Spuren auf ihre Beteiligung hin. Die Bundesregierung beschuldigt Russland, für den Drohnenvorfall am Flughafen Leipzig-Halle verantwortlich zu sein. Moskau weist das zurück. Wegen der Bedrohung durch Russland fordert Heeresinspekteur Freuding mehr Tempo beim Ausbau der Bundeswehr. Dem Redaktionsnetzwerk Deutschland sagte er, man brauche dringend eine Erhöhung der Kapazitäten, denn der Feind warte nicht auf unsere Fertigmeldung. Der Generalleutnant betonte, wenn die NATO davor warne, Russland könne bis 2029 zu einem Angriff in der Lage sein, sei das kein zufällig gegriffenes Datum. Freuding plädierte dafür, militärische Stärke zu demonstrieren, um glaubwürdiger abzuschrecken. Titelverteidiger Bayern München hat die 2. Runde im DFB-Pokal erreicht. Die Bayern gewannen am Abend beim Zweitliga-Aufsteiger VfL Osnabrück mit 4:1. Aus Osnabrück Jörg Tegelhütter.
3: Am Ende war es ein ungefährdeter und hochverdienter Pflichtsieg des Favoriten. Nicht mehr, aber eben auch nicht weniger. Beim 4:1 in Osnabrück hatten die Bayern mehr vom Spiel, mehr Chancen und am Ende auch deutlich mehr Tore. Der Außenseiter ging vor knapp 16.000 Zuschauern zwar durch ein 28 Meter Traumtor von Meißner in der 5. Minute in Führung, doch danach spielte und traf nur noch der Favorit. Kane und Bischoff sorgten schon vor der Pause für die Bayern-Führung. Ulisse und nochmal Kane per Foulelfmeter machten dann alles klar für den Titelverteidiger.
1: Das waren die Nachrichten. Das Wetter in Deutschland. Tagsüber im Norden und in der Mitte Schauer und einzelne Gewitter, sonst oft freundlich. Höchstwerte 19 Grad im Erzgebirge bis 29 Grad am Oberrhein. Am Freitag im Süden heiter, im Norden zeitweise kräftiger Regen, 18 bis 32 Grad. Am Samstag teilweise freundlich, im Norden unbeständig. Es ist 3.03 Uhr.
0: Und hier ist der Verkehrsservice in der ARD-Hitnacht. Die A1 Hamburg Richtung Lübeck ist zwischen dem Kreuzberg der Heide und Bad Oldesloe gesperrt bis um 5. A1 Lübeck Richtung Fehmarn ist zwischen Bad Schwartau und Ratekau auch gesperrt bis um 5. Da wird die Fahrbahn erneuert. A2 Braunschweig Richtung Magdeburg. Die Strecke ist zwischen Erxleben und dem Kreuz Magdeburg wegen der Nachtbaustelle gesperrt. Und die Gegenrichtung ist zwischen Magdeburg-Kannenstieg und Erxleben gesperrt. Dann haben wir die A4 Frankfurt Richtung Dresden. Die Strecke ist zwischen Klaurer Ost und Hohenstein-Ernsthal bis ca. 5 Uhr gesperrt. A7 Ulm-München ist zwischen Bergheim und Memmingen-Nord wegen Bauarbeiten bis um 6. Beide Richtungen da übrigens gesperrt. Die Umleitung führt über die U16. A9 Halle-Leipzig Richtung Berlin ist zwischen dem Schkeuditzer Kreuz und Halle wegen LKW-Bergungsarbeiten gesperrt. Es wird aber umgeleitet. Dann haben wir die A17 Dresden-Prag. Die Strecke ist zwischen Dresden-Gorbitz und Dresden-Südvorstadt in beiden Richtungen wegen Tunnelwartungsarbeiten gesperrt bis um 5. Die A24 Hamburg Richtung Berlin ist auch bis ca. 5 Uhr gesperrt zwischen Schwarzenbeek, Grande und Thalkau. Dann die A36 Richtung Braunschweig ist zwischen Quedlinburg-Mitte und Thale bis ca. 6 Uhr gesperrt. Nochmal die A36 Richtung Bernburg zwischen Kreuz Braunschweig Süd und Braunschweig-Heidberg, Nachtbaustelle, Sperrung bis ca. 4 Uhr, noch eine Stunde. Die A39 Braunschweig Richtung Wolfsburg ist zwischen dem Kreuz Braunschweig Süd und Braunschweig Rautheim gesperrt bis um 5. Und die A40 Duisburg Richtung Venlo ist zwischen Strahlen und dem Kreuz Saderheiken in den Niederlanden wegen Bauarbeiten bis um 6 gesperrt.
4: Letzte Meldung, die A94, Passau Richtung München. Die Strecke ist zwischen Waldkraiburg, Ampfing und Heltenstein gesperrt wegen Wartungsarbeiten bis ca. 5 Uhr.
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4: Mit Romy Anders. Grüße Sie ganz herzlich. Hi, guten Morgen.

0: Bill Withers in der ARD-Nacht. 1 Million Euro. Das ist die Frage bei uns in der ARD-Nacht. Was würden Sie mit 1 Million Euro machen, die Sie einfach so bekämen? Was würden Sie damit anstellen? Wofür ausgeben? Hallo Romy, schreiben uns Kerstin und ihr Mann Jens aus Arnstadt. Wir würden den Chef anrufen, sofort. Morgen wären wir nicht mehr da. Okay, kann man machen. Liebe Grüße nach Arnstadt. Was würden Sie denn mit 1 Million Euro machen?
1: Ja, hallo. Hier ist die Barbara aus dem Landkreis Regensburg.
0: Hallo, hallo.
1: 1 Million ist eigentlich schnell weg bei den Preisen, wo wir momentan haben. Ich würde als erstes mir, meinen Geschwistern, meinen Kindern ein angenehmeres Leben ermöglichen. Mhm. Und dann würde ich schauen, was so übrig bleibt und dann natürlich auch Gutes tun.
0: Oh, das ist cool. 1 Million ist wirklich schnell weg in diesen Zeiten. Einmal voll tanken, Auto und Privatflieger und dann bist du wieder bei Null. Und deswegen hatte ich vorhin auch gesagt, hätte ich jetzt die Million, ich würde versuchen, aus Geld Geld zu machen. Also von 1 Million zu 1 Milliarde. Das wäre doch ein Geschäft, oder? Conny aus Gera.
2: Ja, hallo Romy.
0: Hi.
2: Wie du gerade sagtest, dass irgendwann aus 1 Million 1 Milliarde wird,
0: ja.
2: Aber nicht in Deutschland. Weil zuvor kommt die Steuer, die durch fast alles wegfrisst. Tschüss.
0: Oh, ist natürlich auch wieder was dran. Tschüssi. Ihr Lieben, danke für alle eure Ideen. Es sind sehr kreative Sachen dabei. Wir mussten sehr lachen beim Durchlesen oder beim Hören. 0800 80 80 110. Rufen Sie gern weiter an. Die ARD-Hitnacht hier.

Day, Lieblingshits in der ARD-Hitnacht. Unfassbar erfolgreich, stark, mutig. Das ist echt eine Frau, die sich nicht unterkriegen lässt, die sich immer wieder neu erfunden hat und neu erfindet und ihre Fans in der ganzen Welt verteilt hat. Ihre Swifties, so nennen sich die Fans von Taylor Swift, Swifties. Also eine echt bemerkenswerte junge Künstlerin.

Und schon wieder ein Falschfahrer unterwegs auf der A45, diesmal Dortmund-Hagen, zwischen dem Kreuz Gastrop-Rauxel-Ost und Dortmund-Hafen. Äußerste Vorsicht, Ihnen kommt ein Falschfahrer entgegen. Ganz rechts fahren und nicht überholen. Falschfahrer auf der A45 Dortmund-Hagen zwischen dem Kreuz Gastrop-Rauxel-Ost und Dortmund-Hafen ist ein Falschfahrer unterwegs.

0: Es ist 4:15. Guten Morgen. Der Verkehrsservice in der ARD Nacht. Schon wieder ein Falschfahrer, diesmal auf der A45 Dortmund-Hagen. Zwischen dem Kreuz Gastrop-Rauxel-Ost und Dortmund-Hafen ist ein Falschfahrer unterwegs. Äußerst rechts fahren, nicht überholen. Wir melden, wenn die Gefahr vorüber ist. Die A1 Hamburg Richtung Lübeck ist zwischen dem Kreuz Bargteheide und Bad Oldesloe gesperrt. Noch 1,5 Stunden bis 5. Genauso die A1 Lübeck Richtung Fehmarn ist zwischen Bad Schwartau und Ratekau wegen Fahrbahnerneuerung gesperrt bis 5. Die A2 Braunschweig Richtung Magdeburg ist zwischen Erxleben und dem Kreuz Magdeburg wegen der Nachtbaustelle gesperrt. Und die A4 Frankfurt Richtung Dresden ist zwischen Klauchau Ost und Hohenstein-Ernsttal wegen Bauarbeiten bis 5 gesperrt. A7 ist zwischen Bergheim und Memmingen Nord wegen Bauarbeiten bis ca. 6 Uhr gesperrt, beide Richtungen. Die Umleitung führt über die U16. A9 Halle-Leipzig Richtung Berlin zwischen dem Schkeuditzer Kreuz und Halle, Sperrung. Umgeleitet wird über die A14 Richtung Magdeburg und die B100 Richtung Bitterfeld. A17 Dresden-Prag ist zwischen Dresden-Gorbitz und Dresden-Südvorstadt wegen Tunnelwartungsarbeiten gesperrt. Und die A24 Hamburg Richtung Berlin ist zwischen Schwarzenbeck, Grande und Thalkau bis ca. 5 Uhr gesperrt. A36 Richtung Braunschweig zwischen Quedlinburg-Mitte und Thale die Sperrung wegen Bauarbeiten. Und die A36 Richtung Bernburg ist zwischen dem Kreuz Braunschweig-Süd und Braunschweig-Heidberg wegen der Nachtbaustelle gesperrt, wahrscheinlich noch eine halbe Stunde, bis 4. Die A40 Duisburg Richtung Venlo, Entschuldigung, ist zwischen Strahlen und dem Kreuz Saadeheiken wegen Bauarbeiten gesperrt bis 6. Und die letzte Meldung A94 Passau Richtung München ist zwischen Waldkreiburg-Ampfing und Heltenstein wegen Wartungsarbeiten gesperrt bis 5.
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0: Kommen Sie gut und schnupfenfrei durch die Nacht. Eine schöne Nacht mit der ARD-Hitnacht.

Meldung vom Falschfahrer auf der A2. Die hat sich jetzt nochmal erneuert. Wir haben einen Falschfahrer auf der A2 Oberhausen-Hannover. Zwischen Henrichenburg und Dortmund Nordost kommt Ihnen ein Falschfahrer entgegen. Äußerst rechts fahren, nicht überholen. Falschfahrer A2 Oberhausen-Hannover. Zwischen Henrichenburg und Dortmund Nordost ein Falschfahrer.

Achtung Autofahrer, die Falschfahrermeldung hat sich nochmals verändert für die A2 Hannover Richtung Dortmund. Zwischen Kamen, Bergkamen und Dortmund Nordost kommt Ihnen jetzt der Falschfahrer entgegen. Falschfahrer A2 Hannover Richtung Dortmund, zwischen Kamen, Bergkamen und Dortmund Nordost ein Falschfahrer. Äußerst rechts fahren, nicht überholen. Wir melden, wenn die Gefahr vorüber ist.

0: Dankeschön an dieser Stelle, ihr lieben Schreiber in der ARD-Hitnacht und ihr lieben Anrufer. Sie können uns nämlich auch genauso gut anrufen. Das geht manchmal noch ein bisschen schneller an den 0800 80 80 110. Wir stellen Ihnen ja die Frage, was würden Sie denn mit 1 Million Euro machen? Was würden Sie mit der Kohle anstellen, wenn die auf einmal ganz plötzlich und ganz sicher Ihnen wäre? Die Romy hier, hallo.
1: Ja, hallo, hier ist der Christian in der Nachtschicht unterwegs für euch mit Getränken.
0: Okay.
1: Ja, mit 1 Million. Ich würde 250 für mich zur Seite legen. 250 würde ich für meine Familie geben. Dann hätte ich noch 500 und von den 500 würde ich 200.000 geben für den Wünschewagen für Kinder, die ihre letzte Fahrt machen. Und 300.000 würde ich an einen Hospiz senden. Das würde ich mit der Million machen, wenn ich sie über hätte. Ich wünsche euch noch einen schönen Tag, eine ruhige Nacht. Bis bald mal wieder. Ciao, ciao.
0: Ciao, ciao, Christian. Danke sehr. Und kommen Sie gut und sicher an mit Ihren Getränken.

Die ARD-Hitnacht hier. Wir lassen Sie nicht müde werden. Hey, wir hatten Sie wach. Wir hatten Sie bei Laune. Einen guten Start in den Donnerstag. Gleich um 4. Guten Morgen.

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1: Um 4 Uhr mit Wolfgang Berger. Die EU und die NATO haben sich im Konflikt mit Russland hinter Deutschland gestellt. Nach dem versuchten Sprengstoffanschlag am Leipziger Flughafen hat die EU-Außenbeauftragte Kallas außerdem neue Sanktionen gegen Moskau angekündigt. Aus der Nachrichtenredaktion Martin Seiler.
2: Der Anschlagsversuch in Leipzig weise alle Merkmale von staatlich gefördertem Terrorismus auf, sagte Kallas. EU-Kommissionschefin von der Leyen warf Russland eine neue Eskalationsstufe vor. Der Vorfall reihe sich jedoch in ein breiteres Muster ein. Solche Angriffe seien die neue Normalität, so von der Leyen. NATO-Generalsekretär Rutte sicherte der Bundesregierung ebenfalls Rückendeckung zu. Laut Recherchen von NDR, WDR und Süddeutscher Zeitung sind nach dem Zwischenfall in Leipzig 2 Verdächtige identifiziert. Demnach handelt es sich um Männer mit russischer Staatsbürgerschaft.
1: Nach den Angriffen auf Umspannwerke in Brandenburg und Nordrhein-Westfalen laufen die Ermittlungen. Die Behörden sprechen vom Anfangsverdacht verfassungsfeindlicher Sabotage bzw. Terrorismus. Auch ein Zusammenhang zwischen den beiden Taten wird nicht ausgeschlossen. Sowohl in Brandenburg als auch in Nordrhein-Westfalen versuchten die Täter offenbar mit selbstgebauten Raketen und Drähten einen Kurzschluss auszulösen, in einem Fall mit Erfolg. Die Hintergründe sind unklar. In Spanien haben landesweit zehntausende Menschen gegen die Krise in der Exklave Ceuta protestiert. Viele warfen Ministerpräsident Sanchez eine falsche Migrationspolitik und fehlende Hilfe vor. Damit bezogen sie sich auf tausende Geflüchtete, die sich weiter in Ceuta befinden sollen. Die Regierung habe Warnzeichen ignoriert, hieß es von vielen Rednern. Ende Juli waren mehr als 70.000 Menschen nach Ceuta und damit in die EU gekommen. Die meisten sind mittlerweile nach Marokko zurückgekehrt. Einige tausend befinden sich nach Angaben der spanischen Regierung aber noch immer in Ceuta. Der FC Bayern hat sich in der ersten Runde des DFB-Pokals gegen den VfL Osnabrück durchgesetzt. Der Titelverteidiger gewinnt beim Zweitliga-Aufsteiger mit 4:1. Aus der Sportredaktion Lars Bente.
3: Auch ein frühes 0:1 per Traumtor durch den Osnabrücker Meißner konnte die Münchner kaum schocken. Kane und Bischoff drehten die Partie noch vor der Pause. In der zweiten Hälfte sorgten Ulisse und wieder Kane, diesmal per Elfmeter, für den souveränen Auswärtserfolg an der Bremer Brücke. Damit haben es erstmals seit 18 Jahren wieder alle Erstligisten in die zweite Runde geschafft. Die wird dann am Sonnabend ausgelost vom ARD-Experten und Weltmeister von 2014, Bastian Schweinsteiger.
1: Das waren die Nachrichten. Das Wetter in Deutschland. Tagsüber im Norden und in der Mitte Schauer und einzelne Gewitter, sonst oft freundlich. Höchstwerte 19 Grad im Erzgebirge bis 29 Grad am Oberrhein. Am Freitag im Süden heiter, im Norden zeitweise kräftiger Regen 18 bis 32 Grad. Am Samstag teilweise freundlich, im Norden unbeständig. Es ist jetzt 4:03 Uhr.
4: Und hier der Verkehrsservice in der ARD nach. Zunächst mit einer Entwarnung für Bernsgrün und Umgebung. Es wurde vor Rauchentwicklung gewarnt wegen eines Brandes. Und jetzt kam die Entwarnung für Bernsgrün und Umgebung im Landkreis Greiz. Aktuell ist die A1 Hamburg Richtung Lübeck zwischen Kreuzberg der Heide und Bad Oldesloe wegen Bauarbeiten noch eine Stunde gesperrt. Dann haben wir die A2 Braunschweig Richtung Magdeburg zwischen Erxleben und Kreuz Magdeburg gesperrt. Und die Gegenrichtung ist zwischen Magdeburg, Kannstieg und Erxleben gesperrt. A4 Frankfurt Richtung Dresden zwischen Klauchau Ost und Hohenstein-Ernsthal bis 5 Uhr gesperrt. Die A7 ist zwischen Bergheim und Memmingen Nord wegen Bauarbeiten bis 6 Uhr in beiden Richtungen gesperrt. Es gibt eine Umleitung, das ist die U16. A9 Halle-Leipzig Richtung Berlin zwischen dem Schkeuditzer Kreuz und Halle wegen Lkw-Bergungsarbeiten gesperrt. Die A17 Dresden-Prag ist zwischen Dresden-Gorbitz und Dresden-Südvorstadt wegen Tunnelwartungsarbeiten gesperrt, beide Richtungen bis ca. 5 Uhr. Die A19 frisch reingekommen, A19 Rostock Richtung Berlin, zwischen Kavelsdorf und Lage wegen eines brennenden Fahrzeuges gesperrt. Und die A24, Hamburg Richtung Berlin, ist zwischen Schwarzenbergrande und Thalkau bis ca. 5 Uhr gesperrt. A36, Richtung Braunschweig, zwischen Quedlinburg-Mitte und Thale wegen Bauarbeiten bis ca. 6 Uhr gesperrt. Und die A39, Braunschweig Richtung Wolfsburg, ist zwischen dem Kreuz Braunschweig-Süd und Braunschweig-Rautheim bis ca. 5 Uhr gesperrt. A40, Duisburg Richtung Venlo, zwischen Strahlen und dem Kreuz Saale-Heiken wegen Bauarbeiten gesperrt, 2 Stunden noch bis um 6. Und die letzte Meldung, A94, Passau Richtung München. Zwischen Waldkraiburg, Ampfing und Heldenstein wegen Wartungsarbeiten bis um 5 gesperrt. 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

schönen Donnerstag, das wünschen wir von der ARD Hitnacht, heute wieder gesendet aus Erfurt, aus den Studios von MDR Thüringen. 4:12 Uhr, guten Morgen.

0: coole Musik von Sandra in der ARD-Nacht. Mensch, Mensch, Mensch, da wurde viel diskutiert in dieser Nacht, zum Teil natürlich auch sehr lustig reagiert. Wir haben sie nämlich gefragt, was würden sie mit 1 Million Euro anstellen? Was wäre ihr Plan, wenn sie plötzlich 1 Million Euro geschenkt bekämen? Und da kamen so viele unterschiedliche Antworten, wie zum Beispiel: einmal voll tanken und weg sind die Millionen. Na, die Zeiten sind ja teuer geworden. Und mit 1 Million, also ganz weit kommst du da nicht mehr, das stimmt schon. Heiko und Simon aus Rostock, die würden sich ihr Häuschen komplett neu machen lassen mit einem Gästezimmer mehr und einem Pool im Garten. Das ist schon was Konkretes. Elke aus Warburg würde einen langen, ausgiebigen Urlaub im Süden mit ihrem Mann planen. Dankeschön, Elke. Liebe Grüße. Und ja, da waren noch sehr, sehr viel nette und tolle andere schöne Mails, die uns erreicht haben. Aber sie haben genauso auch angerufen an der 0800 80 80 110. Ihre Idee zur Million.
1: Ja, liebe Romy, ich bin's, der Martin. Ja. Ich bin bei der Zeitung beschäftigt als Zusteller. Und wenn ich könnte mit 1 Million, würde ich mich ein bisschen zur Ruhe setzen. Aber ich würde immer noch weiterhin Zeitung austragen. Okay. Bei 5 Millionen wäre das schon was anderes. Und allen Zeitungsträgern alles Gute.
0: Ja, alles Gute allen Zeitungsausträgern, auch von uns. Und da ist noch jemand am Telefon. Romy Anders hier. Hi.
2: Hallo, liebe Romy, hier ist nochmal der Thomas aus Bad Wörishofen.
0: Hey.
2: Ich wollte dir nur recht herzlich sagen, mit 1 Million Euro, ja, die legt man in ETFs an, okay, in aktiv gemanagte Fonds und lebt sorgenfrei von den Zinsen und lässt sich gut gehen, weil 1 Million Euro ist nicht sehr viel, aber besser wie nichts. Ich wünsche dir noch eine schöne Nacht. Lass es dir gut gehen und ich freue mich sehr, wenn ich dich wieder hören darf. Ja. Und es ist eine Freude, dass du da bist. Danke, tschüss,
0: tschüss. Servus, es ist eine Freude, dass Sie da sind, liebe ARD-Hitnacht-Gemeinde. Und schon Donnerstag ist kurz vor 5. Guten Morgen.

4.30 Uhr, es ist halb fünf. Der Verkehrsservice in der ARD-Hitnacht. Die A1 Hamburg Richtung Lübeck ist zwischen Kreuzberg der Heide und Bad Oldesloe wegen Bauarbeiten gesperrt. Noch eine halbe Stunde bis um fünf. Die A1 Lübeck Richtung Fehmarn ist zwischen Bad Schwartau und Rathekau auch gesperrt bis um fünf. Dann haben wir die A4 Frankfurt Richtung Dresden zwischen Klauchau Ost und Hohenstein-Ernsthal, Sperrung bis um fünf. A7 zwischen Bergheim und Memmingen Nord wegen Bauarbeiten bis um sechs, beide Richtungen gesperrt. Es gibt die Umleitung, die U16. Die A9 Halle-Leipzig Richtung Berlin zwischen dem Schkeuditzer Kreuz und Halle wegen LKW-Bergungsarbeiten gesperrt. A17 Dresden-Prag zwischen Dresden-Gorbitz und Dresden-Südvorstadt wegen Tunnelwartungsarbeiten gesperrt, halbe Stunde noch bis um fünf. Die A19 Rostock Richtung Berlin zwischen Kavelsdorf und Lage wegen eines brennenden Fahrzeuges gesperrt. A36 Richtung Braunschweig zwischen Quedlinburg-Mitte und Thale wegen Bauarbeiten gesperrt noch bis um sechs. Und die A94 Passau Richtung München ist zwischen Waldkraiburg, Ampfing und Heldenstein gesperrt wegen Wartungsarbeiten bis um fünf. Bleiben Sie wach, bleiben Sie achtsam, kommen Sie gut und sicher an. 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

alle Nachtschwärmern nochmal ein herzliches Willkommen bei uns in der ARD-Nacht. Ein Frühaufstehen, einen schönen guten Morgen. Donnerstag heute, der 3. September. Es ist 4:42 Uhr.

0: Halt mich. Das war Musik von Herbert Grönemeyer in der ARD-Hitnacht. Vor 70 Jahren gab es auch den ersten Lotto-Jackpot mit etwas über 1 Million D-Mark in Deutschland. Und daher fragen wir in dieser ARD-Hitnacht, was würden Sie mit 1 Million Euro machen, wenn Sie von jetzt auf gleich das Geld einfach so bekämen und es Ihnen sicher wäre? Was wäre Ihr Plan? 0800 80 80 110. Hallo, hallo?
1: Hallo, hier ist der Hansi aus Dinklage. Ich habe jetzt wirklich lange überlegt, was ich mit 1 Million machen würde.
0: Ja.
1: Ich habe im Moment wirklich keine Ahnung.
0: Okay.
1: Aber es wäre spannend, wenn jemand zuhört, der 1 Million zu verschenken hat. Da würde ich mich auf dieses Experiment gerne einlassen. Dankeschön, schönen Tag noch und ihr seid ein super Team.
0: Na, Dankeschön. Und ihr habt einen super Humor. Liebe Grüße.

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1: Mit Tatjana Grobius. Guten Morgen. Bei zwei schweren Auffahrunfällen auf der A9 sind gestern zwei Menschen gestorben. Einmal im Landkreis Anhalt-Bitterfeld bei Sandersdorf-Brehna und das andere Mal kurz vor der Landesgrenze in Sachsen bei Wiedemar in Richtung Berlin. Michael Rosebruck aus der Nachrichtenredaktion. Die Unfälle haben indirekt miteinander zu tun?
2: Ja, leider. Zwischen Sandersdorf-Brehna und Bitterfeld-Wolfen war zunächst am Morgen ein Auto während der Fahrt auf einen vor ihm fahrenden Lastwagen aufgefahren. Laut Polizei starb der 31 Jahre alte Beifahrer im Auto bei dem Aufprall. Seine kleine Tochter auf der Rückbank wurde schwer verletzt. Ebenso wie der Großvater, der das Auto gesteuert hatte. Die Familie stammte aus Bayern. Im anschließenden Stau auf der A9 ereignete sich dann ein weiterer tödlicher Unfall. Zwischen Wiedemar und Halle fuhr am Mittag ein LKW in das Stauende und schob zwei weitere Lastwagen ineinander. Der Fahrer des auffahrenden Sattelzugs wurde dabei tödlich verletzt.
1: Die Bergungsarbeiten am Schkeuditzer Kreuz sind kompliziert, unter anderem weil Betriebsstoffe ausgelaufen sind, wie uns eine Polizeisprecherin gerade gesagt hat. Deswegen ist die A9 dort noch immer gesperrt. Staute sich auf der A2, dürfen Lkw in der Börde nicht mehr die vielen Ortsdurchfahrten als Ausweichroute nutzen. Was die Anwohner entlasten soll, ärgert aber die Logistikbranche. Jetzt heißt es vom Landesverband des Verkehrsgewerbes Sachsen-Anhalt, das Verbot sollte sofort wieder abgeschafft werden. Frage an meinen Kollegen Fabian Brenner, wie wird das denn begründet?
3: Die Branche befürchtet, dass Lkw bei Staus auf der A2 feststecken und Fahrer Probleme bekommen, ihre vorgeschriebenen Ruhezeiten einzuhalten. Kritisiert wird auch, dass wichtige Ziele wie Tankstellen, Werkstätten oder Betriebe schwerer erreichbar sein könnten. Und die Unternehmen argumentieren außerdem, dass der Verkehr nicht verschwinde, sondern nur verlagert werde. Der Landkreis und das Verkehrsministerium wollen mit der Maßnahme dagegen die Anwohner in Orten wie Irxleben, Eilsleben oder Allerengersleben vor Ausweichen. Verkehr schützen.
1: Zum ersten Mal seit 18 Jahren haben alle Bundesligisten die erste Runde im DFB-Pokal überstanden. Gestern ist noch der FC Bayern München nachgezogen, der mit 4:1 den VfL Osnabrück aus Liga 2 geschlagen hat. Wer als nächstes gegen wen spielt, wissen wir am Samstagabend. Dann wird nämlich in Dortmund im Deutschen Fußballmuseum die zweite Runde ausgelost. In der Fußball-Regionalliga hat der Hallische FC am Abend gegen Tasmania Berlin mit 2:0 gewonnen und damit den ersten Heimsieg in dieser Saison geholt. Interviews zum Spiel und eine Zusammenfassung gibt es bei uns im Netz auf der Sport im Osten Seite von mdr.de. Und das waren die Nachrichten. Jetzt geht's weiter im Programm mit dir, Lars.
4: Ich kann nur Morgensport bieten und auch nur eine Kniebeuge, wenn's okay ist. Wir möchten, dass Sie gut ankommen. Hier ist der MDR Sachsen-Anhalt Verkehrsservice. Guten Morgen, es ist jetzt 5:03 Uhr und auf der A9 Richtung Berlin, da ist die Strecke zwischen dem Schkeuditzer Kreuz und Halle wegen LKW-Bergungsarbeiten gesperrt immer noch. Die A36 Richtung Braunschweig, auch hier eine Sperrung betroffen ist der Bereich zwischen Quedlinburg-Mitte und Thale. Dort wird noch bis 6 Uhr wegen einer Bauarbeiten Geschichte gesperrt. So, das ist erstmal das, was wir hier haben. Und wenn Sie noch mehr sehen, Staus, Blitzer, Behinderung, dann sind wir hier ganz Ohr und für Sie kostenfrei unter der 0800 94 6 94 6 und der 1 erreichbar. Also kommt uns erstmal gut und sicher durch hier. Ein guten Morgen geht raus nach Sangerhausen. Um diese Zeit in Sangerhausen Wolken und 12 Grad, Zahner Elster das gleiche und 15 aktuell noch in Klötze. Der 3. September bringt uns erstmal mehr Wolken als Sonne und gelegentlich auch mal so schauerartige Regeneinlagen. 21 bis 25 Grad, die halten sich und die warme Luft bleibt auch die kommenden Tage. So, da wissen wir da Bescheid und sagen nun nochmal erstmal an alle, guten Morgen, Kurzstrecken und auf.
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0: Es wackelt, es zappelt. Es kann losgehen. Guten Morgen am Donnerstag, der 3. September. 5.12 Uhr haben wir es und hier bei MDR Sachsen-Anhalt heißt es auch immer sportfrei. Sportfrei zum Beispiel, wenn uns erfolgreiche Athletinnen und Athleten im Studio besuchen, wie zum Beispiel Sie hier, die erfolgreichste Diskuswerferin bei uns im Land. Shanice Kraft vom SV Halle hat uns besucht, hat ja bei der Europameisterschaft in Birmingham Silber geholt und für Shanice Kraft, da ist sogar, das mehr wert als Gold.
1: Ich hatte sehr viele Verletzungsprobleme in den letzten Jahren und sich damit mit einer Silbermedaille belohnen zu können, das ist einfach das Größte. Und deswegen habe ich auch gesagt, es fühlt sich wie Gold für mich an.
0: Seit 6 Jahren trainiert die Gute in Halle und sie ist Fan der Händelstadt, der Saalestadt.
1: Also ich bin ehrlich, Halle stand nie ganz oben auf meiner Liste, aber es gab sportliche und private Gründe. Ich war auf der Suche nach einem neuen Trainer und meine jetzige Frau hat in Halle schon trainiert und dann hat sich das angeboten. Dann bin ich nach Halle gezogen. Also ich lebe dort. Ich bin natürlich durch die Wettkämpfe auch viel unterwegs, aber es ist immer wieder schön für mich dann zurück nach Hause zu kommen, zu meiner Frau und zu meinem Hund. Und ich muss sagen, ich fühle mich dort echt wohl. Also es ist eine neue Heimat geworden.
0: Shanice ist ja eine eigentliche Frau aus Mannheim, aber wir reden ja diese Woche über die, die nach Sachsen-Anhalt kommen und auch gerne hier sind. Und sie zählt da auf jeden Fall dazu. So, Shanice Kraft vom SV Halle, Silbermedaillengewinnerin der Europameisterschaft, hat uns besucht. Übrigens, wenn Sie sich jetzt fragen, wie weit flog der Diskus denn von ihr? 65,72 Meter. Wir machen es ja ganz genau. Guten Morgen. Stop.

0: 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Danke, George Harrison, für den kleinen Ohrwurm um 5.20 Uhr bei MDR Sachsen-Anhalt. Mensch, Josefine Bechler wieder da im MDR Wetterstudio. Guten Morgen.
1: Ja, guten Morgen, Lars.
0: Heute ist ein wichtiger Donnerstag. Wir brauchen auch irgendwie schickes Wetter für zum Beispiel die Apfelsaisoneröffnung. Mhm. Ja, dann das Winzerfest in Hönstedt, was heute steigt. Auch der Wein spielt eine Rolle. Und die Pferde sowieso. Der Havelberger Pferdemarkt, da fängt heute auch an 15 Uhr offizielle Öffnung. Zünftige Musik von Fancy Country. Bauernspiele, Bierfassanstich. Da ist das Wetter vielleicht auch nicht ganz so wichtig, aber irgendwie ein bisschen schon. Was sagt's denn das Wetter? Worauf hat's Lust?
1: Es hat auf einen leicht wechselhaften Charakter Lust, denn da sind ein paar Schauer unterwegs, auch Wolkenfelder. Es gibt zwar auch ein paar Auflockerungen mit Sonnenschein, wie zum Beispiel gerade im Süden Sachsen-Anhalts. Wenn dann die Sonne aufgeht, wird man sie hier ganz gut sehen können. Für den Rest ist es erstmal dicht bewölkt und es gibt sogar in der Altmark auch schon den ersten Regen. Es kommen dann weitere Schauer noch nach, trifft natürlich jetzt nicht unbedingt jeden und vielleicht auch nicht jede Feierlichkeit. Was für alle zutrifft, ist, dass es ein bisschen windig ist, der Südwestwind legt ein bisschen zu und die Temperatur ist jetzt auch nicht zu kalt. Wir liegen so zwischen 21 und 25 Grad am Nachmittag.
0: Alles in allem, finde ich, kann man da schon auch diese Feierlichkeiten mitnehmen. Und wenn Sie ganz sicher gehen wollen, dann nehmen Sie eben den Ring schon mit und legen ihn, das machen ja viele so, im Kofferraum ab zu dem anderen Gedöns und dann wird das schon werden. Wir starten erstmal sanft in den Donnerstag auf alles, was noch kommt. Da auf den Kaffee, Josi, ja?
1: Mhm.
0: Hier sind
1: bis gleich.
0: City und Casablanca. Schönen guten Morgen.
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1: Es ist 5.30 Uhr. Im Studio begrüßt Sie Martin Nass. Guten Morgen. Die A2 Richtung Berlin ist nach einem tödlichen Lkw-Unfall gestern Mittag zwischen Wiedemar und Halle noch immer gesperrt. Laut Polizei gestalten sich die Bergungsarbeiten schwierig, weil sich die Laster teils verkeilt hatten und Öl sowie Treibstoff ausgelaufen sind. Wie lange die Sperrung noch andauern wird, ist nicht absehbar. Gestern Mittag war ein Lkw in ein Stauende gefahren und hatte zwei weitere Lastwagen ineinander geschoben. Einer der Fahrer starb. Ursache für den Rückstau war ein Unfall am Morgen zwischen Sandersdorf-Brehna und Bitterfeld-Wolfen. Dort war ein Pkw auf einen vor ihm fahrenden Lastwagen aufgefahren. Der 31 Jahre alte Beifahrer starb, seine kleine Tochter auf der Rückbank wurde schwer verletzt. Ebenso wie der Großvater, der das Auto gesteuert hatte. Wenige Tage vor der Landtagswahl in Sachsen-Anhalt haben sich die Spitzenkandidaten von CDU und AfD einen weiteren Schlagabtausch geliefert. Bei einer Veranstaltung der Mitteldeutschen Zeitung und der Magdeburger Volksstimme ging es um Themen wie Migration, Wirtschaft und Bildung. Für Streit sorgte die Briefwahl. Norma Düseko aus der Nachrichtenredaktion. Warum sind sich die Kandidaten bei diesem Thema so spinnefeind?
2: Weil beide bei der Briefwahl ganz unterschiedliche Risiken sehen. AfD-Spitzenkandidat Ulrich Siegmund will, dass sie künftig nur noch in begründeten Ausnahmefällen möglich ist. Zum Beispiel bei Krankheit oder einem wichtigen Termin. Er sagte, die Briefwahl entspreche in der jetzigen Form nicht dem Grundsatz der gleichen Wahl und berge die Gefahr von Fehlern oder Manipulationen. CDU-Spitzenkandidat Sven Schulze hielt dagegen. Er wies Betrugsvorwürfe zurück und warf Siegmund vor, keine Beweise für größere Manipulationen zu haben. Laut Schulze haben in Sachsen-Anhalt schon etwa 350.000 Menschen die Briefwahl beantragt, mehr als bei vergangenen Wahlen.
1: Im Wahlkampf zur Landtagswahl sind unterdessen deutlich mehr Wahlplakate beschädigt oder gestohlen worden als bei früheren Wahlkämpfen. Laut Innenministerium wurden bislang mehr als 1.000 solcher Fälle registriert. Im Superwahljahr 2021 mit Landtags-, Bundestags- und Kommunalwahl waren es fast ein Drittel weniger. Dazu kommen noch 120 Körperverletzungen, Bedrohungen und Beleidigungen von Politikern im Zusammenhang mit dem Wahlkampf. Die Polizei steht am Wahlwochenende vor einem Großeinsatz. Bereits 26 Demonstrationen sind angemeldet, vor allem in Magdeburg. Im Landkreis Anhalt-Bitterfeld geht es heute um viel Geld. Dagmar Bödecker aus dem Studio Dessau, was wird denn da am Abend im Kreistag genau besprochen?
3: Der Kreistag von Anhalt-Bitterfeld hat heute unter anderem über einen Nachtragshaushalt für dieses Jahr noch in Höhe von rund 4 Millionen Euro abzustimmen. Die Vorlage dafür weist zwar auch einige zusätzliche Einnahmen aus, aber an anderer Stelle eben auch erheblich höhere Ausgaben. So stünde dann am Ende ein zusätzliches Defizit im Kreishaushalt von rund 4 Millionen Euro. Und dem sollen die Kreisräte heute Abend in Köthen zustimmen. Die Mehrausgaben fallen den Angaben zufolge vor allem für das Jugendamt des Landkreises Anhalt-Bitterfeld und die Krankenhäuser Bitterfeld und Zerbst an. Die ehemalige Helios-Klinik Zerbst war erst im März dieses Jahres in kommunale Trägerschaft übergegangen, nachdem Helios den Weiterbetrieb des Krankenhauses versagt hatte.
1: In der Fußball-Regionalliga hat der Hallesche FC den ersten Heimsieg der Saison eingefahren. Gegen Tasmania Berlin gewann das Team am Abend mit 2:0. Stimmen zum Spiel und eine Zusammenfassung finden Sie auf der Sport im Osten-Seite von mdr.de. Soweit das Neueste aus Sachsen-Anhalt für den Moment. Weiter geht's mit Lars. Bitteschön.
4: Jetzt habe ich dich so lange nicht gesehen. Jetzt sage ich erstmal Danke, Martin.
1: Ach, gerne, Lars.
4: Wir möchten, dass Sie gut ankommen. Hier ist dann der Sachsen-Anhalt-Verkehrsservice um 5.33 Uhr. Die A9 Richtung Berlin ist weiterhin gesperrt zwischen dem Schkodditzer Kreuz und Halle. Wir haben es ja schon gehört, wegen der Lkw-Bergungsarbeiten. Die A36 Richtung Braunschweig ist gesperrt, noch bis 6 Uhr zwischen Quedlinburg-Mitte und Thale, wegen Bauarbeiten. Und A38 Richtung Göttingen zwischen Lützen und dem Kreuz Rippertal, da ist wegen eines defekten Fahrzeugs im Baustellenbereich gesperrt. So, das waren drei Sperrungen, bisher noch kein Blitzer von Ihnen gesehen, aber sobald was ist, sind wir erreichbar. Kostenfrei unter dieser Telefonnummer 0800 94 6 94 6 und die 1. Kommt uns erstmal gut und sicher weiter. Und das Wetter dazu, naja, es sind schon ein paar mehr Wolken als noch gestern um diese Zeit unterwegs. 13 Grad hat Staßfurt und das geht heute immerhin wieder auf einen Tag, der auch mal 25 Grad schafft. Die warme Luft bleibt. Der Wind, der dreht zunehmend frisch auf mit starken Böen aus Südwest und wir haben auch mal schauerartigen Regen, der hier mit vorbeikommt, neben den dicken Wolken. Meteorologisch Herbst, was haben wir auch erwartet? Hallo, guten Morgen erstmal. Hier ist Lars Wohlfahrt.
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0: aufstehen mit den Village People. Auch hier bei MDR Sachsen-Anhalt kein Problem. Hallo um 5.41 Uhr. Hallo am 3. September. 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
0: 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Heike hat sich die Gedanken gemacht.
1: 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Die ist richtig cool. 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Wir hatten schon mal so Probe gesessen. Das macht sich wunderbar. 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
0: 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Also Heike, ich würde mich da wirklich gerne mal draufsetzen wollen. Mal gucken, wie das so ist mit so einem kleinen mitgebrachten Hocker. Picknickdecken, alles gar kein Problem. 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

Ich bin mir sicher, auch diesen Song wird es geben, wenn Bossos auftakten beim MDR Harz Open Air jetzt am Sonntag in Wernigerode den Jolene-Song. So, wir sagen guten Morgen und einmal strecken. 5:45 haben wir es. Hier ist die Gary Glitter Band bei MDR Sachsen-Anhalt. Let's get together again.

0: Was? Schon Donnerstag? Ja, schon Donnerstag. Aber mit MDR Sachsen-Anhalt. Kein Problem. Guten Morgen. Es ist auch noch früh, 5.50 Uhr. Gleich spielen wir die Blues Brothers und die Münchner Freiheit. Aber erstmal ein paar Worte zum Start in den Tag.
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2: Frieda ist nach ihrem Abi auf die Philippinen gereist. Sie arbeitet ein Jahr lang als Freiwillige an einer Schule, die von christlichen Ordensschwestern betrieben wird. Die Kinder dort sind fröhlich, sie lernen neugierig und manchmal necken sie Frieda. Es ist fast wie an einer Grundschule bei uns. Doch die Kinder dort sind bettelarm, die Schule genauso. Frieda sieht es Tag für Tag. Alles ist teuer, die Schulsachen, die Kleidung, die Medizin. Plötzlich hat der Kleine nur schlimmes Bauchweh. Die Ärztin stellt fest, es ist eine Blinddarmentzündung. Sie kann da nichts machen. Noah müsste ins Krankenhaus, um operiert zu werden. Doch Noahs Familie hat überhaupt kein Geld. So eine Blinddarmsache kann schnell lebensgefährlich werden. Wenn der Blinddarm platzt, ist es zu spät. Bei uns in Deutschland werden pro Jahr etwa 140.000 Blinddarmoperationen durchgeführt. Die Chirurgin gelangt durch kleine Schnitte in den Bauchraum und entfernt den entzündeten Wurmfortsatz. Die Kosten der OP betragen bei uns etwa 2.600 Euro. Es ist Routine bei uns. Aber dort? Oh Gott, was wird aus Noah? Diese Frage quält Frieda die ganze Nacht. Am nächsten Morgen ist Noahs Bett leer. Als Frieda fragt, sagt die Schwester, keine Sorge, Noah ist operiert. Es geht ihm gut. Wir haben gemeinsam beschlossen, 2 Wochen lang zu fasten und mit dem gesparten Geld die OP zu bezahlen. Frieda hatte Noah schon innerlich aufgegeben. Keine Chance, dachte sie. Doch dort in dieser ärmlichen Schule auf den Philippinen versteht sie, gib niemals auf. Denn wenn Menschen aus Liebe und Glauben handeln, können Wunder geschehen. Peter Herford, Landesjugendpfarrer in Magdeburg.
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0: Ich denke, jetzt sind die Äuglein aber auf mit den Blues Brothers hier im schönsten Morgen bei MDR Sachsen-Anhalt. So, was lassen wir gleich auf sie los? Ach, John Kincaid, die Hits unseres Lebens mit dem Song When. Und das passierte gleich nach den 6 Uhr Nachrichten.
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3: Mit Tatjana Gropius. Guten Morgen. Bei zwei schweren Auffahrunfällen auf der A9 sind gestern zwei Menschen gestorben. Einmal im Landkreis Anhalt-Bitterfeld bei Sandersdorf-Brehna und das andere Mal kurz vor der Landesgrenze Sachsen bei Wiedemann Richtung Berlin. Michael Rosebruck aus der Nachrichtenredaktion. Die Unfälle haben indirekt miteinander zu tun?
4: Ja, leider. Zwischen Sandersdorf-Brehna und Bitterfeld-Wolfen war zunächst am Morgen ein Auto während der Fahrt auf einen vor ihm fahrenden Lastwagen aufgefahren. Laut Polizei starb der 31 Jahre alte Beifahrer im Auto bei dem Aufprall. Seine kleine Tochter auf der Rückbank wurde schwer verletzt. Ebenso wie der Großvater, der das Auto gesteuert hatte. Die Familie stammte aus Bayern. Im anschließenden Stau auf der A9 ereignete sich dann ein weiterer tödlicher Unfall. Zwischen Wiedemar und Halle fuhr am Mittag ein LKW in das Stauende und schob zwei weitere Lastwagen ineinander. Der Fahrer des auffahrenden Sattelzugs wurde dabei tödlich verletzt.
3: Die Bergungsarbeiten am Schkeuditzer Kreuz sind kompliziert, deswegen ist die A9 dort noch immer gesperrt. Staut es sich auf der A2, dürfen Lkw in der Börde nicht mehr die vielen Ortsdurchfahrten als Ausweichroute nutzen. Was die Anwohner entlasten soll, ärgert aber die Logistikbranche. Jetzt heißt es vom Landesverband des Verkehrsgewerbes Sachsen-Anhalt, das Verbot sollte sofort wieder abgeschafft werden. Frage an meinen Kollegen Fabian Brenner, wie wird das denn begründet?
5: Die Branche befürchtet, dass Lkw bei Staus auf der A2 feststecken und Fahrer Probleme bekommen, ihre vorgeschriebenen Ruhezeiten einzuhalten. Kritisiert wird auch, dass wichtige Ziele wie Tankstellen, Werkstätten oder Betriebe schwerer erreichbar sein könnten. Und die Unternehmen argumentieren außerdem, dass der Verkehr nicht verschwinde, sondern nur verlagert werde. Der Landkreis und das Verkehrsministerium wollen mit der Maßnahme dagegen die Anwohner in Orten wie Irxleben, Eilsleben oder Allerengersleben vor Ausweichverkehr schützen.
3: Zum Fußball und zunächst zum DFB-Pokal. Am Abend ist auch der FC Bayern als letzter Bundesligist in Runde 2 eingezogen. 4:1 stand es nach Abpfiff gegen den Zweitligisten VfL Osnabrück. Damit haben zum ersten Mal seit 2008 wieder alle Bundesligisten Runde 1 im DFB-Pokal überstanden. Dank eines 2:0 springt der Hallische FC in der Regionalliga von Tabellenplatz 11 auf 9. Gegen Tasmania Berlin hat der HFC gestern Abend den zweiten Sieg in Folge geholt. Trotzdem, ganz zufrieden war Trainer Robert Schröder mit dem Auftritt seiner Mannschaft nicht. Er sagte danach dem MDR:
6: Ich denke aber schon, dass wir eine bessere zweite Halbzeit gesehen haben, auch wenn es noch nicht super war. Aber es war auf jeden Fall eine Reaktion und eine bessere Leistung als in der ersten Halbzeit.
3: Nächster HFC-Gegner ist am Samstag Babelsberg. Und das waren die Nachrichten. Jetzt geht's weiter mit Verkehr, Wetter und dir, Lars.
0: Und ich darf auch. Na los. Wir möchten, dass Sie gut ankommen. Hier ist der MDR Sachsen-Anhalt Verkehrsservice. Es ist jetzt 6.03 Uhr und Sie haben es ja schon gehört, es ist nicht so einfach auf der A9 Richtung Berlin. Diese Reinigungsarbeiten laufen noch. Es ist gesperrt zwischen dem Schkeuditzer Kreuz und Halle. Und auf der A38 Richtung Göttingen gibt es auch noch eine Sperrung zwischen Lützen und dem Kreuz Rippertal. Da ist ein defektes Fahrzeug im Baustellenbereich und deswegen ist die Autobahn hier gesperrt. Ansonsten auch keine Meldungen. Wenn Sie was sehen, wir sind erreichbar, kostenfrei unter dieser Nummer 0800 946 946 und die 1. Gute und sichere Weiterfahrt erstmal. Die Temperatur, also klarer Himmel über Weißenfels, 14 Grad messen wir da, in Berger sind es 12, in Aschersleben sind es 15, bis 25 Grad geht's nach oben. Aber der Wind kommt auch frisch aus Südwest und wir haben mehr Wolken als Sonne. Wenn Sie sie sehen, halten Sie sie fest, schicken Sie uns gerne ein Bildchen von aufs MDR Sachsen-Anhalt WhatsApp-Handy. Wir wollen Ihnen heute Morgen ja auch noch ein paar schöne Bilder in unserem Status zeigen. So, und da sind wir um 6.04 Uhr und sagen erstmal guten Morgen.
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0: Kim Wilde, Musik bei MDR Sachsen-Anhalt. Guten Morgen, 6 Uhr, 10 haben wir es jetzt und wir schauen mit Ihnen ins Kino.
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0: davon, ein neuer kommt heute ins Kino. Er heißt Vaterland. Und Kinomann Peter Beddies, der hat schon mal reingeguckt.
1: Herzlich willkommen in Frankfurt am Main.
2: 1949, der Literaturnobelpreisträger Thomas Mann kommt zum ersten Mal nach dem Krieg wieder nach Deutschland, West und Ost.
3: Wir grüßen unseren Thomas Mann.
2: Er wird danach gefragt, was er in den zurückliegenden Jahren getan hat.
4: Was antworten Sie denjenigen, die Sie des Verrats oder mangelnder Solidarität beschuldigen?
5: Wäre ich hier geblieben, könnten wir heute nicht miteinander reden.
2: An seiner Seite seine Tochter Erika, die für ihn dolmetscht und die Reise organisiert.
6: Ich will nach Hause, Papa.
7: Wo ist das?
2: Egal, wo sie hinkommen, sie fühlen sich als Fremde.
0: Peter Beddies. Guten Morgen mit der Frage, ist denn Sandra Hüller wieder so stark in diesem Film?
2: Unglaublich, sie hat ja an der Seite von Hans Zischler, der Thomas Mann spielt, eigentlich nur eine Nebenrolle, aber wie sie spielt. Wie manchmal kleine Gesten ausreichen, wie sie die Leinwand füllt, grandios und keine Bange, das ist kein verkopftes Arthouse-Kino. Das sind 82 knackige Minuten perfektes Schwarz-Weiß-Kino. Es wird zwar von damals erzählt, aber der Film meint in erster Linie uns heute und dass wir nicht verpassen dürfen, um die Demokratie zu kämpfen.
0: Der neue Film Vaterland, eine historische Reise des 74-jährigen Literaturnobelpreisträgers Thomas Mann und seiner Tochter Erika ins zerrissene Nachkriegsdeutschland. Neu im Kino und schwärmempfohlen von Peter Beddies. Sie sehen dort auch Sandra Hüller. So, das war der Kinotipp mit MDR Sachsen-Anhalt. Guten Morgen.

0: Mehr als nur ein Lied. California Blue von Roy Orbison bei MDR Sachsen-Anhalt. 6.20 Uhr haben wir's. Und hinter dem Namen California Blue, es ist zwar kein geschützter Farbton, das Kalifornienblau, aber ist doch ziemlich markant. Das Gefühl der kalifornischen Küste soll es vermitteln. Na da. Josefine Bechler, fragen wir mal am MDR Wetterstudio nach. Woran denkst du bei California Blue, die kalifornische Küste, der Himmel dort?
1: Ich denke beides.
0: Schon mal gesehen? Nee, ne?
1: Nein,
0: ich war da auch noch nie.
1: Auch noch nie in Kalifornien.
0: Sehen wir denn den Himmel heute bei uns? Die Wolken sind ja sehr dicke.
1: Naja, also am Nachmittag wären die Wahrscheinlichkeiten größer, dass dann Auflockerungen entstehen. Aber jetzt im Süden könnte auch schon am Vormittag die Sonne zu sehen sein. Über die Nordhälfte ziehen dann erstmal am Vormittag die Schauer. Am Nachmittag ist dann der Schwerpunkt der Schauer eher über dem Süden Sachsen-Anhalts und im Norden sieht es dann trockener aus und die Temperatur, die liegt heute so zwischen 21 und 25 Grad.
0: Also die Luft ist doch noch relativ warm für das, wie es aussieht draußen, würde ich denken.
1: Ja, also wir haben ja auch immer noch eine südwestliche Anströmung, da kommt also schon warme Luft zu uns und das wird auch morgen zumindest für den Süden teilweise der Fall sein. Da schaffen wir auch Spitzenwerte bis 26, vielleicht sogar örtlich 27 Grad. Aber von Norden her wird dann sich morgen zunehmend schauerartiger, teilweise gewittriger Regen bei uns ausbreiten. Und im Vorfeld, also auch im Süden, gibt es auch teilweise stürmische Böen, vielleicht lokal sogar Sturmböen.
0: Das sind also die Aussichten. Mit denen kommen wir jetzt zurecht. Und ABBA spielen mit Money, Money, Money jetzt im schönsten Morgen. Hallo zusammen.

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6: Um 6.30 Uhr mit Tanja Ries. Guten Morgen. Schauen wir zuerst auf die A9. Sie ist nach einem tödlichen Lkw-Unfall gestern Mittag zwischen Wiedemar und Halle noch immer gesperrt. Laut Polizei gestalten sich die Bergungsarbeiten dort schwierig, weil sich die Laster teilweise verkeilt hatten und Treibstoff ausgelaufen ist. Gestern Mittag war ein Lkw in ein Stauende gefahren und hatte zwei weitere Lastwagen ineinander geschoben. Einer der Fahrer starb. Ursache für den Rückstau war ein Unfall am Morgen zwischen Sandersdorf-Brehner und Bitterfeld-Wolfen. Dort war ein Pkw auf einen vor ihm fahrenden Lkw aufgefahren und bei diesem Unfall starb ein Beifahrer des Autos. Schauen wir nun in den Burgenlandkreis. Die zweite Nacht in Folge sind die Einsatzkräfte dort mit dem Löschen des Großbrandes in Reinsdorf bei Nebra beschäftigt gewesen. Das sagte ein Sprecher aus der Leitstelle am Morgen. Frage an Fabian Brenner, wie lange wird der Einsatz voraussichtlich noch dauern?
7: Das konnte uns die Leitstelle am Morgen nicht sagen. Es hieß ja mal bis heute oder morgen. Das Ganze gestaltet sich deshalb so langwierig und schwierig, weil 14.000 brennende Strohballen aus der Halle geschafft werden müssen. Jeder wiegt eine halbe Tonne. Feuerwehr und technisches Hilfswerk arbeiten daran seit gestern gemeinsam. Das Feuer war am Dienstag ausgebrochen, zuerst in einer benachbarten Halle. Sie brannte bis auf die Grundmauer nieder und auch die zweite Halle mit den Strohballen, die fing dann Feuer. Der Schaden beträgt ersten Schätzungen zufolge 500.000 Euro. Anwohner werden gebeten, weiter Türen und Fenster geschlossen zu halten.
6: Auf dem Campingplatz Saalecamper in Bernburg sollen künftig Camper das ganze Jahr über Urlaub machen können. Aktuell ist das nur von Mai bis Oktober möglich. Nun aber soll die Stromversorgung auf dem Platz ertüchtigt und das Haupthaus renoviert werden. Außerdem wird die Zahl der Wohnmobilplätze von jetzt 38 auf dann 55 Plätze erhöht werden. Und für all das bekommt die Stadt heute Fördermittel. 2 Millionen Euro teilte das Wirtschaftsministerium mit und das Geld stammt aus dem Sondervermögen Infrastruktur. Und damit schauen wir noch zum Sport. In der Fußball-Regionalliga hat der Hallesche FC am Abend gegen Tasmania Berlin mit 2:0 gewonnen und damit den ersten Heimsieg in dieser Saison geholt. Schlechte Nachrichten gibt es dafür für den Centenics MBC. In die neue Saison der Basketball-Bundesliga in 2 Wochen starten die Wölfe ohne einen ihrer wichtigsten Spieler. Mannschaftskapitän Spencer Reeves hat sich schwer verletzt, Bänderriss im Training. Er wird mindestens 6 Wochen fehlen. Soweit die aktuellen Meldungen aus dem Süden. Jetzt der Blick auf die Straßen.
8: Wir möchten, dass Sie gut ankommen. Hier ist der MDR Sachsen-Anhalt Verkehrsservice. Die Reinigungsarbeiten auf der A9 dauern weiter an. Richtung Berlin ist die Autobahn immer noch gesperrt zwischen dem Schkeuditzer Kreuz und Halle. Und noch eine Sperrung betroffen ist die A38 Richtung Göttingen zwischen Lützen und dem Kreuz Rippertal. Wegen eines defekten Fahrzeugs in der Baustelle ist hier gesperrt. Von dem ersten Blitzer haben Sie noch nichts gesehen? Wenn noch was ist, Staus, Blitzer, Behinderung, dann rufen Sie bei uns durch im MDR Verkehrszentrum. Die Nummer ist für Sie jederzeit kostenfrei. Die 0800 94 6 94 und die 1. Also kommen Sie uns weiter gut und sicher durch. Da werden nicht nur die Pferde verrückt, sondern auch alle, die sich darauf freuen, auf den Pferdemarkt in Havelberg. Der startet heute. Im Moment sind es wolkige 14 Grad, alles schön trocken. Regen kommt heute, zieht regional durch Sachsen-Anhalt bei einem auch mal in Böen starken Südwestwind. Aber 21 bis 25 Grad können wir halten und die warme Luft bleibt auch noch mindestens bis morgen. So, jetzt sagen wir erstmal guten Morgen an alle Fans von Pferden, Hunden, Katzen und guter Musik. Haben wir alles dabei, also die gute Musik zumindest jetzt. Lars Wohlfahrt, hallo.
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0: Tag. Wir vertrauen Ihnen auch. Guten Morgen mit Musik von Elektra bei MDR Sachsen-Anhalt. Jetzt haben wir es 6.42 Uhr und noch können Sie mitmachen.
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0: Die lautet in dieser Woche: Welche Pflanze hat Ihnen in diesem Sommer ja eine Überraschung gegeben, hat sie besonders überrascht, hat sie besonders erfreut? Unter anderem mitgemacht hat schon Inge aus Zürbig. Sie liebt Rispenhortensien. Ihre daheim hat die Sonne ziemlich verbrannt, aber an der polnischen Ostsee, da hat sie beim Spaziergehen ganz tolle Rispenhortensien, diese riesengroßen Büsche, entdeckt. Und das hat ihr wirklich den Sommer schön gemacht. Und was sagen Sie denn? Also, der Volker aus Möhlau, der hat da auch eine Antwort.
2: Wir freuen uns jeden Morgen, wenn wir die Schalisierung machen, sehr über die Rosen im Nachbarsgarten gegenüber. Er hat zwei Hochstämme gepflanzt, die in diesem Jahr wirklich super geblüht haben. Einen roten und einen weißen. Richtig toll.
0: Haha, wenn nachher die Jalousie hochgeht und wir grüßen mal unbekannterweise auch die Nachbarn von Volker und Möhlau. Ganz toll gemacht. Also Rosen wurden auch bisher öfter genannt. Wir fragen uns natürlich, was wird denn die meistgenannte Antwort auf diese Freitagsfrage werden? Welche Pflanze hat Sie im Sommer besonders glücklich gemacht? Vielleicht war es auch nur eine kleine Ansteckrose. Vielleicht war es auch gar keine Rose, vielleicht war es ein ganzer Blumenstrauß, was ganz anderes. Also machen Sie mit, wir sind erreichbar, gerne per WhatsApp. Unsere Handynummer, das finden Sie alles im Internet, mdrsachsenanhalt.radio, oder Sie haben sie schon eingespeichert. Dann machen Sie doch mit. Es geht ja bei allen, die mitmachen, bei einer Freitagsfrage immer auch um eine handsignierte MDR Sachsen-Anhalt-Tasse. Julia Rosebruck und ich geben uns da richtig viel Mühe. Also, wir freuen uns auf Ihre Antwort. Schön.

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1: Yeah. Kenny Rogers, Ruby, don't take your love to town. Guten Morgen, 6.50 Uhr sagt die Uhr. Hier ist MDR Sachsen-Anhalt und wir sagen natürlich guten Morgen an alle, die aus Sachsen-Anhalt kommen, hier in Sachsen-Anhalt wohnen. Aber auch, und das haben wir seit dieser Woche auch festgestellt, viele hören uns hier, die zugezogen sind. Ich bin auch ein zugezogener Sachsen-Anhalter, finde es ja super, fühle mich pudelwohl für die Kultur in Halle, da wo ich wohne, mega. Erzähl das auch immer anderen und so, freue mich auch über alle, die den Weg nach Sachsen-Anhalt finden und vielleicht hier auch sich niederlassen wollen. Und diese Geschichten erzählen wir ihnen. Es ist schon ein paar Jahre her, da kam der Harald nach Sachsen-Anhalt. Und Sie werden, glaube ich, an seiner Sprachnachricht erfahren, woher der Harald kommt.
2: Guten Morgen, Sachsen-Anhalt. Hier zo Harald uit Trautenstein de Harts, alweer 12 jaar woonachtig in het mooie Sachsen-Anhalt.
1: Mm-hmm.
2: En daar gaan we dadelijk in het Duits natuurlijk wat meer over vertellen. Dus voor de luisteraars, blijf hangen. Geen angst, wij gaan verder in het Duits.
1: Das habe ich jetzt nicht mehr verstanden, weil mein, richtig, Niederländisch vielleicht gerade etwas eingerostet ist. Der Harald kommt also aus den Niederlanden und wir haben ihn im Harz aufgespürt. Was er mit dem Restaurant zu tun hat, das hören wir heute noch hier im schönsten Morgen, denn wir besuchen Harald mit unserer Morgenreporterin und grüßen natürlich auch alle anderen, denen es hier gefällt. Die zugeben, ich komme nicht aus Sachsen-Anhalt, aber ich fühle mich hier pudelwohl. Sind Sie auch jemand davon? Dann erzählen Sie doch auch gerne Ihre Geschichte. Gern per WhatsApp. Sprachnachricht. Unsere Nummer gibt's auf mdrsachsenanhalt.radio. Und jetzt The Man Without Hats, The Safety Dance.

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0: Hollies. Zum Wachwerden. Na also, Sonnenaufgang war auch schon. Also, wenn Sie die Sonne sehen sollten, fangen Sie sie ein. Die Wolken werden heute doch dicker werden als gestern noch. Gleich hier im schönsten Morgen. Der musikalische Wecker. Wir spielen die Hits unseres Lebens und Sie hören schon, Boney M. treten an mit Gotta Go Home.
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5: Mit Tatjana Gropius, guten Morgen. Ein Unfall auf der A9 sorgt für Autofahrer zum Teil noch immer für Probleme. Zwischen Wiedemar und Halle hat ein Lkw-Fahrer gestern für einen Auffahrunfall gesorgt. Der Mann starb. Eine Polizeisprecherin hat MDR Sachsen-Anhalt heute früh gesagt, die Fahrbahn glich gestern einem Trümmerfeld und noch immer seien Einsatzkräfte damit beschäftigt, Betriebsstoffe von der Fahrbahn zu holen. Deswegen ist die A9 zwischen dem Schkeuditzer Kreuz und Halle noch immer dicht. Wie es aktuell auf den Straßen aussieht, dazu gleich mehr nach den Nachrichten im Service bei Lars. Die Landtagswahl bei uns in Sachsen-Anhalt rückt immer näher. Jetzt haben sich Spitzenkandidaten von CDU, Ministerpräsident Schulze und AfD, Ulrich Siegmund, einen weiteren Schlagabtausch geliefert. Organisiert von Mitteldeutscher Zeitung und Magdeburger Volksstimme ging es bei dem Aufeinandertreffen um Themen wie Migration, Wirtschaft und Bildung. Für Streit hat die Briefwahl gesorgt. Norma Düsecke aus der Nachrichtenredaktion. Warum sind die Kandidaten da so aneinander geraten?
6: Weil beide bei der Briefwahl ganz unterschiedliche Risiken sehen. AfD-Spitzenkandidat Ulrich Siegmund will, dass sie künftig nur noch in begründeten Ausnahmefällen möglich ist. Zum Beispiel bei Krankheit oder einem wichtigen Termin. Er sagte, die Briefwahl entspreche in der jetzigen Form nicht dem Grundsatz der gleichen Wahl und berge die Gefahr von Fehlern oder Manipulationen. CDU-Spitzenkandidat Sven Schulze hielt dagegen. Er wies Betrugsvorwürfe zurück und warf Siegmund vor, keine Beweise für größere Manipulationen zu haben. Laut Schulze haben in Sachsen-Anhalt schon etwa 350.000 Menschen die Briefwahl beantragt, mehr als bei vergangenen Wahlen.
5: Noch mehr zur Landtagswahl steht bei uns im Ticker in der MDR Sachsen-Anhalt-App. Diese Meldung hat uns gestern den ganzen Morgen beschäftigt, der Großbrand in Gardelegen in der Altmark. Jetzt ist klar, der Jugendclub Mut ist dabei komplett abgebrannt. Auch das Vereinsheim in der Nähe des Kulturwerks Ost ist schwer beschädigt. Von der Stadt heißt es, dass man schnell für Ersatz sorgen will. Wer will, kann helfen. Der Träger des Jugendclubs hat eine Spendenaktion gestartet. Von dem Geld sollen dann für neue Räume unter anderem Möbel und neue Technik gekauft werden. Rund 100 Feuerwehrleute waren gestern damit beschäftigt, die Flammen zu löschen. Dank eines 2:0 springt der Hallische FC in der Regionalliga von Tabellenplatz 11 auf 9. Gegen Tasmania Berlin hat der HFC gestern Abend den zweiten Sieg in Folge geholt. Trotzdem, ganz zufrieden war Trainer Robert Schröder mit dem Auftritt seiner Mannschaft nicht.
7: Ich denke aber schon, dass wir eine bessere zweite Halbzeit gesehen haben, auch wenn es noch nicht super war. Aber es war auf jeden Fall eine Reaktion und eine bessere Leistung als in der ersten Halbzeit.
5: HFC-Trainer Robert Schröder. Nächster Gegner ist am Samstag Babelsberg. Und zum ersten Mal seit 18 Jahren haben alle Bundesligisten die erste Runde im DFB-Pokal überstanden. Gestern ist noch der FC Bayern München nachgezogen, der mit 4:1 den VfL Osnabrück aus Liga 2 geschlagen hat. Wer als nächstes gegen wen spielt, wissen wir am Samstagabend. Dann wird nämlich in Dortmund im Deutschen Fußballmuseum die zweite Runde ausgelost. Und das waren die Nachrichten. Jetzt geht's weiter mit dem Blick auf die Straßen. Und Lars?
0: Ich habe noch geguckt, nur ein Regionalligist, also vierte Liga, ist da weitergekommen. Das ist auch ein bisschen schade. Haben wir uns mehr versprochen, Tatjana? Ne?
5: Ja, können wir uns nicht aussuchen.
0: Nee. Wir möchten, dass Sie gut ankommen. Hier ist der Sachsen-Anhalt Verkehrsservice. Guten Morgen um 7.04 Uhr. Die A9 Richtung Berlin. Eine gute Nachricht für alle, die da immer noch stehen, zwischen dem Schkötitzer Kreuz und Halle. Die ist nicht mehr gesperrt. Sie kommen über die linke Fahrspur weiter. Die Fahrbahn wird aber noch gereinigt. Das dauert also, aber es geht langsam voran. Und A38 Richtung Göttingen. Hier ist noch gesperrt zwischen Lützen und dem Kreuz Rippachtal wegen eines defekten Fahrzeugs im Baustellenbereich. Das waren die Meldungen und wenn Sie noch mehr sehen, dann sagen Sie Bescheid, kostenfrei im MDR-Verkehrszentrum unter dieser Nummer 0800 94 6 94 6 und die 1. Gute und sichere Weiterfahrt Ihnen. Ja, wir werden heute Morgen wach mit frischen 13 Grad in der Lutherstadt Wittenberg und auch in Braunspetra. 15 Grad sind es in Wolmirstedt. Ja, es kann heute schauerartigen Regen geben, also auch mal ruckzuck mehr örtlich. Und ja, es sind auch mehr Wolken als Sonne. Aber die warme Luft haben wir bis zu 25 Grad. Schaffen wir noch. Wir sagen guten Morgen. 7.05 Uhr haben wir's.
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0: frei mit MDR Sachsen-Anhalt. Es ist 7.12 Uhr und Handballfans sind heiß auf dieses Spiel. Heute Abend steigt in der Handball-Bundesliga das Top-Duell. Der SC Magdeburg empfängt in der heimischen Arena den Dauerrivalen Füchse Berlin. Die Vorfreude scheint sehr groß zu sein. Das hat uns schon der Sturm auf die Eintrittskarten gezeigt. 6.600 Plätze gibt es in der Arena. Mehr als 20.000 Ticketwünsche hat der SC Magdeburg registriert. Ja, das ist ein Duell mit besonderer Brisanz und das hat in den vergangenen Tagen auch SCM-Profi Matthias Musche gespürt.
1: Man nimmt es natürlich von außerhalb wahr, dass die Menschen in Magdeburg ein bisschen heißer sind als bei einem, ich sag mal, normalen Bundesligaspiel. Klar hat sich über die letzten Jahre herauskristallisiert, dass da zwei Mannschaften mit den allerhöchsten Zielen aufeinandertreffen und fast ausschließlich mit Weltklasse-Spielern.
0: Ja, der SC Magdeburg und die Füchse Berlin haben sich ja erst vor ein paar Tagen gesehen im Supercup-Finale. Der SCM hat die Füchse mit 38-31 geschlagen. Das ist ein Vorteil für das Wiedersehen heute Abend, oder? Also Matthias Musche, der sieht das nüchtern.
1: Wir hatten letztes Jahr einmal das Nachsehen, jetzt haben wir den Supercup wieder gewonnen. Da war jetzt nicht viel Zeit dazwischen. Ich glaube, beide Mannschaften werden das Spiel ordentlich auswerten und natürlich besser agieren im Fall der Füchse als vielleicht im Supercup. Aber ja, wir wollen gewinnen und wissen, dass es schwer wird. Dabei bleibt's.
0: Anwurf in der restlos ausverkauften Magdeburger Arena heute Abend ist 20.15 Uhr. Und falls Sie keine dieser begehrenswerten Karten bekommen haben, Sie können trotzdem dabei sein, denn wir vom Mitteldeutschen Rundfunk übertragen im Fernsehen das Bundesliga-Topspiel zwischen dem SC Magdeburg und den Füchsen Berlin. Natürlich live.

0: ich bin ich. Wir sind wir, Rosenstolz, sind hier mit dabei im schönsten Morgen bei MDR Sachsen-Anhalt. Es ist 7:20 Uhr und es ist Donnerstag. Wir sind jetzt schon aufgeregt. Aufs MDR Harz Open Air. Am Sonnabend sehen wir uns in Wernigerode. Bosshaus, die beiden Cowboys spielen Musik, unter anderem auch die Latino-Band Marquez. Es gibt für die ganz Kleinen, für die ganz Großen ganz viele Überraschungen. Und Susi Brandt und ich dürfen auf der Bühne moderieren. So, das hat natürlich auch Steffi aus Wolfen schon spitz gekriegt und freut sich jetzt schon vor.
1: Ich nehme meine Freundin an die Hand und wir machen uns ein ganz, ganz schönes Wochenende in Wernigerode. Es ist einfach immer klasse. Die Bühne einfach perfekt. Es gibt so viel Abwechslung auf der Bühne und vor der Bühne. Es macht wirklich sehr, sehr, sehr viel Spaß und es ist auf jeden Fall wirklich ein Erlebnis.
0: Ja, ist es einfach. Also sie sind auch herzhaft eingeladen. Es gibt auch noch Tickets, zum Beispiel an der Touristinfo in Wernigerode. Jetzt ins MDR-Wetterstudio zu Josefine Bechler. Guten Morgen.
2: Ja, guten Morgen, Lars.
0: Jetzt wollte ich dich natürlich auch in den Harz locken. Mhm. Vor allem die Frage stellen, heute soll ja noch ein bisschen Regen runterkommen, auch mal schauerartig. Ist das dann heute damit weg und die nächsten Tage ist der Regen keine Geschichte mehr?
2: Na, ein Glück ist es am Samstag und nicht heute oder morgen. Denn heute ist ja, wie du schon gesagt hast, ist schon noch mit Schauern verbunden. Und morgen gäbe es dann schauerartigen, teilweise gewitterigen Regen und auch noch mehr Wind als heute. Der ist zwar heute schon stark böig aus Südwest, aber morgen sind dann sogar stürmische Böen, teilweise auch Sturmböen eingelagert.
0: Du willst mir jetzt also sagen, dass das am Samstag wieder alles schön wird?
2: Genau, also wenn dann diese Luftmassengrenze bzw. auch das eingelagerte Sturmtief am Freitag bzw. in der Nacht zum Samstag durch ist, wird es eigentlich am Samstag insgesamt ein bisschen entspannter. So ein Mix aus Sonne und Wolken gibt es zwar trotzdem, aber die Temperatur geht nur leicht zurück, 21 Grad in der Spitze und der Wind lässt auf jeden Fall deutlich nach.
0: Na also, tolle Aussichten fürs Wochenende und bis dahin lasst wir den Regen auch mal runter, der Boden braucht es ja. Schöne Vorfreude jetzt mit... Macht Jackson Browne und Stay bei MDR Sachsen-Anhalt. Okay.

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9: Um 7.30 Uhr mit Tanja Ries. Guten Morgen. Schauen wir zuerst auf die A9. Die ist nach einem weiteren tödlichen Lkw-Unfall gestern Mittag zwischen Wiedemar und Halle noch immer gesperrt. Die Bergungsarbeiten gestalten sich der Polizei zufolge schwierig, weil sich Laster teilweise verkeilt hatten und Treibstoff ausgelaufen ist. Gestern Mittag war ein Lkw in ein Stauende gefahren und hatte zwei weitere ineinander geschoben. Einer der Fahrer starb. Ursache für den Rückstau war ein anderer tödlicher Unfall gestern Morgen zwischen Sandersdorf-Brena und Bitterfeld-Wolfen. Die zweite Nacht in Folge sind die Einsatzkräfte im Burgenlandkreis mit dem Löschen des Großbrandes in Reinsdorf bei Nebra beschäftigt gewesen. Das sagte ein Sprecher der Leitstelle am Morgen. Frage an Fabian Brenner, wie lange wird denn dieser Einsatz voraussichtlich noch dauern?
10: Das konnte uns die Leitstelle am Morgen nicht sagen. Es hieß ja mal bis heute oder morgen. Das Ganze gestaltet sich deshalb so langwierig und schwierig, weil 14.000 brennende Strohballen aus der Halle geschafft werden müssen. Jeder wiegt eine halbe Tonne. Feuerwehr und technisches Hilfswerk arbeiten daran seit gestern gemeinsam. Das Feuer war am Dienstag ausgebrochen, zuerst in einer benachbarten Halle. Sie brannte bis auf die Grundmauern nieder und auch die zweite Halle mit den Strohballen, die fing dann Feuer. Der Schaden beträgt ersten Schätzungen zufolge 500.000 Euro. Anwohner werden gebeten, weiter Türen und Fenster geschlossen zu halten.
9: Schauen wir nun in den Saale-Kreis. Wie sah Merseburg vor den Zerstörungen im Zweiten Weltkrieg aus? Der hallische Architekt Wolf-Rüdiger Theder hat das historische Stadtbild vor den Luftangriffen rekonstruiert und in einer 3D-Karte festgehalten. Diese hat die Stadt nun gekauft. Oberbürgermeister Sebastian Müller-Bahr sieht darin ein wichtiges Stück Stadtgeschichte.
11: Das ist ja ein einmaliges Bild. Jedes Bild ist einmalig, aber das, was dieses Bild zeigt, das gibt es nicht, gab es nicht und deswegen ganz besonders einmalig. Und wir möchten das zum einen natürlich als Original ausstellen. Wir haben schon mal geschaut Richtung Ratssaal irgendwo in der Ecke. Aber natürlich wollen wir es auch der Öffentlichkeit zugänglich machen und da überlegen wir uns gerade verschiedene Verfahren.
9: Und damit zum Sport. In der Fußballregionalliga hat der hallische FC am Abend gegen Tasmania Berlin mit 2:0 gewonnen und damit den ersten Heimsieg in dieser Saison geholt. Schlechte Nachrichten gibt's dafür für den Saint-Tenix MBC. In die neue Saison der Basketball-Bundesliga in gut 2,5 Wochen starten die Wölfe ohne einen ihrer wichtigsten Spieler. Mannschaftskapitän Spencer Reeves hat sich schwer verletzt. Bänderriss im Testspiel. Er wird nach Vereinsangaben mindestens 6 Wochen fehlen. Also wirklich keine guten Nachrichten. Aber soweit unsere aktuellen Meldungen aus dem Landessüden. Jetzt der Blick auf die Straßen.
12: Wir möchten, dass Sie gut ankommen. Hier ist der MDR Sachsen-Anhalt Verkehrsservice. Es ist 7.33 Uhr auf der A9 Richtung Berlin. Da ist mittlerweile wieder eine Fahrspur frei zwischen dem Schkeuditzer Kreuz und Halle. Die Reinigungsarbeiten auf der Autobahn laufen. Sie kommen links dran vorbei mit Verzögerung. Und die A38 Richtung Göttingen, die ist zwischen Lützen und dem Kreuz Rippertal gesperrt wegen eines defekten Fahrzeugs im Baustellenbereich. Im Moment sind das 2 Kilometer Rückstau bis Leipzig Südwest. Und das sieht ganz gut aus, sonst auf den Straßen. Uns ist von Ihnen nichts gemeldet, was noch staut oder was vielleicht blitzt. Wenn Sie was entdecken, sagen Sie Bescheid. Für Sie ist der Anruf kostenfrei ins MDR-Verkehrszentrum. Hier kommt die Nummer 0800 94 6 94 6 und die 1. Gute und baldige Weiterfahrt. So, der Regen ist schon da. Heute erlebt man den auch mal schauerartig. Heute Morgen und am Vormittag im Norden von Sachsen-Anhalt, wie zum Beispiel gerade in Osterburg bei 15 Grad. Dann ist er am Nachmittag zwischen Harz und Burgenlandkreis unterwegs. Also viele Stellen in Sachsen-Anhalt bekommen heute und auch morgen noch den Regen ab. Temperatur schafft heute 25 Grad. So, wo sind wir gleich? Ach, gleich sind wir im Harz. Denn wir zeigen ja in dieser Woche, dass Menschen auch aus anderen Ländern nach Sachsen-Anhalt finden und auch nicht mehr weg wollen. Und deswegen sagen wir jetzt auch mal, guten Morgen.
1: Guten Morgen, Sachsen-Anhalt. Hier so Harald uit Trautenstein de Harts. Alweer 12 Jahre woonachtig in het mooie Sachsen-Anhalt.
12: Ach, diese vertraute Stimme. Fast ein bisschen wie Rudi Carrell, was Harald in den Harz gelockt hat. Das hören wir gleich hier. Guten Morgen.
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0: Guten Morgen, oder wie wir heute auch schon gelernt haben bei MDR Sachsen-Anhalt, ob niederländisch, Guten Morgen. Ich hoffe, ich spreche das gut aus. Wir haben es 7.42 Uhr. In dieser Woche hören Sie ja Menschen bei uns auf der Antenne im Radio, die nicht gebürtig aus Sachsen-Anhalt kommen, die auch aus anderen Ländern zu uns kommen. Wir hatten schon Australien, wir hatten schon die USA und heute sind wir in den Niederlanden und einige hundert Niederländer und Niederländerinnen hören uns ja täglich. Die wohnen in Sachsen-Anhalt. Ich kenne da viele aus der Landwirtschaft und jetzt lernen wir einen weiteren kennen im Harz und unsere Reporterin Marie ist schon bei ihm. Er heißt Harald, er wohnt in Trautenstein und ich glaube, es gibt erst noch was zu trinken.
1: Der Kaffee läuft schon durch hier in Trautenstein, im Drütenstein bei Harald. Guten Morgen.
2: Guten Morgen, wie geht's?
1: Ja, mir geht's gut, aber ich habe schon gehört, das ist eigentlich gar nicht deine Aufstehzeit.
2: Nein, nicht wirklich. Später hast du gesagt, 6.30 Uhr muss ich hier sein, so ungefähr. Nein. So um 9 Uhr, das reicht.
1: Wir stehen jetzt hier bei euch im Hotel im Frühstücksraum, weil eure Gäste, die kommen natürlich nach dem Aufstehen hierher, wollen sich erstmal stärken. Das sieht schon ganz schön lecker aus, was hier bereitsteht.
2: Danke. Ja, man muss sich ein bisschen verwöhnen. Hè? Verschiedene Käsesorten, Fleischsorten, alles muss da sein. Ein bisschen warmes und natürlich viele Kaffeesorten. Ja.
1: Du hast schon gesagt Käse. Wenn ich jetzt hier in die Auslage gucke, Harzer Käse habt ihr gar nicht.
2: Bei uns wechseln die Käse immer. Der eine Mal ist Harzer Käse, dann ist das ist unterschiedlich was. Aber wir haben jetzt eine Gruppe Holländer. Und Holländer und Harzer Käse, dann bleiben die Käse leider genug liegen. Die Holländer, die kennen andere Käse. Old Amsterdam zum Beispiel.
1: Sag mal Harald, ihr seid jetzt selber schon seit 12 Jahren hier im Harz. Wie seid ihr denn drauf gekommen, in den Harz zu ziehen als waschechter Holländer?
2: Eigentlich sehr einfach. Das Haus gefunden auf Internet, gesagt, schön, sollen wir es kaufen. Angeschaut und dann 4 Wochen später, da war alles in Ordnung. Het was renoviert, in April 2014 geöffnet. Terrasse voll, Hotel voll, alles. Und das ist die erste Nacht.
1: Wart ihr vorher schon mal im Harz? Habt ihr hier selber Urlaub gemacht?
2: Nein. Der Harz war total unbekannt. Einzigste, waar ich einige Male war in Berlin. Und weiter wenig in Deutschland.
1: Aber ihr habt es noch nicht bereut, hier in den Harz gekommen zu sein?
2: Nein, gefällt gut. Man kann überall wohnen und es überrascht uns eigentlich auch, wie das hier ist. Und wie das auch in Sachsen-Anhalt mit vielen verschiedenen Leuten ist, mit Betrieben zusammenzuarbeiten, mit Gemeinden zu arbeiten. Und das kennen wir eigentlich van aus andere Bundesländer, van Freunde van ons, die zum Beispiel in Sachsen wohnen, total nicht. Dass das hier eigentlich sehr locker ist und sehr miteinander proberen etwas aufzubauen in Sachsen-Anhalt. Voor Sachsen-Anhalt sollen wir nicht weggehen, nein.
1: Was würdest du sagen, Harz oder Holland? Was ist es für dich? Vom Herzen her? Sag Harz.
2: Das stimmt. Hier, wenn man ein Problem hat, dann ruft man Beamte an und die helfen dich weiter. Und die denken mit und die suchen Lösungen. Das ist unsere Erfahrung hier im Sachsen-Anhalt, dass es mehr ist miteinander dann gegeneinander.
0: Das sind schöne Worte, oder? Schön, das aus einem niederländischen Mund zu hören, wie dem vom Harald, der zusammen mit seinem Jerry das Hotel und Restaurant Drüdenstein in Trautenstein betreibt. Ja, und also wenn uns noch mehr niederländische Hörer aktuell auf der Pfanne haben, sie können sich gern mal melden, gern per WhatsApp-Sprachnachricht, gern auf Holländisch, hier im schönsten Morgen bei MDR Sachsen-Anhalt. Und schon wird's 7:45 Uhr, hier kommt Barry White.

0: Harald in Trautenstein, einer von vielen Niederländern, die sich in Sachsen-Anhalt niedergelassen haben, haben wir gerade hier bei MDR Sachsen-Anhalt gehört. 7.50 Uhr haben wir es und dank Harald weiß ich auch, dass ich nicht Gute Morgen heißt auf Niederländisch, sondern es heißt Huimore. Also ich versuche es die ganze Zeit schon gut auszusprechen. Huimore. Sagen wir jetzt guten Morgen.
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0: Guten Morgen. MDR Sachsen-Anhalt ist für Sie gerne auch schon wach und unterwegs. 7.52 Uhr haben wir es. Aktuelle Lage auf den Straßen hält sich in Grenzen. Aktuelle Vorfreude fürs Wochenende ist grenzenlos, denn es steht an das MDR Harz Open Air in natürlich Wernigerode im Bürgerpark am Sonnabend mit Latino-Pop der Gruppe Marquez, Bayadas Compañeros und die Cowboys kommen. Boss Hoss heißen sie. Der Boss und der Hoss natürlich in Kluft auf der Bühne und sie hoffentlich davor. Es gibt auch noch Tickets, haben wir gesehen, zum Beispiel in der Touristinformation. Oder sie haben ihre vielleicht bei MDR Sachsen-Anhalt gewonnen, wie Andrea aus Leitzkau. Und Andrea aus Leitzkau hat uns schon mal so ein bisschen was von der Vorfreude mitgegeben.
1: Einen wunderschönen guten Morgen. Natürlich freue ich mich sehr. Ich fahre das erste Mal dorthin. Ich freue mich über jedes, was dort passieren wird. Freue mich, dass ich Lars Wohlfahrt auf der Bühne sehe und Susi Brandt. Mach mich flott zurecht. Vielleicht einen Hut für Bossos und so weiter. Ja. Also ich bin voller Erwartungen.
0: Oh.
1: Tschüss.
0: Oh, sie erwartet viel. Also ich ging jetzt von aus, mit Susi Brandt gemeinsam so ein bisschen auf der Bühne mal Hallo sagen, mal Tschüss sagen, zwischendrin sagen, jetzt kommen die nächste Band. Vermutlich müssen wir ein bisschen mehr geben bei diesen Erwartungen. Jetzt ist mir aufgefallen, ich hab eine Art Westernfliege. Aber mir fehlen vielleicht Cowboy-Stiefel und ein Cowboy-Hut. Gucke ich gerade so runter an mich. Ich kann doch wahrscheinlich mit Turnschuhen auf die Bühne gehen. Ich glaube, ich brauche ihre Hilfe. Ich weiß, viele im Land machen zum Beispiel so Sachen wie Line Dance, sind Country-Fans. Falls mir irgendwer helfen kann und sagt, ich hätte jetzt hier noch vielleicht ein Westernhemd, Cowboy-Stiefel, vielleicht so einen Hut. Ich habe ja eher Cappies. Vielleicht können sie ja helfen und könnten mich ausstatten. Ich würde mich revanchieren. Hausarbeit, im Garten, was weiß ich. Vielleicht kann jemand helfen. Vielleicht können sie uns per WhatsApp, per Sprachnachricht vielleicht Hilfe anbieten. Ich würde mich sehr freuen.

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2: Mit Tatjana Gropius. Guten Morgen. Auf der A9 heißt es seit dem Morgen wieder aufatmen für die Autofahrer, denn nach stundenlanger Sperrung ist die Strecke zwischen dem Schkeuditzer Kreuz und Halle wieder teilweise frei. Auf der linken Spur geht es in Richtung Berlin inzwischen voran. Für Probleme hatte seit gestern ein LKW-Unfall gesorgt. Ein Mann starb. Stundenlang hatten Einsatzkräfte gebraucht, um ausgelaufene Kraftstoffe von der Fahrbahn zu holen. Die Landtagswahl bei uns in Sachsen-Anhalt rückt immer näher. Jetzt haben sich die Spitzenkandidaten von CDU, Ministerpräsident Schulze und AfD, Siegmund, einen weiteren Schlagabtausch geliefert. Organisiert von Mitteldeutscher Zeitung und Magdeburger Volksstimme ging es bei dem Aufeinandertreffen um Themen wie Migration, Wirtschaft und Bildung. Für Streit hat die Briefwahl gesorgt. Norma Düsiger aus der Nachrichtenredaktion, warum sind die Kandidaten da so aneinander geraten?
3: Weil beide bei der Briefwahl ganz unterschiedliche Risiken sehen. AfD-Spitzenkandidat Ulrich Siegmund will, dass sie künftig nur noch in begründeten Ausnahmefällen möglich ist. Zum Beispiel bei Krankheit oder einem wichtigen Termin. Er sagte, die Briefwahl entspreche in der jetzigen Form nicht dem Grundsatz der gleichen Wahl und berge die Gefahr von Fehlern oder Manipulationen. CDU-Spitzenkandidat Sven Schulze hielt dagegen. Er wies Betrugsvorwürfe zurück und warf Siegmund vor, keine Beweise für größere Manipulationen zu haben. Laut Schulze haben in Sachsen-Anhalt schon etwa 350.000 Menschen die Briefwahl beantragt, mehr als bei vergangenen Wahlen.
2: Noch mehr zur Landtagswahl steht bei uns im Ticker in der MDR Sachsen-Anhalt-App. Diese Meldung hat uns gestern den ganzen Morgen beschäftigt, der Großbrand in Gardelegen in der Altmark. Jetzt ist klar, der Jugendclub Mut ist dabei komplett abgebrannt. Auch das Vereinsheim des Kulturwerks Ost ist schwer beschädigt. Von der Stadt heißt es, dass man schnell für Ersatz sorgen will. Wer will, kann helfen. Der Träger des Jugendclubs hat eine Spendenaktion gestartet. Von dem Geld sollen dann für neue Räume unter anderem Möbel und neue Technik gekauft werden. Rund 100 Feuerwehrleute waren gestern damit beschäftigt, die Flammen zu löschen. Nach 3 Monaten Heimspielpause sind sie heute Abend zurück, die Handballer des SC Magdeburg. Zu Hause wartet auf die Spieler heute Abend ein Top-Gegner, der amtierende Pokalsieger, die Füchse Berlin. Dazu sagt der SCM-Trainer Bennett Wiegert dem MDR vorab.
4: Wir möchten, dass Sie gut ankommen. Hier ist der MDR Sachsen-Anhalt Verkehrsservice. Guten Morgen um 8.02 Uhr. Auf der A9 Richtung Berlin laufen Sie immer noch die Reinigungsarbeiten, aber die Autobahn wurde wieder geöffnet. Zwischen dem Schkeuditzer Kreuz und Halle kommen Sie auf der linken Fahrspur entlang. Schwieriges Wort. Dann sind wir auf der A38 heute Morgen Richtung Göttingen. Dort ist noch eine Sperrung zwischen Lützen und dem Kreuz Rippachtal, denn ein Unfall hat sich im Baustellenbereich ereignet. Es gibt 4 Kilometer Stau bis Leipzig Südwest und in der Gegenrichtung ebenfalls Stau. Schau an, die ersten Blitzer haben Sie schon gesehen. Auf der B189 zwischen der Abfahrt Polkern und Osterburg und in Halle in der Kaiserslauterer Straße stadteinwärts. Und alles, was Sie noch sehen, Staus, Blitzer, Behinderungen, können Sie uns gern mitteilen. Die Nummer ist für Sie kostenfrei. Die 0800 946 946 und die 1. Kommen Sie uns erstmal gut und sicher durch. So, der Regen ist schon da und Trockenstellen haben wir auch. Salzwedel, dicke Wolken, 16 Grad. Guten Morgen in den Süden. Momentan haben wir in Naumburg, haben wir sie noch, die 15 Grad? Die 14 sind es nur noch. Gut, sogar ein bisschen leicht abgekühlt. Wir schauen mal noch mitten rein ins Land. Guten Morgen nach Bernburg. Im Moment dort die Wolken und 15 Grad. Also 25 Grad können wir heute schon noch bieten. Die Luft wird wärmer. Der Regen kommt dann aber auch wieder, zum Teil auch eben mal schauerartig. Im Moment und bis heute Mittag, Nachmittag eher im Norden und später ist er auch im Süden noch spürbar. Jetzt sagen wir aber erstmal, hallo, wenn dann schon Regen runterkommt, machen wir uns Gedanken, was gucken wir heute vielleicht zu Hause Schönes? Da haben wir ein paar Tipps für Sie. Gleich mit unserem Filmauskenner Peter Bellis. Guten Morgen.
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0: Und ein Stern im Sternenhimmel, der trägt den Namen Dolly Parton. Guten Morgen mit MDR Sachsen-Anhalt. 8.11 Uhr haben wir es. Und vor ein paar Tagen, ich weiß nicht, wo Sie waren, als Sie die Nachricht erhalten haben, dass die legendäre Dolly Parton verstorben ist. Aber das ist ja immer so, nach solchen Momenten möchte man solchen Personen auch gern noch nahe sein. Wir werden gleich Dolly Parton spielen. I Always Love You, der Hit, der sie vielleicht nicht ganz groß gemacht hat, aber den wir gleich spielen werden. Und wir sehen Dolly Parton auch in bewegenden Bildern.
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0: Dein Kollege Peter Beddies kann uns helfen. Wo sehen wir diese Szenen mit Dolly Parton?
2: Ja, bei Arte findet sich der tolle Film Dolly Parton, Everybody's Darling.
3: Die Königin des Country. 60 Jahre Karriere. 3000 Songs. 100 Millionen verkaufte Platten. Dolly Parton, Vorbild von Taylor Swift, Patentante von Miley Cyrus und gecovert von Beyoncé.
2: Da finden sich irre viele Infos und Musik und Interviewausschnitte mit Dolly. Und das zeigt einem nochmal richtig, wie sie uns fehlen wird.
0: Für Musikfans

0: Tour und der Film zeigt nicht nur die Wucht ihrer Musik und wie die Fans darauf reagieren, sondern auch, wie die Gallagher-Brüder versuchen, wieder zueinander zu finden.
1: Ja, interessante Geschichte und die können Sie kommende Woche Mittwoch bis Sonntag im Kino sehen im Film Oasis Don't Look Back in Anger. Vivaldi und ich bei den Streamingportalen und dann noch der Dolly Parton-Film Everybody's Darling in der Arte Mediathek. Und jetzt bei uns der Song, den wir auch mit Dolly Parton verbinden und an sie denken. I Will Always Love You. Jetzt hier bei MDR Sachsen-Anhalt. Schönen guten Morgen.

Aus dem Jahr 1974, da hat sie ihn rausgebracht. I Will Always Love You. Hier bei MDR Sachsen-Anhalt gehört Dolly Parton. Das war das Abschiedslied für ihren damaligen Duettpartner. Jetzt ist es quasi zu ihrem Abschiedslied geworden. Hier ist MDR Sachsen-Anhalt um 8.17 Uhr. Wir gucken gleich, wie sich das Wetter entwickelt. Schließlich startet ja in Höhenstedt das Weinfest oder in Havelberg der Pferdemarkt. Wir gucken gleich mal, was der Regen heute so mit uns macht. Guten Morgen.

0: Möglicherweise laufen bei den Bee Gees You Win Again schon die ersten Regentropfen bei Ihnen die Scheibe runter. Das ist heute die Wetterlage. 8.20 Uhr haben wir es. Guten Morgen. MDR Sachsen-Anhalt ist hier. Die Wetterfrau heißt Josefine Bechler. Guten Morgen.
1: Guten Morgen, Lars.
0: Wo ist der Regen denn schon im Moment aktiv?
1: Ja, also es gibt so ein paar Schauer, vor allem im Norden Sachsen-Anhalts. Das ist jetzt aber auch nicht der verbreitete Fall. Die ziehen jetzt gerade so ein bisschen wieder Richtung Osten ab. Dann kommen auch vom Westen wieder ein paar Schauer nach. Aber von der Menge her ist das jetzt nicht allzu intensiv.
0: Okay, was wird da heute noch kommen? Ich habe gerade schon gesagt, die Höhenstädter wollen Weihenfest feiern. Die Apfel-Erntesaison startet. Und dann haben wir auch noch das Havelberger Pferdemarktfest. Also einiges los.
1: Ja, also es gibt, wenn ein Schauer durchzieht, so Literzahlen zwischen 0 und 5 Liter auf den Quadratmeter, also jetzt nicht zu viel. Es gibt jetzt am Vormittag eher im Norden die Schauer, am Nachmittag dann aber eher im Süden. Da kann im Norden sich schon wieder mehr und mehr die Sonne zeigen und die Temperatur ist ja mit diesem rechtbögigen Südwestwind auch nicht allzu kalt für September. Also frieren müssen wir definitiv nicht bei 21 bis 25 Grad.
0: Also Josefine bleibt entspannt, klang zumindest so, ja?
1: Ja, morgen dann nicht mehr.
0: Okay, dann wird es noch ein bisschen mehr geben. Ja, kommen Sie uns gut und noch trocken in und durch den Donnerstagmorgen. Hallo am 3.9. und hallo an alle XR-Fans. Kiss you all over. Jetzt gibt's das Küsschen hier am schönsten Morgen für alle.

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6: Gleich 8.30 Uhr. Ich bin Tanja Ries. Schönen guten Morgen. Auf der A9 in Richtung Berlin geht es langsam wieder voran. Nach stundenlanger Sperrung ist die Strecke zwischen dem Schkeuditzer Kreuz und Halle teilweise wieder frei. Auf der linken Spur geht es inzwischen voran. Nach einem tödlichen Lkw-Unfall gestern hatten sich die Bergungsarbeiten hingezogen, auch weil ausgelaufene Kraftstoffe von der Fahrbahn entfernt werden mussten. Manche Menschen, die haben schon eigenartige Berufswünsche. Um einen davon geht es heute vor dem Landgericht in Halle. Ein 24-Jähriger wollte sich laut Anklageschrift, Zitat, einen Namen als gefährlicher Straftäter machen. Frage an Fabian Brenner aus dem MDR-Studio Halle. Was hat denn der Mann alles unternommen, um diesem Ruf gerecht zu werden?
7: Offenbar ziemlich viel, denn es geht um insgesamt 13 Straftaten. Darunter Beleidigung, Bedrohung, Handel mit Drogen, aber auch 7 Fälle von gefährlicher Körperverletzungen, für die er Schlagstöcke, Messer, Werkzeug oder Pfefferspray benutzt haben soll. Außerdem soll er voriges Jahr in Schwotsch, einem Ortsteil von Kabelsketal im Saalekreis, mehrere Autos angezündet haben. Schaden fast 90.000 Euro. Und dazu noch die Gefahr, dass das Feuer auf ein benachbartes Mehrfamilienhaus übergreift. Bei einer Verurteilung drohen dem Angeklagten mindestens 5 Jahre Haft.
6: In Halle wird heute eine große Party für die Demokratie gefeiert. Unter dem Motto Halle steht auf gibt's viel Musik. Auf der Bühne am Marktplatz werden unter anderem Peter Maffay, Fury in the Slaughterhouse oder auch IC Falkenberg stehen. Dazwischen wird es Gesprächsrunden geben. Ganz wichtig, findet Veranstalter Rüdiger Sachse.
8: Die Leute sollen ermutigt werden, miteinander ins Gespräch zu kommen und auch zu bleiben, unterschiedliche Meinungen zu respektieren und vor allen Dingen das wichtigste demokratische Recht, was man hat, wählen zu gehen.
6: Das Programm beginnt am Nachmittag auf dem Marktplatz ab 16 Uhr bis in den Abend hinein. Damit kommen wir zum Sport. In der Fußballregionalliga hat der hallische FC am Abend gegen Tasmania Berlin 2:0 gewonnen. Allerdings taten sich die Hallenser im Erdgas-Sportpark lange schwer. HFC-Trainer Robert Schröder.
9: Dennoch sind wir mit einem 1:0 in die Pause gegangen. Das war auch dann das Beste in der ersten Halbzeit. Ich denke aber schon, dass wir eine bessere zweite Halbzeit gesehen haben, auch wenn es noch nicht super war, aber es war auf jeden Fall eine Reaktion und eine bessere Leistung als in der ersten Halbzeit.
6: Und der HFC springt mit dem ersten Heimsieg der Saison von Tabellenplatz 11 auf 9. Schlechte Nachrichten gibt es dagegen für den Centenix MBC in Weißenfels. In die neue Saison der Basketball-Bundesliga starten die Wölfe in gut 2 Wochen ohne einen ihrer wichtigsten Spieler. Mannschaftskapitän Spencer Reeves hat sich schwer verletzt. Bänderriss bei einem Testspiel. Er fällt nach Vereinsangaben mindestens 6 Wochen aus.
10: Wir möchten, dass Sie gut ankommen. Hier ist der MDR Sachsen-Anhalt Verkehrsservice. Guten Morgen um 8.33 Uhr auf der A9 Richtung Berlin. Da laufen immer noch diese Reinigungsarbeiten nach dem schweren Unfall zwischen dem Schkeuditzer Kreuz und Halle. Die linke Fahrspur ist für Sie frei, aber es staut sich auf 4 Kilometern. Immerhin macht das nur eine Viertelstunde Verzögerung. Es wird auch schon länger heute Morgen. Und A38 Richtung Göttingen, die ist auch nicht mehr gesperrt. Zwischen Lützen und dem Kreuz Rippachtal kommen Sie, wenn auch mit Verzögerung, gerade weiter und der Stau in beiden Richtungen. Die Blitzer haben Sie heute gesehen auf der B189 zwischen der Abfahrt Polkern und Osterburg, dann am Ortsausgang Allstedt Richtung Niederröblingen und in Halle in der Kaiserslauterer Straße stadteinwärts. Für alles, was Sie noch sehen, sagen Sie Bescheid, kostenfrei unter dieser Nummer 0800 94 6 94 6 und die 1. Gute und sichere Fahrt. Irgendwie will der Sommer und der Herbst sich heute die Hand reichen und gemeinsam tanzen. Das machen sie, denn der Regen ist da, wird dort auch noch schauerartig, lässt dann mal wieder nach am Nachmittag. Am Abend kommt er wieder. Im Moment sind es trockene, aber bewölkte 17 Grad in Magdeburg. Und, das ist der Sommereinschlag, 25 Grad kriegen wir noch zusammen. Na, dann freuen wir uns sehr. Und sind gleich wieder in Trautenstein im Harz, bei unserem Harzblatt. Das ist der Harald, der aus den Niederlanden gekommen ist, um nicht mehr wegzugehen. Was er im Harz macht, das hören Sie gleich hier bei mir. Hier ist Lars Wohlfahrt, hallo.
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0: Willkommen am Donnerstag, der 3. September. Hallo um 8.40 Uhr. Hier ist MDR Sachsen-Anhalt. Und wir fragen uns schon, hören uns denn auch ein paar Niederländer im Harz?
1: Guten Altrautenstein!
0: Ja, hören! Und zwar im Hotel Drütenstein. Das ist in Trautenstein. Und der Harald ist der Betreiber. Und der Harald ist auch Niederländer und ist hier angekommen. Und das wollen wir natürlich genau wissen, weil wir in dieser Woche Menschen vorstellen, die gekommen sind, um zu bleiben in Sachsen-Anhalt. Harald ist einer von ihnen und unsere Morgenreporterin Marie hat ihn heute Morgen besucht. Vorhin gab es schon Kaffee.
2: Ihr fühlt euch hier mittlerweile auch. Wie war es denn, von Holland in den Harz zu ziehen?
3: War ein bisschen komisch. Alles ist sehr schnell gegangen. Die erste Zeit hat man keine Zeit, um das Land zu kennenzulernen. Wir probieren natürlich viele Mal unterwegs zu sein. Denk an Harz-Sennerlin, denk an so viele Aktivitäten, die man hier tun kann.
2: Vor allem für auch eure Gäste. Und sag mir, wie ist denn das sonst so? Wie war es denn, hier im Harz anzukommen? Man hört hier immer so, die Harzer sind sehr eigen, aber haben die euch gut aufgenommen hier in Trautenstein, die anderen aus dem Dorf?
3: Ja. Sehr nette Leute. Die haben uns eigentlich gleich überzeugt von, oh, hier kann man wohnen. Und wir sind sehr gut angenommen. Wir sind auch aktiv in verschiedenen Vereinen oder Mitglied bei Vereinen.
2: Nun seid ihr seit 12 Jahren hier, habt auch ein bisschen Holland mitgebracht. Wir sitzen hier bei euch noch im Frühstücksraum und trinken unseren Kaffee aus Tassen mit holländischen Motiven. Und ich sehe im Hintergrund auch Käseräder. Aber sag mal, wie viel Holland steckt denn jetzt hier bei euch im Betrieb?
3: Wir haben einige holländische Gerichte auf die Karte stehen. Frikandelle und Rindfleischkroket, aber das ist eigentlich mehr aus Spaß gekommen. Da viele Deutsche Niederländer kennen oder davon gehört haben. Und dann sagen die, hast du auch etwas Holländisch? Ein Deutscher liebt das oder die findet das total nichts.
2: Aber es gibt ja noch viele andere schöne Sachen, die man auch als Holländer im Harz genießen kann. Wo magst du es im Harz am liebsten?
3: Ja, was anderes als Trautenstein. Wie man sieht, die Zusammenarbeit in vielen Orten kenne ich das nicht. Trautenstein ist wirklich ein Ort, wo alle Vereine zusammenarbeiten. Das ist für uns wirklich neu gewesen und das finden wir auch sehr schön, dass das so stattfindet.
2: Und du würdest sagen, ihr bleibt in Sachsen-Anhalt?
3: Ja.
2: Das war doch sehr eindeutig.
0: Das ist das Versprechen. Ja, also in Trautenstein, da wimmelt es aktuell voller Niederländer und einer, der bleibt auf jeden Fall da, Harald. Wir spielen, weil wir wissen, dass die Ohren jetzt gespitzt sind. Natürlich Musik aus den Niederlanden. Ja, aus den 70ern. Pussycat mit Smile. Bitte hören, bitte laut drehen, bitte lächeln. Guten

0: Ich glaube, mir ist noch gar nicht aufgefallen, dass da so ein schönes Banjo mitgespielt hat bei den Eagles. Take it easy, gerade gehört. Ach, wie man doch so Musik genießen kann. Und das können Sie gleich am Vormittag schön mit Julian Mengler machen. Der findet es auch dufte, was hier so läuft, die Hits unseres Lebens. 8.50 Uhr ist es jetzt. Was gibt's eigentlich bei uns immer von Freitag bis Freitag? Und am Ende springt für Sie sogar eine handsignierte MDR Sachsen-Anhalt-Tasse raus. Na?
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0: Ja, genau die. Gut, dass Sie nachfragen. Wie heißt die in dieser Woche? Nun, die heißt diese Woche, welche Pflanze hat Sie im Sommer glücklich gemacht? Welche Pflanze? Ja, da haben Leute schon geantwortet, meine ganzen Pflanzen im Garten, naja, das kann ich da schlecht zählen, auswerten. Wir wollen auch die meistgenannte Antwort rauskriegen. Also es muss schon eine Pflanze sein. Ein Blumenstrauß geschenken, einfach so eine Rose in der Stadt geschenkt bekommen oder vielleicht doch eine Pflanze, so wie Ute aus Magdeburg.
2: Ich erfreue mich an meiner Passionsblume auf meinem Balkon. Die blüht schon richtig schön, hat noch viele Knospen. Und sie hat Früchte, da freue ich mich am meisten. Mal schauen, ob sie es schaffen, richtig reif zu werden. Dann ernte ich Maracujas.
0: Oh, ein kleiner Schmeck. Na, wir sind auch gespannt. Und Sie, was ist denn Ihre Antwort auf diese Freitagsfrage? Welche Pflanze hat Sie diesen Sommer so richtig glücklich gemacht? Antworten geht zum Beispiel per WhatsApp-Sprachnachricht. Unsere Handynummer gibt's auf mdrsachsenanhalt.radio. Morgen früh warten wir aus und dann gibt's auch unsere Tasse.
1: Handsigniert.
0: Ups. So, Lars Wohlfahrt, muss wir jetzt mal aufwischen gehen.

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0: Hallöchen. So, der Donnerstag läuft weiter und hier im Radio, da laufen die Hits unseres Lebens. Gleich nach 9 mit was Kultigem von Ute Freudenberg, Jugendliebe, und wir drehen auf. Kiss aus 1979. Ich sag mal, Küsschen, hier ist MDR Sachsen-Anhalt.
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8: Mit Tatjana Gropius. Guten Morgen. Noch 3 Tage bis zur Landtagswahl in Sachsen-Anhalt. Die Spitzenkandidaten absolvieren die letzten Termine. Heute wird Bundeskanzler Merz in Leuna erwartet. Für die Magdeburger wird das Wahlwochenende ab morgen zur Geduldsprobe. Warum denn, Karin Roxer aus der Nachrichtenredaktion?
9: Weil ab morgen sehr viele Demonstrationen angemeldet sind, vor allem in Magdeburg. Und das bedeutet für alle, die durch die Innenstadt wollen, Umwege fahren oder mehr Zeit einplanen. Von der Magdeburger Polizei heißt es dazu, dass es auch zu kurzfristigen Straßensperrungen kommen kann. Allein morgen sind im Stadtgebiet 4 Demos angekündigt und für Samstag und Sonntag heißt es von der Polizei, dass sich die Versammlungen vom Morgen bis in den Abend ziehen könnten. Und auch in Halle sind Demonstrationen in den kommenden Tagen angemeldet.
8: Alle aktuellen Entwicklungen zur Landtagswahl gibt es in unserem Ticker in der MDR Sachsen-Anhalt-App. Auf der A9 heißt es seit dem Morgen wieder aufatmen für die Autofahrer, denn nach stundenlangen Sperrungen ist die Strecke zwischen dem Schkeuditzer Kreuz und Halle wieder teilweise frei. Auf der linken Spur geht es in Richtung Berlin inzwischen voran. Für Probleme hatte seit gestern ein LKW-Unfall gesorgt. Ein Mann starb. Stundenlang hatten Einsatzkräfte gebraucht, um ausgelaufene Kraftstoffe von der Fahrbahn zu holen. Diese Meldung hat uns gestern den ganzen Morgen beschäftigt. Der Großbrand in Gardelegen in der Altmark. Jetzt ist klar, der Jugendclub Mut ist dabei komplett abgebrannt. Auch das Vereinsheim des Kulturwerks Ost ist schwer beschädigt. Von der Stadt heißt es, dass man schnell für Ersatz sorgen will. Wer will, kann helfen. Der Träger des Jugendclubs hat eine Spendenaktion gestartet. Von dem Geld sollen dann für neue Räume unter anderem Möbel und neue Technik gekauft werden. Rund 100 Feuerwehrleute waren gestern damit beschäftigt, die Flammen zu löschen. Dank eines 2:0 springt der Hallische FC in der Regionalliga von Tabellenplatz 11 auf 9. Gegen Tasmania Berlin hat der HFC gestern Abend den 2. Sieg in Folge geholt. Trotzdem, ganz zufrieden war Trainer Robert Schröder mit dem Auftritt seiner Mannschaft nicht.
10: Ich denke aber schon, dass wir eine bessere 2. Halbzeit gesehen haben, auch wenn es noch nicht super war. Aber es war auf jeden Fall eine Reaktion und eine bessere Leistung als in der 1. Halbzeit.
8: HFC-Trainer Robert Schröder. Nächster Gegner ist Babelsberg. Und nach 3 Monaten Heimspielpause sind sie heute Abend zurück, die Handballer des SC Magdeburg. Zu Hause wartet auf die Spieler heute Abend ein Top-Gegner, der amtierende Pokalsieger, die Füchse Berlin. Dazu sagte SCM-Trainer Bennett Wiegert dem MDR vorab.
11: Das Tempospiel von Berlin finde ich echt mörderisch. Ja, mörderisch, was dort am Laufen ist und wie du das Gefühl hast, du musst dich vielleicht mal für ein Tor quälen und ruckzucki hast du eins wieder drinne, weil sie dich überlaufen.
8: Anwurf beim Spiel SC Magdeburg gegen Füchse Berlin ist heute Abend um 20.15 Uhr live zu sehen bei uns im MDR Fernsehen. Und das waren die Nachrichten. Jetzt geht's weiter im Programm mit dir, Julian.
0: Dankeschön, Tatjana. Wir möchten, dass Sie gut ankommen. Hier ist der MDR Sachsen-Anhalt Verkehrsservice um 9:03. A9 Richtung Berlin zwischen Wiedemar und Halle. 4 Kilometer stockender Verkehr. Da laufen Reinigungsarbeiten eine Viertelstunde mehr gerade. Und eine Meldung von der A38 Richtung Göttingen zwischen Leipzig Südwest und Kreuz Rippachtal. 6 Kilometer Stau. Die Unfallstelle ist geräumt. Dauert allerdings trotzdem noch 1 Stunde und 15 Minuten. Es wird geblitzt auf der B189 zwischen der Abfahrt Polkern und Osterburg, am Ortsausgang Altstadt Richtung Niederröbling. Dann in Halle Kaiserslauterer Straße einwärts und Röpziger Straße statt einwärts. Und Blitzer in Wernigerode, Humboldtweg, beide Richtungen. Wenn Sie noch was sehen, Staus, Blitzer, Verkehrsbehinderung, wir sind da Ihre erste Adresse. Sagen Sie uns Bescheid am Telefon und wir warnen dann das ganze Land. Der ewige Dank ist Ihnen sicher. Unsere Nummer ist kostenfrei 0800 94 6 94 6 und die 1. Dankeschön, kommen Sie gut durch. Heute Vormittag kann es immer wieder regnen, bis 25 Grad. Also falls Sie mit dem Gedanken spielen, in die Autowaschanlage zu fahren, lassen Sie es. Heute mehr Wolken als Sonne. Morgen wird es zwar wärmer, bleibt aber noch grau.
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0: Also es gibt gute Musik an einem Donnerstag um 9:05 und es gibt perfekte Musik.

0: Taylor Dane. Hallo bei MDR Sachsen-Anhalt. Einen schönen Donnerstagvormittag. So, haben wir auf dem Schirm, ne? Sonntag machen wir unsere Kreuze. Oder vielleicht haben sie auch schon per Briefwahl gewählt. Heute ist der letzte Tag zum Abschicken, damit er noch pünktlich kommt, falls sie die Briefe noch da liegen haben. Oder sie geben den Brief halt persönlich ab, das geht auch. Sachsen-Anhalt wählt am Sonntag einen neuen Landtag. Und während der Wahlkampf tobt, mit Wahlduellen und überall die Plakate, wird's in Halle ab heute musikalisch. Gleich zwei Bündnisse haben sich formiert, um vor der Wahl ein Zeichen für Demokratie zu setzen. Außerdem für ein friedliches Miteinander. Und um gleichzeitig mehr Menschen zu motivieren, von ihrem Wahlrecht Gebrauch zu machen. Heute geht's los mit großem Bühnenprogramm auf dem Marktplatz. MDR Sachsen-Anhalt-Reporter Marc Weirich weiß, was geplant ist.
1: Halle steht auf, heißt ein großes Bündnis aus

0: Gespräch zu kommen und auch zu bleiben, unterschiedliche Meinungen zu respektieren und vor allen Dingen das wichtigste demokratische Recht, was man hat, wählen zu gehen.
1: Alle Künstler verzichten übrigens auf ein Honorar. Die Infrastruktur des Konzerts wird über Spenden finanziert. Dass so viele Prominente kurzfristig und trotz Urlaubszeit zugesagt haben, liegt laut Rüdiger Sachse am Rechtsruck in der sachsen-anhaltischen Politik.
0: Wir haben das Grundgesetz, was die Demokratie entsprechend auch schützt, aber letzten Endes, aus Erfahrung der Geschichte, sollte man wirklich alle möglichen Leute sensibilisieren und darauf aufmerksam zu machen, was alles passieren kann, wenn man sich nicht rechtzeitig mit der Sache beschäftigt.
1: Politiker werden bei der Veranstaltung übrigens nicht zu Wort kommen.
2: Und heute Nachmittag sind wir immer wieder live dabei, wenn Halle für Demokratie und ein friedliches Miteinander aufsteht. Wir hören hier bei MDR Sachsen-Anhalt im Radio, wie die Stimmung so ist. Und bewegte Bilder gibt's dann heute Abend in Sachsen-Anhalt heute. Pünktlich um 19 Uhr im MDR Fernsehen.

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7: Um 9.30 Uhr mit Tanja Ries. Guten Tag. Der Einsatz von Feuerwehr und technischem Hilfswerk in Reinsdorf bei Nebra wird voraussichtlich heute Abend enden. Das sagte der Einsatzleiter MDR Sachsen-Anhalt. Es müssen zwar immer noch brennende Strohballen aus einer Lagerhölle geräumt werden, aber mehr als die Hälfte ist jetzt geschafft. Insgesamt waren dort 1400 Ballen gelagert. Sie hatten Feuer gefangen, nachdem am Dienstag eine benachbarte Halle mit Technik und Fahrzeugen abgebrannt war. Erste Schätzungen gehen von einem Schaden in Höhe von 500.000 Euro aus. Die Ursache für den Großbrand ist noch unklar. In Halle wird heute eine große Party für die Demokratie gefeiert. Unter dem Motto Halle steht auf gibt's viel Musik. Auf der Bühne am Marktplatz werden unter anderem Peter Maffay, Fury in the Slaughterhouse und auch IC Falkenberg stehen. Dazwischen wird es auch Gesprächsrunden geben. Ganz wichtig, findet Veranstalter Rüdiger Sachse.
8: Die Leute sollen ermutigt werden, miteinander ins Gespräch zu kommen und auch zu bleiben, unterschiedliche Meinungen zu respektieren und vor allen Dingen das wichtigste demokratische Recht, was man hat, wählen zu gehen.
7: Das Programm beginnt am Nachmittag auf dem Marktplatz ab 16 Uhr bis in den Abend hinein. Auf dem Campingplatz Saalecamper in Bernburg wird künftig Urlaub das ganze Jahr über möglich. Aktuell geht das nur von Mai bis Oktober. Nun soll die Stromversorgung auf dem kommunalen Platz ertüchtigt und das Haupthaus renoviert werden. Die Zahl der Wohnmobilplätze soll von jetzt 38 auf 55 Plätze erhöht werden. Und für all das bekommt Bernburg heute 2 Millionen Euro aus dem Sondervermögen Infrastruktur. Und damit schauen wir noch zum Sport. In der Fußballregionalliga hat der hallische FC am Abend gegen Tasmania Berlin 2:0 gewonnen. Allerdings taten sich die Hallenser vor den rund 4.500 heimischen Fans im Erdgas-Sportpark lange schwer. Am Ende zählen aber nur 3 Punkte. Sie bringen den HFC von Tabellenplatz 11 auf 9. Schlechte Nachrichten gibt es dagegen für den Centenex-MBC. In die neue Saison der Basketball-Bundesliga müssen die Wölfe ohne ihren wichtigsten Spieler starten. Mannschaftskapitän Spencer Reeves hat sich schwer verletzt. Fabian Brenner, warum und wie lange wird er fehlen?
9: Der Verein rechnet erstmal mit mindestens 6 Wochen und da sind wir dann schon mitten im Saisonstart. Er wird damit also beim Pokalspiel in Göttingen fehlen und auch bei den ersten Ligaspielen. Spencer Reeves hatte sich beim Testspiel am Wochenende in Chemnitz verletzt, war umgeknickt. Dazu gab es dann die MRT-Untersuchung mit dem Ergebnis doppelter Bänderriss im Sprunggelenk. Reeves geht in seine 3. Saison beim MBC in Weißenfels und das zum ersten Mal als Mannschaftskapitän. In den vergangenen beiden Spielzeiten war er die Zuverlässigkeit in Person und verpasste von 90 Pflichtspielen nur ein einziges.
10: Es ist das gute Gefühl zu wissen, was gerade in meiner Region los ist. Danke in die MDR Sachsen-Anhalt Regionalstudios vor Ort. Martin in Magdeburg, Tanja in Halle, Martin in Dessau und Lonnie in Stendal. Wir möchten, dass Sie gut ankommen. Hier ist der MDR Sachsen-Anhalt Verkehrsservice um 9:30 Uhr. A9 Richtung Berlin zwischen Wiedemar und Halle. 4 Kilometer stockend. Da laufen weiter Reinigungsarbeiten. Dauert eine Viertelstunde mehr. Und auf der A38 weiter Stau Richtung Göttingen zwischen Leipzig Südwest und Kreuz Rippachtal. 6 Kilometer. Die Unfallstelle ist geräumt. Dauert trotzdem noch eine Dreiviertelstunde mehr. Geblitzt wird auf der B2 in Reuden Richtung Pegau, auf der B189 zwischen der Abfahrt Polkern und Osterburg. Am Ortsausgang Altstädt Richtung Niederröbling. In Halle sind es zwei Blitzer, einmal Kaiserslauterer Straße einwärts und Röpziger Straße einwärts. Und dann noch in Wernigerode im Humboldtweg in beiden Richtungen. Wenn Sie noch was entdecken, Staus, Blitzer, Verkehrsbehinderung. Also wir gehen ans Telefon. Rufen Sie auch an, kostenfrei im MDR-Verkehrszentrum 0800 94 6 94 6 und die 1. Danke für Ihre Meldung. Grau in Grau geht's durch den Donnerstag. Heute so bis 25 Grad höchstens. Ist nicht kalt, aber ungemütlich. Kann auch immer wieder regnen. Morgen auch viele Wolken. Freitag gibt's dann einen Tag Spätsommer.
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0: Jemand Lust auf richtig gute Musik? Dann herzlich willkommen bei MDR Sachsen-Anhalt. Wir sind gekommen, um zu bleiben. Mike and the Mechanics, 1988 am Donnerstagvormittag. Heute steht der Handballkracher an. Haben Sie vielleicht schon gehört bei uns? Nachher brennt die GTEC Arena in Magdeburg, wenn der SC Magdeburg die Füchse Berlin zum absoluten Spitzenspiel der Handball-Bundesliga empfängt. Und es ist ja eine Revanche. Es ist erst 12 Tage her. Da hat der SCM die Berliner im Supercup mit 38-31 weggefrühstückt. Die Füchse wollen da allerdings nochmal drüber reden. Füchse-Coach Nikolai Krikau.
1: Nein, das ist ein Highlight. Die Spiele gegen Flensburg, Kiel und so weiter ist auch super und auch mega. Aber ja, die Spiele gegen Magdeburg hat natürlich etwas Besonderes. Glaube ich auch aus Magdeburger Sicht.
0: Ja, absolut, sagt auch SCM-Vizekapitän Matze Musche. Allerdings sagt er das gewohnt gelassen.
2: Ja, also letztendlich bleibt es ein Handballspiel, das steht fest. Aber eins, was wir gewinnen wollen, so wie jedes andere auch. Aber klar hat sich über die letzten Jahre herauskristallisiert, dass da zwei Mannschaften mit den allerhöchsten Zielen aufeinandertreffen und wahrscheinlich ausschließlich mit Weltklasse-Spielern.
0: Das Coole ist, bei dem Interview grinst er, als er das mit den Weltklasse-Spielern sagt, weil klar, er gehört dazu. Beide Teams sind mit Siegen in die Saison gestartet. Das wird ein echtes Powerduell auf Augenhöhe. Anruf ist nachher 20.15 Uhr. Und wer nicht in der Halle ist, der MDR überträgt live heute Abend im Free TV in Sport im Osten.

0: Heiner, schönen Donnerstag mit MDR Sachsen-Anhalt und T-Rex. Jeden Morgen um kurz vor 6 für alle Frühaufsteher und hier um kurz vor 10 am Vormittag nehmen wir uns jeden Tag einen Moment Zeit. Denn das ist doch eigentlich das Wertvollste, das wir so haben, oder? Zeit. Der Tag rennt, die Termine sind stressig, immer von A nach B, überall ist so viel Druck drauf. Und hier bei MDR Sachsen-Anhalt können wir gemeinsam 2 Minuten lang durchatmen und vielleicht auch darüber nachdenken, dass es sich nicht immer nur um uns drehen muss. Peter Herfurth hat ein paar Gedanken für uns.
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2: Frieda ist nach ihrem Abi auf die Philippinen gereist. Sie arbeitet ein Jahr lang als Freiwillige an einer Schule, die von christlichen Ordensschwestern betrieben wird. Die Kinder dort sind fröhlich, sie lernen neugierig und manchmal necken sie Frieda. Es ist fast wie an einer Grundschule bei uns. Doch die Kinder dort sind bettelarm, die Schule genauso. Frieda sieht es Tag für Tag. Alles ist teuer, die Schulsachen, die Kleidung, die Medizin. Plötzlich hat der Kleine nur schlimmes Bauchweh. Die Ärztin stellt fest, es ist eine Blinddarmentzündung. Sie kann da nichts machen. Noah müsste ins Krankenhaus, um operiert zu werden. Doch Noahs Familie hat überhaupt kein Geld. So eine Blinddarmsache kann schnell lebensgefährlich werden. Wenn der Blinddarm platzt, ist es zu spät. Bei uns in Deutschland werden pro Jahr etwa 140.000 Blinddarmoperationen durchgeführt. Die Chirurgin gelangt durch kleine Schnitte in den Bauchraum und entfernt den entzündeten Wurmfortsatz. Die Kosten der OP betragen bei uns etwa 2.600 Euro. Es ist Routine bei uns. Aber dort? Oh Gott, was wird aus Noah? Diese Frage quält Frieda die ganze Nacht. Am nächsten Morgen ist Noahs Bett leer. Als Frieda fragt, sagt die Schwester, keine Sorge, Noah ist operiert. Es geht ihm gut. Wir haben gemeinsam beschlossen, 2 Wochen lang zu fasten und mit dem gesparten Geld die OP zu bezahlen. Frieda hatte Noah schon innerlich aufgegeben. Keine Chance, dachte sie. Doch dort in dieser ärmlichen Schule auf den Philippinen versteht sie, gib niemals auf. Denn wenn Menschen aus Liebe und Glauben handeln, können Wunder geschehen. Peter Herfurth, Landesjugendpfarrer in Magdeburg.
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Im Takt schunkeln mit der Goombay Dance Band 70 ist hier bei MDR Sachsen-Anhalt um kurz vor 10. Wir sind die mit den richtig großen Hits aus den 60ern, 70ern, aus den 80ern. Gleich nach 10 mit dem Großmeister Eric Clapton und Musik von Creedence Clearwater Revival. Hey.

0: Wir holen die 70er zurück. Also in Gedanken. Soll reichen. Gleich nach 10.
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3: Mit Tatjana Gropius. Guten Tag. Noch 3 Tage bis zur Landtagswahl in Sachsen-Anhalt. Die Spitzenkandidaten absolvieren die letzten Termine. Heute wird Bundeskanzler Merz in Leuna erwartet. Für die Magdeburger wird das Wahlwochenende ab morgen zur Geduldsprobe. Warum denn genau, Karin Roxer aus der Nachrichtenredaktion?
4: Weil ab morgen sehr viele Demonstrationen angemeldet sind, vor allem in Magdeburg. Und das bedeutet für alle, die durch die Innenstadt wollen, Umwege fahren oder mehr Zeit einplanen. Von der Magdeburger Polizei heißt es dazu, dass es auch zu kurzfristigen Straßensperrungen kommen kann. Allein morgen sind im Stadtgebiet 4 Demos angekündigt und für Samstag und Sonntag heißt es von der Polizei, dass sich die Versammlungen vom Morgen bis in den Abend ziehen könnten. Und auch in Halle sind Demonstrationen in den kommenden Tagen angemeldet.
3: Alle aktuellen Entwicklungen zur Landtagswahl gibt es in unserem Ticker in der MDR Sachsen-Anhalt-App. Sprit ist so teuer wie nie zuvor. Super E10 hat einen neuen Preisrekord erreicht. Vom ADAC hieß es dazu vorhin, gestern lag der durchschnittliche Literpreis bei rund 2,21 Euro. Mehr noch als beim bisherigen Höchststand aus dem März 2022. Aktuell sorgt vor allem der Iran-Krieg wieder für gestiegene Rohölpreise. Auch das Niedrigwasser auf dem Rhein verteuert den Transport von Kraftstoffen. In Sachsen-Anhalt allerdings ist Sprit generell teurer als in anderen Teilen Deutschlands, denn hier gibt es weniger Tankstellen und damit auch weniger Wettbewerb. Die Drohnenattacken auf den Flughafen Leipzig-Halle haben zuletzt für Aufsehen gesorgt. Vor 2 Tagen hatte die Bundesregierung Russland dafür verantwortlich gemacht. Jetzt will die Ukraine Deutschland helfen. Nach einem Gespräch mit Bundeskanzler Merz hat der ukrainische Präsident Selenskyj gesagt, sein Land könne mit Fachwissen und Erfahrung überall dort helfen, wo Deutschland Hilfe benötige. Moskau weist die Vorwürfe der Bundesregierung zurück. Inzwischen gibt es 2 Tatverdächtige, einen Russen mit lettischem Pass und einen Belarussen, der einen russischen Pass hat. Wir schauen auf den Sport. Nach 3 Monaten Heimspielpause sind sie heute Abend zurück, die Handballer des SC Magdeburg. Zu Hause wartet auf die Spiele ein Top-Gegner, der amtierende Pokalsieger, die Füchse Berlin. Dazu sagt der SCM-Trainer Bennett Wiegert dem MDR vorab.
5: Das Tempospiel von Berlin finde ich echt mörderisch. Ja, mörderisch, was dort am Laufen ist und wie du das Gefühl hast, du musst dich vielleicht mal für ein Tor quälen und ruckzucki hast du eins wieder drinne, weil sie dich überlaufen.
3: Anwurf beim Spiel SC Magdeburg gegen Füchse Berlin ist heute Abend um 20.15 Uhr live zu sehen bei uns im MDR Fernsehen. Und zum ersten Mal seit 18 Jahren haben alle Bundesligisten die erste Runde im DFB-Pokal überstanden. Gestern ist noch der FC Bayern München nachgezogen, der mit 4:1 den VfL Osnabrück aus Liga 2 geschlagen hat. Die 2. Runde im DFB-Pokal wird am Samstag ausgelost. Und das waren die Nachrichten. Jetzt geht's weiter mit Verkehr, Wetter und dir, Julian.
6: Ole, ole, ole, ole. Dankeschön, Tatjana. Wir möchten, dass Sie gut ankommen. Hier ist der MDR Sachsen-Anhalt Verkehrsservice um 3:10. Wir schauen auf die A9 Richtung Berlin zwischen Wiedemar und Halle. Wegen Reinigungsarbeiten ist aktuell nur die linke Fahrspur frei. A9 Richtung München. Am Hermsdorfer Kreuz ist die Überfahrt zur A4 Richtung Frankfurt wegen Untersuchungsarbeiten bis ca. 17 Uhr gesperrt. A38 Richtung Göttingen zwischen Leipzig Südwest und Kreuz Rippachtal. 6 Kilometer Stau und stockender Verkehr plus 20 Minuten. Und Vorsicht auf der A38 Richtung Leipzig zwischen Kreuz Leipzig und Leipzig Südost sind Fahrradfahrer auf der Fahrbahn. Nochmal, A38 Richtung Leipzig zwischen Kreuz Leipzig und Leipzig Südost sind Fahrradfahrer unterwegs. Geblitzt wird auf der B2 in Reuden Richtung Pegau, auf der B189 zwischen der Abfahrt Polkern und Osterburg. Dann am Ortsausgang Altstädt Richtung Niederröbling. Blitzer in Halle in der Kaiserslauterer Straße stadtauswärts und in der Röpziger Straße stehen sie auch stadteinwärts. Nochmal Halle, Kröllwitzer Straße. Dankeschön, der ist neu. Magdeburg noch, Friedrich-Ebert-Straße auswärts neu und Wernigerode im Humboldtweg nach wie vor in beiden Richtungen. Wenn Sie noch mehr für uns haben, Staus, Blitzer, Verkehrsbehinderung, ich gebe Ihnen nochmal unsere Nummer und dann hören wir uns einfach übers MDR Verkehrszentrum. Ja? Sehr gut. 0800 94 6 94 6 und die 1. Dankeschön, dass MDR Sachsen-Anhalt bei Ihnen läuft. Kommen Sie gut durch. Viele graue Wolken, immer wieder Regenschauer heute. Gibt auch mehr Wolken als Sonne, aber bis 25 Grad höchstens. Morgen sogar bis 27 und Freitag wird es dann noch wärmer. Und das Wochenende? Wetter ausführlich gleich hier 20 nach 10.
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6: So, kurz die Schultern dehnen für die Luftgitarre.

0: Reif für die Insel oder reif für Sachsen-Anhalt. Hallo bei MDR Sachsen-Anhalt. Sonja aus Schottland wohnt jetzt südlich von Magdeburg. Aaron aus den USA lebt in Aschersleben und hat eine Trödelhalle. Brandon kommt aus Australien. Sein neues Zuhause ist Magdeburg. Er hat ein Café. Ja, und da kann man Australien sogar schmecken.
1: Ein bisschen, ja. Wir haben so ein paar Produkte so ähnlich gefunden, so in der Nähe hier. Zum Beispiel, wir haben so eine Erdnussbuttermanufaktur aus Berlin. Der Besitzer kommt aus Neuseeland, das ist unser Nachbarn. Und der mag das auch genauso wie wir in Australien. Und das nutzen wir hier im Café und verkaufen das auch hier im Laden. Und gibt mir eine Erinnerung von zu Hause auf jeden Fall.
2: Und Erdnussbutter ist ein großes Ding in Australien?
1: Ja, es ist, kann das so ein bisschen mit sagen wir Marmelade hier in Deutschland vielleicht vergleichen. Jeder hat so ein Glas Erdnussbutter zu Hause. Und ja.
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0: Ja, jeden Morgen bringen wir sie ja ab 5 in den Tag mit Julia, Lars, bester Laune, toller Musik und Menschen im Radio, die man sonst höchstwahrscheinlich nie getroffen hätte. Unsere Morgenreporter sind im Land unterwegs und bringen die Geschichten ins Radio. Diese Woche zugezogen und geblieben Menschen, die Sachsen-Anhalt zu ihrem Zuhause gemacht haben. Heute hat Morgenreporterin Marie Stiller im Harz Harald und Jerry kennengelernt. Seit 12 Jahren sind die beiden Gastgeber im Restaurant und Hotel Druidenstein. Heute Morgen war erstmal Frühstücksbuffet.
4: Ja, man muss sich ein bisschen verwöhnen. Hè? Verschiedene Käsesorten, Fleischsorten, naja, alles muss da sein. Ein bisschen warmes.
5: Harzer Käse habt ihr gar nicht.
4: Wir haben jetzt eine Gruppe Holländer. Und Holländer und Harzer Käse, dann blijven die Käse leider genug liggen. Die Holländer, die kennen andere Käse.
5: Wie seid ihr denn drauf gekommen, in den Harz zu ziehen als waschechter Holländer?

0: ganz großen Namen der Musikgeschichte. Hier ist Eric Clapton bei MDR Sachsen-Anhalt. Lay Down Sally am Donnerstagvormittag. 10 Uhr, 18 Minuten. Aber wenn man so aus dem Fenster guckt, irgendwie ist so gar kein Wetter heute. Da reden wir mal drüber mit Diana Weiß im MDR Wetterstudio. Grüß dich.
1: Hallo Julia.
0: So, was ist denn das für ein Wetter heute?
1: Kein Klick gut. Ja, ne? Ja, die Sonne fehlt, viele Wolken gibt es. Allerdings, der Regen hält sich auch sehr in Grenzen. Zur Dübener Heide ziehen jetzt mal so ein paar wenige Regentropfen. Auch in der Altmark tröpfelt es an einigen Stellen. Und das wird am Nachmittag auch nicht so großartig anders. Also mal ein bisschen Regen kann durchaus rausfallen aus den vielen Wolken. Wenig Sonne, es gibt sie ab und zu mal durch ein paar kleine Wolkenlücken. Der Wind legt noch ein bisschen weiter los. Starkböig aus Südwest weht er und bringt so mäßig warme Luft mit 21 bis 25 Grad.
0: Okay, seit Dienstag, Diana, kann ich dir sagen, freue ich mich auf den Freitag, weil da sollte dieser eine Tag Spätsommer kommen mit bis zu 28 Grad. Was ist davon übrig?
1: Ich würde dich in den Burgenlandkreis schicken. Da haben wir es durchaus so mit 27, 28 Grad zu tun. Die Sonne kommt schon morgen mal besser durch, aber im Norden nicht. Also in der Altmark bei 22 Grad und recht vielen Wolken und auch kräftigen Regen ist jetzt nicht so dieser Sommereindruck. Und am Nachmittag kommt von dort dann eine Kaltfront durchgezogen. Wir haben es stürmisch.

0: allgemein dabei. Und Gewitter und Schauer, die können auch kräftig sein. Aber am Abend müsste dann das meiste eigentlich durch sein. Müssen wir mal gucken, wie es sich dann ganz genau entwickelt. Am Wochenende ist es eher wieder ruhiger.
1: Ja, Stichwort Wochenende. Ich gucke gerade mal in unsere Liste hier in der MDR Sachsen-Anhalt-App. Feuerwehrfest in Köthen, Bauhausfest in Dessau, Bördehoffest Niederndodeleben und natürlich das MDR Harz Open Air in Wernigerode am Sonnabend. Wie wird das Wochenende?
0: Das wird dann wieder ruhig. Also wir liegen am Rand eines Hochs, heißt schon noch immer mal Wolken am Sonnabend, aber auch reichlich Sonne, sieht also sehr freundlich aus, bleibt meistens auch trocken mit 20 bis 23 Grad. In Wernigerode gibt es maximal 21 Grad, also mit dem Jäckchen hat man da viel Spaß. Mhm. Und am Sonntag geht es noch ein bisschen weiter hoch, was die Temperaturen betrifft, so 23 bis 25 Grad und reichlich Sonne. Also dann sorgt das Hoch nochmal schon für so einen Sommer. Eindruck.
1: Diana,
0: ja?
1: Ich habe alles, was ich wissen wollte. Vielen Dank.
0: Bitteschön.
1: Hab noch einen schönen Donnerstag.
0: Gleichfalls. Dankeschön.

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4: Es ist 10.30 Uhr im Studio für Sie jetzt, Martin Nass. Guten Tag. Noch 3 Tage bis zur Landtagswahl in Sachsen-Anhalt. Die Spitzenkandidaten absolvieren die letzten Termine, aber heute wird Bundeskanzler Merz etwa in Leuna erwartet. Der Wahlkampf insgesamt war dabei hitzig und hat Spuren hinterlassen. So wurden laut Innenministerium bislang etwa 1.000 Fälle registriert, in denen Wahlplakate beschädigt oder gestohlen wurden. Deutlich mehr als bei früheren Wahlkämpfen. Marc Weirich aus der Nachrichtenredaktion, das ist aber noch nicht alles.
5: Nein, dazu kommen noch 120 Straftaten mit Bezug zum Wahlkampf, Körperverletzungen, Bedrohungen und Beleidigungen von Politikern beispielsweise. Damit der Wahltag wirklich sicher und störungsfrei abläuft, sind alle Kräfte der Landespolizei im Einsatz, hat mir ein Sprecher der Polizeiinspektion in Halle gesagt. Hinzu kommen Beamte anderer Bundesländer. Und auch am Tag vor der Wahl hat die Polizei gut zu tun. In Halle hat die Antifa eine Demonstration mit mehreren 100 Teilnehmern im Bereich der Innenstadt angemeldet. Und insgesamt gibt es 9 angemeldete Demos von Freitag bis Sonntag in Halle.
4: Der Großteil der Demonstrationen ist mit 26 am Wahlwochenende in Magdeburg angemeldet. Alle aktuellen Entwicklungen zur Landtagswahl finden Sie in unserem Ticker in der MDR Sachsen-Anhalt-App. In der Altmark wird wie anderswo auch das Trinkwasser knapper und damit rückt das Thema der Wasserversorgung auch stärker in den Mittelpunkt. So auch bei der 3. gemeinsamen Wasserkonferenz der Landkreise Stendal und Salzwedel. Im Ergebnis waren sich die Teilnehmer einig, dass die Behörden bei zunehmender Trockenheit schnellstmöglich Gefahren für die Wasserversorgung erkennen und darauf reagieren können sollen. Der Campingplatz Saalecamper in Bernburg wird für rund 2 Millionen Euro modernisiert. Das Geld stammt aus dem Sondervermögen und soll in verschiedene Sanierungsarbeiten fließen. Geplant sind unter anderem eine neue Elektroversorgung, modernisierte Sanitäranlagen und Verbesserungen an den Autostellplätzen. Damit soll der Campingplatz insgesamt attraktiver werden, damit künftig noch mehr Urlauber an die Saale nach Bernburg kommen. Das Nemo-Spaßbad in Magdeburg schließt zum Ende des Jahres. Wie am Montag bekannt wurde, soll es anschließend zu einem Wellness-Tempel umgebaut werden. Was aber wird mit den aktuellen Mitarbeitern des Nemo und ihren Jobs, Guido Hinsch?
6: Die müssen sich erstmal keine Sorgen machen. Auf unsere schriftliche Nachfrage hin hieß es, Zitat, da es sich weder um eine Übernahme noch um einen Betreiberwechsel handelt, bleiben alle Mitarbeiterinnen und Mitarbeiter mit gültigem Arbeitsvertrag weiterhin beschäftigt. Wann das Haus nach dem Umbau wieder für Besucher öffnen kann, sei derzeit nicht abzusehen. Ob so beliebte Kurse wie Seepferdchen oder Aquafitness dann auch wieder im Angebot sind, wird noch geprüft. Ebenso, ob es eventuell eine Erweiterung der Nutzungsfläche gibt.
4: Das ursprüngliche Nemo war 1999 im Zuge der Bundesgartenschau eröffnet worden. Zwischendurch gab es Namens- und Betreiberwechsel. Das waren die neuesten Nachrichten aus Sachsen-Anhalt für den Moment. Weiter mit Julian.
7: Sogar Nachrichten mit Poolnudel. Dankeschön, Martin. Wir möchten, dass Sie gut ankommen. Hier ist der MDR Sachsen-Anhalt Verkehrsservice um 10:35. Wir schauen mal auf die A9 Richtung Berlin zwischen Wiedemar und Halle. Wegen Reinigungsarbeiten ist nun die linke Spur frei. A9 Richtung München am Hermsdorfer Kreuz. Die Überfahrt zur A4 Richtung Frankfurt ist noch bis ca. 17 Uhr gesperrt. Da laufen Untersuchungsarbeiten. Aber auch mystisch. Steht hier in meiner Liste. Vorsicht, A14 Richtung Dresden zwischen Halle-Trotau und Halle-Tornau. Ein Plasteteil auf der mittleren Fahrspur. Und Vorsicht auf der A38 Richtung Leipzig zwischen Kreuz-Leipzig und Leipzig-Südost. Nach wie vor Fahrradfahrer auf der Fahrbahn. Blitzer auf der B2 in Reuden Richtung Pegau. Auf der B189 zwischen der Abfahrt Polkern und Osterburg. Dann gucken wir mal an den Ortsausgang Altstädt. Ja, da stehen nach wie vor Richtung Niederröblingen mit dem Blitzer. In Halle sind es 1, 2, 3, 4 Blitzer. Kaiserslauterer Straße auswärts. Röpziger Straße einwärts Kröllwitzer Straße und Rosenfelder Straße in beiden Richtungen. Magdeburg, Friedrich-Ebert-Straße stadtauswärts und Blitzer in Wernigerode im Humboldtweg in beiden Richtungen. Haben Sie noch was entdeckt? Staus, Blitzer, Verkehrsbehinderung? Selbst wenn Sie entwarnen können, wir freuen uns, wenn Sie kurz durchrufen, kostenfrei im MDR-Verkehrszentrum. Unsere Nummer ist die 0800 94 6 94 6 und die 1. Dankeschön, gute Fahrt.
5: So, schauen wir uns mal das Wetter an. Irgendwie gar kein Wetter heute. Viele graue Wolken, Sonne so gut wie gar nicht. Am Nachmittag kann es regnen. Morgen wird es im Burgenlandkreis dann am schönsten und am wärmsten. Da bis 28, im Rest des Landes so bei 22, 23 Grad. Ansonsten wird es ein Mischmasch-Freitag.
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0: Billy Joel, The Longest Time hier bei MDR Sachsen-Anhalt. 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

0: Ach, es stimmt einfach. Musik macht Momente besser. Den hier zum Beispiel. Im Wartezimmer beim Arzt. Aber im Radio läuft Kool & The Gang, Celebration, das ist MDR Sachsen-Anhalt. Immer dauernd, endlos, ständig die Hits unseres Lebens. Und gleich nach 11 klingt's bei uns so. Viel mehr muss ich doch gar nicht sagen, oder? Secret Service aus den 80ern. Wenn Musik am Donnerstagvormittag, dann bei MDR Sachsen-Anhalt.
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9: Mit Karin Roxer. Guten Tag. Sprit bleibt teuer. Super E10 hat laut ADAC gestern im Schnitt 2,21 Euro pro Liter gekostet. Uli Wittstock, ist das neuer Preisrekord?
10: Also, laut ADAC ist das mehr als beim bisherigen Höchststand im März 2022. Der Automobilclub erklärt das unter anderem damit, dass der Iran-Krieg wieder für gestiegene Rohölpreise sorgt. Im Osten kostet der Sprit aber generell mehr als im Westen des Landes. Laut einem Bericht des Bundeskartellamtes vom Vorjahr sind die Preise zum Beispiel im Norden Sachsen-Anhalts besonders hoch, vor allem auf dem Land. Gründe hierfür sind demnach unter anderem, dass es dort weniger Tankstellen gibt, was heißt, es gibt natürlich auch weniger Wettbewerb.
9: Wir bleiben beim Thema Mobilität bzw. Auto. Wie geht es weiter bei VW? Die Frage beschäftigt auch viele Sachsen-Anhalter, nämlich die, die dort arbeiten. Morgen soll es konkret werden bei der Sitzung des Aufsichtsrats. Der Interessenverband Automotive Cluster Ostdeutschland wirft dem Konzern inzwischen vor, Verunsicherung und Frust bei den Beschäftigten zu schüren. Verbandschef Katzig sagte dem MDR, es sei unfair, das Papier zu geplanten Schließungen erneut zu lancieren. An jedem Arbeitsplatz hingen drei weitere Jobs bei Zulieferern. Und das wird seit geraumer Zeit auch in Sachsen-Anhalt deutlich, wo es Zulieferer wie Bohai und die Schlote-Grippe trifft. Für die Magdeburger wird das kommende Wahlwochenende bereits ab morgen zu einer Geduldsprobe. Laut Polizei sind zahlreiche Demos in der Innenstadt angemeldet. Möglich, dass auch kurzfristig Straßen gesperrt werden, hieß es. Allein morgen sind im Stadtgebiet 4 Demonstrationen angekündigt und für Sonnabend und Sonntag heißt es dann, dass sich die Versammlungen bis in den Abend ziehen können. Demonstrationen sind auch in anderen Städten angemeldet, zum Beispiel in Halle. Und alle aktuellen Entwicklungen zur Landtagswahl gibt's bei uns im Ticker in der MDR Sachsen-Anhalt. App. Positiver Stress kann gut sein, negativer, vor allem als Dauerbelastung, bewirkt das Gegenteil. Und das merken schon Jugendliche in der Schule. Mehr als ein Drittel in Mitteldeutschland fühlt sich durch Schulstress stark beeinträchtigt. Das ist das Ergebnis einer Studie im Auftrag der Barmer Krankenkasse. Wodurch entsteht denn dieser Stress bei Kindern und Jugendlichen, Tatjana Gropius?
11: Vor allem durch Leistungsdruck, Prüfungen, Zukunftssorgen und auch hohe Erwartungen. Das alles ist für fast die Hälfte der befragten Jugendlichen in Sachsen-Anhalt, Thüringen und Sachsen ein Problem. Aber auch dieser Punkt, Stress nach der Schule durch digitale Lernplattformen und Klassenchats. Es gibt laut Barmer nicht genügend Pausen, Zeit zur Erholung und Freiräume. Weiterer Stress entsteht auch durch familiäre Probleme, Stress im Freundeskreis. Trotzdem sehen laut der Studie Jugendliche in Mitteldeutschland überwiegend optimistisch in die Zukunft. 85% sind mit ihrem Leben zufrieden.
9: In München hat es einen Brandanschlag auf ein Rüstungsunternehmen gegeben. Wie die Polizei mitteilte, wurden in der Nacht auf eine Baustelle der Firma mehrere Brandsätze geworfen. Größerer Schaden sei nicht entstanden. Die Polizei hat zwei Tatverdächtige festgenommen. Soweit die Nachrichten mit Karin Roxer. Jetzt weiter hier mit Julian und dem Blick auf die Straßenlage.
0: Genau so. Dankeschön, Karin. Wir möchten, dass Sie gut ankommen. Hier ist der MDR Sachsen-Anhalt Verkehrsservice um 3:53. Wir schauen auf die A2 Richtung Berlin. Zwischen Alleringhersleben und Eilsleben Stau und stockender Verkehr, 20 Minuten mehr. A9 Richtung Berlin zwischen Wiedemar und Halle. Wir hören es ja auch in den Nachrichten heute. Wegen Reinigungsarbeiten ist weiter nur die linke Fahrspur frei. A9 Richtung München am Hermsdorfer Kreuz. Die Überfahrt zur A4 Richtung Frankfurt ist wegen Untersuchungsarbeiten bis ca. 17 Uhr gesperrt. Und in Staßfurt, die Gollnow-Straße ist zwischen Bernburger Straße und Pestalozzi-Straße nach einem Unfall gesperrt. Es wird geblitzt auf der B2 in Reuden Richtung Pegau, auf der B189 zwischen der Abfahrt Polkern und Osterburg. Ortsausgang Altstädt, wenn Sie Richtung Niederröbblingen fahren. In Halle ist viel los, da blitzt wieder alles, was geht. Röpziger Straße einwärts. Lilienstraße Richtung Eisdom, der ist neu. Kröllwitzer Straße und Rosenfelder Straße in Halle in beiden Richtungen. Magdeburg hat auch noch eine Kiste gefunden, steht jetzt in der Friedrich-Ebert-Straße stadtauswärts. Und in Werdegerode im Humboldtweg in beiden Richtungen stehen sie auch. Und wenn Sie noch was entdecken, Staus, Blitzer, Verkehrsbehinderungen oder auch entwarnen können, ich gebe Ihnen unsere Nummer, dann machen wir es so, Sie rufen an und wir sagen es im Radio. 0800 94 6 94 6 und die 1. Und das Beste, die Nummer ist kostenfrei. Kommen Sie gut durch. Starten wir mit der guten Nachricht. Am Wochenende ist viel los und das Wetter macht mit. Sonne und Wolken im Wechsel, Temperaturen so Mitte 20 Grad. Heute und morgen müssen wir allerdings erstmal nochmal durch die dicken Wolken durch. Ist nicht kalt, aber ungemütlich. Und am Nachmittag kann es regnen.
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0: Hallöchen.

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0: Ja.
1: Ich weiß, die SG Einheit Halle, die spielen Fußball, die machen aber Line-Dance. 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
0: In S oder?
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0: Gar kein Problem, natürlich. 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
1: Vielleicht haben sie auch noch ein Pferd, dann reite ich auf die Bühne.
0: Sowas, also die Ideen. 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
7: Es ist 11.30 Uhr. Im Studio begrüßt Sie Martin Nass. Guten Tag. Sprit bleibt teuer. Super E10 hat sogar einen neuen Preisrekord erreicht. Laut ADAC lag der durchschnittliche Literpreis gestern bei rund 2,21 Euro. Das sei mehr als beim bisherigen Höchststand im März 2022. Aktuell sorge vor allem der Iran-Krieg wieder für gestiegene Rohölpreise. Laut einem Bericht des Bundeskartellamts vom Vorjahr sind in Sachsen-Anhalt die Spritpreise vor allem im Norden besonders hoch. Grund hierfür sind den Angaben nach unter anderem, dass es dort weniger Tankstellen und damit weniger Wettbewerb gibt. Noch 3 Tage bis zur Landtagswahl in Sachsen-Anhalt. Der Wahlkampf insgesamt war dabei hitzig und hat Spuren hinterlassen. So wurden laut Innenministerium bislang etwa 1000 Fälle registriert, in denen Wahlplakate beschädigt oder gestohlen wurden. Deutlich mehr als bei früheren Wahlkämpfen. Marc Weirich aus der Nachrichtenredaktion, das ist aber noch nicht alles, oder?
8: Nein, dazu kommen noch 120 Straftaten mit Bezug zum Wahlkampf, Körperverletzungen, Bedrohungen und Beleidigungen von Politikern beispielsweise. Damit der Wahltag wirklich sicher und störungsfrei abläuft, sind alle Kräfte der Landespolizei im Einsatz, hat mir ein Sprecher der Polizeiinspektion in Halle gesagt. Hinzu kommen Beamte anderer Bundesländer. Und auch am Tag vor der Wahl hat die Polizei gut zu tun. In Halle hat die Antifa eine Demonstration mit mehreren 100 Teilnehmern im Bereich der Innenstadt angemeldet. Und insgesamt gibt's 9 angemeldete Demos von Freitag bis Sonntag in Halle.
7: Der Großteil der Demonstrationen ist mit 26 am Wahlwochenende in Magdeburg angemeldet. Alle aktuellen Entwicklungen zur Landtagswahl finden Sie in unserem Ticker in der MDR Sachsen-Anhalt-App. Im Landkreis Anhalt-Bitterfeld geht es heute um viel Geld. Dagmar Bödecker aus dem Studio Dessau. Was wird denn heute Abend im Kreistag genau besprochen?
9: Der Kreistag von Anhalt-Bitterfeld hat heute unter anderem über einen Nachtragshaushalt für dieses Jahr noch in Höhe von rund 4 Millionen Euro abzustimmen. Die Vorlage dafür weist zwar auch einige zusätzliche Einnahmen aus, aber an anderer Stelle eben auch erheblich höhere Ausgaben. So stünde dann am Ende ein zusätzliches Defizit im Kreishaushalt von rund 4 Millionen Euro. Und dem sollen die Kreisräte heute Abend in Köthen zustimmen. Die Mehrausgaben fallen den Angaben zufolge vor allem für das Jugendamt des Landkreises Anhalt-Bitterfeld und die Krankenhäuser Bitterfeld und Zerbst an. Die ehemalige Helios-Klinik Zerbst war erst im März dieses Jahres in kommunale Trägerschaft übergegangen, nachdem Helios den Weiterbetrieb des Krankenhauses versagt hatte.
7: Und damit kommen wir zum Sport. In Spiel 2 der neuen Handball-Bundesliga-Saison ist es endlich soweit. Nach nunmehr 3 Monaten Pause steht am Abend das erste Heimspiel des SCM an. Gegner ist auch gleich ein Spitzenteam. Die Magdeburger müssen gegen den Dauerrivalen und amtierenden Pokalsieger Füchse Berlin ran. Anwurf ist 20.15 Uhr. Die Partie live zu sehen gibt's bei uns im MDR Fernsehen. Soweit das Neueste von mir. Weiter geht's mit Wetter und Verkehr und Julian.
10: Dankeschön, Martin. Wir möchten, dass Sie gut ankommen. Hier ist der MDR Sachsen-Anhalt Verkehrsservice um 11.33 Uhr. Hallo auf die A2 Richtung Berlin. Zwischen Allerengersleben und Eilsleben stockt es. Plus 10 Minuten dauert es länger. A9 Richtung München am Hermsdorfer Kreuz. Die Überfahrt zur A4 Richtung Frankfurt ist weiter bis ca. 17 Uhr gesperrt. Da laufen Untersuchungsarbeiten. In Aschersleben, in der Weststraße bis Wilslebener Straße gibt es Behinderungen durch eine Ölspur. Die wird aber gerade schon beseitigt. In Magdeburg auf dem Schleinufer, Achtung, zwischen Ernst-Reuter-Allee und Fürstenwaldstraße, die rechte Fahrspur ist nach einem Unfall gesperrt. Und wir schauen nach Staßfurt, die Gollnow-Straße ist zwischen Bernburger Straße und Pestalozzi-Straße dicht, auch hier hat es einen Unfall gegeben. Es wird geblitzt auf der B2 in Reuden Richtung Pegau, dann auf der B189 zwischen der Abfahrt Polkern und Osterburg. Blitze am Ortsausgang Altstädt Richtung Niederröbling. Wenn Sie in Halle unterwegs sind, oh ja, viel los, Röpziger Straße einwärts. Dann auf dem Hallorenring in beiden Richtungen, neuer Blitzer. In der Lilienstraße Richtung Eistum. In der Kröllwitzer Straße sowie in der Rosenfelder Straße in beiden Richtungen. Blitzer in Magdeburg als Salbke statt auswärts. Nochmal Magdeburg Friedrich-Ebert-Straße statt auswärts. Dann in Polleben Richtung Volkstedt, neuer Blitzer, danke fürs Melden. Und in Wernigerode stehen Sie im Humboldtweg in beiden Richtungen. Wenn Sie noch was entdecken, Staus, Blitzer, Verkehrsbehinderungen, rufen Sie uns doch einfach an, melden im MDR Verkehrszentrum und dann melden wir es hier bei MDR Sachsen-Anhalt im Radio. Sie erreichen uns immer kostenfrei 0800 94 6 94 6 und die 1. Dankeschön, gute Fahrt. Also mit ein bisschen Glück sehen wir heute noch die Sonne. Mitunter gibt's mal hellere Abschnitte und nachher könnte es richtig aufreißen. Könnte. Maximal 25 Grad sind drin. Morgen sieht es im Süden nochmal nach Sommer aus. Sonst eher grau, kann auch immer wieder regnen. Temperaturen so bis 26, 27 Grad. Das Wochenende wird dann aber ganz schön. 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

0: MDR Sachsen-Anhalt. Ich habe Besuch im Studio und zwar ist das Finanzamt Magdeburg da. Hallo Finanzamt Magdeburg.
1: Hallo.
0: Die sind wirklich alle hier. Naja, Sie gehen jetzt weiter durchs Haus. Alles Gute. 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Einfach mal schauen auf den Sachsen-Anhalt-Seiten von mdr.de. So, weiter im Text. Was haben wir hier? Unlimited XL Mega On-Demand Staffeltarife. Wissen Sie, wovon ich spreche? Unendlich Datentarif oder Handy geschenkt. Wer einen neuen Handyvertrag braucht, der darf sich schon mal auf Verwirrung pur einstellen. Gehört das eigentlich zur Geschäftsstrategie, uns alle kirre zu machen? Wir haben zum Glück Leute, die den Durchblick haben. MDR Sachsen-Anhalt-Kollege Jörg Marksteiner, du bist andauernd an deinem Handy. Jeder, der schon mal seinen Handytarif wechseln wollte, kennt das. Unendlich viele Angebote. Warum ist das eigentlich so kompliziert?
2: Ja, das ist tatsächlich kein Zufall. Dass die so komplex und unüberschaubar sind, das ist Absicht, sagen Marketingprofis. Sie nennen das Konfusiopoly. Von Konfusion, also Verwirrung, und Oligopol, also relativ weniger Anbieter. Und das führt eben dazu, je komplizierter, spezieller und unübersichtlicher die ganzen Tarife und Bonussysteme und Sonderrabatte und so weiter sind, desto schlechter kann ich als Kunde die miteinander direkt vergleichen. Und im besten Fall, also aus Sicht der Anbieter, gebe ich dann irgendwann genervt auf und schließe halt irgendwas ab.
0: Überrascht jetzt irgendwie keinen, ne? Wie mache ich es denn dann am besten, um da durchzublicken und den für mich besten Tarif zu finden?
2: Ich kann Vergleichsportale nutzen, klar. Und da ist es wichtig, von vornherein erstmal alle Tarife rauszuschmeißen, die für mich überhaupt nicht passen und nicht interessant sind. Und zwar, indem ich vor dem Vergleich überhaupt erstmal mir meine eigene Nutzung anschaue und analysiere. Also, wie viele Minuten telefoniere ich im Monat? Oder reicht es mir eigentlich, wenn ich nur erreichbar bin? Verschicke ich noch SMS? Bin ich auch mal im Ausland unterwegs? Das kann ich ja alles im Handy nachschauen. Und ganz besonders wichtig dabei, wie viele mobile Daten verbrauche ich im Monat? Denn es gibt Tarife, die werben mit riesigen Datenmengen. Und das führt erfahrungsgemäß dazu, dass viele Kunden einfach zu viel bestellen. Einfach mal zur Orientierung. Im Schnitt haben Handynutzer im vergangenen Jahr so 8 bis 11 Gigabyte pro Monat verbraucht an mobilen Daten. 8 bis 11 Gigabyte, okay, selbst wenn ich da noch einen Puffer draufrechne, ist dann ja trotzdem die Frage, ob ich dann unbedingt 80, 100 oder 150 Gigabyte brauche und dafür bezahle. Denn viele sind ja zum Beispiel auch vor allem im WLAN unterwegs. Und ganz wichtig ist auch, sich nicht von irgendwelchen vermeintlichen Schnäppchen oder Aktionszeiträumen oder so unter Druck setzen lassen. Denn ja, im Grunde tatsächlich gibt es ständig irgendwelche Rabatte oder Deals oder Aktionen. Also nicht auf das schauen, was ich angeblich spare, sondern immer auf das, was ich am Ende pro Monat zahlen muss und was ich dafür bekomme. Und das sollte ich dann vergleichen.
0: Ja, super, dass wir drüber reden. Tipps für den Durchblick im Handyvertragsdschungel von MDR Sachsen-Anhalt. Viel Tipper, Jörg Marksteiner. Danke dir.

Hier geht der Funk ab. Das ist MDR Sachsen-Anhalt. Gekommen, um zu bleiben. Das ist doch das Motto unserer Morgenreporter im schönsten Morgen in dieser Woche hier bei MDR Sachsen-Anhalt. Wir haben schon Menschen aus den USA, aus Australien und aus den Niederlanden kennengelernt, die jetzt in Sachsen-Anhalt ihr Zuhause gefunden haben. Und sie alle haben oder hatten dasselbe Problem. Wie funktioniert Deutschland eigentlich? Und das verstehen ja zum Teil nicht mehr die schon immer hier sind. Wie es ein Brettspiel Menschen leichter machen kann, sich in Magdeburg zurechtzufinden und sich wohlzufühlen. Das ist ein Thema im Nachmittagsprogramm, gleich bei Billy Wulff um kurz nach 12:30. Ich bin Julian Mengler, freue mich, wenn wir uns morgen wieder hören. Schönen Donnerstag noch mit MDR Sachsen-Anhalt.

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0: Genesis, that's all, hier bei MDR Sachsen-Anhalt und wir machen hier gleich so ein kleines bisschen Alarm. Lil Robert spielen wir mit Tonight kurz nach 12 und vorher haben wir für Sie noch die wichtigsten Nachrichten in der Tag in Sachsen-Anhalt. 12 Uhr geht's los.
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0: Die Übersicht hat heute am Donnerstag für uns Uli Wittstock. Hallo Uli.
8: Hallo Billy.
0: Uli, bei dir geht es unter anderem um mehr Sicherheit in Deutschland.
8: Ja, und da reden wir jetzt nicht nur über Flughäfen, sondern wir reden auch über Kraftwerke und Umspannwerke. Und die spielen natürlich auch in Sachsen-Anhalt eine Rolle. Und nach dem Brand in Gardelegen, der Jugendclub vor Ort, der will nicht aufgeben. Anschläge auf die Stromversorgung. In den letzten Tagen gab es ja Vorfälle in Brandenburg und auch in Nordrhein-Westfalen. Wer dahinter steckt, ist völlig unklar. Aber fest steht, die Anlagen sind geschützt, nicht aber gegen Dinge, die sich von oben nähern, Drohnen zum Beispiel. Und deshalb gibt es jetzt eine Sicherheitsdebatte. Mario Kubina.
9: Mehr Schutz für kritische Infrastruktur wie Kraftwerke und Stromnetze, mehr Rechte für die Betreiber und ein Auffangsystem für den Notfall. Das sind die aktuellen Stichworte in der Diskussion über die jüngsten Angriffe auf die Stromversorgung in Deutschland. Der nordrhein-westfälische Innenminister Reul bringt im ZDF-Interview eine eigene Drohnenabwehr von Betreiberfirmen ins Gespräch. Der CDU-Politiker merkt an, dass nicht jedes Umspannwerk von Polizisten bewacht werden kann. Ganz ähnlich die deutsche Polizeigewerkschaft. Aus ihrer Sicht ist der Schutz kritischer Infrastrukturen nicht in erster Linie Aufgabe der Polizei, sondern erstmal Aufgabe der Betreiber selbst. Der Bundesverband der erneuerbaren Energien spricht sich für ein Backup-System für Notfälle aus. Verbandschefin Heinen Esser nennt im Interview mit der Rheinischen Post Bioenergie und Wasserkraft. Diese Energiequellen könnten nach einem Stromausfall schnell hochgefahren werden. Ohne externe Stromversorgung.
8: In Sachsen-Anhalt gehört neben dem Kraftwerk Schkopau auch das Umspannwerk Wolmerstedt zu dieser kritischen Infrastruktur bei der Energie. Dort wird ja der Windstrom aus dem Norden weitergeleitet nach Bayern. Wir bleiben im Land und stellen die Frage, was ist Heimat? Beziehungsweise, was ist Heimatliebe? In einem Land wie Sachsen-Anhalt mit einem Bindestrich dazwischen ist das natürlich ein Thema. Deswegen will ein überparteiliches Bündnis wissen. Mit einem Camper sind sie unterwegs durch 12 Städte in Sachsen-Anhalt und reden darüber. Was ist Heimat, um das zu erfahren? Sie wollen mit den Menschen ins Gespräch kommen. Und wie das so rein praktisch funktioniert, Annette Schneider-Solis hat auf dem Marktplatz in Halle zugehört.
10: Annemarie Rosenstock und ihre Mitstreiterinnen sind mit ihrem orangefarbenen Camper nicht zu übersehen auf dem Markt in Halle. Sie sprechen Passanten an. Manche bleiben stehen, andere winken ab, gehen weiter. Die Idee hinter der Kampagne Wahre Heimatliebe ist, erklärt Annemarie Rosenstock.
11: Ursprünglich waren wir einfach eine Gruppe von Freunden, die sich Sorgen gemacht hat um die Landtagswahl in Sachsen-Anhalt. Und inzwischen haben wir eine ganz breite Zustimmung von vielen Leuten im Land, vielen Freiwilligen, Förderern, Unterstützern.
10: Unterstützer kommen aus Kultur, Sport, Wirtschaft, Politik. Schauspieler Christian Friedl ist dabei. Einige, wie Dieter Haller-Forden, haben Videos aufgenommen, die in sozialen Medien geteilt werden.
12: Wahre Heimatliebe ist für mich, wenn ich auf meiner Dessauer Theaterbühne Kunstfreiheit ausleben darf
3: ohne Angst zu haben vor repressiver Kulturpolitik auf Parteilinie.
10: Am Stehtisch liegen Karten. Auf denen können Passanten vermerken, was für sie wahre Heimatliebe ist. Angelika fällt sofort was ein.
5: Wir müssen alle, auch wir Alten, besonders mobil sein. Aber die ganze Stadtgesellschaft, das ganze Sachsen-Anhalt, damit unsere Demokratie bewahrt bleibt. Dass wir Fremde aufnehmen. Dass wir ihnen helfen.
10: Die Passanten können auch loswerden, was sie stört. Henning aus Halle tut das.
12: Ja, zum Beispiel die ganze Rentenpolitik. Ich bin auch schon Rentner. Ich habe 50 Jahre gearbeitet und die Rente reicht nicht. Ich muss nebenbei noch arbeiten. Ich höre dann Nachmittag auch wieder.
10: Annemarie Rosenstock und ihre Mitstreiterinnen hören aufmerksam zu, machen auf die Konsequenzen eines möglichen Regierungswechsels aufmerksam. Menschen, die mit der AfD sympathisieren, sagt Annemarie, seien enttäuscht und zutiefst unzufrieden, was auch verständlich sei, denn auch ihr gefalle vieles derzeit nicht in der Politik. Aber eins kommt für sie nicht in Frage, eine extreme Partei zu wählen.
8: Annette Schneider-Solis berichtete. Und wir bleiben in der Heimat, blicken nach Gardelegen. Und dort hat es nämlich gebrannt in der Nacht zum 2. September. Ziemlicher Großbrand. Es traf einen Jugendclub. Der ist bis auf die Grundmauern abgebrannt. Wenn man auf die Fotos schaut, sieht man übrigens auf unseren Homepage-Seiten, dann kann man das sehen. Jugendclubleiter Martin Holz sagte dem MDR.
13: Man konnte es schon von Weitem sehen, wie hoch die Flammen waren. Ich schätze sie mal auf 3 bis 4 Meter, gerade was das Dach da hinten angeht. Ja, und dieses Gefühl, einfach handlungsunfähig zu sein, einfach machtlos zu sein. So, das war, mein ganzer Körper war lahm und ja.
8: Ja, ein ziemlicher Schock sozusagen für die jungen Leute, die diesen Jugendclub täglich besuchen. Anne Goll ist jetzt hier im Studio. Anne, du warst ja vor Ort in Gardelegen. Wie ist denn so dein Eindruck?
14: Ja, Uli, ich habe sehr heftige Eindrücke gesammelt. Ich habe den Jugendclubleiter Martin Holz dort getroffen. Und vom Jugendclub sind wirklich nur noch, wie du es gesagt hast, die Grundmauern übrig. Ne? Die hatten viele Räume, die hatten dort Kickertische, eine Bühne, die hatten einen Töpferraum. Das ist alles weg. Es ist nur noch Asche und Ruß da. Vielleicht noch ein bisschen buntes Plastik von irgendwelchen Spraydosen, ne? Aber das war's. Und alle Leute vom Team sind natürlich total geschockt. Die waren teilweise seit 2.30 Uhr dort und haben die Löscharbeiten verfolgt. Und als ich da war, kamen dann auch ein paar Jugendliche mit ihren Rädern und haben geschaut, ja, was von ihrem Hauptquartier jetzt im Endeffekt übrig ist. Na, das fehlt jetzt natürlich für die ganze Region. Dort fand sehr viel Jugendarbeit statt und jeden Tag kamen da bestimmt 15 bis 30 Leute, wurde mir erzählt. Und diese Anlaufstelle fällt jetzt halt erstmal einfach weg. Und jetzt ist natürlich die Frage, wie es da weitergeht. Gestern wusste das Team das auch noch nicht so genau. Ne? Da muss man jetzt erstmal schauen, was es da für Möglichkeiten gibt. Martin Holz hat mir erzählt, aufgeben ist natürlich überhaupt keine Option. Die Jugendarbeit, die muss weitergehen. Und aktuell sammelt die Stadt zum Beispiel auch Spenden. Nach 24 Stunden sind da schon ganze 40.000 Euro zusammengekommen. Also man merkt, die Leute sind da, die Leute wollen da helfen, dass es dort bald wieder weitergehen kann.
8: Anne Goll zum Brand im Jugendclub in Gardelegen. Wer oder was die Ursache ist, wissen wir auch noch nicht. Wir bleiben dran am Thema. In jedem Fall soll es aber für die jungen Leute vor Ort weitergehen, was ja auch wichtig ist. Schließlich sollen die jungen Leute ja in der Region bleiben. Und da ist ein Jugendclub zumindest eine wichtige Voraussetzung. Das war der Überblick hier bei MDR Sachsen-Anhalt. Jetzt geht's weiter mit den aktuellen Verkehrsmeldungen und Diat Billy.
0: So ist es. Dankeschön, Uli. Wir möchten, dass Sie gut ankommen. Hier ist der MDR Sachsen-Anhalt Verkehrsservice. 7:07 ist es und wir starten mit einer Meldung für die A2 Richtung Berlin. Zwischen Allerringersleben und Eilsleben stockt der Verkehr im Moment, deshalb 10 Minuten plus. A9 Richtung München am Hermsdorfer Kreuz ist die Überfahrt zur A4 Richtung Frankfurt wegen Untersuchungsarbeiten gesperrt. Das Ganze soll bis ca. 17 Uhr dauern. Und in Stassfurt ist die Gollnorfstraße zwischen Bernburger Straße und Pestalozzi-Straße nach einem Unfall gesperrt. Blitzer stehen im Moment. Auf der B2 in Reuden Richtung Pegau. Am Ortsausgang Altstädt wird Richtung Niederröblingen geblitzt. In Halle mehrfach. Und zwar in der Röpziger Straße stadteinwärts. Auf dem Hallorenring in beiden Richtungen. In der Lilienstraße Richtung Eisdom. Dann in der Kröllwitzer Straße sowie in der Rosenfelder Straße in beiden Richtungen. In Magdeburg steht der Blitzer Alsalbke stadtauswärts. Dann nochmal in Magdeburg in der Friedrich-Ebert-Straße stadtauswärts. Im Pollleben Richtung Volksstraße. Arnstedt wird geblitzt und in Wernigerode im Humboldtweg und hier gleich in beiden Richtungen. Lassen Sie sich nicht erwischen. Und wenn Sie Neuigkeiten entdecken, wäre natürlich super, wenn Sie uns mal Bescheid sagen und durchrufen. Kostenfrei geht das mit der 0800 94 6 94 6 und die 1. Ganz lieben Dank und gute Fahrt für Sie. Auch am Nachmittag bleibt es so wechselhaft mit vielen Wolken. Es gibt auch ein paar Regenschauer, die dabei sind. Allerdings lässt sich auch mal Sonne sehen. Es weht ein starkböiger Wind aus Südwest. Das heißt, die Wolken bewegen sich auch ganz schnell am Himmel. Maximal 25 Grad sind drin, im Harz 19 Grad. Und die Mittagstemperaturen liegen gerade bei 20 Grad in Köthen und Burg. 19 haben wir in Wernigerode, Weißenfels, Gardelegen und Dessau-Roßlau. So, und morgen, unser Freitag, der wird ein Zacken wärmer mit bis zu 27 Grad. Aber von Norden her kommt schauerartiger, teilweise gewittriger Regen. Im Süden scheint allerdings öfter mal die Sonne. Deshalb sind die Temperaturen sehr unterschiedlich. Im Norden eher maximal 23 Grad, dann im Süden bis zu 27 Grad. So, und jetzt kommt gerade noch eine wichtige Meldung. Ich gucke nochmal auf die Straßen. Vorsicht, wenn Sie gerade auf der A9 Richtung München fahren. Zwischen Coswig und Vockerode liegen Fahrzeugteile auf der mittleren Fahrspur. Nochmal, wir haben Fahrzeugteile auf der mittleren Fahrspur auf der A9 Richtung München zwischen Coswig und Fockerode. Passen Sie gut auf.
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0: Und jetzt mit den Rubets. Ich grüße Sie. Hallo.

Bob Seger and the Silver Bullet Band hier bei MDR Sachsen-Anhalt mit Fire Lake. Heute am Donnerstag und es macht ja schon so langsam Spaß zu überlegen, was man am Wochenende machen könnte. Schon mal viel Spaß beim Planen und ich finde, der Song hier klingt schon nach Wochenende. Klingt lang, hier sind Keimzeit.

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1: Wir möchten, dass Sie gut ankommen. Hier ist der MDR Sachsen-Anhalt Verkehrsservice. Es wird gleich 12.30 Uhr und es gibt eine Meldung für die A2, wenn Sie Richtung Berlin fahren. Zwischen Alleringer'sleben und Eilsleben stockt der Verkehr, deshalb hier 10 Minuten plus. Dann bitte Vorsicht auf der A9 Richtung München. Zwischen Coswig und Vockerode liegen Fahrzeugteile auf der mittleren Fahrspur. Nochmal A9 Richtung München. Am Hermsdorfer Kreuz ist die Überfahrt zur A4 Richtung Frankfurt wegen Untersuchungsarbeiten gesperrt. Das Ganze soll bis ca. 17 Uhr dauern. Ansonsten haben Sie jetzt freie Fahrt, aber es wird geblitzt. Auf der B2 in Reuden Richtung Pegau. In Halle mehrfach. Und zwar in der Röpziger Straße stadteinwärts. Auf dem Hallorenring in beiden Richtungen. In der Lilienstraße Richtung Eisdom. Dann in der Kröllwitzer Straße sowie in der Rosenfelder Straße in beiden Richtungen. Geblitzt wird auch in Magdeburg als Salbgestadt auswärts, dann in Magdeburg in der Friedrich-Ebert-Straße stadtauswärts, in Polleben Richtung Volkstedt und in Wernigerode im Humboldtweg in beiden Richtungen. Und wenn Sie noch irgendwelche Neuigkeiten entdecken, wäre natürlich schön, wenn Sie uns weiterhin so gut Bescheid sagen. Unsere Verkehrshotline ist für Sie natürlich kostenlos. Das ist die 0800 94 6 94 6 und die 1. Ganz lieben Dank schon mal und eine gute Fahrt für Sie. Ja, wir haben viele Wolken, ein paar Regenschauer sind dabei, auch die Sonne ist im Spiel, es weht ein starkböiger Wind aus Südwest, also wenn es regnet, dann den Schirm ordentlich festhalten. Maximal 25 Grad sind möglich im Harz 19 und die Mittagstemperaturen liegen gerade zum Beispiel bei 22 Grad in Magdeburg, Halle und Zerbst und 21 Grad haben wir in Osterfeld. So, wie geht's weiter? Morgen dann am Freitag wird es wärmer, da kommen wir voll in den Sommerbereich, sind wir eigentlich ja heute auch schon, aber morgen 27 Grad. Trotzdem ist das Wetter so ein bisschen zweigeteilt. Von Norden her kommt schauerartiger, teilweise gewittriger Regen. Hier maximal 23 Grad, im Süden scheint öfter die Sonne. Hier geht das Thermometer rauf auf bis zu 27 Grad, also so richtig gerecht ist es nicht, ne? Ich bin Billy Wulff und ich wünsche Ihnen jetzt eine richtig schöne und entspannte Mittagspause. Hallo.
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0: Westernhagen, immer wieder schön. Es ist jetzt gleich 12.40 Uhr. Hier ist MDR Sachsen-Anhalt für Sie an diesem Donnerstag. Und wer neu nach Deutschland kommt, der muss ja nicht nur eine neue Sprache lernen. Auch Wohnungssuche, Behördengänge oder ganz alltägliche Regeln können plötzlich zur echten Herausforderung werden. Um internationale Studenten beim Ankommen zu unterstützen, setzt die Uni Magdeburg jetzt auf einen spielerischen Ansatz. Ein Brettspiel soll den Neuankömmlingen helfen, sich schneller zurechtzufinden. Und mein Reporterkollege Tobias Stander hat sich das Projekt mal genauer angeschaut. Hallo Tobias.
1: Hi Billy.
0: Wie soll so ein Brettspiel denn konkret beim Ankommen in Magdeburg helfen? Erzähl uns mal.
1: Also im Grunde spielt man Alltagssituationen durch, mit denen man in den ersten Wochen klassischerweise konfrontiert ist. Und das alles auf einer Art Magdeburg-Stadtplan.
0: Das kennt man doch so ähnlich auch von Scotland Yard, oder? Funktioniert das so?
1: Nee, in dem Fall geht es um ein sogenanntes Serious Game. Das heißt, es handelt sich um ein Spiel, das ein reales und konkretes Lernziel verfolgt. Die Spielenden schlüpfen in die Rolle der fiktiven Figur Alex, die wie sie selbst neu in der Stadt ist und Hilfe braucht, etwa bei der Wohnungssuche, bei der Sprache, Orientierung oder eben auch bei der Mülltrennung. Und zu diesen Situationen werden verschiedene Aufgaben gestellt, die man dann in der Gruppe gemeinsam lösen muss. Und so soll das Spiel niedrigschwellig zeigen, wie der Alltag in Magdeburg funktioniert.
0: Ist ja eine gute Idee. Nun könnte man solche Informationen ja aber theoretisch auch einfach auf eine Webseite schreiben. Warum also daraus ein Spiel machen und bringt denn das wirklich was?
1: Na, die Idee dahinter ist, dass die Studierenden nicht nur Informationen lesen, sondern eben gemeinsam diskutieren, ausprobieren und eben auch voneinander lernen. Maria Frese von der Uni Magdeburg hat das Spiel mitentwickelt und erklärt das so.
2: Der entscheidende Vorteil von Serious Games allgemein gesprochen ist tatsächlich, dass Informationen nicht passiv vermittelt werden, sondern dass Informationen und Sachverhalte aktiv erlebt, erfahren werden können und dadurch natürlich auch erfahren werden kann, welche Konsequenzen mit bestimmten Entscheidungen einhergehen.
1: Ein Masterstudent aus Indien hat mir zum Beispiel erzählt, dass ihm das Spiel viele neue deutsche Begriffe vermittelt hat, vor allem im Kontext von Behörden und Bürokratie.
0: Tobias, so ein guter Start ist ja für die internationalen Neuankömmlinge unheimlich wichtig, in der Universität aber generell ja, ne?
1: Genau, du sagst es, weil viele der Probleme, um die es im Spiel geht, betreffen natürlich nicht nur Studierende, sondern grundsätzlich alle Menschen, die neu nach Deutschland kommen. Mhm. Die Vorsitzende des Magdeburger Integrationsbeirats hält solche niedrigschwelligen Angebote deshalb für wichtig und sagt dazu Folgendes.
3: Sachsen-Anhalt ist ja an Fachkräfte aus Ausland angewiesen und von daher ist es unglaublich wichtig für Sachsen-Anhalt, damit das Land auch funktioniert, dass wir internationale Studierende und Fachkräfte hier halten können. Und der Staat macht natürlich einen großen Einfluss darauf, ob die Menschen hier bleiben oder nicht.
1: Das Spiel steht gerade übrigens auch im Finale des Campuspreises von DAAD und dem Bundesforschungsministerium. Das Preisgeld soll dann unter anderem in die Weiterentwicklung einer Online-Version fließen.
0: Das ist toll für die Studenten, aber das ist auch eine feine Sache und eine gute Chance für alle, die neu nach Magdeburg kommen. So kann man sich gleich viel, viel leichter zurechtfinden. Dankeschön. Das war für uns MDR Sachsen-Anhalt-Reporter Tobias Stander.

War ein Disco-Kracher in den 80ern. Bad Boys Blue, Pretty Young Girl, höre ich auch immer noch gern. Herrlich. Hier ist MDR Sachsen-Anhalt. Es ist gleich 10 vor 1 und der nächste großartige Sänger und Musiker verabschiedet sich gerade von seinen Fans, so war es zumindest geplant. Rod Stewart ist auf großer Tour durch Nordamerika, um seinen Fans Danke und Tschüss zu sagen. Deshalb heißt die Tournee One Less Time Tour. Und er ist gerade richtig, richtig happy, denn er ist mit seinen Konzerten so erfolgreich, dass er die Tour jetzt verlängert und auch im nächsten Jahr noch weitermacht. Wunderbar. Und da will er dann in Großbritannien wirklich sein letztes Konzert geben. Wir gucken mal und werden sie auf dem Laufenden halten. Und bei uns ist er auf jeden Fall noch sehr, sehr lange zu hören. Hier ist Rod Stewart mit Tonight's the Night.

0: Da entspannt man sich gleich ein bisschen. So ein Song zum Relaxen. Crowded House, Don't Dream It's Over hier bei MDR Sachsen-Anhalt. Und wir sorgen hier gleich für ordentlich Power und haben Rockröhre. Susi Quattro für Sie. Don't change my luck. Spielen wir gleich. Kurz nach eins nach Verkehr und Wetter. Und erstmal haben wir die wichtigsten Nachrichten für Sie.
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0: Mit Karin Roxer, guten Tag. Super E10 hat einen neuen Preisrekord erreicht. Laut ADAC lag der durchschnittliche Literpreis gestern bei rund 2,21 Euro. Das sei mehr als beim bisherigen Höchststand im März 2022. Aktuell sorge vor allem der Iran-Krieg wieder für gestiegene Rohölpreise, hieß es. Laut einem Bericht des Bundeskartellamts vom Vorjahr hat Sachsen-Anhalt besonders hohe Spritpreise, vor allem im Norden. Gründe hierfür sind demnach unter anderem, dass es dort weniger Tankstellen gibt und somit auch weniger Wettbewerb. Wie geht es weiter bei VW? Die Frage beschäftigt auch viele Sachsen-Anhalter. Morgen ist ja Aufsichtsratssitzung. Der Interessenverband Automotive Cluster Ostdeutschland wirft dem Konzern inzwischen vor, Verunsicherung und Frust bei den Beschäftigten zu schüren. Verbandschef Katzig sagte dem MDR, es sei unfair, das Papier zu den geplanten Schließungen erneut zu lancieren. An jedem Arbeitsplatz hingen drei weitere Jobs bei Zulieferern. Das wird seit geraumer Zeit auch in Sachsen-Anhalt deutlich, wo es Zulieferer wie Bohai und die Schlote-Gruppe trifft. Mehr als ein Drittel der Jugendlichen in Mitteldeutschland fühlt sich durch Schulstress stark beeinträchtigt. Das ist das Ergebnis einer Studie im Auftrag der Barmer Krankenkasse. Tatjana Gropius aus der Nachrichtenredaktion, wodurch entsteht denn dieser Stress?
6: Vor allem durch Leistungsdruck, Prüfungen, Zukunftssorgen und auch hohe Erwartungen. Das alles ist für fast die Hälfte der befragten Jugendlichen in Sachsen-Anhalt, Thüringen und Sachsen ein Problem. Aber auch dieser Punkt, Stress nach der Schule durch digitale Lernplattformen und Klassenchats. Es gibt laut Barmer nicht genügend Pausen, Zeit zur Erholung und Freiräume. Weiterer Stress entsteht auch durch familiäre Probleme, Stress im Freundeskreis. Trotzdem sehen laut der Studie Jugendliche in Mitteldeutschland überwiegend optimistisch in die Zukunft. 85% sind mit ihrem Leben zufrieden.
0: Wer im Heim gepflegt wird, der hat in der Regel nur wenig Abwechslung, vor allem wenn man bettlägerig ist. Radio und Fernsehen sind da besonders wichtig. Extra dafür zahlen müssen die Bewohner nicht, das hat der Bundesgerichtshof entschieden und damit gegen die GEMA, die finanziellen Interessen von Musikern und Komponisten vertritt. Max Bauer, gegen wen und warum war denn die GEMA vor Gericht gezogen?
7: Die GEMA hatte ein Seniorenheim aus Rheinland-Pfalz verklagt. Denn Radio- und Fernsehprogramme wurden dort über Satelliten empfangen und anschließend über ein Kabelsystem in die Zimmer der einzelnen Senioren weitergeleitet. Die GEMA meinte, dies sei eine nach dem Urheberrecht öffentliche Wiedergabe, für die man zahlen müsste. Der Bundesgerichtshof sah das jetzt anders. Die Bewohner des Heims sind gerade kein neues Publikum, sondern wurden von Anfang an bei der Ausstrahlung von Radio- und Fernsehsendungen mit eingeplant. Und dafür fallen keine zusätzlichen Gebühren an. Der Bundesgerichtshof ist damit dem Urteil des Europäischen Gerichtshofs von April dieses Jahres gefolgt.
0: In München hat es einen Brandanschlag auf ein Rüstungsunternehmen gegeben. Laut Polizei wurden in der Nacht auf eine Baustelle der Firma mehrere Brandsätze geworfen. Größere Schaden sei nicht entstanden. Die Polizei hat zwei Tatverdächtige festgenommen. Soweit die Nachrichten mit Karin Roxer. Jetzt der Blick auf die Straßenlage und aufs Wetter mit Billy.
8: Dankeschön, Karin. Wir möchten, dass Sie gut ankommen. Hier ist der MDR Sachsen-Anhalt Verkehrsservice. Es ist 13.03 Uhr und wir gucken zuerst auf die A2 Richtung Berlin. Zwischen Allerингersleben und Eilsleben stockt der Verkehr. Hier brauchen Sie 10 Minuten länger. Dann Vorsicht auf der A9 Richtung München. Zwischen Crosswich und Vockerode liegen Fahrzeugteile auf der mittleren Fahrspur. A9 Richtung München nochmal. Am Hermsdorfer Kreuz ist die Überfahrt zur A4 Richtung Frankfurt wegen Untersuchungsarbeiten gesperrt. Die sollen noch bis ca. 17 Uhr dauern. Ansonsten haben Sie jetzt freie Fahrt. Aber es wird geblitzt. Danke fürs Melden der Blitzer. Die stehen auf der B2 in Reuden Richtung Pegau. Auf der B81 wird im Pfeifenkrug in beiden Richtungen geblitzt. In Halle mehrfach. Und zwar in der Röpziger Straße stadteinwärts, auf dem Hallorenring in beiden Richtungen. In der Lilienstraße wird Richtung Eisdom geblitzt. In der Kröllwitzer Straße und auch noch in der Rosenfelder Straße, auch hier in beiden Richtungen. Dann haben wir Blitzer in Magdeburg-Alt-Salbke-Stadt auswärts. In Magdeburg wird in der Friedrich-Ebert-Straße stadtauswärts geblitzt. Im Polleben Richtung Volkstedt und in Wernigerode im Humboldtweg und hier gleich in beiden Richtungen. Hat jetzt irgendwie Ihr Blitzer gefehlt oder haben Sie noch einen Stau entdeckt? Dann wäre schön, wenn wir von Ihnen hören und wenn Sie mal durchrufen. Das geht wie immer kostenfrei mit der 0800 94 6 94 6 und die 1. Ganz lieben Dank und gute Fahrt für Sie. Ja, wir haben viele Wolken, ordentlich Wind, also teilweise richtig böige Windböen. Quatsch, doppelt gemoppelt. Sie wissen, was ich meine. Die Wolken bewegen sich ganz schnell. Es kann immer mal Regenschauer geben, aber eben auch Sonne ist dabei. Maximal 25 Grad können wir einplanen und wir haben jetzt 21 Grad zum Beispiel in Halberstadt und 20 in Lutherstadt-Eisleben und in Stendal. In der Nacht ist es meist trocken bei Tiefstwerten zwischen 18 und 14 Grad und morgen, der Freitag, der wird stürmisch und ist zweigeteilt. Das ist ein bisschen ungerecht. Von Norden her kommt schauerartiger, teilweise gewittriger Regen. Hier gibt es maximal 23 Grad. Im Süden ist es dann sonniger und wärmer mit maximal 27 Grad.
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8: Wir wünschen weiterhin einen schönen Donnerstag und hier ist sie, Susi Quattro.

0: Alan Parsons Project hier bei MDR Sachsen-Anhalt und gleich spielen wir Elton John mit seinem Crocodile Rock hier bei MDR Sachsen-Anhalt. Gekommen, um zu bleiben, das ist das Motto, Sie haben es bestimmt schon gehört, und zwar das Motto unserer Morgenreporter in dieser Woche. Sie besuchen neue Sachsen-Anhalter. Sonja aus Schottland zum Beispiel, die jetzt südlich von Magdeburg wohnt, oder Aaron aus den USA, der in Aschersleben lebt und eine Trödelhalle hat. Oder Brandon aus Australien, haben wir Ihnen schon vorgestellt, sein neues Zuhause ist Magdeburg, dort hat er ein Café. Und da schmeckt man Australien sogar so ein bisschen. Und heute waren wir im Harz bei Harald und seinen Gästen.
1: Gute alte Trautenstein!
0: Grüße aus Trautenstein, ja, Grüße zurück. Harald kommt aus Holland und betreibt seit 12 Jahren zusammen mit seinem Partner das Hotel und Restaurant Druidenstein. Die Anzeige zu dem Projekt im Harz haben sie auf einem holländischen Internetportal entdeckt und dann haben sie nicht lange gefackelt.
2: War ein bisschen komisch, alles ist sehr schnell gegangen. In 4 Wochen Zeit, eigentlich in 6 Wochen mit Renovierung und dann anfangen. Aber auch die erste Erfahrung, wir kommen bei einer Gemeinde und die Dame sagt, komm, sitz uns, was sollst du tun und was gehen wir machen? Und wir waren so überrascht, das kennen wir nicht.
0: Aber nicht nur die Behörden im Harz waren auf Zack, meint Harald. Nee, positive Erfahrungen hat er auch sehr, sehr schnell mit den Nachbarn in seiner neuen Wahlheimat Trautenstein gemacht.
2: Da hat sie, die sind spezielle Leute, aber auch, was man merkt hier in Trautenstein, sehr offen vor viele Leute von draußen. Wir sind sehr gut angenommen, sind auch aktiv in verschiedenen Vereinen oder Mitglied bei Vereinen. Und man merkt auch, dass es gut angenommen wird. Die kommen hier für verschiedene Veranstaltungen, die kommen für Geburtstagsfeiern und so weiter.
0: Ach, das klingt gut. Harald und sein Partner engagieren sich mittlerweile auch in vielen Vereinen in Trautenstein, wie zum Beispiel in der Feuerwehr und im Harz-Club. Und auch deshalb ist der Harz und Sachsen-Anhalt für die beiden ein echtes Zuhause geworden.
2: Wir wissen total nicht, wie alles läuft natürlich, aber bis jetzt, ja, bleiben wir natürlich.
0: Ja, der Harz ist seit 12 Jahren das neue Zuhause von Harald aus Holland und wird es wohl noch lange bleiben. Und das können Sie sich auch gerne nochmal in unserer MDR Sachsen-Anhalt-App in voller Länge anhören. Da sehen Sie auch unsere Morgenreporterin Marie Stiller. Sie hat die beiden nämlich für uns getroffen.
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Sie, Moalolita, das klingt so wahnsinnig charmant, der Song, finde ich irgendwie. Es ist gleich 2:08 und wenn Sie nach der Mittagszeit jetzt so ein Hieper nach Süßigkeiten haben, dann kann ich das absolut nachvollziehen. Ich habe mir auch schon Gummibärchen bei unseren Technikjungs hier geschlaucht. Hier ist MDR Sachsen-Anhalt und weiter geht's mit Dr. Hook. When you're in love with a beautiful woman.

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10: Es ist 13.30 Uhr. Ich bin Anja Waltschak. Guten Tag. Sprit bleibt teuer. Super E10 hat laut ADAC gestern im Schnitt 2,21 Euro pro Liter gekostet. Uli Wittstock aus der Nachrichtenredaktion. Ist das ein neuer Preisrekord?
11: Also, laut ADAC ist das mehr als beim bisherigen Höchststand im März 2022. Der Automobilclub erklärt das unter anderem damit, dass der Iran-Krieg wieder für gestiegene Rohölpreise sorgt. Im Osten kostet der Sprit aber generell mehr als im Westen des Landes. Laut einem Bericht des Bundeskartellamtes vom Vorjahr sind die Preise zum Beispiel im Norden Sachsen-Anhalts besonders hoch, vor allem auf dem Land. Gründe hierfür sind demnach unter anderem, dass es dort weniger Tankstellen gibt, was heißt, es gibt natürlich auch weniger Wettbewerb.
10: In Halle wird heute eine große Party für die Demokratie gefeiert. Unter dem Motto Halle steht auf gibt's viel Musik und Gesprächsrunden. Aus Sicht des Veranstalters geht es darum, die Demokratie zu stärken und zur Landtagswahl am Sonntag aufzurufen. MDR Sachsen-Anhalt-Reporter Marc Weirich, was passiert denn konkret auf dem Halleschen Marktplatz?
12: Die stellen eine große Bühne auf den Markt und auf die Bühne kommen natürlich auch ein paar Leute, zum Beispiel die hier. Aus Hannover, Fury in the Slaughterhouse, außerdem mit dabei Peter Freudenthaler von Fool's Garden. Dann noch I.C. Falkenberg, Dieter Hallervorden, Sarah Lesch und der Mann, der mittlerweile in Halle zum Stadtbild gehört, Peter Maffay.
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12: Dazwischen gibt es Gesprächsrunden zu Demokratie und Politik. Veranstalter Rüdiger Sachse hat mir gesagt:
8: Die Leute sollen ermutigt werden, miteinander ins Gespräch zu kommen und auch zu bleiben, unterschiedliche Meinungen zu respektieren und vor allen Dingen wählen zu gehen.
10: Für die Magdeburger wird das kommende Wahlwochenende ab morgen zu einer Geduldsprobe. Die Polizei hat angekündigt, dass zahlreiche Demos angemeldet wurden. Allein morgen sind es 4. Demonstrationen sind ebenso in anderen Städten angemeldet, zum Beispiel auch in Halle. Diese Meldung hat uns gestern den ganzen Morgen beschäftigt. Der Großbrand in Gardelegen in der Altmark. Jetzt ist klar, der Jugendclub Mut ist dabei komplett abgebrannt. Auch das Vereinsheim des Kulturwerks Ost ist schwer beschädigt. Von der Stadt heißt es, dass man schnell für Ersatz sorgen will. Der Träger des Jugendclubs hat eine Spendenaktion gestartet. Von dem Geld sollen dann für neue Räume unter anderem Möbel und neue Technik gekauft werden. Rund 100 Feuerwehrleute waren gestern im Einsatz. Soweit die Nachrichten aus Sachsen-Anhalt mit Anja Waltschak. Und wie es auf den Straßen aussieht, hören Sie jetzt wieder bei dir, Billy.
13: Alles klar, danke schön, Anja. Und bis nachher.
10: Bis nachher.
13: Wir möchten, dass Sie gut ankommen. Hier ist der MDR Sachsen-Anhalt Verkehrsservice. Es ist 2:03 und wir haben eine Meldung für die A2 Richtung Berlin. Zwischen Allerengersleben und Eilsleben stockt der Verkehr. Hier brauchen Sie eine Viertelstunde länger, dann sind Sie durch. A9 Richtung München am Hermsdorfer Kreuz ist die Überfahrt zur A4 Richtung Frankfurt wegen Untersuchungsarbeiten gesperrt. Die sollen noch bis ca. 17 Uhr dauern. Ansonsten haben Sie freie Fahrt, aber es wird geblitzt im Moment. Und zwar auf der B81 im Pfeifenkrug in beiden Richtungen. Dann in Halle, unter anderem in der Röpziger Straße stadteinwärts, auf dem Hallorenring in beiden Richtungen. In der Lilienstraße wird Richtung Eisdom geblitzt, in der Kollwitzer Straße auch und auch noch in der Rosenfelder Straße und hier in beiden Richtungen. Dann haben wir Blitzer in Magdeburg als Salbke stadtauswärts. In Magdeburg wird in der Friedrich-Ebert-Straße stadtauswärts geblitzt und auch noch im Polleben Richtung Volkstedt. Wenn Sie ergänzen können, wenn Sie mehr entdeckt haben oder wenn sich was erledigt, wäre natürlich schön, wenn Sie mal von sich hören lassen. Das geht wie immer kostenfrei mit der 0800 94 6 94 6 und die 1. Danke schon mal und eine gute und sichere Fahrt für Sie. So, es ist ganz schön wechselhaft heute, alles dabei, ne? Wir haben viele Wolken, wir haben auch ein paar Regenschauer, Auflockerungen mit Sonne sind möglich. Es weht ein starkböiger Wind aus Südwest, fliegen Sie mir nicht weg, maximal 25 Grad sind drin und es sind jetzt 23 Grad in Bernburg, 22 zum Beispiel in Zeitz, Quedlinburg und Jericho und 20 Grad in Klötze. Heute Nacht ist es dann meist trocken, bei Tiefstwerten zwischen 18 und 14 Grad und morgen der Freitag, der wird stürmisch und der ist zweigeteilt. Von Norden her kommt nämlich schauerartig, teilweise sogar gewittriger Regen. Hier gibt es maximal 23 Grad, die wir erwarten können. Im Süden wird es deutlich freundlicher, sonniger und dadurch auch wärmer mit maximal 27 Grad. Ich bin Billy Wulff und ich wünsche Ihnen einen schönen Start in den Donnerstagnachmittag. Hallo!
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0: dieses Klaviermotiv finde ich so schön. I like Chopin, Gazebo. Er singt das auch toll, keine Frage. Ja, es ist jetzt 13.42 Uhr und bei uns geht's um die...
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0: Wir gucken in dieser Woche so ein bisschen auf den Sommer zurück und fragen Sie, welche Pflanze hat Ihnen in diesem Sommer denn besonders Freude bereitet? Bei Doris aus Annaburg ist es zum Beispiel ein Amberbaum. Das Bäumchen wurde neu gepflanzt und ist gut angewachsen. Und bei mir ist jetzt mein Vormittagskollege Julian Mengler. Sag mal, welche Pflanze ist es denn bei dir?
2: Pass auf, ich habe ja überhaupt gar keinen grünen Daumen. Und in diesem Sommer musste ich mich zum ersten Mal selber um die Pflanzen kümmern, die auf dem Balkon stehen. Und habe da so gedacht, hey, was mache ich denn jetzt mit denen? Entweder wegschmeißen oder gucken, was kommt. Und dann habe ich fleißig gegossen und eine Frangipani hat es wirklich geschafft. Das ist so eine Tempelblume.
0: Ja, ich wollte gerade fragen.
2: Die sieht aus wie diese Hawaii-Blüte. Aber nicht so ein Hibiskus, sondern eine kleinere Blüte, weiß rundherum, in der Mitte gelb. Und ich dachte, ich gucke nicht richtig, als da plötzlich eine so eine kleine Knospe rausguckt. Habe ich so weitergemacht wie bisher und plötzlich blüht die. Die steht in voller Blüte. Die ist so schön, diese Pflanze. Und jetzt habe ich das Gefühl, ich kann Garten.
0: Siehst du? Dein Selbstwertgefühl ist gerade unglaublich gestiegen. Aber du weißt nicht wirklich, was du da richtig gemacht hast.
2: Ach, ich habe keine Ahnung, was ich richtig gemacht habe. Ich hätte mich auch nicht gewundert, wenn es nicht geklappt hätte. Dementsprechend bin ich da völlig frei rangegangen. Und jetzt gucke ich mal, wie der Herbst wird. Hast du denn irgendeine Pflanze, auf die du besonders stolz bist?
0: Ich habe im Moment Sonnenblumen, die ich nie gepflanzt habe. Weil ich fütter das ganze Jahr immer Vögel. Ich habe so ein Vogelhäuschen und offensichtlich sorgen die dafür, dass dann irgendwo Kerne verschwinden im Boden. Und ich staune, wo jetzt überall Sonnenblumen herkommen. Und es ist eine richtige Freude, weil das ist komischerweise auch an Stellen, wo es sehr dekorativ aussieht.
2: Aber wie schön. Also unverhofft kommt oft selbst die Sonnenblume.
0: Offensichtlich auch bei mir, genauso wie bei dir. Wie sieht es denn bei Ihnen aus? Wir freuen uns weiter über Ihre WhatsApps. Am besten als Sprachnachricht. Und morgen hören wir dann die häufigsten Antworten im schönsten Morgen. Und da gibt es natürlich auch wieder eine handsignierte MDR Sachsen-Anhalt-Tasse.
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1: Oh.

John Kincaid, Shine On Me Woman hier bei MDR Sachsen-Anhalt. Und kleiner Tipp für Sie, heute startet in Höhnstedt das Winzerfest. Das geht bis Sonntag und es werden 100 Jahre Weinbauverein Höhnstedt e.V. gefeiert. Sie sind natürlich herzlich willkommen.

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2: Ruhe Morgen heißt es bei uns. 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

0: Chris Norman, Midnight Lady, hier bei MDR Sachsen-Anhalt aus dem Schimanski-Tatort Der Tausch. Den Hit hat Dieter Bohlen geschrieben. Und gleich haben wir Bagman Turner Overdrive. Den hören Sie gleich kurz nach zwei. Und vorher haben wir noch Wetter und Verkehr und natürlich die aktuellen Nachrichten mit Karin Roxer.
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0: Mit Karin Roxer, guten Tag. Die Wirtschaft, ein zentrales Thema beim Wahlkampf hier in Sachsen-Anhalt. Jetzt haben Wirtschaftsforscher ihre Konjunkturprognose für Deutschland nach oben korrigiert. Das Münchner IFO-Institut erklärte, das Bruttoinlandsprodukt werde in diesem Jahr um 1,4% steigen. Zuletzt lagen die Prognosen bei 0,8%. Das Leibniz-Institut für Wirtschaftsforschung in Halle hat diese Prognose bestätigt. Vor allem die robuste Weltwirtschaft, guter Export sowie Investitionen und Rüstungsaufträge sind demnach für das Wachstum verantwortlich. Gleichzeitig steigt aber auch die Staatsverschuldung und ebenso die Teuerungsrate für Verbraucher. Apropos teuer, Sprit bleibt teuer. Super E10 hat laut ADAC gestern im Schnitt 2,21 Euro pro Liter gekostet. Uli Wittstock, haben wir denn da wieder einen neuen Preisrekord?
8: Also, laut ADAC ist das mehr als beim bisherigen Höchststand im März 2022. Der Automobilclub erklärt das unter anderem damit, dass der Iran-Krieg wieder für gestiegene Rohölpreise sorgt. Im Osten kostet der Sprit aber generell mehr als im Westen des Landes. Laut einem Bericht des Bundeskartellamtes vom Vorjahr sind die Preise zum Beispiel im Norden Sachsen-Anhalts besonders hoch, vor allem auf dem Land. Gründe hierfür sind demnach unter anderem, dass es dort weniger Tankstellen gibt, was heißt, es gibt natürlich auch weniger Wettbewerb.
0: Der Volkswagen-Vorstand plant offenbar, die Marke Seat einzustellen. Wie die Wirtschaftswoche schreibt, soll bei der Aufsichtsratssitzung morgen beraten werden, ob die spanische Marke bis spätestens 2029 eingestellt werden soll. Damit wolle der Vorstand Kosten reduzieren, hieß es. Ein Sprecher von VW wollte den Bericht nicht kommentieren. Wer im Heim gepflegt wird, der hat in der Regel nur wenig Abwechslung. Radio und Fernsehen sind dafür die Bewohner oft sehr wichtig. Extra dafür zahlen müssen sie nicht. Das hat der Bundesgerichtshof entschieden und damit gegen die GEMA, die die finanziellen Interessen von Musikern und Komponisten vertritt. Max Bauer, gegen wen und warum war die GEMA denn vor Gericht gezogen?
9: Die GEMA hatte ein Seniorenheim aus Rheinland-Pfalz verklagt. Denn Radio- und Fernsehprogramme wurden dort über Satelliten empfangen und anschließend über ein Kabelsystem in die Zimmer der einzelnen Senioren weitergeleitet. Die GEMA meinte, dies sei eine nach dem Urheberrecht öffentliche Wiedergabe, für die man zahlen müsste. Der Bundesgerichtshof sah das jetzt anders. Die Bewohner des Heims sind gerade kein neues Publikum, sondern wurden von Anfang an bei der Ausstrahlung von Radio- und Fernsehsendungen mit eingeplant. Und dafür fallen keine zusätzlichen Gebühren an. Der Bundesgerichtshof ist damit dem Urteil des Europäischen Gerichtshofs von April dieses Jahres gefolgt.
0: 138 Kilogramm leicht ist ein unbemanntes Solarflugzeug, das jetzt in Kochstedt im Salzlandkreis seinen ersten Testflug absolviert hat. Das Deutsche Zentrum für Luft- und Raumfahrt teilt mit, dass der Flieger 70 Minuten in der Luft war und bis zu 180 Metern über Grund flog. Gesteuert wurde das Flugzeug von einem Kontrollzentrum aus. Langfristig soll der ultraleichte Solarflieger Technik für die Erdbeobachtung und Kommunikation erproben. Das DLR will mit dem Projekt Erfahrungen mit rein solarbetriebenen Solarflugzeugen sogenannten Höhenplattformen sammeln. Soweit die Nachrichten mit Karin Ruxer. Weiter geht's mit Billy.
10: Dankeschön, Karin. Wir möchten, dass Sie gut ankommen. Hier ist der MDR Sachsen-Anhalt Verkehrsservice. Es ist 14.04 Uhr und wir haben eine Meldung für die A2 Richtung Berlin. Zwischen Alleringhersleben und Eilsleben 4 Kilometer stockender Verkehr wegen Bauarbeiten, deshalb 10 Minuten plus. A9 Richtung Berlin. Zwischen Kleinmarzins und Niemeck staut es sich wegen Bauarbeiten. Hier dauert es jetzt eine Viertelstunde länger. A9 Richtung München. Am Hermsdorfer Kreuz ist die Überfahrt zur A4 Richtung Frankfurt wegen Untersuchungsarbeiten bis ca. 17 Uhr gesperrt. Ansonsten haben Sie freie Fahrt und danke fürs Melden der Blitzer. Die lauern auf der B81 im Pfeifenkrug in beiden Richtungen. In Halle wird mehrfach geblitzt und zwar in der Röpziger Straße stadteinwärts. Dann auf dem Hallorenring in beiden Richtungen. In der Kröllwitzer Straße wird geblitzt sowie auch in der Rosenfelder Straße in beiden Richtungen. Dann haben wir einen Blitzer in Magdeburg-Alsalbke stadtauswärts und in Polleben wird Richtung Volkstedt geblitzt. Hat was gefehlt? Kann ja sein. Dann wäre schön, wenn Sie mal anrufen, mal Bescheid sagen. Dann geben wir es hier weiter, ändern das ganz schnell. Der Anruf ist kostenfrei mit der 0800 94 6 94 6. Und die 1, das ist unsere Verkehrshotline. Und wir wünschen eine gute Fahrt. So, es ist irgendwie alles dabei, wenn wir so aufs Wetter gucken. Wir haben viele Wolken, ein Schirm ist gut, ein Regenschauer ist auch schon mal hier und da dabei, der da runterkommen kann. Es gibt aber auch genauso gut Auflockerungen und mal Sonne und blauen Himmel zu sehen. Und es weht ein starkböiger Wind aus Südwest. Maximal 25 Grad erwarten wir. 22 haben wir zum Beispiel in Aschersleben, 21 Grad in Naumburg und Havelberg und 15 Grad für alle Wanderer, die auf dem Brocken hochkraxeln. In der Nacht ist es meist trocken bei Tiefstwerten zwischen 18 und 14 Grad und morgen dann unser Freitag, der wird stürmisch und der ist so ein bisschen unterschiedlich, was das Wetter angeht. Von Norden her kommt nämlich schauerartiger, teilweise sogar gewittriger Regen. Hier ist es nicht ganz so warm, maximal 23 Grad sind möglich. Im Süden gibt es Sonnenschein und da sieht es dann auf dem Thermometer anders aus. Da sind sommerliche bis zu maximal 27 Grad drin.
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10: Und jetzt wie versprochen mit Beckman Turner Overdrive. Hallo, ich grüße Sie.

Tina Turner. 13 Minuten nach zwei haben wir es. Hier ist MDR Sachsen-Anhalt für Sie an diesem Donnerstag und es sind noch 3 Tage bis zur Landtagswahl. Und heute gibt es eine ganz tolle Aktion in Halle. Viele Künstler haben sich zusammengetan, wollen Haltung zeigen und ein Zeichen für Demokratie, eine offene Gesellschaft und auch für Zusammenhalt und für Sachsen-Anhalt setzen. Und es geht natürlich auch darum, dazu aufzurufen, dann am Sonntag zur Wahl zu gehen. Halle steht auf, heißt die Aktion. Es wird mehrere Gesprächsrunden auf dem Marktplatz geben. Dabei soll unter anderem über die Gesellschaft, die Bildung, Meinungsfreiheit und die Kultur gesprochen werden. Es gibt auch viel Musik. Alle sind herzlich eingeladen, dabei zu sein. Es geht 16 Uhr los bis 22 Uhr und tolle Künstler sind dabei. Dieter Hallervorden, Peter Freudenthaler von der Band Fool's Garden, Sarah Lesch zum Beispiel auch oder E.C. Falkenberg, Kai Wingenfelder und Christoph Steinschneider von Fury in the Slaughterhouse und auch er wird heute in Halle zu erleben sein. Hier ist Peter Maffay.

0: Peter Maffay. Heute ist er in Halle bei der großartigen Aktion Halle steht auf dem Marktplatz zu erleben. Und ich schalte jetzt mal hier bei MDR Sachsen-Anhalt zu Diana Weiser ins MDR Wetterstudio nach Leipzig. Hallo, Diana.
1: Hallo, Billy.
0: Das ist ja schön windig, ne?
1: Da, ja, muss man heute den Schirm gut festhalten oder andere lose Sachen. Also in Naumburg zum Beispiel sind es immerhin 80 Kilometer pro Stunde geworden. In Gierslieben sind wir jetzt bei 63 Kilometer pro Stunde. Also es ist eine Sturmböen, das nah an den stürmischen Böen. Und im Normalfall sind es starke Windböen aus Südwest, die auch relativ milde, warme Luft mitbringen. Also 21 bis 25 Grad. Und den Schirm brauchen wir nicht allzu oft, obwohl es doch recht viele Wolken gibt. Aber im Harz, da sind jetzt ein paar Schauer aufgezogen. Da kann es sogar mal blitzen. Ansonsten so am Ostrand des Harzes ist durchaus mal möglich, nass zu werden. Und da weiter südlich geblickt kann es am Nachmittag auch regnen. Aber am Abend müsste das dann alles durch sein, dann wird es wieder trocken.
0: Okay, wie heißt denn das Tief gerade?
1: Heute, ja, meine Tante wird sich freuen, Tante Ursel oder Tief Ursel.
0: Sehr schön, grüß mal.
1: Morgen das Tief, das ist ein Randtief, heißt Vilja und dann kommt dann am Wochenende auch ein Hoch noch auf uns zu. Also diese Tiefs, die rauschen jetzt einfach durch und das Wochenende hoch, das heißt dann Ulrich.
0: Und Ulrich, also nun, ich gucke ja schon mal weiter, wenn du sagst hoch, dann denkt man immer gleich, das ist Sonne und es ist warm. Wird das so am Wochenende?
1: Für September ist es auch warm, aber morgen wird es eigentlich wärmer mit dem Randtief. 27 Grad gibt es da im Burgenlandkreis, 22 aber nur in der Altmark. Und die Schauer und Gewitter, die uns da morgen Nachmittag überqueren, da müssen wir gucken, können auch Unwetter sein, weil es noch mehr Wind, stürmischen Wind gibt. Am Wochenende dann 23 Grad am Sonnabend, in der Spitze am Sonntag 25 Grad und viel Sonnenschein.
0: Das klingt doch auch nach hoch. Ich danke dir, Diana. Mach's gut.
1: Tschüss.

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6: Es ist 14.30 Uhr. Ich bin Anja Waldschak. Guten Tag. Eine Autofahrt durch die Landeshauptstadt ist derzeit eine Herausforderung. Vor allem der Magdeburger Ring ist vom Norden bis Süden eine einzige Baustelle. Es kommt bald eine weitere hinzu. Das steht in einer aktuellen Vorlage der Stadtverwaltung. Andrea Poschwald aus unserer Nachrichtenredaktion. Was ist denn diesmal kaputt?
7: Gefühlt alles, aber das ist ja kein Wunder, denn der gesamte Magdeburger Ring, der stammt ja aus den 1970er Jahren. Ja, und da geht halt vieles irgendwie gleichzeitig kaputt. Und so wird es allerdings erst irgendwann im kommenden Jahr eine neue Ringbaustelle südlich der Behelfsbrücke Damaschkeplatz geben. Diesmal ist es keine Brücke, sondern ein 170 Meter langer Fahrbahnabschnitt, der laut Stadtverwaltung dringend saniert werden muss. Und das Geld dafür in Höhe von 1,7 Millionen Euro, das muss der Stadtrat aber erst freigeben. Und das wird erst bei der Stadtratssitzung Anfang November entschieden. Gebaut werden soll dann 2027/28.
6: Die Konjunkturaussichten sind besser als gedacht. Wirtschaftsforscher haben ihre Wirtschaftsprognose für Deutschland nach oben korrigiert. Das Institut für Wirtschaftsforschung in München erklärte, das Bruttoinlandsprodukt werde in diesem Jahr um 1,4% steigen. Zuletzt lagen die Prognosen darunter. Es heißt vor allem, die robuste Weltwirtschaft, guter Export sowie Investitionen und Rüstungsaufträge seien für das Wachstum verantwortlich. Allerdings steige aber auch die Staatsverschuldung und die Teuerungsrate für Verbraucher. Das heißt letztlich, Verbraucher bekommen weniger fürs gleiche Geld. Welche Pflanzen den Klimaveränderungen trotzen können, das erforscht das Leibniz-Institut für Pflanzengenetik und Kulturpflanzenforschung in Gartersleben im Salzlandkreis. Allerdings sind die Anlagen dort mittlerweile in die Jahre gekommen. Dafür hat das Leibniz-Institut in Gartersleben jetzt Geld bekommen, wofür die Fördermittel von mehr als 22 Millionen Euro gebraucht werden, erklärt der geschäftsführende Direktor Nikolaus Wieren.
8: Wir möchten hier einen neuen Gewächshauskomplex erstellen, der es uns erlaubt, mit moderner Automation, das heißt also mit modernster Elektrotechnik, Bewässerungstechnik und natürlich auch Wärmezufuhr und Kühlung, dass wir hier wieder Versuche durchführen können. Also insofern ist es für uns jetzt hier eine große Chance, dass wir die Kapazitäten für unsere wissenschaftlichen Versuche erhöhen und damit natürlich auch letztendlich unsere wissenschaftliche Produktivität steigern.
6: Soweit Nikolaus Wieren vom Leibniz-Institut in Gartersleben. Ein unbemanntes Solarflugzeug hat heute in Kochstedt im Salzlandkreis seinen ersten Testflug absolviert. 138 Kilogramm leicht ist es. Das Deutsche Zentrum für Luft- und Raumfahrt erklärte, der Flieger sei 70 Minuten in der Luft gewesen. Gesteuert wurde das Flugzeug, das in einer Höhe von 180 Metern unterwegs war, von einem Kontrollzentrum aus. Langfristig soll der ultraleichte Solarflieger Technik für die Erdbeobachtung und Kommunikation erproben. Soweit die Nachrichten aus Sachsen-Anhalt mit Anja Waldschak und wie es auf den Straßen aussieht, weiß jetzt wieder Billy.
9: Alles klar, ich gucke sofort. Dankeschön, Anja. Wir möchten, dass Sie gut ankommen. Hier ist der MDR Sachsen-Anhalt Verkehrsservice. Es ist 14.33 Uhr und wir haben eine Meldung für die A2 Richtung Berlin. Zwischen Allerringersleben und Eilsleben 4 Kilometer stockender Verkehr wegen Bauarbeiten. 10 Minuten brauchen Sie länger, dann sind Sie durch. A9 Richtung Berlin. Zwischen Kleinmarzehns und Niemegk staut es sich wegen Bauarbeiten. Hier dauert es eine Viertelstunde länger. Die A9 Richtung Berlin ist zwischen Brück und Belitz jetzt nach einem Unfall gesperrt. Bitte bilden Sie unbedingt eine Rettungsgasse für die Helfer. A9 Richtung München. Am Hermsdorfer Kreuz ist die Überfahrt zur A4 Richtung Frankfurt wegen Untersuchungsarbeiten bis ca. 17 Uhr gesperrt. Und wir haben noch eine Meldung für die A14, wenn Sie Richtung Magdeburg fahren. Zwischen Klinger und dem Dreieck Patenaue stockt der Verkehr an einer Tagesbaustelle. Und Sie haben uns Blitzer gemeldet. Dankeschön. Die stehen auf der B71 in Haldensleben und hier wird aus Richtung Wedringen geblitzt. Auf der B81 im Pfeifenkrug in beiden Richtungen. In Halle haben wir mehrere Blitzer und zwar in der Röpziger Straße stadteinwärts. Auf dem Hallorenring wird in beiden Richtungen geblitzt. In der Kröllwitzer Straße auch sowie in der Rosenfelder Straße auch hier in beiden Richtungen. Dann haben wir Blitzer in Magdeburg-Altsalpe stadtauswärts und noch einen in Polleben Richtung Volkstedt. Das war's. Und wenn Sie jetzt sagen, nee, das war's nicht, ich habe noch was, dann gern her damit. Sie können gern anrufen, kostenfrei. Unsere Verkehrshotline ist die 0800 94 6 94 6 und die 1. Danke schon mal und eine gute Weiterfahrt für Sie. Wir haben viele Wolken, ein paar Regenschauer sind dabei und jetzt gibt es vom Deutschen Wetterdienst eine amtliche Warnung vor starkem Gewitter. Das betrifft den Kreis Harzbergland, den Kreis Harztiefland und auch den Kreis Mansfeld-Südharz. Auflockerungen mit Sonne sind auch möglich, es weht ein starkböiger Wind, maximal 25 Grad, können wir erwarten, im Harz maximal 19 Grad. In der Nacht ist es meist trocken, bei Tiefstwerten zwischen 18 und 14 Grad und morgen, unser Freitag, der wird stürmisch und zweigeteilt, das heißt von Norden her kommt schauerartiger, teilweise gewittriger Regen. Hier gibt es maximal 22 Grad in der Altmark zum Beispiel. Und im Süden wird es deutlich sonniger und dadurch auch wärmer mit bis zu 27 Grad im Burgenlandkreis. Mein Name ist Billy Wolf und wir wünschen einen schönen und entspannten Nachmittag. Hallo.
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0: kann man nicht stillstehen, auch nicht still sitzen, oder? Party-Feeling mit dem Point, dass es das hier bei MDR Sachsen-Anhalt. Und ich kann Ihnen sagen, mit Party geht's hier ordentlich weiter. Denn übermorgen ist es soweit, in Wernigerode steigt unser MDR Sachsen-Anhalt Harz Open Air. Das wird spektakulär, so viel können wir verraten. Und wir freuen uns auf Marquez. Es wird eine richtige Sommerparty. Auch dabei ist Georgi Gogov und der Wilde Garten. Am Nachmittag gibt es schon ein tolles Programm für die Familie. Und wir freuen uns ganz, ganz doll auf die Cowboys von The Boss Hoss. Das wird cool. Ich konnte mit den Jungs vor ein paar Wochen sprechen und habe mit Sascha und Alec den ultimativen Heart-Check gemacht. Und ich wollte einfach mal gucken, wie die zwei so drauf sind und habe gefragt, wie es denn wäre, wenn beide im Harz ohne Handy und ohne Karte wandern würden. Wer hätte dann die bessere Orientierung?
1: Oh, Sascha sagt ganz klar Alec. Denn Alec ist aus dem Osten, kennt sich besser aus und hat auch Familie im Osten. Und das heißt, er war schon viel öfter da als ich. Insofern würde ich ihm blind vertrauen.
0: Okay.
2: Alec sagt, wenn da Wegweiser stehen, dann ja, sonst nicht.
0: Wer hätte seinen Rucksack besser gepackt? Also wer von euch ist das bessere Organisationstalent?
2: Ich glaube, da nehmen wir uns nichts. Ich glaube, wir packen unseren Tourkoffer ja seit 20 Jahren gefühlt jedes Wochenende. Ich denke, da vergisst keiner das Wesentliche.
1: Es gibt ja auch ein paar Checklisten, auf die man zurückgreifen kann, dass man auch ja nichts vergisst. Da sind wir beide gleich Profis.
0: Sehr praktisch, dann kann ja nichts schief gehen. Passt auf, wenn ihr eine Nacht im Schloss Wernigerode übernachten würdet und plötzlich wäre es total dunkel, Stromausfall, nur komische Geräusche. Wer von euch hätte mehr Düsengang?
1: Ich glaube, wir hätten nicht Angst, oder? Wir wären ja zusammen und zusammen sind wir unschlagbar.
2: Ich glaube, da wir, wie Sascha sagt, ne, zusammen gibt es überhaupt nichts zu fürchten. Ich glaube, da würde sich jedes Gespenst eher in die Hose machen. Außerdem wäre dieses Schloss am nächsten Tag Schloss Hoss und damit wir die Burgherren.
0: Sehr gut. Wenn wir euch in Schirke auf der Sommerrodelbahn in einen Rodelwagen setzen würden, wer von euch wäre schneller unten?
2: Ich glaube Sascha, weil Sascha ist Wintersportprofi.
1: Ja, Sascha bestätigt, würde ich auch sagen, weil er ist auch schwerer als Alec.
0: Schneller. Letzte Frage. Wenn ihr den Brocken hochwandern würdet, wer von euch würde auf der Hälfte umdrehen, weil er nicht mehr kann und wer würde durchziehen auf Biegen und Brechen?
1: Ich glaube, wir würden uns gegenseitig beflügeln. Im Gipfelsturm sind wir auch geübt und deswegen würden wir es auch locker auf den Brocken schaffen.
2: Ehrlich gesagt, das ist auf jeden Fall eine sehr, sehr gute Antwort und da gehe ich mit. Ich glaube aber in der Praxis könnte auch sein, dass wir auf der ersten Station, wo es eine Einkehrung gibt, eine Kneipe, wo man ein Weißbier trinken kann, wir wahrscheinlich da bleiben würden, bis geschlossen wird.
1: Wir hätten ja auch Bierchen im Rucksack.
2: Auch das.
0: Und die beiden haben auch verraten, worauf wir uns übermorgen freuen können.
2: Auf eine geile Show. Wir machen Best-of-Show, natürlich im Zeichen des neuen Albums. Wir sind jetzt super Herbst-Tour erprobt. Wir haben ja eine geile Club-Tour gemacht zu genau diesem Album. Das heißt, wir kommen in die Sommersaison mit einem fett eingespielten Set und bringen natürlich die ganzen Hits von den ganzen anderen Alben auch mit. Und das wird spektakulär.
1: Wir geben alles.
0: Das waren Alec und Sascha von The Boss Hoss. Hat Spaß gemacht mit euch. Dankeschön.
2: Danke dir.
1: Vielen Dank dir, Billy.
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0: Achtung, liebe Autofahrer, ich muss noch mal für uns auf die A14 gucken. Vorsicht, wenn Sie Richtung Magdeburg fahren, zwischen Leipzig-Mitte und Leipzig-Nord liegen jetzt Fahrzeugteile auf der Autobahn. Nochmal, wir haben Fahrzeugteile im Moment auf der A14 Richtung Magdeburg, zwischen Leipzig-Mitte und Leipzig-Nord. Wir wünschen eine gute Fahrt jetzt mit Glenn Kemper.

Southern Nights, Glenn Campbell bei MDR Sachsen-Anhalt. Und es gab in den letzten Tagen schon ganz, ganz viel Gewusel und Aufbauarbeiten. Und gleich geht's los, die Spannung steigt. Der Havelberger Pferdemarkt wird eröffnet und der traditionelle Bierfassanstich und die offizielle Eröffnung starten in 8 Minuten. Punkt 15 Uhr.

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0: Climby Fischer, hier ist MDR Sachsen-Anhalt am Donnerstagnachmittag und genauso gut geht's hier weiter. Linda Ronstadt singt It's So Easy und wir hören sie kurz nach drei nach Wetter und Verkehr und nach den neuesten Nachrichtenmeldungen mit Karin Roxa.
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0: Mit Karin Roxa, guten Tag. Eine Autofahrt durch die Landeshauptstadt ist schon eine Herausforderung, vor allem der Magdeburger Ring. Ist vom Norden bis Süden eine einzige Baustelle. Und bald kommt eine weitere hinzu. Das steht in einer aktuellen Drucksache der Stadtverwaltung. Andrea Boschwald, was ist denn jetzt kaputt?
13: Gefühlt alles, aber das ist ja kein Wunder, denn der gesamte Magdeburger Ring, der stammt ja aus den 1970er Jahren. Ja, und da geht halt vieles irgendwie gleichzeitig kaputt. Und so wird es allerdings erst irgendwann im kommenden Jahr eine neue Ringbaustelle südlich der Behelfsbrücke der Maschkeplatz geben. Diesmal ist es keine Brücke, sondern ein 170 Meter langer Fahrbahnabschnitt, der laut Stadtverwaltung dringend saniert werden muss. Und das Geld dafür in Höhe von 1,7 Millionen Euro, das muss der Stadtrat aber erst freigeben. Und das wird erst bei der Stadtratssitzung Anfang November entschieden. Gebaut werden soll dann 2027/28.
0: Wirtschaftsforscher haben ihre Konjunkturprognose für Deutschland nach oben korrigiert. Das Münchner IFO-Institut erklärte, das Bruttoinlandsprodukt werde in diesem Jahr um 1,4% steigen. Zuletzt lagen die Prognosen bei 0,8%. Das Leibniz-Institut für Wirtschaftsforschung Halle bestätigte diese positive Prognose. Vor allem die robuste Weltwirtschaft, guter Export sowie Investitionen und Rüstungsaufträge sind demnach für das Wachstum verantwortlich. Gleichzeitig steigen aber auch die Staatsverschuldung und die Teuerungsrate für Verbraucher. Welche Pflanzen schwierigen klimatischen Bedingungen trotzen, das wird am Institut für Pflanzengenetik in Gartersleben erforscht. Allerdings sind die Hallen und Anlagen dort in die Jahre gekommen und müssen modernisiert werden. Dafür gibt es jetzt mehr als 22 Millionen Euro Fördergeld. Was damit gemacht werden soll, sagt Nikolaus Wieren, der geschäftsführende Direktor des Instituts in Gartersleben.
14: Wir möchten hier einen neuen Gewächshauskomplex erstellen, der es uns erlaubt, mit moderner Automation, das heißt also mit modernster Elektrotechnik, Bewässerungstechnik und natürlich auch Wärmezufuhr und Kühlung, dass wir hier wieder Versuche durchführen können. Also insofern ist es für uns jetzt hier eine große Chance, dass wir die Kapazitäten für unsere wissenschaftlichen Versuche erhöhen und damit natürlich auch letztendlich unsere wissenschaftliche Produktivität steigern.
0: Sagt Nikolaus Wieren, der geschäftsführende Direktor des Instituts in Gartersleben. Bund und Länder fördern die Spitzenforschung in Deutschland in den kommenden Jahren. Nach Sachsen-Anhalt gehen dann insgesamt mehr als 100 Millionen Euro. Der Volkswagen-Vorstand plant offenbar, die Marke Seat einzustellen. Wie die Wirtschaftswoche schreibt, soll bei der Aufsichtsratssitzung morgen beraten werden, ob die spanische Marke bis spätestens 2029 eingestellt wird. Damit wolle der Vorstand Kosten reduzieren, hieß es. Ein Sprecher von VW wollte den Bericht nicht kommentieren. Standorte des deutschen Goethe-Instituts in Russland sollen geschlossen werden. Laut Russlands Außenminister Lavrov betrifft das die Zweigstellen des deutschen Kulturinstituts in Moskau, St. Petersburg und Jekaterinburg. Das sei eine Reaktion dafür, dass wiederum Deutschland das russische Haus in Berlin und das Generalkonsulat in Bonn schließt. Die Bundesregierung hatte am Dienstag mehrere Strafmaßnahmen gegen Russland angekündigt, wegen des Drohnenanschlags am Flughafen Leipzig-Halle. Sie schreibt den Vorfall Russland zu, die russische Regierung weist die Verantwortung von sich. Soweit die Nachrichten mit Karin Roxer. Jetzt der Blick auf die Straßen und aufs Wetter mit Billy.
6: Dankeschön, Karin. Wir möchten, dass Sie gut ankommen. Hier ist der MDR Sachsen-Anhalt Verkehrsservice. 3:03 ist es und wir haben eine Meldung für die A2, wenn Sie Richtung Berlin fahren. Eine Viertelstunde brauchen Sie jetzt länger zwischen Alleringersleben und Alsleben. Hier gibt es 4 Kilometer stockenden Verkehr wegen Bauarbeiten. Nochmal erneut Richtung Berlin. Zwischen Brück und Belitz staut es sich wegen eines defekten Fahrzeugs, deshalb 10 Minuten plus. A9 Richtung München. Am Hermsdorfer Kreuz ist die Überfahrt zur A4 Richtung Frankfurt wegen Untersuchungsarbeiten bis ca. 17 Uhr gesperrt. Und A14 Richtung Magdeburg. Zwischen Klingau und dem Dreieck Partenaue stockt der Verkehr an einer Tagesbaustelle. Dann nochmal Vorsicht bitte auf der A14 Richtung Magdeburg. Zwischen Leipzig-Mitte und Leipzig-Nord liegen immer noch Fahrzeugteile auf der Fahrbahn. Und danke fürs Melden der Blitzer. Die stehen gerade auf der A9 Richtung Berlin am Schgeuditzer Kreuz in der Überfahrt zur A14 Richtung Dresden. Auf der B71 wird in Haltensleben aus Richtung Wedringen geblitzt. B81 im Pfeifenkrug in beiden Richtungen. In Halle haben wir mehrere Blitzer. Einen an der Magistrale stadtauswärts, dann wird in der Röpziger Straße stadteinwärts geblitzt und immer noch auf dem Hallorenring gleich in beiden Richtungen. In Magdeburg-Alt-Salbke wird stadtauswärts geblitzt und im Polleben Richtung Volkstedt. Das war's von uns. Und wenn Sie Neuigkeiten entdecken, freuen wir uns, wenn Sie die mit uns teilen und hier mal durchrufen. Unsere Verkehrshotline kostet Sie nichts mit der 0800 94 6 94 6 und die 1. Danke und eine gute Fahrt für Sie. Wir haben viele Wolken, ein paar Regenschauer sind dabei und es gibt vom Deutschen Wetterdienst eine amtliche Warnung vor starkem Gewitter für den Kreis Harz-Bergland, dann auch für den Kreis Harz-Tiefland und den Kreis Mansfeld-Südharz. Auflockerungen mit Sonne sind genauso im Spiel. Es weht ein starkböiger Wind und das Ganze bei maximal 25 Grad. Und wir haben jetzt 24 erreicht in Landsberg und Könnern, 23 Grad in Barleben, Merseburg und Osterburg in der Altmark und 18 Grad sind es in Hasselfelde. Heute Nacht ist es meist trocken bei 18 bis 14 Grad. Und morgen, der Freitag, wird stürmisch und das Wetter ist nicht ganz gerecht verteilt. Wir haben im Norden schauerartigen, teilweise gewittrigen Regen bei maximal 22 Grad in der Altmark. Und im Süden wird es freundlicher, sonniger, wärmer mit maximal 27 Grad, dann zum Beispiel im Burgenlandkreis.
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6: Und jetzt mit Linda Ronstedt. Hallo.

Achtung, liebe Autofahrer, Vorsicht, wenn Sie jetzt auf der A36 Richtung Braunschweig fahren. Zwischen Eberstedt und Güsten liegt eine Stoßstange auf der linken Fahrspur. Nochmal, die haben jetzt eine Stoßstange auf der Überholspur, und zwar auf der A36 Richtung Braunschweig zwischen Eberstedt und Güsten.

0: einer der besten 80er, Baltimora mit dem Tarzan Boy hier bei MDR Sachsen-Anhalt. Und das Wetter ist ja gerade so ein bisschen sehr wechselhaft. So sieht's auch in Richtung Wochenende aus. Und da wäre doch Kino eigentlich eine schöne Option, oder?
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0: Das ist ja mittlerweile mehr als ein Gerücht in Hollywood. Die Schauspielerin Sandra Hüller könnte in der kommenden Preissaison ganz, ganz groß abräumen. In 6 Filmen wird sie in diesem Jahr zu sehen sein und einer davon heißt Vaterland, der startet heute. Wir reden gleich darüber mit Kinokenner Peter Beddies, aber wir hören erstmal rein.
2: Herzlich willkommen in Frankfurt am Main.
3: 1949, der Literaturnobelpreisträger Thomas Mann kommt zum ersten Mal nach dem Krieg wieder nach Deutschland, West und Ost. Er wird danach gefragt, was er in den zurückliegenden Jahren getan hat.
2: Was antworten Sie denjenigen, die Sie des Verrats oder mangelnder Solidarität beschuldigen?
4: Wäre ich hier geblieben, könnten wir heute nicht miteinander reden.
3: An seiner Seite seine Tochter Erika, die für ihn dolmetscht und die Reise organisiert.
5: Ich will nach Hause, Papa.
6: Wo ist das?
3: Egal, wo sie hinkommen, sie fühlen sich als Fremde.
0: Peter, sag uns mal, wie stark ist denn Sandra Hüller in diesem Film?
3: Unglaublich. Sie hat ja an der Seite von Hans Zischler, der Thomas Mann spielt, eigentlich nur eine Nebenrolle, aber wie sie spielt. Wie manchmal kleine Gesten ausreichen, wie sie die Leinwand füllt, grandios. Und keine Bange, das ist kein verkopftes Arthouse-Kino. Das sind 82 knackige Minuten perfektes Schwarz-Weiß-Kino. Es wird zwar von damals erzählt, aber der Film meint in erster Linie uns heute und dass wir nicht verpassen dürfen, um die Demokratie zu kämpfen.
0: So ist es. Der Film Vaterland startet ab heute in unseren Kinos und Sie haben es gehört, eine ganz große Empfehlung von Peter Beddies.
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0: sehr schön, die Scorpions. Und gleich haben wir für Sie die Pudis mit Rockerrente. Hier ist MDR Sachsen-Anhalt, 10:50 haben wir's. Und bei uns dreht sich ab der nächsten Woche alles um die Gemeinschaft.
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0: 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Und jetzt aber, wie versprochen, die Pudis mit ihrer Rockerrette.

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14: Es ist 15.30 Uhr. Ich bin Anja Waldschak. Guten Tag. Dem Magdeburger Ring droht die nächste Baustelle bzw. den Autofahrern. Eine aktuelle Vorlage der Stadtverwaltung kündigt eine neue Ringbaustelle südlich der Behelfsbrücke Damaschkeplatz an. Wenn der Stadtrat der Sanierung zustimmt, wird der knapp 200 Meter lange Fahrbahnabschnitt ab nächstem Jahr saniert. Der Magdeburger Ring ist bereits eine Großbaustelle, nicht zuletzt durch die Brückenarbeiten. Der technische Fortschritt macht's möglich. Auch unbemannte Flugzeuge können ihre Ziele erreichen. In Kochstedt im Salzlandkreis ist jetzt ein Solarflugzeug ohne Piloten an Bord erstmals zu einem Testflug abgehoben. 138 Kilo in der Luft. Wie erfolgreich war der Flug denn mit Fernsteuerung? Die Frage geht an meine Kollegin Andrea Poschwald.
15: Das ist ja der erste Testflug, dem natürlich noch weitere folgen werden. Jetzt am Anfang wollten die Experten vom Deutschen Zentrum für Luft- und Raumfahrt, DLR, wissen, ob das Fluggerät auch in niedrigen Höhen funktioniert, bevor es dann später in großen Höhen von bis zu 20 Kilometern eingesetzt werden soll. Das ist höher als ein Passagierflugzeug. Und der Test jetzt, der scheint geklappt zu haben, denn der unbemannte Solarflieger blieb 70 Minuten lang in der Luft. Dabei erreichte er Höhen von bis zu 180 Metern über Grund. Und natürlich wollte man auch wissen, wie sich das neu entwickelte Gerät bei verschiedenen Flugmanövern verhält.
14: Sicherheit wird bei Großereignissen wie Festen und Märkten großgeschrieben. So auch im Landkreis Mansfeld-Südharz, denn da steht als nächstes Großereignis die Eisleberwiese am 18. September an. Und dafür ist jetzt die schnelle Einsatzgruppe Rettung verstärkt worden. Laut einer Sprecherin sei dieser Spezialbereich, der im Schadensfall eine größere Anzahl Verletzter versorgen muss, um medizinische Hilfsmittel ergänzt worden. Außerdem werde ein großer Transportrettungswagen zusätzlich vorgehalten. Frische Äpfel aus der Region, die Apfelernte hat begonnen. Die Obstbauern in Sachsen-Anhalt schätzen aber, dass es in diesem Jahr weniger Äpfel sind. Jörg Geitel vom Obstbauernverband sagt:
16: Die Ernte startet ja in dieser Woche, so richtig. Wir sind zufrieden, wir fahren eine gute Ernte ein. Hier in Sachsen-Anhalt 10.000 Tonnen. Das ist leicht unter dem alljährlichen Durchschnitt, aber von den Qualitäten, Geschmack, Topware.
14: So Jörg Geitel vom Obstbauernverband Sachsen-Anhalt. Soweit die Nachrichten aus Sachsen-Anhalt mit Anja Waldschak und wie es auf den Straßen aussieht, hören Sie jetzt bei dir, Billy.
17: Dankeschön, Anja. Wir möchten, dass Sie gut ankommen. Hier ist der MDR Sachsen-Anhalt Verkehrsservice. Es ist 15.33 Uhr und es gibt eine Meldung für die A2, wenn Sie Richtung Berlin fahren. Zwischen Allerингersleben und Alsleben 4 Kilometer stockender Verkehr wegen Bauarbeiten, deshalb 10 Minuten plus. A9 Richtung München. Am Hermsdorfer Kreuz ist die Überfahrt zur A4 Richtung Frankfurt wegen Untersuchungsarbeiten immer noch gesperrt. Die sollen noch bis ca. 17 Uhr dauern. Die A14 Richtung Dresden ist zwischen Halle-Peißen und Halle-Ost jetzt nach einem Unfall gesperrt. Es gibt Stau. Dann Vorsicht auf der A36 Richtung Braunschweig. Zwischen Ilberstedt und Güsten liegt eine Stoßstange auf der linken Fahrspur. Und bitte auch Vorsicht auf der A36 Richtung Braunschweig zwischen Braunschweig-Stöckheim und Wolfenbüttel Nord. Hier befindet sich jetzt eine ungesicherte Unfallstelle. Und Blitze haben sie uns gemeldet. Die stehen auf der A9 Richtung Berlin am Schgeuditzer Kreuz in der Überfahrt zur A14 Richtung Dresden. Auf der B71 wird in Haldensleben aus Richtung Wedringen geblitzt. Auf der B81 im Pfeifenkrug in beiden Richtungen. B107 in Sandau in beiden Richtungen. Und dann haben wir noch einen Blitzer in Halle an der Magistrale stadtauswärts. Die anderen Blitzer in Halle sind jetzt offensichtlich abgebaut. So, und wenn Sie noch mehr sehen, Blitzerstaus vielleicht, Verkehrsbehinderungen, was auch immer, Tiere auf der Fahrbahn, Gegenstände, wäre schön, wenn Sie uns weiterhin so gut Bescheid sagen. Kostenfrei geht das mit der 0800 94 6 94 6 und die 1. Ganz lieben Dank und gute Fahrt für Sie. Bis zum Abend bleibt es wechselhaft, da sind auch Regenschauer dabei und wir haben eine Warnung vor starken Gewittern vom Deutschen Wetterdienst, die betreffen jetzt, oder diese Warnung betrifft jetzt den Burgenlandkreis, den Kreis Mansfeld-Südharz und den Saale-Kreis. Ansonsten sieht es noch entspannt aus, da ist auch Sonne im Spiel, es weht ein stark böiger Wind aus Südwest, maximal 25 Grad sind möglich, im Harz maximal 19 Grad. Und in der Nacht, da ist es meist trocken, bei Tiefstwerten zwischen 18 und 14 Grad und ich gucke noch auf morgen. Der Freitag wird stürmisch und es ist nicht ganz gerecht mit der Aufteilung der Wettererscheinungen. Im Norden kommt schauerartiger, teilweise gewittriger Regen runter. Das Ganze bei maximal 22 Grad in der Altmark. Im Süden ist es deutlich freundlicher, sonniger und damit auch wärmer mit maximal 27 Grad im Burgenlandkreis. Ich bin Billy Wulff und ich freue mich gleich auf Sportreporter Frank Martin hier bei mir im Studio. Ich wünsche Ihnen einen schönen Nachmittag. Hallo.
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0: Rick Astley, Take Me to Your Heart. Und wir haben gleich für Sie John Lennon mit Woman hier bei MDR Sachsen-Anhalt. Aber erstmal wird's sportlich.
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0: Bei mir ist jetzt Frank Martin aus unserer Sportredaktion. Ich grüße dich.
2: Hallo, Sportfreibeli.
0: Die Handball-Bundesliga ist gerade mal gestartet und schon wartet auf den Titelverteidiger aus Magdeburg ein erster Saisonhöhepunkt. Mhm. Am Abend gastieren die Füchse aus Berlin in der Magdeburger Handball-Arena. Warum ist denn das heute so ein besonderes Handballspiel?
2: Ja, weil es die erste Partie nach knapp 3 Monaten Pause in der Magdeburger Gedeck-Arena sein wird. Ja, so lange ist es her. Da spielte der SC Magdeburg letztmalig vor den heimischen Fans. Dementsprechend wird die Stimmung sensationell gut sein. Zum anderen hat der SC Magdeburg die Füchse in dieser noch so jungen Saison bereits einmal ärgern können. Vor knapp 2 Wochen gab es das 38:31 im Supercup. Und ja, Fakt Nummer 3, es knistert immer, wenn Magdeburg und die Füchse aus Berlin aufeinandertreffen, meinte übrigens auch im Vorfeld der heutigen Partie Matthias Musche.
3: Letztendlich bereiten wir uns auf jedes einzelne Spiel gleich vor. Aber man nimmt es natürlich von außerhalb wahr, dass die Menschen in Magdeburg ein bisschen heißer sind als bei einem, ich sag mal, normalen Bundesligaspiel.
2: Ja, also 6.600 heiße Handballfans heute Abend in der Magdeburger Handballarena. Der SCM für mich so ein bisschen der Favorit. Nicht nur, weil man im Supercup schon einmal die Nase vorn hatte, sondern weil bei den Füchsen mit Nils Lichtlein und Fabian Wiede durchaus 2 Akteure fehlen, die so eine Partie mal entscheiden können. Aber es muss eben noch gespielt werden heute Abend hier in Magdeburg.
0: Es klingt auf jeden Fall nach einem sehr, sehr heißen Handballabend hier in Magdeburg. Und den können wir auch im Fernsehen verfolgen.
2: Ja, die Kollegen vom MDR Fernsehen übertragen ab 20.15 Uhr dieses Spitzenspiel der Handball-Bundesliga SC Magdeburg gegen die Füchse Berlin. Also ja, wer keine Karte bekommen hat, ist ja immer relativ schwer hier in Magdeburg. Der kann sich das Ganze im Fernsehen anschauen und wird sicherlich Spaß machen, wenn diese ja vielleicht besten deutschen Handballteams heute hier in Magdeburg aufeinandertreffen.
0: Danke für den Tipp. Das war Frank Martin für uns.
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0: John Lennon mit Woman hier bei MDR Sachsen-Anhalt. Und bei mir ist jetzt Jan Lüttke. Er ist nämlich gleich für Sie da hier am Mikro. Hallo Jan.
1: Grüß dich, Billy.
2: Hallo.
0: Du willst noch mal auf eine tolle Aktion in Halle hinweisen oder
1: genau.
0: Gucken?
1: Genau. Halle steht auf. Wir haben einen Reporter. Marc Weirich ist da vor Ort. Da werden wir mal gucken, wie viele Leute da sind. Sind ja viele Prominente, die auftreten. Der Sänger von Fool's Garden ist dabei. Peter Maffay. Da horchen wir mal rein. Ab 16 Uhr geht's ja los, wie mit meiner Sendung praktisch. Ne? Und ganz wichtig, in einer halben Stunde, ganz sympathisch, heute startet sie die Apfelernte in Sachsen-Anhalt. Und wir haben eine Obstbäuerin aus unserem Land mit einer wichtigen Botschaft.
0: Ja? Echt?
1: Ja. Kauft mehr regionale Produkte. Die Leute kaufen sehr viele Äpfel, aber aus dem Land, da geht noch ein bisschen mehr. Und das schmeckt ja auch so toll. Wenn es vor der Haustür gewachsen ist, dann sind die schon reif. Ne, die anderen, die da kommen, aus Neuseeland zum Beispiel, die kommen mit dem Schiff monatelang an. Die sind deswegen nicht viel schlechter, aber mehr regionale Produkte, da bin ich dafür. Kaufen, kaufen, kaufen. Ich will keine Werbung machen. Und ansonsten, gleich ab 16 Uhr bin ich dann für Sie da.
0: Du bist sehr überzeugend.
1: Natürlich, ich hoffe doch. Ich hoffe doch.
0: Also bleiben Sie dran. Jan übernimmt hier gleich. Ich bin Billy Wolf. Ich wünsche einen schönen Feierabend. Und ich habe jetzt für Sie noch David Bowie mit China Girl. Und das ist, Sie hören es schon, erstmal Carly Simon mit You're So Wayne. Bis morgen Nachmittag.

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0: China Girl. David Bowie, wie spielen Sie die Hits unseres Lebens hier bei MDR Sachsen-Anhalt? Da lassen wir nicht locker, da machen wir weiter. Gleich ist Pierre Grokola dabei. Und seine Lady Lay. In wenigen Minuten hier bei mir.
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3: Mit Karin Roxer, guten Tag. Eine Autofahrt durch die Landeshauptstadt ist derzeit eine Herausforderung. Vor allem der Magdeburger Ring, die Schnellstraße, ist vom Norden bis Süden eine einzige Baustelle. Und bald kommt eine weitere hinzu. Das steht in einer aktuellen Drucksache der Stadtverwaltung. Andrea Poschwald, was ist denn jetzt kaputt?
4: Gefühlt alles, aber das ist ja kein Wunder, denn der gesamte Magdeburger Ring, der stammt ja aus den 1970er Jahren. Ja, und da geht halt vieles irgendwie gleichzeitig kaputt. Und so wird es allerdings erst irgendwann im kommenden Jahr eine neue Ringbaustelle südlich der Behelfsbrücke der Maschkeplatz geben. Diesmal ist es keine Brücke, sondern ein 170 Meter langer Fahrbahnabschnitt, der laut Stadtverwaltung dringend saniert werden muss. Und das Geld dafür in Höhe von 1,7 Millionen Euro, das muss der Stadtrat aber erst freigeben. Und das wird erst bei der Stadtratssitzung Anfang November entschieden. Gebaut werden soll dann 2027/28.
3: Einer der mutmaßlichen Attentäter auf die Nord Stream Pipelines steht ab Oktober in Hamburg vor Gericht. Eine Sprecherin des Hanseatischen Oberlandesgerichts teilte mit, dass das Verfahren eröffnet wurde. Verantworten muss sich ein Ex-Offizier der ukrainischen Armee. Er war vor einem Jahr im Urlaub in Italien verhaftet worden. Laut Anklage war er der Anführer einer Gruppe, die im September 2022 Sprengsätze mit Zeitzündern an den Gasleitungen angebracht hatte. Bei der Sprengung wurden beide Pipelines schwer beschädigt. Nord Stream war für den Transport von russischem Gas nach Deutschland gebaut worden. Welche Pflanzen schwierigen klimatischen Bedingungen trotzen, das wird am Institut für Pflanzengenetik in Gartersleben erforscht. Allerdings sind die Hallen und Anlagen dort in die Jahre gekommen und müssen modernisiert werden. Dafür gibt es jetzt mehr als 22 Millionen Euro Fördergeld. Bund und Länder fördern die Spitzenforschung in Deutschland in den kommenden Jahren weiter. Nach Sachsen-Anhalt gehen dann insgesamt mehr als 100 Millionen Euro. Mehrere Bands und andere Künstler sind am Nachmittag in Halle bei einer großen Open-Air-Show. Motto ist Halle steht auf. Es soll Musik und auch Gesprächsrunden geben. MDR Sachsen-Anhalt-Reporter Marc Weirich, was machen die Initiatoren denn konkret auf dem Halleschen Marktplatz?
5: Die stellen eine große Bühne auf den Markt und auf die Bühne kommen natürlich auch ein paar Leute. Zum Beispiel Fury in the Slaughterhouse. Außerdem mit dabei Peter Freudenthaler von Fool's Garden. Dann noch I.C. Falkenberg, Dieter Hallervorden, Sarah Lesch und der Mann, der mittlerweile in Halle zum Stadtbild gehört, Peter Maffay. Dazwischen gibt's Gesprächsrunden zu Demokratie und Politik. Veranstalter Rüdiger Sachse hat mir gesagt:
6: Die Leute sollen ermutigt werden, miteinander ins Gespräch zu kommen und auch zu bleiben, unterschiedliche Meinungen zu respektieren und vor allen Dingen wählen zu gehen.
3: Das war's von mir, von den Nachrichten. Mein Name ist Karin Roxer und ich übergebe an Jan.
0: Genau, mein Name ist Jan. Ich mache jetzt den Verkehr. Wir möchten, dass Sie gut ankommen. Hier ist der MDR Sachsen-Anhalt Verkehrsservice um 16:03 Uhr. Hallo, liebe Autofahrer. A2 Richtung Berlin zwischen Allerengersleben und Eilsleben. 4 Kilometer stockender Verkehr wegen Bauarbeiten hier plus 10 Minuten. Nochmal A2 Richtung Berlin. Dann zwischen Burg Ost und Thesen steht ein defekter LKW auf der rechten Fahrspur. A14 Richtung Dresden zwischen Halle-Trotha und Halle-Tornau. Stau nach einem Unfall. Hier bitte eine halbe Stunde mehr einplanen. Die A14 Richtung Dresden ist zwischen Halle-Peißen und Halle-Ost nach einem Unfall gesperrt. Zurzeit Stau bis Halle-Tornau. Und dann habe ich noch die A36 Richtung Bernburg zwischen Braunschweig-Stöckheim und Wolfenbüttel-Nord. Behinderungen nach einem Unfall. Blitzer! Auf der A9 Richtung Berlin, am Schkeuditzer Kreuz in der Überfahrt zur A14 Richtung Dresden. Auf der B71 in Haldensleben aus Richtung Wedringen. B81 hier in Pfeifenkrug in beiden Richtungen. Blitzer auch auf der B107 in Sandau in beiden Richtungen. Und dann noch in Halle an der Magistrale stadtauswärts. Mehr gesehen, also Blitzer, noch ein Stau irgendwo entdeckt, dann bitte anrufen. Hier bei uns geht das nach wie vor kostenfrei unter 0800 94 6 94 6 und die 1. Danke für Ihre Hinweise. Wir schauen auf Sachsen-Anhalt-Wetter und da mal auf Lage zurzeit. Ja, so ein bisschen Sonne ist da, aber es sind dann doch mehr Wolken. Ja, und es regnet durchaus, beziehungsweise es gibt einzelne Regenschauer und die haben sich vor allen Dingen jetzt im Norden so ein bisschen festgesetzt, aber auch im äußersten Süden sehe ich was. Richtung Halle sind da immer wieder Schauer mit dabei und teils starke Böen dazu. In der Nacht mal mehr, mal weniger Wolken. Regen bleibt eher die Ausnahme. 18 bis 15 Grad und morgen sehr unterschiedlich. Nördlich der Börde stark bewölkt und hier am Vormittag etwas Regen, im Rest erstmal sonnig, aber dann kommt auch überall schauerartiger Regen auf, sogar mit einzelnen Gewittern. 22 bis 27 Grad dazu in der zweiten Tageshälfte Sturmböen. Ja, so sieht der Freitag aus und am Wochenende sonniger, am Sonnabend einzelne Schauer oder Gewitter noch dazu. Der Sonntag bleibt trocken, im Süden ist es da etwas kühler.
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0: Und ich wünsche einen schönen Feierabend. Schön, dass Sie bei mir sind.

MDR Sachsen-Anhalt, der Verkehrsservice hier um 16.12 Uhr. Vorsicht aktuell auf der A14 Richtung Dresden zwischen Magdeburg-Sudenburg und Magdeburg-Reform liegt ein Pflasterteil auf der linken Fahrspur. 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

0: OMD hier bei MDR Sachsen-Anhalt. Schönen Feierabend wünsche ich. Und heute ist es losgegangen. Heute fiel der Startschuss in Sachsen-Anhalt für die Apfelernte. Ja, nach Schätzungen der Obstbauern werden in diesem Jahr rund 10.000 Tonnen Äpfel erwartet. Eine ganze Menge. Aber es sind weniger, also etwas weniger als im Vorjahr. Die gute Nachricht, die Qualität stimmt, trotz großer Herausforderungen. MDR Sachsen-Anhalt-Reporter Sören Tümmler war beim Erntestart mal mit dabei.
1: Für Obstbäuerin Elisabeth Schwitzki aus Besenstedt im Salzertal ist so ein Apfel noch immer etwas. Was ganz Tolles.
2: Ja, ich esse sehr gerne Äpfel. Er muss auf jeden Fall frisch sein, er muss knackig sein und ich mag es wirklich, wenn er so knackig und man merkt richtig, dass es im Mund das Wasser zusammenläuft und so, das ist super lecker. Und so. Ich finde es auch schön, wenn der Apfel schön aussieht, aber das steht bei mir an zweiter Stelle. Also bei mir muss es wirklich schmecken.
1: Das Apfeljahr 2026 ist auch auf Ihrem Hof kein einfaches.
2: Also die Herausforderung war wirklich die Hitze und die Trockenheit auf jeden Fall. Also wir haben zwar eine Bewässerung, aber auch die Bewässerung, man kann sie nicht ständig laufen lassen. Und die Bäume, die leiden auf jeden Fall. Man sieht es den Bäumen an, die lassen die Blätter hängen. Und wenn die Blätter auch nicht so schön aufrecht stehen, dann bilden sie keine Photosynthese, bilden keine Nährstoffe. Und das schadet letztendlich dann auch der Frucht.
1: Und eine weitere Herausforderung gibt es durch uns, die Konsumenten.
2: Die größte Herausforderung ist tatsächlich, dass wir unsere Äpfel nicht mehr so gut vermarkten können. Dass die Leute einfach scheinbar weniger Interesse haben an der regionalen Produktion. Dass sie dann doch lieber den Apfel aus Neuseeland kaufen. Und das verstehe ich halt nicht. Also gerade, weil viele ja auch wollen, dass wir regional produzieren, dass wir auch klimafreundlich produzieren. Und das können wir eigentlich nur, wenn wir quasi hier sind und hier die Produkte produzieren. Und aber da müssen die Leute die Produkte auch von hier kaufen.
1: Jörg Geitel vom Obstbauernverband Sachsen-Sachsen-Anhalt sagt,
3: die Familienbetriebe, gerade in Sachsen-Anhalt, haben Nachwuchs. Hier ist eine erfreuliche Tendenz. Die größten Hemmnisse sind natürlich auch Rahmenbedingungen. Wir sind zurzeit doch mit sehr hohen Lohnkosten belegt und wir arbeiten ja ausschließlich mit Handarbeit und 60% unserer Kosten sind Lohnkosten.
1: Trotz der Ertragsverluste geben die Landesverbände für Verbraucher Entwarnung. Die Qualität und die Süße der Äpfel sind durch die vielen Sonnenstunden sehr hoch.
0: Ja, und die schmecken dann halt wirklich toll, wenn sie von vor der Haustür sozusagen kommen. Also kaufen Sie Produkte aus der Region. Ja, ist mal ein bisschen besser. Und sie unterstützen die örtlichen Bauern. Hier ist MDR Sachsen-Anhalt, jetzt mit Supertramp.

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4: Es ist 16.30 Uhr. Ich bin Anja Waldschak. Guten Tag. Dem Magdeburger Ring droht die nächste Baustelle bzw. den Autofahrern. Eine aktuelle Vorlage der Stadtverwaltung kündigt eine neue Ringbaustelle südlich der Behelfsbrücke Damaschkeplatz an. Wenn der Stadtrat der Sanierung zustimmt, wird der knapp 200 Meter lange Fahrbahnabschnitt ab nächstem Jahr saniert. Der Magdeburger Ring ist bereits eine Großbaustelle, nicht zuletzt durch die Brückenarbeiten. Wer rund um Bernburg mit dem Wohnmobil oder Zelt unterwegs ist, soll es künftig noch komfortabler haben. Der Campingplatz Saale Camper wird für rund 2 Millionen Euro modernisiert. Das Geld kommt aus dem Sondervermögen Infrastruktur des Landes. Tobias Schwarz aus der Nachrichtenredaktion. Was ist auf dem Campingplatz denn geplant?
5: Ja, zuerst soll das Hauptgebäude umfassend erneuert werden. Außerdem entstehen neue Stellflächen für Container mit den nötigen Anschlüssen wie Strom, Wasser und Abwasser, erklärt das Wirtschaftsministerium des Landes. Auch die Sicherheit und das Erscheinungsbild des Campingplatzes sollen verbessert werden. Da der Platz direkt an der Saale und am Saale-Radweg liegt, soll er auch stärker mit anderen touristischen Angeboten in der Region verbunden werden.
4: In Dessau soll am Abend gemeinsam gegessen, getrunken und gefeiert werden. Zahlenmäßig passend zum 100-jährigen Bauhausjubiläum ist auf dem Marktplatz eine Festtafel aus 100 Tischen aufgebaut worden. Mindy Giersch aus unserem Studio in Dessau, für wen wird denn eingedeckt und wer hat das organisiert?
6: Ganz viele Vereine, Initiativen, Unternehmen und Institutionen haben eine Tischpatenschaft übernommen und laden dort jedermann ein. Das heißt, sie kommen, wenn sie wollen, ab 18 Uhr zum Marktplatz und essen, trinken und haben gute Gespräche. Die Tafel soll an die internationale Vielfalt der Studenten am historischen Bauhaus erinnern und zugleich zeigen, wie vielfältig Dessau-Roßlau noch heute ist. Die Veranstaltung 100 Tische geht dann ab 20 Uhr nahtlos über zur Live-Musik von Open Stage, wie aktuell immer am Donnerstagabend.
4: In Spiel 2 der neuen Handball-Bundesliga-Saison ist es soweit. Nach nunmehr 3 Monaten Pause steht am Abend das erste Heimspiel des SCM an. Es gibt auch gleich den Top-Gegner. Die Magdeburger müssen gegen den Dauerrivalen und amtierenden Pokalsieger Füchse Berlin ran. Dazu SCM-Coach Bennett Bieger vorab im MDR.
7: Das Tempospiel von Berlin finde ich echt mörderisch. Ja, mörderisch, was dort am Laufen ist und wie du das Gefühl hast, du musst dich vielleicht mal für ein Tor quälen und ruckzucki hast du eins wieder drinne, weil sie dich überlaufen.
4: Soweit Bennett Wiegert. Anwurf für das Spitzenspiel ist um 20.15 Uhr zu sehen im MDR Fernsehen. Soweit die Nachrichten aus Sachsen-Anhalt mit Anja Waldschak und wie es auf den Straßen aussieht, hören Sie jetzt wieder bei dir, Jan.
8: Jawohl, danke dir, Anja. Wir möchten, dass Sie gut ankommen. Hier ist der MDR Sachsen-Anhalt-Verkehrsservice um 16.33 Uhr. Hallo, liebe Autofahrer. A2 Richtung Berlin zwischen Allerengersleben und Eilsleben. 4 Kilometer stockender Verkehr wegen Bauarbeiten, hier plus 10 Minuten. Dann A14 Richtung Dresden zwischen Halle-Trotha und Halle-Tornau. Stau nach einem Unfall, hier kommt eine halbe Stunde obendrauf. Die A14 nochmal Richtung Dresden ist zwischen Halle-Peißen und Halle-Ost dann noch nach einem Unfall gesperrt. Zurzeit Stau bis Halle-Tornau. Also das gehört alles zusammen. Und Lutherstadt-Wittenberg, hier ist die B2 Berliner Chaussee zwischen Sternstraße und Annendorfer Straße nach einem Unfall gesperrt. Was haben wir noch? Blitzer! In Salzgitter-Lesse Richtung Barbecke, dann auf der A9 Richtung Berlin am Schkeuditzer Kreuz in der Überfahrt zur A14 Richtung Dresden, auf der B71 in Haldensleben aus Richtung Wedringen, B81 in Pfeifenkrug in beiden Richtungen, B107 in Sandau in beiden Richtungen wird geblitzt und in Halle an der Magistrale stadtauswärts. Mehr gesehen, Blitzer, noch ein Stau zum Beispiel, klemmt's im Verkehr, sagen Sie uns einfach Bescheid. Hier bei uns geht das kostenfrei unter 0800 94 6 94 6 und die 1. Vielen Dank für Ihre Hinweise. Wir schauen auf Sachsen-Anhalt Wetter und da haben wir aktuelle Temperaturen. In Burg 23, Halle 19, Thale 20 Grad. Alles so, ja, im leicht kühlen, spätsommerlichen Bereich. Mehr Wolken als Sonne sind auch unterwegs. Einzelne Schauer, teils auch starke Böen. Und wo sind die Schauer? Vor allen Dingen im Norden, aber auch jetzt so im Saalekreis zum Beispiel ist ein bisschen mehr los. Morgen, beziehungsweise gucken erstmal in die Nacht, mal mehr, mal weniger Wolken. Regen bleibt da eher die Ausnahme. 18 bis 15 Grad. Jetzt kommen wir zum Morgen, da nördlich der Börde eher viele Wolken und da auch mal regnerisch am Vormittag. Im Rest noch sonnig. In der zweiten Tageshälfte überall schauerartiger Regen mit einzelnen Gewittern. 22 bis 27 Grad. Und dazu kommen noch in der zweiten Tageshälfte Sturmböen dazu. Ja, kann turbulent werden der Freitag. Am Wochenende sonniger, Wetterberuhigung. Am Sonnabend noch einzelne Schauer oder Gewitter. Der Sonntag bleibt trocken. Im Süden dazu etwas kühler. Mein Name ist Jan Lüttke. Wünsche einen schönen Donnerstag, Feierabend.
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So, wir schauen nochmal fix auf die Straße. MDR Sachsen-Anhalt, der Verkehrsservice hier um 16.38 Uhr. Vorsicht, Autofahrer, auf der A9 Richtung Berlin in Höhe Hermsdorfer Kreuz liegt ein LKW-Radkasten auf der Fahrbahn. Fahren Sie bitte vorsichtig jetzt mit Glenn Medeiros im Ohr.

0: Der Donnerstag Feierabend hier bei MDR Sachsen-Anhalt, schön, dass Sie bei uns sind. Und ich weiß, ja, Halle ist schon lange wach, aber Halle steht auf, heißt es seit 16 Uhr auf dem Marktplatz. Eine Aktion für alle, um wach zu rütteln. Und vor Ort ist mein Kollege Marc Weirich. Marc, das Ganze ist eine Aufforderung zum Mitmachen und auch prominent besetzt. Nimm uns noch mal mit und sag uns mal bitte, was es mit dieser Aktion genau auf sich hat.
1: Ja, ein breites Bündnis aus der Stadtgesellschaft hat da zugepackt. Als Journalist halte ich mich für ziemlich gut informiert, aber das, was da vor 3 Wochen auf einer Pressekonferenz verkündet wurde und heute stattfindet, das hat mich dann doch ein bisschen überrascht. Seit 16 Uhr großer Künstlerbahnhof hier auf der Bühne zwischen der Marktkirche und dem Roten Turm. IC Falkenberg wird spielen, Dieter Hallervorden wird kommen in einer Stunde. Da freue ich mich als Rocker ganz besonders. Dann Fury and the Slaughterhouse auf der Bühne und um 21:30 Rocklegende Peter Maffay, der ja mit einer Hallenserin verheiratet ist. 500 Menschen passen laut Stadtverwaltung hier auf den Platz. Aktuell sind vielleicht 1000 Menschen da. Veranstaltung hat ja erst vor, ich gucke auf die Uhr, 44 Minuten ungefähr begonnen. Zwischen den Musikern gibt es immer Diskussionsrunden auf der Bühne. Da stand gerade etwa der Magdeburger katholische Bischof Feige auf der Bühne. Die Themen grob zusammengefasst: Vielfalt in der Gesellschaft ist schön, Demokratie ist wichtig und wählen gehen ist Pflicht. Gerade, wir hören es jetzt auch im Hintergrund, ist ein A Cappella-Chor auf der Bühne, die mit den Scheinwerfern in die Stadtfarben von Halle in rot-weißes Licht getaucht wurde. Und ja, das Konzert kostet natürlich auch gut Geld. Da haben laut Veranstalter einige Persönlichkeiten aus der Stadt tief in die Tasche gegriffen, um das zu finanzieren. Wer und wie viel, das allerdings wird gehütet wie ein Staatsgeheimnis. Fest steht jedoch, sämtliche Künstler, die heute auf der Bühne stehen, eben auch die ganz großen Namen wie Peter Maffay, haben komplett auf eine Gage verzichtet.
0: Vielen Dank, Marc Weirich. Marc, wenn wir noch mal hören, in einer Stunde, da schalten wir noch mal nach Halle. Ansonsten noch bis 22 Uhr das Ganze auf dem Marktplatz in Halle. Das Open-Air-Programm Halle steht auf, ist das Motto, unter anderem mit Peter Maffay. Und in einer Stunde hören wir uns dann hoffentlich wieder. Dann hier vielleicht auch mit Fury in the Slaughterhouse im Hintergrund. Da horch ich mal drauf. Jetzt gibt's eine Geige und den wichtigen Hinweis: MDR Harz Open Air. Ja. Am Samstag ist es schon soweit. Wir reden die ganze Zeit drüber und auf einmal ist schon am Sonnabend, am 5. ist soweit fürs MDR Harz Open Air. Und da ist Georgi Gogov auch mit dabei. Der Geiger von City mit der Wilde Garten. Ja, also das wird spannend und sicher auch ein schöner Abend. Jetzt gibt's Am Fenster bei MDR Sachsen-Anhalt.

0: City am Fenster hier bei MDR Sachsen-Anhalt. Und jetzt sind sie dran. Unsere drei Comedians, ja, und zwar Olaf Schubert, Thorsten Sträter und Johann König, die wir immer zur gleichen Zeit, also immer so ungefähr 10 vor 5 zum Feierabend begrüßen. Und wir freuen uns, dass sie natürlich immer wieder bei uns sind. Heute geht's mal um die Schule im weitesten Sinne.
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2: Heute Thorstens Mathe-Trauma.
3: Ich bin schlecht in Mathe, frag mal meinen Steuerberater. Und ich war so schlecht in Mathe, bin ich immer noch, dass ich manchmal zu Belustigungszwecken, zu Entertainment-Zwecken an die Tafel gebeten wurde, um so einen Dreisatz zu lösen. Und das war demütigend, muss ich sagen. Es waren ja nur so Aufgaben wie Peter hat 4 Äpfel, ein Zug fährt in Mannheim los, einer in Köln. Welches Känguru ist zuerst in Salzgitter? Und dann standst du da mit der Kreide. Und dann hast du die Kreide richtig angesetzt, Schröpel, dann ist da so ein Pfund von abgefallen. Dann hast du immer diese Arschlöcher gehabt, die, ich kann den Schwamm für Sie auswaschen, Herr Dickmann. Ich denke, ja, ich wasch dich gleich aus, du Penis. Und das war wirklich demütigend, ja,
4: immer. Ich fand das zum Beispiel immer völlig absurd, dass diese Sachaufgaben immer so lebensfern waren. Ja, also das wäre doch viel praktischer gewesen, gerade dass man so sagt, man hat 5 Kilo Koks, um wie viel Prozent muss man es strecken, wenn man 17% Gewinn haben will. Ne? Also sowas. Ja. Irgendwie.
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0: Dr. Hook in the Medicine Show Series Mother hier bei MDR Sachsen-Anhalt und wir spielen sie die Hits unseres Lebens. Gleich geht's nochmal in die 70er. Jawohl. Olivia Newton-John und John Travolta, You're the One That I Want, in wenigen Minuten hier bei mir.
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0: Und die Übersicht kommt von Uli Wittstock. Uli, wir haben mal eine gute Meldung.
7: Glaubt man nicht, ne? Ja. Trotz aller Unkenrufe, Deutschland hat ein Wirtschaftswachstum. Trotz der Krisen. Wie geht das? Fragen wir gleich. Und Millionen für die Pflanzenforschung in Sachsen-Anhalt. Es geht um die Züchtung von Pflanzen, die trotz Klimawandel ertragreich sind. Also, dann fangen wir mal an mit etwas Positivem. Wir kennen ja die Meldungen seit Monaten, alles negativ, Firmen gehen pleite oder müssen entlassen, aktuell gerade diese Krise bei VW. Doch offenbar ist die Stimmung in anderen Bereichen der Wirtschaft besser als gedacht. Wirtschaftsforscher haben ihre Konjunkturprognose für Deutschland nach oben korrigiert. Das Münchner IFO-Institut erklärte, dass Bruttoinlandsprodukt werde in diesem Jahr um 1,4% steigen. Zuletzt lag die Prognose gerade mal bei 0,8%. Auch das Leibniz-Institut für Wirtschaftsforschung Halle bestätigt das. Oliver Holtemüller vom IWH sagte dem MDR:
8: Wir sehen positive Entwicklungen. Die Stimmungsindikatoren verbessern sich, zum Beispiel das IFO-Geschäftsklima. Aber auch die harten Fakten. Wir haben gute Produktionsentwicklung gehabt. Von Auftragseingängen sieht es auch besser aus als noch vor kurzem gedacht. Also haben wir Anlass für verhaltenen Optimismus.
7: Verhaltener Optimismus bei deutschen Wirtschaftsforschern. Das war schon lange nicht mehr der Fall. Eigentlich war ja befürchtet worden, dass wegen des Iran-Krieges und des Ölpreises die Wirtschaft weltweit wankt. Doch dazu kam es nur bedingt, so Holtemüller.
8: Zunächst einmal ist es in der Weltwirtschaft nicht ganz so schlimm gekommen, wie wir das nach dem Ölpreisanstieg erwartet haben. Wir haben ja im Frühjahr mit dem Ölpreisanstieg Befürchtungen geäußert, dass das die wirtschaftliche Aktivität in der Welt stärker belasten könnte. Das ist nicht so eingetreten. Die Weltwirtschaft ist mittlerweile auch bei solchen Schocks relativ robust. Sie hat anscheinend anhand der großen Anspannungen auch der vergangenen Jahre gelernt, mit solchen Situationen ja ganz vernünftig umzugehen. Das heißt, wir haben außenwirtschaftlich etwas Schub bekommen. Wir haben eine gute Exportentwicklung, vor allen Dingen in die europäischen Nachbarländer. Und dann haben wir natürlich die Investitionspakete, Rüstungsausgaben, Anlaufen von Infrastrukturmaßnahmen. All das zusammen stützt jetzt die deutsche Konjunktur.
7: Also die deutsche Wirtschaft profitiert auch von den Geldern für Rüstung und Infrastruktur. Aber natürlich steigt natürlich auch dadurch dann letztendlich die Verschuldung. Hitze und anhaltende Trockenheit, das haben Sachsen-Anhalts Landwirte in diesem Sommer mehrfach schon geäußert, war ein großes Problem. Welche Pflanzen können aber den Klimaveränderungen der Zukunft trotzen? Das wird am Leibniz-Institut in Gartersleben erforscht, IPK. Die drei Buchstaben stehen für Institut für Pflanzengenetik und Kulturpflanzenforschung. Allerdings sind die Hallen und die Anlagen dort mittlerweile doch ziemlich in die Jahre gekommen. Und um das alles wieder auf Vordermann zu bringen, hat es jetzt einen ziemlich großen Fördermittelbescheid gegeben. Tanja Ries.
9: Hinter diesen schweren Metalltüren sieht es aus wie in einer Gärtnerei. Eng an eng,
4: stehen unendlich viele Topfpflanzen. Hier geht es aber nicht um schöne, sondern möglichst klimaresistente Nutzpflanzen, die für die Zukunft. Die Pflanzhalle in Gartersleben ist dagegen eher aus der Vergangenheit. Jedenfalls ist sie in keinem guten Zustand, erklärt der geschäftsführende Direktor Nikolaus von Viren.
9: Wir haben auch große Probleme, hier überhaupt Klimabedingungen noch herzustellen, die noch einigermaßen tragbar sind für die Pflanzen. Also vor allen Dingen, was Wärmeabfuhr anbelangt, was zusätzliche Beleuchtung anbelangt. Auch die Lampen sieht man vielleicht auch, dass die schon sehr stark in die Jahre gekommen sind.
4: Damit sich dieser Zustand ändert, braucht es Geld, viel Geld, und das gibt es jetzt. Die Spitzenforschung in Deutschland wird von Bund und Ländern in den kommenden Jahren ordentlich gefördert. Nach Sachsen-Anhalt gehen 104 Millionen Euro und ein ziemlich großer Batzen davon jetzt nach Gartersleben. Wissenschaftsminister Armin Willingmann hat einen Fördermittelbescheid von mehr als 22 Millionen Euro im Gepäck.
10: Ich komme tatsächlich mit einer verhältnismäßig großen Fördersumme, die ja auch erkennbar erforderlich ist, auch für den Wissenschaftsminister nicht ganz selbstverständlich, in diesen Größenordnungen der Millionenbeträge zu arbeiten.
4: Der Zeitplan für das Sanierungsvorhaben in Gartersleben ist ehrgeizig. In nur 3 Jahren sollen alle Modernisierungsmaßnahmen abgeschlossen sein. Neue Gewächshäuser, energieeffiziente Wärmezufuhr und Kühlung, um nur ein paar zu nennen. Aber es lohnt sich, sagt Nikolaus von Viren.
9: Aufgrund der Genbank, die wir haben, mit diesen großen pflanzengenetischen Ressourcen, ist es eben möglich, dann auch Genvarianten zu finden, die wir brauchen, um unsere Kulturpflanzen fit zu machen für die Zukunft. Nämlich dann, wenn wir aufgrund des globalen Klimawandels eben noch mehr Hitzeperioden und Trockenperioden haben. Und das ist eine unserer Hauptaufgaben. Letztendlich dient das auch der Ernährungssicherung.
7: Also mehr Geld oder zumindest doch, eigentlich doch schon klar, mehr Geld für das Institut für Pflanzengenetik und Kulturpflanzenforschung in Gartersleben, damit die Ernährung der nächsten Jahrzehnte gesichert bleibt. Wir erzählen ja hier im Programm immer wieder gerne mal Geschichten, bei denen Menschen etwas bewegen, die sich für einen Heimatort einsetzen und damit vielleicht auch mal hier und da Vorbilder sein können für andere. Eine solche Geschichte kommt jetzt aus der Gemeinde an der Poststraße. Ja, was ist das für eine Gemeinde? Gemeinde an der Poststraße, das ist eine Gemeindegebietsreform-Zusammenschlussgemeinde. Gibt es seit 2009. Da hat man so alles Mögliche, was man braucht. Was man nicht hatte, war ein eigenes Wappen. Das hat sich geändert. Fabian Brenner.
11: Herzlichen Glückwunsch und der Gemeinde an der Poststraße viel Erfolg und alles Gute. Dankeschön.
12: So ist das im Dorf, wenn wichtige Dinge anstehen. Dann ist der Landrat da und übergibt die Urkunde. Teile des Gemeinderats geben den passenden Rahmen und der Kindergarten ist da. In dem Fall die Kita Sonnenkäfer mit dem ersten kritischen Urteil zum Wappen.
13: Also ich finde das dann schön, dass wir eine neue Fahne haben. Und ich finde es auch schön, dass er also eine schwarze Farbe hat und eine gelbe.
14: Gut, wegen der Kutsche.
12: Schwarze Postkutsche und schwarzes Posthorn auf gelbem Grund. So sieht es aus. Die geschichtsträchtige Route jetzt also auch im Wappen und nicht nur im Namen.
15: Von Kassel nach Leipzig ging sie, liest man, und das keinesfalls schlängelnd durch die Dörfer hindurch, sondern schnurgerade oberhalb entlang. Und links und rechts des Wegs lagen dann Herren Gosserstedt, Braunsroda, Wischroda, Schimmel, Frankroda, Pleismar, Klosterhäsler, Gößnitz, Burghäsler.
12: Erst im Juli hat der MDR Sachsen-Anhalt heute im Fernsehen eine Serie zur Gemeinde an der Poststraße. Die gibt es seit der Gebietsreform 2009. Gut 17 Kilometer liegen also zwischen dem östlichsten und dem westlichsten Punkt. Ein Konstrukt auf dem Papier, das in den letzten Jahren immer mehr zusammengewachsen ist.
16: Letztes Wochenende hatten wir große Festlichkeiten, Herrn Gosserstedt. Mit 112 Meter Frühstückstafel. Da waren am Ende des Tages knapp 600 Besucher zum Frühstück. Und die waren nicht alle aus Herrn Gosserstedt, sondern auch aus den umliegenden Ortschaften.
12: Sagt Christian Vogt, er ist seit 3 Jahren parteiloser Bürgermeister.
16: Und das war so ein bisschen für mich der Ansporn, nachdem ich mein Siegel bekommen habe, wo ich den Bürgermeisterdienstposten angetreten habe und gesehen habe, dass nur der Schriftzug draufsteht, doch was zu machen, wo man noch eine höhere Identifikation hat. Und da ist für mich so ein Wappen sehr aussagekräftig, Farben dazu.
12: Damit die Gemeinschaft weiter gestärkt wird und jeder weiß,
16: okay, das ist meine Gemeinde und nicht nur mein Ort.
7: So, also Herren Gosserstedt und viele andere Gemeinden haben jetzt ein neues Wappen. Es ist eine Postkutsche. Allerdings, der Dienstwagen des Bürgermeisters wird wahrscheinlich keine Postkutsche sein. Vorgestern haben wir gemeldet, dass die Altmark für über ein Jahr die Direktverbindung nach Berlin verliert. Der Grund sind Bauarbeiten. Dafür sollen nun die Züge der Linie RE3 zwischen Berlin und der Lutherstadt Wittenberg ab 19. September in Stundentakt verkehren. Damit werde die Ausweitung des Angebots, die eigentlich erst mit dem Fahrplanwechsel im Dezember vorgesehen war, vorgezogen. Hintergrund sind aber auch hier Bauarbeiten, und zwar zwischen Bad Belzig und Dessau-Roßlau. Die beginnen dann am 19. September. Also in Zukunft stündlich von Lutherstadt Wittenberg nach Berlin. Das ist eine Verbesserung des Angebots. Auf eine solche Regelung, eine solche unkomplizierte Regelung, hofft man in Stendal bislang noch. Das war der Überblick. Jetzt geht's hier weiter mit den aktuellen Verkehrsmeldungen. Und hier hat Jan.
0: Danke dir, Olli. Wir möchten, dass Sie gut ankommen. Hier ist der MDR Sachsen-Anhalt Verkehrsservice um 17:09. Hallo, liebe Autofahrer. A2 Richtung Berlin zwischen Alleringer-Sleben und Eilsleben. 4 Kilometer stockender Verkehr wegen Bauarbeiten. Hier kommen 10 Minuten obendrauf. Vorsicht auch immer noch auf der A9 Richtung Berlin. In Höhe Hermsdorfer Kreuz liegt ein LKW-Radkasten auf der Fahrbahn. A14 Richtung Dresden zwischen Halle-Trotha und Halle-Tornau. Behinderungen nach einem Unfall. Und nochmal gleiche Richtung dann zwischen Halle-Tornau und Halle-Ost. 7 Kilometer Stau wegen Bergungsarbeiten. Hier kommen 40 Minuten obendrauf. Lutherstadt Wittenberg, da ist die B2 Berliner Chaussee zwischen Sternstraße und Annendorfer Straße nach einem Unfall nach wie vor gesperrt. Blitzer auf der A9 Richtung Berlin, am Schkeuditzer Kreuz in der Überfahrt zur A14 Richtung Dresden, auf der B71 in Haldensleben aus Richtung Wedringen, B107 hier in Sandau in beiden Richtungen, Blitzer in Halle an der Magistrale stadtauswärts in Kamen Richtung Havelberg und in Salzgitter Lesse Richtung Barbecke. Und wenn Sie jetzt sagen, ich habe noch einen Blitzer für euch, oder Sie haben noch einen Stau entdeckt, oder Sie sehen was auf der Straße, was da so rumliegt, dann bitte anrufen, hier bei uns kostenfrei möglich unter 0800 94 6 94 6 und die 1. Danke für Ihre Hinweise. Wir schauen ganz fix aufs Sachsen-Anhalt-Wetter. Ist so ein bisschen durchwachsen heute, aber das war ja erwartbar. So wird es die nächsten Tage auch bleiben. So ein bisschen Regen haben wir im Norden, aber auch im Süden. So in der Mitte ist es weitestgehend trocken. Da kann auch immer noch was nachkommen. Einzelne Schauer, teils starke Böen sind auch mit dabei. In der Nacht mal mehr, mal weniger Wolken. Regen, ja, der nimmt dann ab. Eher die Ausnahme 18 bis 15 Grad. Morgen wird spannend. Also nördlich der Börde eher stark bewölkt. Und da wird es auch Regen geben, zumindest am Vormittag. Im Rest wird es dann erstmal sonnig bleiben. Und in der zweiten Tages Hälfte. Bis zum Abend dann überall schauerartiger Regen mit einzelnen Gewittern. Sturmböen kommen noch dazu. 22 bis teilweise 27 Grad. Und am Wochenende sonniger. Am Sonnabend einzelne Schauer oder Gewitter. Der Sonntag eher trocken. Im Süden ist es da etwas kühler.
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0: Auf in die späten 70er, Olivia Newton-John und John Travolta. You're the one that I want. Schönen Feierabend.

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MDR Sachsen-Anhalt, der Verkehrsservice hier um 17.20 Uhr, 10 vor halb 6. Vorsicht, Autofahrer auf der A2 Richtung Berlin. In Höhe Helmstedt-West liegt ein Metallteil auf der linken Fahrspur. Fahren Sie vorsichtig. Ansonsten wechseln wir jetzt mal das Verkehrsmittel. Es geht auf die Schiene. Mit Albert Hammond. I'm a Train zum Donnerstag-Feierabend.

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1: Es ist 17.30 Uhr. Ich bin Anja Waldschak. Guten Tag. Im Zusammenhang mit dem versuchten Drohnenanschlag auf den Flughafen Leipzig-Halle haben die Ermittler offenbar ein Versteck der Täter gefunden. Nach Recherchen der Zeit handelt es sich um eine Grube an einer Saalebrücke bei Merseburg im Saalekreis. Die Ermittler hätten es durch Standortdaten der Tatverdächtigen gefunden. Es habe womöglich als Zwischenlager für Sprengstoff und Drohnenbauteile gedient. Medienberichten zufolge ermitteln die deutschen Behörden inzwischen gegen zwei Tatverdächtige. Es soll sich demnach um einen gebürtigen Russen mit lettischem Pass und einen Mann aus Belarus mit russischem Pass handeln. Es war ein vermeintlich kleiner Akt, aber mit großer Symbolkraft. Seit der Gemeindegebietsreform 2009 gibt es im Burgenlandkreis die Gemeinde an der Poststraße, ganz im Süden an der Landesgrenze zu Thüringen. 9 Dörfer, für die seit 3 Jahren der parteilose Christian Vogt als Bürgermeister verantwortlich ist. Er wünschte sich unbedingt ein gemeinsames Wappen.
2: Es gibt zwar ältere Wappen aus den einzelnen Ortsteilen, aber kein gemeinsames Wappen. Und das war so ein bisschen für mich der Ansporn, nachdem ich mein Siegel bekommen habe, wo ich den Bürgermeisterdienstposten angetreten habe und gesehen habe, dass nur der Schriftzug draufsteht, doch was zu machen, wo man noch eine höhere Identifikation hat. Und da ist für mich so ein Wappen sehr aussagekräftig, Farben dazu, wo man vielleicht auch wieder Leute abholt, die sagen, okay, das ist meine Gemeinde und nicht nur mein Ort. Und da will ich ja hin.
1: So Christian Vogt. Heute wurde das neue Wappen für die rund 1700 Einwohner offiziell durch den Burgenlandkreis bestätigt. Das Wappen in den Farben Gelb und Schwarz zeigt eine Postkutsche mit Posthorn, passend zum Gemeindenamen. Der technische Fortschritt macht's möglich. Auch unbemannte Flugzeuge können ihre Ziele erreichen. In Kochstedt im Salzlandkreis ist jetzt ein Solarflugzeug ohne Piloten an Bord erstmals zu einem Testflug abgehoben. 138 Kilo in der Luft. Wie erfolgreich war der Flug denn mit Fernsteuerung? Die Frage geht an meine Kollegin Andrea Poschwald.
3: Das ist ja der erste Testflug, dem natürlich noch weitere folgen werden. Jetzt am Anfang wollten die Experten vom Deutschen Zentrum für Luft- und Raumfahrt, DLR, wissen, ob das Fluggerät auch in niedrigen Höhen funktioniert, bevor es dann später in großen Höhen von bis zu 20 Kilometern eingesetzt werden soll. Das ist höher als ein Passagierflugzeug. Und der Test jetzt, der scheint geklappt zu haben, denn der unbemannte Solarflieger blieb 70 Minuten lang in der Luft. Dabei erreichte er Höhen von bis zu 180 Metern über Grund. Und natürlich wollte man auch wissen, wie sich das neu entwickelte Gerät bei verschiedenen Flugmanövern verhält.
1: Langfristig soll der ultraleichte Solarflieger Technik für die Erdbeobachtung und Kommunikation erproben. Soweit die Nachrichten aus Sachsen-Anhalt mit Anja Waldschak. Und nun zurück zu dir, Jan.
4: Ja, ultraleicht geht's weiter. Dankeschön, Anja. Wir möchten, dass Sie gut ankommen. Hier ist der MDR Sachsen-Anhalt Verkehrsservice um 17.33 Uhr. Hallo, liebe Autofahrer. Vorsicht immer noch auf der A2 Richtung Berlin. In Höhe Helmstedt-West liegt ein Metallteil auf der linken Fahrspur. Nochmal A2 Richtung Berlin. Zwischen Allerengersleben und Eilsleben 4 Kilometer stockender Verkehr wegen Bauarbeiten. Hier kommen 20 Minuten obendrauf. A14 Richtung Dresden. Zwischen Halle-Trotha und Halle-Tornau Behinderungen nach einem Unfall. Und nochmal A14 gleiche Richtung hängt auch damit zusammen zwischen Halle-Tornau und Halle-Ost. Dann noch 6 Kilometer Stau, aktuell wegen Bergungsarbeiten. Hier dauert es eine halbe Stunde länger. Blitzer auf der A9 Richtung Berlin am Schkeuditzer Kreuz in der Überfahrt zur A14 Richtung Dresden. Dann B71 in Haldensleben aus Richtung Wedringen. Auf der B107 in Sandau wird in beiden Richtungen geblitzt. In Halle an der Magistrale stadtauswärts, in Kamern Richtung Havelberg und danach zu guter Letzt in Salzgitter, Lesse Richtung Barbecke ein Blitzer. Mehr gesehen, Blitzerstaus zum Beispiel, einfach anrufen. Hier bei uns geht das kostenfrei unter 0800 94 6 94 6 und hinten die 1. Danke für Ihre Hinweise. Das Sachsen-Anhalt-Wetter. Ja, es gibt auch mal freundliche Abschnitte und die Temperatur hier und da annehmbar. Gardelegen haben wir noch 20 Grad, Lutherstadt-Wittenberg 22. Zeitz, da sind es schon kühlere 18 Grad. Ansonsten, wie gesagt, die Sonne guckt mal raus, aber sind noch ein paar Schauer unterwegs. In der Altmark Richtung Elbhavelwinkel zum Beispiel, aber auch unten so im Burgenlandkreis sehe ich so ein bisschen was noch. Also es gibt so kleinere Schauer, teils auch noch starke Böen. In der Nacht weitestgehend trocken, dann 18 bis 15 Grad und morgen dann nördlich der Börde stark bewölkt und hier kann es am Vormittag etwas Regen geben. Der Rest des Landes eher noch sonnig. Dann geht es allerdings in die zweite Tageshälfte und dann kommt überall schauerartiger Regen auf mit einzelnen Gewittern und in der zweiten Tageshälfte auch die Sturmböen. Morgen müssen wir darauf achten, 22 bis 27 Grad, durchaus nochmal sehr warm. Am Wochenende sonniger, am Sonnabend dazu einzelne Schauer oder Gewitter. Der Sonntag bleibt trocken, im Süden ist es da allerdings etwas kühler. Mein Name ist Jan Lüttke, Sie machen sich erstmal einen schönen Feierabend.
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0: Der Donnerstag-Feierabend hier mit MDR Sachsen-Anhalt. Ja, der Countdown zur Landtagswahl, der läuft. Sonntag ist es soweit und viele Initiativen im Land machen aufmerksam auf die Wahl, auf den Wert der Demokratie und aufs Wahlrecht überhaupt. Ja, das ist ja unser Recht, gehen Sie wählen. In Halle zum Beispiel, auf dem Marktplatz, heute ja ein großes Open-Air-Programm unter dem Motto Halle steht auf. Und auf dem Marktplatz steht MDR Sachsen-Anhalt-Reporter Marc Weirich. Wie voll ist er denn geworden, der Marktplatz?
1: Du fragst tatsächlich einen Typen nach Zahlen, der Mathe-Abitur eine 5 hat. Das ist also, muss ich sagen, hohe Kunst. Ich würde sagen, ich schätze grob 2500 Leute, die hier vor der großen Bühne zwischen Marktkirche und Rotem Turm stehen. Und auf der Bühne gerade die Rocker von Fury in the Slaughterhouse aus Hannover. Wir hören sie im Hintergrund. Ja, und Ziel des Ganzen, aufmerksam machen auf das Gemeinschaftsgefühl eines solchen Konzerts, auf Gemeinschaft sowieso. Ja, und wie du schon gesagt hast, darauf aufmerksam machen, dass Demokratie wertvoll ist und wählen gehen ein hohes Gut.
0: Wie ist denn da die Stimmung bei euch? Also gerade wird geklatscht. Ist das jetzt ausgelassen fröhlich oder ist es eher schaumgebremst, weil es eben Bedenken bei vielen vor der Wahl gibt?
1: Also das Einzige, was heute vielleicht ein bisschen die Mundwinkel mal kurz nach unten gezogen hat, war das Wetter. Aber das hat sich mittlerweile nach einigen heftigen Regengüssen wirklich gemausert. Es ist trocken, die Sonne kommt raus. Und ich gebe die Frage einfach mal weiter an René Schuchart aus Halle, der neben mir steht. Warum sind Sie hierher gekommen?
2: Es ist ganz, ganz wichtig, hier zu sein, weil ich möchte Gesicht zeigen. Gesicht für Demokratie und Freiheit. Weil dieses Land hier, in dem wir leben, die haben so viele Freiheiten hier. Es ist jeden Tag wert, dieses zu schützen.
1: Und das, was René gerade sagt, vielen Dank, das sagen hier ganz, ganz viele Leute, mit denen ich gesprochen habe. Das Wort, das man vielleicht am häufigsten hört, ist bunt. Die Menschen wünschen sich weiterhin eine bunte Gesellschaft, Jan.
0: Marc, noch schnell eine Frage. Wenn ich jetzt spontan vorbeikommen möchte, ist es eine gute Idee? Geht das alles?
1: Also ich habe wirklich den Eindruck, jetzt in den 2 Minuten, in denen wir miteinander hier gesprochen haben, ist es noch mal voller geworden. Aber es ist tatsächlich noch ein bisschen Platz und es lohnt sich vor allen Dingen wirklich auch, tolle Menschen auf der Bühne heute noch zu erleben. IC Falkenberg beispielsweise, Peter Freudenthaler, den Sänger von Fool's Garden. Und dann heute Abend ab 21.25 Uhr ist er gescheduled, steht er also auf dem Zeitplan. Rocklegende Peter Maffay, der ja eine Hallenserin geheiratet hat und deswegen mit dieser Stadt hier ganz besonders verbunden ist.
0: Dankeschön, Marc Weirich. Grüße nach Halle, also bis 22 Uhr noch auf dem Marktplatz. Halle steht auf. Ja, können Sie noch hingehen natürlich. Wir gucken mal ganz schnell noch zum Verkehr. Vorsicht auf der A2 Richtung Berlin zwischen Burg Ost und Thesen. Liegt ein Metallteil auf der linken Fahrspur. Und jetzt der Mann, der da gleich in Halle auch nochmal auf der Bühne steht, wo er sozusagen auch zu Hause ist, der Peter, der Maffay, liebe Freunde, ein Wort bricht das Schweigen bei MDR Sachsen-Anhalt.

Medicine Head, One and One is One. Und wir machen mal kurz hier bei MDR Sachsen-Anhalt so ein bisschen Ferien, Holiday. Ja, ich weiß, bei vielen ist ja Urlaub durch, ja. Aber wir erinnern uns auch mal an Meer und Sonne und Strand mit den The Other Ones, Holiday.

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0: Against the Wind, Bob Seger and the Silver Bullet Band. Wir spielen sie die Hits unseres Lebens hier bei MDR Sachsen-Anhalt und dieser Herr kommt gleich. Großartig. Barry White, gleich.
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7: Ich bin Michael Rosenbrock. Guten Abend. Der versuchte Drohnenanschlag auf den Flughafen Leipzig-Halle beschäftigt seit Wochen die Menschen im Land, die Ermittler und die Politik. Nun gibt es neue Erkenntnisse zu dem Fall. Uli Wittstock aus der Nachrichtenredaktion, wie sehen die genau aus?
8: Ja, im Zusammenhang mit dem versuchten Drohnenanschlag haben die Ermittler offenbar ein Versteck der Täter gefunden. Das geht aus Recherchen der Zeitung Zeit hervor. Demnach handelt es sich um eine Grube an einer Saalebrücke bei Merseburg im Saalekreis. Die Ermittler hätten den Ort durch Standortdaten der Tatverdächtigen gefunden. Möglicherweise hat er als Zwischenlager für Sprengstoffdaten und Drohnenbauteile gedient. Nach Medienberichten ermitteln die deutschen Behörden inzwischen gegen 2 Tatverdächtige. Es soll sich um einen gebürtigen Russen mit lettischem Pass handeln und um einen Mann aus Belarus mit russischem Pass.
7: Ja, und wir bleiben beim Thema. Deutschland hat in dieser Woche ja Russland für den versuchten Drohnenanschlag verantwortlich gemacht. In dem Zuge wurden Strafmaßnahmen verhängt. Moskau bestreitet eine Beteiligung jedoch und reagierte mit der Schließung des Goethe-Instituts in Russland. Dieses dient der deutschen Kultur- und Sprachvermittlung im Ausland. Bundesaußenminister Wadephul bedauert den Schritt. Deutschland sei für immer zu einem Dialog bereit, sofern Russland den Krieg in der Ukraine beende und Attacken jeder Art unterlasse, sagte Wadephul dem MDR. Dramatischer Einsatz für Polizei und Anwohner in der vergangenen Nacht in Magdeburg. Polizisten haben Warnschüsse abgegeben, um mutmaßliche Einbrecher aufzuhalten. Jedoch ohne Erfolg. Die Beamten waren gegen 2:30 zu einem Mehrfamilienhaus gerufen worden. Sie sahen noch 2 Männer, die in unterschiedliche Richtungen flohen. Ein Polizist schoss. Die Verdächtigen konnten aber untertauchen. Verletzt wurde niemand. Auch ein Hubschrauber und Suchhunde waren im Einsatz. Es sind nur noch wenige Tage bis zur Landtagswahl in Sachsen-Anhalt und noch immer sind offenbar viele Menschen auf der Suche nach ihrer Entscheidung. Das belegen aktuelle Zahlen des Wahl-O-Mat. Er wurde so häufig angeklickt wie nie zuvor. Bis Mittwochnachmittag ist das Internet-Tool mehr als 1 Million Mal genutzt worden. Die Zahlen haben sich im Vergleich zur letzten Landtagswahl mehr als verdoppelt. Nutzer können in dem Frage-Antwort-Tool ihre Zustimmung, Ablehnung oder Neutralität zu 38 Thesen angeben. Damit werden die Positionen der Parteien, die zur Landtagswahl antreten, verglichen. Nach 3 Monaten Heimspielpause in der Bundesliga sind sie heute Abend zurück, die Handballer des SC Magdeburg. Zu Hause wartet auf die Spieler ein Topgegner, der amtierende Pokalsieger, die Füchse Berlin. SCM-Trainer Bennett Wiegert.
9: Das Tempospiel von Berlin finde ich echt mörderisch. Ja, mörderisch, was dort am Laufen ist und wie du das Gefühl hast, du musst dich vielleicht mal für ein Tor quälen und ruckzucki hast du eins wieder drin, weil sie dich überlaufen.
7: SCM-Trainer Bennett Wiegert. Ja, Anwurf beim Spiel SC Magdeburg gegen Füchse Berlin ist heute Abend um 20.15 Uhr live zu sehen bei uns im MDR-Fernsehen. Und das waren die Nachrichten mit Michael Rosenbrock, Wetter und Verkehr mit dir, Jan.
0: Danke dir, Micha. Wir möchten, dass Sie gut ankommen. Hier ist der MDR Sachsen-Anhalt Verkehrsservice um 18 Uhr und 3 Minuten. Hallo, liebe Autofahrer. A2 Richtung Berlin zwischen Allerengersleben und Eilsleben. 4 Kilometer stockender Verkehr an einer Baustelle. Hier kommen 10 Minuten obendrauf. Dann Vorsicht auf der A2 Richtung Berlin zwischen Burg Ost und Thesen liegt ein Metallteil auf der linken Fahrspur. A14 Richtung Dresden zwischen Halle-Trotha und Halle-Tornau. Behinderungen nach einem Unfall. Außerdem die A39 Braunschweig-Wolfsburg ist zwischen dem Kreuz Braunschweig-Süd und Braunschweig-Rautheim in beiden Richtungen wegen Bauarbeiten bis morgen ca. 5 Uhr gesperrt. Blitzer! Auf der A9 Richtung Berlin am Schkeuditzer Kreuz in der Überfahrt zur A14 Richtung Dresden. B71 hier in Haldensleben aus Richtung Wedringen. B107 in Sandau in beiden Richtungen. Dann in Halle an der Magistrale stadtauswärts. In Kamern Richtung Havelberg noch ein Blitzer und in Salzgitter-Lesse Richtung Barbecke. Mehr gesehen, Blitzer, Staus, klemmt im Verkehr, dann bitte anrufen. Danke schon mal dafür. Bei uns gibt es eine kostenfreie Hotline dafür. 0800 94 6 94 6 und die 1. Wir schauen auf Sachsen-Anhalt Wetter und ist in Teilen durchaus freundlich und schön anzusehen, nicht überall. Es gibt immer noch hier und da einzelne Schauer, teils auch starke Böen, die da unterwegs sind. Und in der Nacht lässt das alles mal nach, mal mehr, mal weniger Wolken. Wir haben also auch mal ein paar Wolkenlücken, 18 bis 15 Grad. Morgen nördlich der Börde, da geht es erstmal rein mit vielen Wolken und am Vormittag etwas Regen, ansonsten noch sonnig. In der zweiten Tageshälfte gibt es für alle was, ja, dann heißt es überall hier und da mal schauerartiger Regen. Gewitter können auch mit dabei sein und auch Sturmböen, 22 bis 27 Grad für morgen und das Wochenende so ein bisschen hübscher, sonniger und beruhigter. Am Sonnabend noch einzelne Schauer oder Gewitter, am der Sonntag bleibt trocken. Im Süden ist es ein Tick kühler.
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0: Ach, zum Feierabend. Jetzt so eine schöne Stimme, ja, bei der man sich sofort wohlfühlt, einen Sound, wo man richtig entspannt durch den Feierabend geht. Da schlage

0: Man at Work, die Band aus Australien, wie wir heutzutage immer sehr gerne sagen. Und gleich habe ich Exile mit dabei.
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0: 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Das
2: ja, was sollte ich denn jetzt machen? Ich kann niesen. Ja nicht ins Mikro niesen.
0: Dann hätte ich gesagt, meine Damen und Herren, das war kein Elefant, das war Susi Brandt.
2: Du weißt nicht, wie laut ich niese.
0: Ja, wer weiß. Susi, anderes Thema, ja. Abgesehen vom Niesen. Du machst dann auch gerne so eine Sendung ab 19 Uhr. Ja. Da hab viel dabei. Unter anderem, wir haben auch schon vorhin hingeschaut, ihr habt ja die Reporter überall heute im Land.
2: Ja, das finde ich total schön. Denn es geht um Demokratie und das Demokratiefest in Halle, das ist schon voll in Gange und das wird heute auch noch bis 22 Uhr gehen. Und unser Reporter Marc Weirich, der hat ja vorhin schon mit euch geredet. Genau. Und nachher sehen wir auch mal, was da los ist. Ich glaube, Fury in the Slaughterhouse müsste gleich irgendwie im Anmarsch sein.
0: Die sind gerade auf der Bühne gewesen. Genau. Der Peter, liebe Freunde, kommt da auch noch.
2: Peter Murphy kommt auch noch, genau. Und außerdem gucken wir natürlich auch beim SCM vorbei. Die haben ja heute die Füchse zu Gast, die Handballer. Und vorab schalten wir natürlich schon mal in die GTEC Arena und gucken.
0: Es wird spannend. Ja. 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
0: Ja, vorher bitte. Ja.
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0: Heartbreaker, ganz klar aus der Feder von den Bee Gees. Man hört es einfach hier bei MDR Sachsen-Anhalt natürlich auch. Uriah Heep, Free Me habe ich gleich. Vorher ist Florian Ross aus dem MDR Wetterstudio dran. Grüß dich, Florian.
1: Guten Abend, Jan.
0: Ich habe gerade so ein bisschen Sonne vor der Nase, aber da es so wechselhaft ist, befürchte ich, dass es nicht überall so ist.
1: Richtig, so einzelne Schauer sind derzeit noch im Elbhavelwinkel unterwegs, genauso wie im südlichen Burgenlandkreis und auch im südlichen Harzvorland. Auch von der Altmark her kommen nochmal einzelne Schauer nach. Nachts wird Regen aber die Ausnahme bleiben. Temperaturen sinken dabei auf Werte deutlich über denen der vergangenen Nächte. Es geht runter auf 18 bis 15 Grad.
0: Ist ja wieder mal relativ mild, kann man ja sagen. Und wie schaut es am Morgen aus? Wir haben schon festgestellt, die letzten Tage, es könnte ein spannender Freitag werden.
1: Ja, das vor allem mit Blick auf sämtliche Wetterparameter eigentlich so richtig festlegen, auf was da am spannendsten wird, mag ich mich gar nicht. Denn wir gucken mal zunächst mal auf die Temperaturen. Die sind morgen zweigeteilt. In der Altmark, da ist bei maximal 22 Grad Schluss. Mit jedem Kilometer weiter Richtung Süden wird es wärmer. Im Burgenlandkreis bis zu 27 Grad. Das liegt daran, dass eine Luftmassengrenze über Sachsen-Anhalt liegt und die bringt nicht nur unterschiedliche Temperaturen, sondern auch Wettergeschehen mit sich. Das heißt, vormittags wird es bereits im nördlichen Sachsen-Anhalt die ersten leichten Regenfälle geben und zum Nachmittag, zum Abend hin breitet sich das Ganze Richtung Süden aus, verstärkt sich dabei. Das heißt, dann können durchaus mal ein paar stärkere Schauer oder auch einzelne Gewitter eingelagert sein und mit diesen Gewittern wird auch der Wind deutlich auffrischen. Da sind Böen in voller Sturmstärke, vereinzelt sogar schwere Sturmböen bis zu 90 Kilometer pro Stunde zumindest örtlich nicht ausgeschlossen. Ansonsten zeigt sich aber im südlichen Sachsen-Anhalt, bevor der Regen aufkommt, auch noch zeitweise die Sonne. Also morgen wirklich von allem etwas dabei, nur vom Stehen noch nicht.
0: Blick mal ganz kurz aufs Wochenende, dann Ruhe im Karton, oder?
1: Ja, es wird ruhiger. Der Sonnabend bringt nochmal kräftige Windböen mit sich, auch dann nochmal einzelne Schauer oder Gewitter mit von der Partie. Insgesamt nehmen die Sonnenanteile wieder zu. Es wird aber auch kühler, bei maximal 22 bis 24 Grad ist Schluss und ähnliche Temperaturen bringt dann auch der Sonntag, der dann ruhiges und sonnenscheinreiches Wetter in ganz Sachsen-Anhalt bringt.
0: Insgesamt ist das doch ein schönes Wochenende.
1: Absolut.
0: Dankeschön, Florian Ross. Grüße ins MDR Wetterstudio. Tschüss.
1: Danke dir.

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4: Es ist 18.30 Uhr. Ich bin Anja Waldschak. Guten Abend. Im Zusammenhang mit dem versuchten Drohnenanschlag auf den Flughafen Leipzig-Halle haben die Ermittler offenbar ein Versteck der Täter gefunden. Nach Recherchen der Zeit handelt es sich um eine Grube an einer Saalebrücke bei Merseburg im Saalekreis. Die Ermittler hätten es durch Standortdaten der Tatverdächtigen gefunden. Es habe womöglich als Zwischenlager für Sprengstoff- und Drohnenbauteile gedient. Medienberichten zufolge ermitteln die deutschen Behörden inzwischen gegen zwei Tatverdächtige. Es soll sich demnach um einen gebürtigen Russen mit lettischem Pass und einen Mann aus Belarus mit russischem Pass handeln. Gut 4000 Menschen feiern zur Stunde in Halle die Demokratie. Unter dem Motto »Halle steht auf« gibt es auf dem Marktplatz eine große Party mit Gesprächsrunden und Musik. Mein Kollege Paul Fiedler hat sich unter den Besuchern umgehört, warum sie dabei sind.
5: Wir sind Peter Maffay-Fan, ne?
6: Auch wegen der Wahl am kommenden Sonntag ein bisschen Flagge zeigen.
7: Weil ich das wichtig finde, dass viele Hallenser zusammenkommen und aufstehen und ein Zeichen setzen, dass Halle eine attraktive Stadt ist, dass ich auch nicht möchte, dass wir nur in diesem rechten Licht wahrgenommen werden.
8: Ich will einfach dabei sein und gucken, wenn Halle feiert. Feiert die Demokratie, die Kompromisse, das Zusammensein.
4: Wer noch vorbeikommen möchte, hat die Chance. Bis 22 Uhr wird gefeiert. Auch vor Ort auf dem Marktplatz in Halle sind neben Peter Maffay unter anderem Dieter Hallervorden und IC Falkenberg sowie die hallische Band Bienenstich. Aus Sicht des Veranstalters geht es darum, die Demokratie zu stärken und zur Landtagswahl am Sonntag aufzurufen. Welche Pflanzen schwierigen klimatischen Bedingungen trotzen, das wird am Leibniz-Institut für Pflanzengenetik in Gartersleben im Salzlandkreis erforscht. Allerdings sind die Hallen und Anlagen dort in die Jahre gekommen und müssen modernisiert werden, heißt es. Nun hat das Leibniz-Institut mehr als 22 Millionen Euro an Fördergeldern zur Sanierung bekommen. Und wer gerne Wein trinkt, der ist in Höhnstedt im Saalekreis an diesem Wochenende genau richtig. Zum traditionellen Winzerfest öffnen die Weingüter erneut ihre Tore. Der Weinbauverein hat ein Festprogramm organisiert, das bereits jetzt am Abend beginnt. Die Vorsitzende Jasmin Laue erklärt, worauf sich die Besucher freuen können.
9: Am Freitag gibt es dann unsere Open-Air-Weinprobe auf dem Festplatz, welche musikalisch von der Band Bienenstich begleitet wird und auserwählte Weine der Region ausgeschenkt werden. Am Samstag gibt es ein tolles Familienprogramm und am Sonntag sowie am Samstag sind natürlich alle Weingüter und Straußwirtschaften in und um Höhnstedt geöffnet und da kann jeder natürlich einen leckeren Schluck Wein verkosten.
4: In einer halben Stunde startet das Fest mit dem traditionellen Fackelumzug. Soweit die Nachrichten aus Sachsen-Anhalt mit Anja Waldschak und wie es auf den Straßen aussieht, hören Sie jetzt wieder bei dir, Jan.
10: Und ganz ohne Alkohol, ne? Wo wir gerade beim Wein waren, ne? Jetzt sind wir mal trocken.
4: Gut.
10: Wir möchten, dass Sie gut ankommen. Hier ist der MDR Sachsen-Anhalt Verkehrsservice um 18.33 Uhr. Hallo, liebe Autofahrer. A2 Richtung Berlin zwischen Allerengersleben und Eilsleben. 6 Kilometer stockender Verkehr wegen Bauarbeiten. Hier plus 20 Minuten. Dann die A39 Braunschweig-Wolfsburg ist zwischen dem Kreuz Braunschweig-Süd und Braunschweig-Rautheim in beiden Richtungen wegen Bauarbeiten bis morgen ca. 5 Uhr gesperrt. Blitzer auf der B107 in Sandau, hier in beiden Richtungen. In Halle an der Magistrale stadtauswärts. In Kamern Richtung Havelberg und dann noch in Salzgitter Lesse Richtung Barbecke. Mehr gesehen, Blitzer oder Staus, liegt was auf der Straße rum, klemmt irgendwo im Verkehr, bitte lassen Sie es uns wissen, geht bei uns kostenfrei unter 0800 94 6 94 6 und die 1. Vielen Dank für Ihre Hinweise. Wir schauen auf Sachsen-Anhalt-Wetter. Aktuelle Temperaturen, habe ich mal was rausgesucht. Seehausen, da haben wir 20, Dessau-Roßlau 21, Weißenfels 18 Grad. Durchaus hier und da mal frisch. Also das liegt dann auch daran, weil es da hier und da auch mal so ein paar Schauer gegeben hat, die noch ein bisschen unterwegs sind. Vor allen Dingen sehe ich da nur noch was jetzt in Mansfeld-Südharz. Da ist jetzt eigentlich noch ein bisschen was los. Ein paar Tropfen gibt es da noch. Vielleicht auch noch im Harz. Ansonsten weitestgehend trocken. So bleibt es auch in der Nacht. Regen bleibt die Ausnahme. 18 bis 15 Grad und durchaus auch mal Wolkenlücken. Morgen nördlich der Börde, ja, da ist es stark bewölkt und da wird es auch nass sein. Im Rest starten wir sonnig in den Freitag. In der zweiten Tageshälfte kriegen wir dann alle was ab. Schauerartiger Regen, einzelne Gewitter können auch mit dabei sein und auch Sturmböen morgen Nachmittag. Also hier und da Obacht, 22 bis 27 Grad und das Wochenende durchaus sonniger. Am Sonnabend Schauer oder Gewitter, der Sonntag bleibt trocken, aber das Wochenende insgesamt wohl ein bisschen kühler. Mein Name ist Jan Lüttke, erstmal wünsche ich einen schönen Feierabend.
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0: Terence Trent D'Arby hier bei MDR Sachsen-Anhalt. Einen schönen Donnerstagabend wünsche ich und wir haben ja so eine kleine feine Morgenserie bei uns. Sie sind gekommen, um zu bleiben. Leute von weiter weg, die bei uns heimisch geworden sind und heute waren wir im Harz bei Harald und seinen Gästen. Ja, Grüße aus Trautenstein, Harald aus Holland. Ja, vielleicht hat man es noch ein bisschen gehört, betreibt seit 12 Jahren zusammen mit seinem Partner das Hotel und Restaurant Druidenstein. Da haben wir ihn gehört mit seinen Gästen. Und das Objekt haben sie damals auf einem niederländischen Internetportal entdeckt und nicht lange gefackelt. Innerhalb von wenigen Wochen konnten sie das Hotel und Restaurant neu eröffnen. Nicht zuletzt dank regionaler Unternehmen.
1: Hier in Sachsen-Anhalt, unsere Erfahrung mit Betrieben, die hier stationiert sind, die Betriebe, die denken gleich darüber nach, van, oh, we kunnen weer dat lösen, we kunnen weer daarvoor zorg dragen dat hier dat hotel nieuwe bestoeling bekommt, dat etwas renoveerd wordt, und. Wenn wir eine Frage haben, dann gehen die gleich mitdenken.
0: Ja, aber profitiert wurde auch andersrum, meint Harald, nämlich aus Richtung Holland.
1: Einige Male muss ich wirklich Materialien kommen lassen aus den Niederlanden, die hier total noch nicht kennen, die zum Beispiel Niederlanden kennen. Aber das macht auch wieder Spaß, dann holen wir das nachher und die Betriebe hier, die arbeiten dann da gerne mit.
0: Ja, Baumaterialien aus Holland, das geht. Schade findet Harald es nur, dass er trotz 12 Jahren in Sachsen-Anhalt am Sonntag nicht mitwählen kann. Und mit Blick zur Wahl wollte er auch nochmal was loswerden.
1: Was ich jetzt sehe, sind natürlich einige Sachen, Entwicklungen, die auch, sagen viele Leute, gefährlich sind. Ich denke, man muss mehr miteinander reden, mehr miteinander schauen, was ist für uns alle das Wichtigste.
0: Ja, sagt Harald aus Holland. Seit 12 Jahren lebt er in Trautenstein im Harz und betreibt dort ein Hotel und Restaurant. Und wenn es nach ihm geht, dann noch sehr lange, denn er fühlt sich wohl und zu Hause in Sachsen-Anhalt. So, morgen gibt es nochmal eine neue Sachsen-Anhalterin. Und wir hatten ja jetzt schon Schottland dabei, ja, USA, Australien. Morgen ist eine absolute Exotin dabei. Claudia aus Liechtenstein. Ja, ja, von denen gibt es nicht so viele. Ja, bin gespannt, was sie so zu erzählen hat und was sie hier an Sachsen-Anhalt so macht. Hier ist MDR Sachsen-Anhalt, jetzt mit dem Udo.

Diana Ross and the Supremes, kraftvolle Ladies hier bei MDR Sachsen-Anhalt. Und jetzt geht's mal andersrum. Jetzt kommt ein Herr, der so sanft daherkommt. Der Richard Marx, right here waiting.

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0: Martin McNeil hier bei MDR Sachsen-Anhalt. Hier spielen sie die Hits unseres Lebens und gleich gibt's ein bisschen Disco-Sound. Gloria Gaynor, I Will Survive in wenigen Minuten hier bei mir.
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2: Ich bin Michael Rosebrook. Schönen guten Abend. Der versuchte Drohnenanschlag auf den Flughafen Leipzig-Halle beschäftigt seit Wochen die Menschen im Land, die Ermittler und die Politik. Nun gibt es neue Erkenntnisse zu dem Fall. Uli Wittstock aus der Nachrichtenredaktion, wie sehen die denn aus?
3: Ja, im Zusammenhang mit dem versuchten Drohnenanschlag haben die Ermittler offenbar ein Versteck der Täter gefunden. Das geht aus Recherchen der Zeitung Zeit hervor. Demnach handelt es sich um eine Grube an einer Saalebrücke bei Merseburg im Saalekreis. Die Ermittler hätten den Ort durch Standortdaten der Tatverdächtigen gefunden. Möglicherweise hat er als Zwischenlager für Sprengstoffdaten und Drohnenbauteile gedient. Nach Medienberichten ermitteln die deutschen Behörden inzwischen gegen zwei Tatverdächtige. Es soll sich um einen gebürtigen Russen mit lettischem Pass handeln und um einen Mann aus Belarus mit russischem Pass.
2: Und wir bleiben beim Thema, denn Bundesaußenminister Wadephul bedauert, dass Russland die drei Standorte des Goethe-Instituts in dem Land schließt. Sie hätten eine wichtige kulturelle Brückenfunktion zwischen den Völkern, sagte Wadephul dem MDR. Deutschland sei zu einem Dialog bereit, sofern Russland den Krieg in der Ukraine beende und Attacken jeder Art unterlasse. Das Goethe-Institut dient der deutschen Kultur- und Sprachvermittlung im Ausland. Mit der Schließung der Niederlassung in Russland reagiert das Land auf deutsche Strafmaßnahmen. Deutschland macht ja Russland für den versuchten Drohnenanschlag auf den Flughafen Leipzig-Halle verantwortlich. Für Beschäftigte der Autoindustrie sind es turbulente Wochen und Monate, in Deutschland, aber auch in Sachsen-Anhalt. Sind hier doch Zigtausende direkt oder indirekt von der Autoindustrie abhängig. Ein großes Sorgenkind ist Volkswagen. Der Konzern will Stellen streichen und Medienberichten zufolge auch Werke auf die eine oder andere Art dicht machen. Heute hieß es zum Beispiel, VW wolle die Marke Seat einstellen. Eine Mehrheit der Deutschen ist nun für staatliche Unterstützung der heimischen Autoindustrie. Das geht aus dem aktuellen ARD-Deutschland-Trend hervor. Demnach sind 62% der Befragten der Ansicht, dass den Herstellern geholfen werden sollte, um Arbeitsplätze und Produktion in Deutschland zu halten. Mehrere tausend Menschen demonstrieren seit dem Nachmittag in Halle für Demokratie und gesellschaftlichen Zusammenhalt. Unter dem Motto Halle steht auf gibt es auf dem Marktplatz noch bis 22 Uhr eine große Party mit Gesprächsrunden und Musik. Am Abend tritt noch Peter Maffay auf. Ein überparteiliches Bündnis der Stadtgesellschaft hatte zu der Veranstaltung aufgerufen, um ein Zeichen für Meinungsfreiheit und die Werte des Grundgesetzes zu setzen. Wer kennt es nicht, das Gefühl, in einen knackigen, saftigen Apfel zu beißen und wenn der dann auch noch frisch vom Baum kommt? Ja, herrlich. In Sachsen-Anhalt hat heute die Apfelernte begonnen. Die Obstbauern gehen davon aus, dass sie in diesem Jahr rund 10.000 Tonnen einsammeln können. Das ist etwas weniger als im vergangenen Jahr. Ja, aber viel wichtiger als die Menge ist die Qualität. Obstbäuerin Elisabeth Schwitzki aus Besenstedt im Salzertal.
4: Ja, es gibt immer unterschiedliche Größen. Ja, meine Stelle, das ist auch nicht so schlimm. Aber der Lebensmitteleinzelhandel gibt halt das meistens vor. Der sagt, in der Größe hätte ich das gerne. Am besten die und die Ausfärbung. Ja, das ist halt Schwachsinn. Der Apfel schmeckt auch, auch wenn er mal nicht perfekt aussieht. Und deswegen spielt für mich halt die Form oder die Farbe oder das Äußere nicht so eine große Rolle.
2: Obstbäuerin Elisabeth Schwitzki in Sachsen-Anhalt hat heute die Apfelernte begonnen. Und das waren die Nachrichten mit Michael Rosebrook. Wetter und Verkehr jetzt mit dir, Jan.
0: Danke dir, Micha. Wir möchten, dass Sie gut ankommen. Hier ist der MDR Sachsen-Anhalt Verkehrsservice um 19:03 Uhr. Hallo, liebe Autofahrer. Die A39 Braunschweig-Wolfsburg ist zwischen dem Kreuz Braunschweig-Süd und Braunschweig-Rautheim in beiden Richtungen wegen Bauarbeiten noch bis morgen ca. 5 Uhr gesperrt. Das bitte beachten. Ansonsten haben wir noch Blitzer. Auf der B107 in Sandau in beiden Richtungen, in Kamern Richtung Havelberg und dann in Salzgitter-Lesse Richtung Barbecke. Mehr gesehen, Blitzer, Staus, Klemms im Verkehr, bitte anrufen. Hier bei uns geht das kostenfrei unter 0800 94 6 94 6 und die 1. Danke schon mal für Ihre Hinweise. Sachsen-Anhalt-Wetter haben wir auch mal parat. Und es gibt auch so ein bisschen Sonne hier und da. Tröpfelt es vielleicht noch ein bisschen, aber es ist gar nicht mehr so viel unterwegs. Weitestgehend trocken, aber wie gesagt, nicht ausgeschlossen, dass es noch ein paar davon gibt. In der Nacht dann mal mehr, mal weniger Wolken. Regen bleibt da eher die Ausnahme. 18 bis 15 Grad. Morgen gibt es eine Zweiteilung. Schon am Vormittag werden wir das merken. Nördlich der Börde nämlich eher stark bewölkt. Da kann es Regen geben. Der Rest noch sonnig. Ansonsten in der zweiten Tageshälfte überall schauerartiger Regen mit einzelnen Gewittern und Sturmböen können auch mit dazukommen. Der Norden eher kühler bei bis zu 22 Grad. Ansonsten je südlicher, je wärmer, bis 27 Grad zum Beispiel im Burgenlandkreis.
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0: Und jetzt dreht sich die Disco-Kugel mit dieser Lady hier, Gloria Gaynor, I Will Survive.

0: Musik aus Schottland, Simple Minds, hier bei MDR Sachsen-Anhalt. Mir ist die Farbe fast egal, ob er rot ist oder grün oder gelb. Ja, Hauptsache er ist knackig und er muss gar nicht so wahnsinnig süß sein. Auch eine angenehme Säure. Wir reden vom Apfel. Ja, und heute ist in Sachsen-Anhalt die Apfelernte gestartet. Da hatten wir doch diese sympathische Obstbäuerin Elisabeth Schwitzki aus Besenstedt im Salzertal. Und die hat uns mal verraten, was ihr eigentlich am Apfel so am wichtigsten ist.
1: Er muss auf jeden Fall frisch sein, er muss knackig sein und ich mag es wirklich, wenn er so knackig und man merkt richtig, dass es im Mund an das Wasser zusammenläuft und so, das ist super lecker. Und so, ich finde es auch schön, wenn der Apfel schön aussieht, aber das steht bei mir an zweiter Stelle. Also bei mir muss es wirklich schmecken.
0: Ja, so ist es doch, ne? Aber ganz wichtig, nochmal so ein kleiner Appell, ja, vor dem Apfel kommen wir nämlich. Die Käufer und da hapert es manchmal ein bisschen.
1: Die größten Herausforderungen ist tatsächlich, dass wir unsere Äpfel nicht mehr so gut vermarkten können. Dass die Leute einfach scheinbar weniger Interesse haben an der regionalen Produktion, dass sie dann doch lieber den Apfel aus Neuseeland kaufen. Und das verstehe ich halt nicht. Also gerade, weil viele ja auch wollen, dass wir regional produzieren, dass wir auch klimafreundlich produzieren. Und das können wir eigentlich nur, wenn wir quasi hier sind und hier die Produkte produzieren. Und aber da müssen die Leute die Produkte auch von hier kaufen.
0: Ja, esst mehr Obst von hier, von vor der Haustür. Und es gibt ganz viele Obstbauern, die haben auch einen Hofladen, ja, zum Beispiel. Oder irgendwo in der Nähe vielleicht einen Stand. Kundschaften Sie das mal aus. Und dann gibt es leckere, knackige Äpfel aus Sachsen-Anhalt. Heute ist die Ernte gestartet. Und hier ist MDR Sachsen-Anhalt. Jetzt mit den Carpenters.

Mit der Stimme von Steven Tyler, Aerosmith, I Don't Want to Miss a Thing, hier bei MDR Sachsen-Anhalt. Aus den Staaten geht's jetzt einfach mal zurück nach Europa. Ja, und diese Band war sehr erfolgreich in den 70ern. Aus Schweden, da kam ja immer gute Popmusik her. Ja, und auch Secret Service waren daher. Oh, Susie gibt's jetzt hier bei MDR Sachsen-Anhalt.

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0: Wir möchten, dass Sie gut ankommen. Hier ist der MDR Sachsen-Anhalt Verkehrsservice um 19.30 Uhr. Hallo, liebe Autofahrer. Die A39 Braunschweig-Wolfsburg ist nach wie vor zwischen dem Kreuz Braunschweig-Süd und Braunschweig-Rautheim in beiden Richtungen wegen Bauarbeiten bis morgen früh ca. 5 Uhr gesperrt. Blitzer haben wir auch noch. Sind nicht mehr ganz so viele. Einmal auf der B107 in Sandau in beiden Richtungen, in Kamern Richtung Havelberg und in Salzgitter-Lesse Richtung Barbecke. Mehr gesehen Blitzer oder Staus zum Beispiel, dann bitte anrufen. Hier bei uns geht's kostenfrei unter 0800 94 6 94 6 und hinten die 1. Danke für Ihre Hinweise. Wir schauen auf Sachsen-Anhalt-Wetter und da gibt es mal mehr, mal weniger Wolken und im weitesten Sinne ist es jetzt auch trocken. Ja, es sieht ganz gut aus. Vielleicht hier und da noch ein paar kleinere Schauer. Ansonsten in der Nacht dann mal mehr, mal weniger Wolken. Regen eher die Ausnahme, 18 bis 15 Grad. Und morgen, das wird durchaus ein interessanter Tag, ja, weil erstmal schon in der Börde stark bewölkt und hier und da wird es im Gegensatz dazu im Rest des Landes sehr sonnig sein. Dann in der zweiten Tageshälfte überall schauerartiger Regen mit einzelnen Gewittern und die bringen auch in der zweiten Tageshälfte teilweise Sturmböen mit sich, 22 Grad eher im Norden von Sachsen-Anhalt bis 27 Grad im Süden. Das Wochenende, da ist es wieder ruhiger, am Sonnabend einzelne Schauer oder Gewitter. Der Sonntag bleibt trocken, allerdings wird es ein bisschen kühler. Mein Name ist Jan Lüttke, wünsche erstmal einen schönen Feierabend.
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Und wenn Sie das Ganze mal live sehen möchten, also die Nena, die ist ja am Sonnabend da. Jawohl, da tritt sie auf der Parkbühne im Elbauenpark in Magdeburg, präsentiert von MDR Sachsen-Anhalt. Und dann ist sie wieder mal hier im Lande. Übrigens gegen 20 Uhr geht's da los, so als Info fürs Konzert. Vielleicht möchten Sie da noch fix hin. Was haben wir jetzt? Nicht ganz fix, sondern mit einem leichten Klavier am Anfang. Die Boomtown Rats, I Don't Like Mondays.

0: Wir schauen nochmal schnell auf die Straße hier bei MDR Sachsen-Anhalt. Der Verkehrsservice um 19.46 Uhr. Vorsicht, Autofahrer auf der A9 Richtung München zwischen Hermsdorfer Kreuz und Hermsdorf Süd liegt ein LKW-Rad auf der linken Fahrspur. Fahren Sie da bitte vorsichtig. Wir haben ihn vorhin gehört. Ja, sehr sympathisch. Wir haben ja ganz viele Neu-Sachsen-Anhalter oder solche, die von ganz weit her kommen, aber schon länger hier sind, besucht. Vorhin haben wir ihn gehört. Jetzt ist Harald aus Holland wohnhaft, mittlerweile seit 12 Jahren im Harz noch mal dran. Er ist ja gekommen, um zu bleiben, betreibt ein Hotel in Trautenstein im Harz mit seinem Partner. Und er hat noch einen Wunsch fürs Land, hat er noch geäußert.
1: Dass jeder sagt, ich will hier in Sachsen-Anhalt einfach Urlaub machen. Ich will hier investieren in Sachsen-Anhalt. Ich will hier meinen Betrieb anfangen. Wir merken, dass die Leute, die hier gelandet sind, es gut haben, dass die auch sich wohlfühlen. Wir auch, hier kann man gut leben. Man muss mehr offen stehen für die Welt, aber die andere Seite auch stolz zu sein, auf wie wir sind. Want wir haben hier in Sachsen-Anhalt sehr viel erreicht und wir sind wirklich ein Land, was dazu tut, aber wir lassen das noch nicht genug sehen.
0: Ja, sehr sympathisch, der Harald. Und so verabschiede ich mich. Sie bleiben aber dran. Der ARD-Abend ist nämlich auch gleich dran, ab kurz nach 20 Uhr. Ansonsten, mein Name ist Jan Lüttke. Wir hören uns, wenn Sie mögen, Sonnabend morgen wieder ab 6. Bis dahin, eine gute Zeit.

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1: Für Sachsen-Anhalt. Es ist 20 Uhr. Ich bin Michael Rosebrock. Schönen guten Abend. Im Zusammenhang mit dem versuchten Drohnenanschlag auf den Flughafen Leipzig-Halle haben die Ermittler offenbar ein Versteck der Täter gefunden. Nach Recherchen der Zeit handelt es sich um eine Grube an einer Saalebrücke bei Merseburg im Saalekreis. Die Ermittler hätten es durch Standortdaten der Tatverdächtigen gefunden. Es habe womöglich als Zwischenlager für Sprengstoff- und Drohnenbauteile gedient. Medienberichten zufolge ermitteln die deutschen Behörden inzwischen gegen zwei Verdächtige mit Verbindungen nach Russland. Noch 3 Tage sind es bis zur Landtagswahl in Sachsen-Anhalt. Die Spitzenkandidaten absolvieren die letzten Termine. Heute war beispielsweise Bundeskanzler Merz in Leuna. Für viele Menschen wird das Wahlwochenende ab morgen zur Geduldsprobe, insbesondere in Magdeburg. Dabei geht es aber weniger um Wahlergebnisse, sondern vielmehr um das Drumherum. Karin Roxer aus der Nachrichtenredaktion. Warum brauchen viele Sachsen-Anhalter denn ein dickes Fell?
2: Weil ab morgen sehr viele Demonstrationen angemeldet sind, vor allem in Magdeburg. Und das bedeutet für alle, die durch die Innenstadt wollen, Umwege fahren oder mehr Zeit einplanen. Von der Magdeburger Polizei heißt es dazu, dass es auch zu kurzfristigen Straßensperrungen kommen kann. Allein morgen sind im Stadtgebiet 4 Demos angekündigt und für Samstag und Sonntag heißt es von der Polizei, dass sich die Versammlungen vom Morgen bis in den Abend ziehen könnten. Und auch in Halle sind Demonstrationen in den kommenden Tagen angemeldet.
1: Alle aktuellen Entwicklungen zur Landtagswahl gibt es in unserem Ticker auf mdr.de. Ja, und wir bleiben beim Thema, denn mehrere tausend Menschen demonstrieren seit dem Nachmittag in Halle für Demokratie und gesellschaftlichen Zusammenhalt. Unter dem Motto Halle steht auf gibt es auf dem Marktplatz noch bis 22 Uhr eine große Party mit Gesprächsrunden und Musik. Am Abend tritt noch Peter Maffay auf. Ein überparteiliches Bündnis der Stadtgesellschaft hatte zu der Veranstaltung aufgerufen, um ein Zeichen für Meinungsfreiheit und die Werte des Grundgesetzes zu setzen. Nach 3 Monaten Heimspielpause in der Bundesliga sind sie heute Abend zurück, die Handballer des SC Magdeburg. Zu Hause wartet auf die Spieler ein Top-Gegner, der amtierende Pokalsieger, die Füchse Berlin. In wenigen Minuten geht es los. SCM-Trainer Bennett Wiegert hat Respekt vor dem Gegner.
3: Das Tempospiel von Berlin finde ich echt mörderisch. Ja, mörderisch, was dort am Laufen ist und wie du das Gefühl hast, du musst dich vielleicht mal für ein Tor quälen und ruckzucki hast du hin, eins wieder drinne, weil sie dich überlaufen.
1: SCM-Trainer Bennett Wiegert. 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Das Wetter für Sachsen-Anhalt. In der Nacht bleibt es mal mehr, mal weniger bewölkt und meist trocken. Die Tiefstwerte liegen zwischen 18 und 15 Grad. Morgen gibt es wieder mehr Wolken. Von Norden ziehen Schauer und einzelne Gewitter durch. Es wird stürmisch. Für den Oberharz gilt ab morgen früh eine Unwetterwarnung. Höchsttemperaturen 27 Grad.
4: Hier ist der Verkehrsservice für den ARD-Abend. A13 Richtung Dresden, zwischen Teupitz und Freiwalde 11 Kilometer Stau an einer Baustelle. Es dauert hier eine halbe Stunde länger. Die A17 Dresden-Prag ist zwischen Dresden-Gorbitz und Dresden-Südvorstadt wegen Tunnelwartungsarbeiten in beiden Richtungen bis ca. 5 Uhr gesperrt. Die A71 Richtung Sangerhausen ist zwischen Stadt Ilm und Arnstadt Süd wegen Wartungsarbeiten im Tunnel Behringen bis morgen früh 6 Uhr gesperrt. Damit weiter gute Fahrt durch den Abend und kommen Sie gut an Ihr Ziel.
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4: Wunderschönen guten Abend aus Dresden. Ich bin Frank-Michael Bauer. Und diesen entspannten Abend, den beginnen wir mit Chris Rea. Der liefert quasi den Soundtrack entspannt vom Strand.

Das war er unverkennbar. Mit dieser Stimme Joe Cocker hier bei uns im ARD-Abend Night Calls. Und es folgt nun eine Musikband Cloud. Und 1977 ist die in Johannesburg gegründet worden. Und bei dem Titel ist ein großer Erfolg geworden für Cloud. Handelt sich aber um eine Coverversion, denn das Original stammt von einer Band namens Sunchild. Und hier ist die Version mit Cloud Save Me bei uns hier im ARD-Abend.

Im ARD-Abend die Hurts. Und als nächstes, da steht Musik mit den Rhythmics ins Haus. Ja, mit Annie Lennox und Dave Stewart. Und dieser Titel, den wir jetzt gleich auf die Ohren bekommen, der ist im Januar 1983 als vierte und letzte Single aus dem zweiten Studioalbum ausgekoppelt worden. Und die Aufnahmen zu diesem Stück, die fanden in den bandeigenen Chalkform Studios in London statt. Der Titel erreichte in den 80er Jahren die Spitzenposition der Singlecharts, unter anderem in den Vereinigten Staaten und im Vereinigten Königreich. Und wir spielen jetzt dieses Sweet Dreams Are Made of This. Und ich weiß immer noch ganz genau, was ich damals gemacht habe, als ich das Lied zum ersten Mal gehört habe. Der Klang war nämlich so anders und ich machte gleich das Radio lauter. Ich habe auf meiner Modelleisenbahnplatte gerade Bäume aufgeklebt und im Radio lauter diesen Titel gehört, weil ich unbedingt hören wollte, wer denn da singt. Hier sind die Rhythmics mit Annie Lennox, Sweet Dreams.

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11: 20.31 Uhr gleich, hier ist der Verkehrsservice für den ARD-Abend. A13 Richtung Dresden zwischen Teupitz und Freiwalde. 8 Kilometer Stau an einer Baustelle, die Verzögerung beträgt 20 Minuten. Die A17 Dresden-Prag ist zwischen Dresden-Gorbitz und Dresden-Südvorstadt wegen Tunnelwartungsarbeiten in beiden Richtungen gesperrt und das bis ca. 5 Uhr in der Früh. Die A71 Richtung Sangerhausen ist zwischen Stadt-Ilm und Arnstadt-Süd wegen Wartungsarbeiten im Tunnel Behringen bis morgen früh 6 Uhr gesperrt. Damit weiter gute Fahrt durch den Abend und kommen Sie gut an Ihr Ziel.
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11: Aus Dresden mit Frank Michael Bauer.

Aha, aus Norwegen. Summer moved on. Der Sommer ist vorübergegangen quasi. Er befindet sich gerade sozusagen in dieser Phase. Einen Restsommer haben wir ja noch, wenn es zumindest nach dem Kalender geht. Jetzt bei uns hier im ARD-Abend schalten wir um zu einer US-amerikanischen Rockband. Und zwar zu den Doobie Brothers. 1970 in San Jose in Kalifornien gegründet. Und vom Rock und auch vom Country-Rock beeinflusst. Und wir hören jetzt ein Stück, das ist 1972 erschienen auf dem Studioalbum der Band, das damals rausgekommen ist, mit dem Namen Toulouse Street. Dieser Titel, der befasst sich mit dieser verbindenden Wirkung, die mitunter von Musik ausgehen kann. Und hier haben wir die Doobie Brothers mit Listen to the Music.

0: Im ARD abends Nick Kirscher, und da, wo Sie auftauchen, freuen sich die Leute. Man geht ja zu Ihnen, um gute Laune zu bekommen. Bitte legen Sie los, meine Herren.
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1: Für Sachsen-Anhalt. Es ist 21 Uhr. Ich bin Michael Rosebruck. Schönen guten Abend. In Sachsen-Anhalt hat es im laufenden Wahlkampf offenbar zahlreiche Übergriffe auf Journalisten gegeben. Das berichtet die Gewerkschaft Verdi. Sie spricht von mehr als 30 Fällen seit Mai. Uli Wittstock aus der Nachrichtenredaktion, was sind denn das für Übergriffe gewesen?
2: Nach Angaben der Gewerkschaft reicht das von Beleidigungen und Behinderungen bei der Arbeit bis hin zu körperlichen Angriffen. Betroffen waren demnach mehr als 40 Journalistinnen und Journalisten, Kamerateams und politische Influencer. Besonders kritisch sieht die Journalistengewerkschaft DJU, dass alle Vorfälle rund um AfD-Veranstaltungen passiert sein sollen. Die Gewerkschaft wirft außerdem der Polizei vor, Medienschaffende nicht ausreichend geschützt zu haben.
1: Im Zusammenhang mit dem versuchten Drohnenanschlag auf den Flughafen Leipzig-Halle haben die Ermittler offenbar ein Versteck der Täter gefunden. Nach Recherchen der Zeit handelt es sich um eine Grube an einer Saalebrücke bei Merseburg im Saalekreis. Die Ermittler hätten es durch Standortdaten der Tatverdächtigen gefunden. Es habe womöglich als Zwischenlager für Sprengstoff- und Drohnenbauteile gedient. Medienberichten zufolge ermitteln die deutschen Behörden inzwischen gegen zwei Tatverdächtige mit Verbindungen nach Russland. Für Beschäftigte der Autoindustrie sind es turbulente Wochen und Monate. In Deutschland, aber auch in Sachsen-Anhalt sind jedoch Zigtausende direkt oder indirekt von der Autoindustrie abhängig. Ein großes Sorgenkind ist Volkswagen. Der Konzern will Stellen und wohl auch Werke streichen. Viele Menschen sprechen sich nun für eine staatliche Unterstützung der heimischen Autoindustrie aus. Das geht aus dem aktuellen ARD-Deutschland-Trend hervor. 62% sind der Ansicht, dass den Herstellern geholfen werden sollte, um Arbeitsplätze und Produktion in Deutschland zu halten. Rund 5000 Menschen feiern auf dem Marktplatz in Halle zur Stunde ein Fest für Demokratie und Vielfalt. Dazu hatte ein breites Bündnis aus der Zivilgesellschaft aufgerufen, unter dem Motto Halle steht auf. Auf der Bühne gibt es Gesprächsrunden, ausdrücklich ohne Politiker, und viel Musik. In wenigen Minuten tritt Peter Maffay auf. Veranstalter Rüdiger Sachse zeigt sich zufrieden.
3: Ich bin eigentlich sehr zufrieden, dass wir so viele Hallenser hier wachrütteln konnten, dass sie praktisch jetzt hier auf den Markt gekommen sind und sich praktisch das, was wir hier zusammengestellt haben, angeschaut haben. Und bin auch über die Resonanz positiv beeindruckt.
1: Veranstalter Rüdiger Sachse. Das Wetter für Sachsen-Anhalt. In der Nacht bleibt es mal mehr, mal weniger bewölkt und meist trocken. Die Tiefstwerte liegen zwischen 18 und 15 Grad. Morgen gibt es wieder mehr Wolken. Von Norden ziehen Schauer und einzelne Gewitter durch. Es wird stürmisch. Für den Oberharz gilt ab morgen früh eine Unwetterwarnung vor Orkanböen. Die Höchstwerte liegen bei 27 Grad.
4: Hier ist der Verkehrsservice für den ARD-Abend. A7 Hamburg Richtung Ulm zwischen Dreikanova Nord und Altwarmbüchen 5 Kilometer Stau. Die A17 Dresden-Prag ist zwischen Dresden-Gorbitz und Dresden-Südvorstadt wegen Tunnelwartungsarbeiten in beiden Richtungen bis ca. 5 Uhr morgen früh gesperrt. Die A71 Richtung Sangerhausen ist zwischen Stadt-Ilm und Arnstadt-Süd wegen Wartungsarbeiten im Tunnel Behringen bis morgen früh ca. 6 Uhr gesperrt. Damit weiter gute Fahrt durch den Abend und kommen Sie gut an Ihr Ziel.
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4: Aus Dresden mit Frank Michael Bauer und hier ist Jennifer Rush für Sie.

0: Manfred Mann's Earth Band hier bei uns im ARD-Abend, Blinded by the Light, hier gehört bei uns. Und ja, Manfred Mann, der hat ja in Interviews immer erzählt, dass er ein ausschweifendes Rockstar-Leben gemieden hat. Er verbringt seine Zeit am liebsten damit, ohne Erfolgsdruck dann herumzuklimpern. In einem Interview hat er das erzählt, und zwar alte Songs völlig neu zu arrangieren. Ein Hobby, das er bis ins hohe Alter pflegt. Ist ja mittlerweile 85 Jahre alt. Und bei mir im Studio ist Andreas Ritzer. Der kommt aus Sachsen-Anhalt, glaube ich. Der hatte uns nämlich geschrieben gehabt, dass er das Hobby hat, Radiosendungen sozusagen nachzuspielen. Andreas, wo genau kommen Sie her?
1: Aus dem Burgenlandkreis in der Gemeinde Elsterauer im Zipfel von Sachsen-Anhalt.
0: Ja, also das ist dann sozusagen zwischen, ein bisschen eingekeilt sozusagen zwischen Sachsen und Thüringen da drin, ne?
1: Genau zwischen Leipzig und Gera. Mhm.
0: Und das mit den Radiosendungen, wie ist das gekommen, dass Sie angefangen haben, Radiosendungen zu machen zu Hause?
1: Radio habe ich gemacht durch die Musik. Also ich habe schon immer Musik geliebt. Ich mache seit meinem dritten Lebensjahr Musik. Und ja, habe dann angefangen, mir ein kleines Studio zu Hause aufzubauen und kleines Mischpult mit Mikro, und habe dann Radiosendung gemacht.
0: Ja. Musiksendung vor allen Dingen, ja?
1: Genau, Musik.
0: Und das ist ein großes Hobby geworden. Und das machen Sie bis heute?
1: Ja, bis heute, genau. Mein Steckenpferd ist der Schlager. Ich liebe deutsche Musik. Und ja, das mache ich heute noch.
0: Also Radiosendung spielen, und da war sozusagen der MDR schuld daran. Fantastisch.
1: Genau.
0: Ja, das ist ein Hobby, was man haben kann. Und welches Hobby haben Sie? Vielleicht auch etwas mit Musik? Sie können uns ja mal verraten, worin Ihr Hobby besteht. Bei mir sind das auch immer noch, muss ich neben Motorradfahren sagen, Briefmarken. Also wenn man mal so sagt, du sammelst Briefmarken, ich zeige dir jetzt meine Sammlung. Ich habe eine riesengroße und vielleicht nicht mehr ganz so intensiv, wie ich das früher getan habe. Aber ich hole meine Alben schon mal raus und schaue mir die an. Gerade ist übrigens auch, weil wir Tina Turner heute schon gehört haben, eine neue Briefmarke von Tina Turner von der Deutschen Post rausgegeben worden. So, ard-abend@mdr.de. Welches ist Ihr Steckenpferd? 0800 80 80 110. Die Nummer ist kostenfrei. Das geht natürlich auch. Und jetzt haben wir den Rhythmus der Nacht schon ein bisschen vorgezogen. Rhythm of the Night. Hier sind The Barsch.

Afterglow. Afterglow, das war Musik im ARD-Abend mit Ed Sheeran. Und als nächstes, da gibt es mit Lying Eyes die Eagles im Jahr 75. Da ist dieser Titel entstanden, auf dem Studioalbum One of These Nights zu finden. Und die Jungs wollten ja eigentlich schon aufgehört haben, aber nach wie vor geben sie in Las Vegas in der berühmten Konzerthalle Sphere Konzerte und auch im

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11: 21.32 Uhr, hier ist der Verkehrsservice für den ARD-Abend. A4 Richtung Görlitz zwischen Dresden-Hellerau und Hermsdorf Stau nach einem Unfall. Die Wartezeit 10 Minuten. Die A17 Dresden-Prag ist zwischen Dresden-Grobitz und Dresden-Südvorstadt wegen Tunnelwartungsarbeiten in beiden Richtungen bis ca. 5 Uhr gesperrt. Die A40 Duisburg Richtung Venlo ist zwischen Strahlen und Kreuz-Zader-Heiken in den Niederlanden wegen Bauarbeiten bis 6 Uhr gesperrt. Die A71 Richtung Sangerhausen ist zwischen Stadt Ilm und Arnstadt Süd wegen Wartungsarbeiten im Tunnel Behringen bis morgen früh 6 Uhr gesperrt. Damit weiter gute Fahrt durch diesen Abend und kommen Sie gut an Ihr Ziel.
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11: Aus Dresden mit Frank-Michael Bauer und ich übergebe das Mikrofon an Tanita Chikaram. Twist my sobriety.

Edwin Collins war das, A Girl Like You, hier bei uns im ARD-Abend. Und mir schaut heute ein Gast über die Schulter, der früher angefangen hat, Radio zu spielen und das immer noch heute macht. Und es ist Andreas aus der Elsteraue. Das ist der südliche Zipfel von Sachsen-Anhalt und liegt genau zwischen Thüringen und Sachsen, hat er uns vorhin erzählt. Sein großes Hobby, natürlich auch Musik. Er ist unterwegs gewesen mit seinem Großvater. Und viele machen Musik und schreiben das uns auch. Und auch ganz andere Dinge, zum Beispiel Edith aus Seevetal, das ist im Landkreis Harburg, gerade nochmal nachgeguckt, in Niedersachsen. Da sie ausgerechnet jetzt nach Hobbys fragen, ich sitze hier an meinem Schreibtisch und befasse mich mit meinem neuen, alten Hobby, dem Nähen. Gerade versuche ich ein geliebtes T-Shirt auf einen Kapuzenpulli aufzunehmen, dessen Rückenlogo mir nicht gefällt. Dabei stecke ich das T-Shirt in seiner Rückseite fest. Pieks, ouch, kann schon mal vorkommen. Dabei ist ihr Musikmix grandios, auch wenn ich gerade knapp über 30 bin. Danke, Edith, für Ihre E-Mail und weiterhin viel Spaß und Vorsicht, nicht zu oft pieksen. Welches Hobby haben Sie denn eigentlich? Sie können uns schreiben, ard-abend@mdr.de oder 0800 80 80 110. Diese Rufnummer, die ist kostenfrei.

Colby Calais hier bei uns im ARD-Abend. Und jetzt gibt es bei uns nochmal einen kleinen Blick in unsere E-Mail-Kiste. Und da ist schon eine ganze Menge reingepurzelt, was Hobbys anbelangt. Jens ist gerade im Auto unterwegs zwischen Chemnitz und Zwickau. Er freut sich sehr, dass immer noch jemand Briefmarken sammelt. Ja, das tue ich gerne. Und er sammelt selber auch eifrig Briefmarken aus Deutschland, hat eine stolze Anzahl und hat auch schon nach Tina Turner und Whitney Houston Ausschau gehalten. Ja, die habe ich mir auch gekauft. Und dann noch einen kleinen Tipp. Es gibt auch eine neue Briefmarke der Rolling Stones in einer Sonderauflage. Da ist auf jeder Briefmarke auf dem Block die Zunge in einer anderen Farbe, diese ausgestreckte Stones-Zunge, zu entdecken. Und wir gratulieren jetzt Peter Fox zum heutigen Geburtstag. Er feiert seinen 55. Und wo feiert er den? Ich weiß, im Haus am See.

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1: Für Sachsen-Anhalt. Es ist 22 Uhr. Ich bin Michael Rosebrock. Guten Abend. In Sachsen-Anhalt hat es im laufenden Wahlkampf offenbar zahlreiche Übergriffe auf Journalisten gegeben. Das berichtet die Gewerkschaft Verdi. Sie spricht von mehr als 30 Fällen seit Mai. Die meisten hätten sich in den vergangenen 3 Wochen ereignet. Zum Vergleich, in der Statistik der Journalistenorganisation Reporter ohne Grenzen kamen im gesamten vergangenen Jahr in Sachsen-Anhalt insgesamt 5 Fälle zusammen. Uli Wittstock aus der Nachrichtenredaktion, was sind denn das für Übergriffe?
2: Nach Angaben der Gewerkschaft reicht das von Beleidigungen und Behinderungen bei der Arbeit bis hin zu körperlichen Angriffen. Betroffen waren demnach mehr als 40 Journalistinnen und Journalisten, Kamerateams und politische Influencer. Besonders kritisch sieht die Journalistengewerkschaft DJU, dass alle Vorfälle rund um AfD-Veranstaltungen passiert sein sollen. Die Gewerkschaft wirft außerdem der Polizei vor, Medienschaffende nicht ausreichend geschützt zu haben.
1: Die DJU und der Deutsche Journalistenverband fordern von der Polizei ein konsequentes Vorgehen gegen Angriffe auf die Presse. Überraschende Einigung am Abend in Wolfsburg. Der Aufsichtsrat von Volkswagen hat dem Sparpaket des Konzernvorstands einstimmig zugestimmt. Demnach will VW in den kommenden Jahren unter anderem weitere 50.000 Stellen streichen. Außerdem soll es weniger Modelle geben. 4 Werke stehen auf der Kippe. Emden, Zwickau, Hannover und Neckarsulm. Wie es für sie langfristig weitergeht, ist unklar. Unterdessen sprechen sich viele Menschen für eine staatliche Unterstützung der heimischen Autoindustrie aus. Das geht aus dem aktuellen ARD-Deutschland-Trend hervor. 62% sind der Ansicht, dass den Herstellern geholfen werden sollte, um Arbeitsplätze und Produktion in Deutschland zu halten. Wer kennt es nicht, das Gefühl, in einen knackigen, saftigen Apfel zu beißen und wenn der dann auch noch frisch vom Baum kommt, ja, herrlich. In Sachsen-Anhalt hat heute die Apfelernte begonnen. Die Obstbauern gehen davon aus, dass sie in diesem Jahr rund 10.000 Tonnen einsammeln können. Das ist etwas weniger als im vergangenen Jahr. Aber viel wichtiger als die Menge ist die Qualität. Obstbäuerin Elisabeth Schwitzki aus Besenstedt im Salzertal.
3: Ja, es gibt immer unterschiedliche Größen. Ja, mal eine Stelle, das ist auch nicht so schlimm. Aber der Lebensmitteleinzelhandel gibt halt das meistens vor. Der sagt, in der Größe hätte ich das gerne. Am besten die und die Ausfärbung. Ja, das ist halt Schwachsinn. Der Apfel schmeckt auch, auch wenn er mal nicht perfekt aussieht. Und deswegen spielt für mich halt die Form oder die Farbe oder das Äußere nicht so eine große Rolle.
1: Obstbäuerin Elisabeth Schwitzki in Sachsen-Anhalt hat heute die Apfelernte begonnen. Das Wetter für Sachsen-Anhalt. In der Nacht bleibt es mal mehr, mal weniger bewölkt und meist trocken. Die Tiefstwerte liegen zwischen 18 und 15 Grad. Morgen wieder mehr Wolken. Von Norden her ziehen einzelne Schauer und Gewitter durch. Es wird stürmisch. Es gilt eine Unwetterwarnung vor Orkanböen. Morgen Temperaturen bei 27 Grad.
4: Hier ist der Verkehrsservice für den ARD-Abend. Die A17 Dresden-Prag ist zwischen Dresden-Gorbitz und Dresden-Südvorstadt wegen Tunnelwartungsarbeiten in beiden Richtungen bis ca. 5 Uhr gesperrt. Die A40 Duisburg Richtung Venlo ist zwischen Strahlen und Kreuz Saderheiken in den Niederlanden wegen Bauarbeiten bis 6 Uhr gesperrt. Die A71 Richtung Sangerhausen ist zwischen Stadt Ilm und Arnstadt Süd wegen Wartungsarbeiten im Tunnel Behringen bis morgen früh 6 Uhr gesperrt. Der Berliner Stadtring A100 ist nach einem Unfall zwischen Messedamm und Dreieck-Funkturm in Richtung Treptow gesperrt. Soweit die Meldungen. Weiterhin gute Fahrt durch diesen Abend und kommen Sie gut an Ihr Ziel.
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4: Herzlich willkommen. Hier ist das Funkhaus von MDR Sachsen in Dresden. Ich bin Frank-Michael Bauer und hier ist Madonna für Sie, La Isla Bonita und gleich danach Cat Stevens.

0: Moonshadow, das war Cat Stevens hier bei uns im ARD-Abend. Welches Hobby haben Sie und pflegen Sie noch? Manu aus Wismar, ja, seit 11 Jahren häkelt sie und hört nebenbei immer Radio. Sie meint, sie hängt förmlich an der Nadel, hat sie uns am Telefon erzählt. Angefangen hat es damals mit dem Besuch einer Freundin, welche sie quasi angesteckt hat. Sie häkelt gerne verschiedene Dinge, unter anderem auch Tücher. Herr Grimm aus Brandenburg hat sich gemeldet. Er sammelt Schallplatten, unter anderem gerne die Reihe Amiga Express oder Lizenzplatten. Damals die Lizenzplatten aus der DDR, das waren ja die, eine Lizenz hatten für Westmusik unter anderem. Hat damals regelmäßig auch Radio gehört und öfter mal Platten bei Radiosendern gewonnen. Und irgendwann hat er sich mal einen Plattenspieler dann logischerweise auch gekauft. Seine Lieblingsband ist übrigens ABBA, aber er hat keine Lieblingsplatte. Er würde nämlich auf keine seiner gesammelten Schallplatten verzichten wollen. Und jetzt bei uns Sophie B. Hawkins im ARD-Abend. Right Beside You.
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0: Shiner Crisis im ARD-Abend und Wishful Thinking. Und sie schreiben uns fleißig, welche Hobbys sie haben. Richard aus Wilhelmshaven, der hat die große Sammlung seines Papas an Matchbox-Autos übernommen. Ja, ich habe gerade nochmal nachgeguckt. Es gibt so etwa wie 12.000 eigenständige Modelle. Und der Papa bringt es mittlerweile auf 4.500 Modelle. Die werden immer mal wieder durchgeguckt und hier und da wird mal noch geguckt, ob auch alles in Ordnung ist. Und die Kinder wollen immer gerne damit spielen, aber gerade bei besonders seltenen Modellen ist das nicht zulässig. Da muss Richard immer aufpassen, dass die Kinder keinen Unsinn damit treiben, denn er will ja die Matchbox noch lange, lange behalten. Ja, und dann haben wir auch noch wen jetzt am Telefon?
1: Moin, liebe Grüße aus Hamburg. Ja, ich stehe hier gerade in der Küche. Mache Zeitvertreibung, bis die Nacht kommt. Liebe Grüße von Erik.
0: Ja, geht ja bald los. In einer halben Stunde noch ein bisschen Zeitvertreib in der Küche, vielleicht am Kühlschrank mal ein bisschen die Tür öffnen und was naschen oder vielleicht auch noch was brutzeln dort bei Erik. Auf jeden Fall, da wissen wir schon, sein Hobby ist Inas Nacht offenbar. Und jetzt gibt's bei uns Olivia Rodrigo. Wir sind bei unserem Album-Tipp.

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8: 22.32 Uhr, hier ist der Verkehrsservice für den ARD-Abend. Der A17 Dresden-Prag ist zwischen Dresden-Gorbitz und Dresden-Südvorstadt wegen Tunnelwartungsarbeiten in beiden Richtungen bis ca. 5 Uhr in der Früh gesperrt. Die A40 Duisburg Richtung Venlo ist zwischen Strahlen und Kreuz Zaderheiken in den Niederlanden wegen Bauarbeiten bis 6 Uhr gesperrt. Der Berliner Stadtring A100 ist nach einem Unfall zwischen Messedamm und Dreieck-Funkturm in Richtung Treptow gesperrt. Die A71 Richtung Sangerhausen ist zwischen Stadt Ilm und Arnstadt Süd wegen Wartungsarbeiten im Tunnel Behringen bis morgen früh 6 Uhr gesperrt. Gerade kommt diese Meldung rein. Vorsicht auf der A43 Recklinghausen-Münster zwischen Mahl-Sinsen und Kreuz Mahl-Nord. In beiden Richtungen Gefahr. Achtung, Personen werfen Gegenstände auf die Fahrbahn. Ich wiederhole, auf der A43 Recklinghausen-Münster zwischen Mahl-Sinsen und Kreuz Mahl-Nord. In beiden Richtungen Vorsicht, hier werfen Personen Gegenstände auf die Fahrbahn. Kommen Sie gut an Ihr Ziel und dort natürlich auch unbedingt Vorsicht.

0: Phil Collins im ARD-Abend. Hier unser Verkehrsservice nochmal. Vorsicht auf der A43 Recklinghausen-Münster zwischen Mahlsinsen und Kreuz Mahl-Nord in beiden Richtungen. Da werfen Personen Gegenstände auf die Fahrbahn. Bitte äußerste Vorsicht. Recklinghausen-Münster auf der A43 zwischen Mahlsinsen und Kreuz Mahl-Nord in beiden Richtungen Gefahr. Personen werfen Gegenstände dort auf die Fahrbahn. Soweit diese Verkehrsmeldung bei uns im ARD-Abend. Ihre Hobbys stehen im Mittelpunkt. Annette hat uns geschrieben, sie sammelt Servietten und Kugelschreiber. Ich habe hier auch übrigens von meinem heutigen Studiogast eine Serviette bekommen. Ein Tag mit Freunden, leckerem Essen und Trinken ist ein guter Tag, ja. Wir haben auch schon einen kleinen Schluck genommen, aber nicht alkoholisch. Das wollen wir dazu sagen. Und Annette, wie gesagt, sammelt Servietten und Kugelschreiber. Und dann haben wir noch von Konstanze Post bekommen. Und Hobby, ja, sie ist sehr naturverbunden und geht sehr, sehr gern spazieren und wandern und das regelmäßig. Die Natur ist ja auch richtig schön, so ein schönes Fleckchen dort im Vogtlandkreis, wo sie zu Hause ist. Und ja, außerdem wird sie, denke ich mal, dann vielleicht heute Abend noch eine kleine Runde spazieren gehen. Und wen habe ich am Telefon oder vom Telefon?
1: Ja, schönen guten Abend. Hier ist der Klaus aus Forst in der Lausitz. Ich bin Hobby-Ornithologe und sammle alles, was mit Vögeln zu tun hat. Das heißt also auch zum Beispiel Briefmarken, wie der Moderator vorhin gesagt hat. Und dann speziell auch Etiketten, auf denen gute Vogelabbildungen zu sehen sind. Da habe ich eine ganz große Sammlung. Das einzige Problem an der ganzen Geschichte ist, dass ich die Etiketten nicht abgeweicht kriege. Ja, also bei Bierflaschen geht das Etikett ohne Probleme runter, aber bei Weinflaschen überhaupt nicht.
0: Da scheint ein ganz anderer Kleber verwendet worden zu sein. Aber vielleicht kann ja jemand dem Klaus helfen. Also wenn Sie eine Idee haben, wie man die Etiketten gut abweichen kann, damit die Etiketten von den Weinflaschen, die dann auch mit Vögelabbildungen zu sehen sind, nicht kaputt gehen, der kann uns ja dann mal schreiben ard-abend@mdr.de und wir leiten das dann an Klaus nach Forste in der Lausitz in Brandenburg weiter. ard-abend@mdr.de. Vielleicht wissen Sie ja, wie man diesen Klebstoff dann lösen kann, sodass die Etiketten nicht kaputt gehen. Und jetzt aus Dänemark, Aura Dione.

0: Lass uns leben, Westernhagen, bei uns im ARD-Abend. Ihre Hobbys, das ist heute unser Motto gewesen.
1: Hi, hier ist Christoph aus Berlin. Und zwar ist mein Hobby, sich in schottischen Dudelsack-Bands Trommel spiele. Ich habe auch eine Dudelsack-Band in Glasgow und mache das Ganze seit jetzt über 14 Jahren. Und es ist eines der coolsten Hobbys und hat vor allem auch was mit Musik zu tun. Und ja, habe mich so vielen Menschen und so vielen Kulturen auf der ganzen Welt näher gebracht. Einen schönen Abend an alle und liebe Grüße.
0: Danke, Christoph aus Berlin. Also, das Schlagzeug darf es bei ihm sein. Ich habe hier auch so ein Online-Schlagzeug. Und mein heutiger Studiogast, der einfach mal geguckt hat und gefragt hat, ob er mal zuschauen darf und früher angefangen hat, mit Radio zu spielen und Sendungen zu produzieren. Andreas Ritzer war die ganze Zeit hier bei uns. Schlagzeug, Sie machen ja selber Musik.
2: Genau.
0: Haben Sie ein Schlagzeug auch gespielt?
2: Ich habe auch Schlagzeug gespielt, ja. Und Tasteninstrumente.
0: Ja.
2: Klavier, Akkordeon, genau.
0: Eine ganze Menge. Und eins habe ich auch noch rausgefunden, es ist auch ein Hobby. Sie sind seit vielen Jahren mit dem Karneval eng verbunden, ja?
2: Das ist richtig. Seit 20 Jahren im Karnevalsverein und seit 10 Jahren leite ich diesen sogar als Präsident.
0: Wunderbar. Dann bedanke ich mich für den Besuch. Schönen Abend noch. Und jetzt bei uns noch ein bisschen Musik mit Paul Engelmann und nach den 23 Uhr Nachrichten für Sie die ARD-Hitnacht mit meinem lieben Kollegen Klaus Schreder-Grau von MDR Thüringen aus Erfurt. Aus Dresden verabschiedet sich Frank Michael Bauer.

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1: Um 23 Uhr mit Juliette Groß. Überraschende Einigung bei Volkswagen. Der Aufsichtsrat des Autoherstellers hat am Abend dem Sparpaket des Vorstands einstimmig zugestimmt. Was drinsteht, sagt uns Bertel Starke aus Hannover.
2: Was wir wissen, das ist, dass Jobs abgebaut werden bei Volkswagen weiter, und zwar im großen Stil. Weitere 50.000 Stellen sollen in den nächsten Jahren da reduziert werden. Und der Aufsichtsrat, der hat sich auch zu den vier Werken geäußert, die auf der Kippe stehen. Das sind ja die Standorte Hannover, Emden-Zwickau und das Audi-Werk in Neckarsulm. Für diese Werke soll intensiv geschaut werden, wie es für sie Anfang der 2030er Jahre weitergeht. Jetzt also erstmal ein Hoffnungsschimmer.
1: In Deutschland wird immer häufiger Sabotage verübt. Bundesweit waren es in diesem Jahr schon mehr als 160 Verdachtsfälle. Auch die Spionage nimmt zu. Das geht aus einem Lagebild des Bundeskriminalamts hervor, das NDR, WDR und Süddeutscher Zeitung vorlegt. Aus Köln, Andreas Braun.
3: Außerdem sollen die Polizeien in Bund und Ländern mehr als 100 Straftaten mit Bezug zu Spionage festgestellt haben. Bei mehr als der Hälfte dieser Fälle ging es um das sogenannte sicherheitsgefährdende Abbilden, also beispielsweise das unerlaubte Fotografieren oder Filmen von militärischen Einrichtungen oder Rüstungsgütern. In 26 weiteren Delikten wird sogar Agententätigkeit zu Sabotagezwecken vermutet. Die Schwerpunktregionen der mutmaßlichen Spionagefälle sind demnach in diesem Jahr bislang Brandenburg, gefolgt von Nordrhein-Westfalen und Schleswig-Holstein.
1: Im neuen ARD-Deutschland-Trend liegt die AfD in der Sonntagsfrage weiterhin vorn. 27% der Befragten würden ihr die Stimme geben, wenn am Sonntag Bundestagswahl wäre. Das ist ein Punkt weniger als bei der letzten Umfrage Anfang August. Die Union kommt auf 21, die Grünen auf 15%. Es folgen die SPD mit 13 und die Linke mit 12%. In Berlin ist am Abend Terminal 1 des Flughafens BER geräumt worden. Alle Fluggäste wurden aufgefordert, das Gebäude zu verlassen. Zuvor hatte am Service Point der Bundespolizei eine Frau erklärt, sie habe einen gefährlichen Stoff dabei. Weil sich die Substanz nicht näher bestimmen ließ, lösten die Beamten Alarm aus. Die Abfertigung der Fluggäste wurde so weit wie möglich auf Terminal 2 verlegt. Das waren die Nachrichten. Das Wetter in Deutschland. Nachts von der Nordsee her Regen, im Süden meist trocken, Tiefstwerte zwischen 19 und 12 Grad. Morgen im Norden und später in der Mitte gebietsweise Schauer, im Süden oft trocken, im Norden 18 bis 23 Grad, im Süden bis 32 Grad. Am Samstag freundliche Abschnitte, im Nordosten unbeständig 18 bis 28 Grad. Es ist 23.03 Uhr.
4: Und damit einen schönen guten Abend auf die Straßen. A5 in Frankfurt Richtung Karlsruhe zwischen Kronau und Bruchsal hier 3 Kilometer Stau. Die A39 Braunschweig-Wolfsburg ist zwischen dem Kreuz Braunschweig-Süd und Braunschweig-Rautheim in beiden Richtungen wegen Bauarbeiten bis morgen 5 Uhr gesperrt. Die A40 Duisburg nach Venlo ist zwischen Strahlen und dem Kreuz Sarderheiken in den Niederlanden wegen Bauarbeiten bis 6 Uhr gesperrt. Die 71 Suhl nach Erfurt ist zwischen Stadt Ilm und Arnstadt Süd wegen Wartungsarbeiten im Tunnel Behringen bis morgen früh 6 Uhr gesperrt. Dann die A81 Stuttgart nach Würzburg zwischen Ilsfeld und Weinsberg-Ellhofen, hier 3 Kilometer Stau. Der Berliner Stadtring A100 ist nach einem Unfall zwischen Messedamm und dem Dreieck Funkturm in Richtung Treptow gesperrt. Und die A115 Dreieck Nutetal Richtung Dreieck Funkturm ist zwischen Potsdam-Babelsberg und Kleinmachnow ebenfalls nach einem Unfall gesperrt. Und dann haben wir noch die B471 Inning Richtung Fürstenfeldbruck zwischen der A96 Inning am Ammersee und Grafrath, 3 Kilometer Stau. Da wo es geht, eine gute Fahrt für Sie.
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4: Und da sind sie wieder, die Figuren der Finsternis, die den nächtlichen Melodien lauschen. Und die kommen wie immer live aus dem spärlich beleuchteten großen Sendesaal des Mitteldeutschen Rundfunks in Erfurt. Und ihre nächtliche Schlafstörung heißt heute Nacht Klaus Schräder-Grau. Viel Spaß.

Nummer wurde vor 50 Jahren aufgenommen. Ein Instrumentalhit aus Frankreich von der Gruppe Space Magic Fly. Es wurde allerdings erst im Jahr darauf veröffentlicht, das Album. Und die Single daraus, die wir gerade gehört haben, wurde in Deutschland tatsächlich eine Nummer 1. 1977 war das. Und damit auch einmal herzlich willkommen zur ARD Hitnacht von Donnerstag auf Freitag. Wir funken in den Freitag ins naheliegende Wochenende. Und vielleicht war das ja auch für Sie eine kurze Woche, was die Arbeit angeht. In Nordrhein-Westfalen sind ja in dieser Woche die Ferien zu Ende gegangen beispielsweise. Und vielleicht waren Sie ja auch so frei und haben mit Ihren Kindern erst die Arbeit aufgenommen. Quasi gestern ging es ja los und morgen wäre die Woche dann schon wieder zu Ende. Wir begleiten Sie ins Wochenende in diesen Freitag jetzt gleich mit einer wunderbaren Ballade von Chris de Burgh, The Lady in Red.

0: Berlin. Nelly Furtado in der ARD-Hitnacht um 20 nach 11. Und jetzt gleich ein Ausnahmekünstler aus Österreich, der im kommenden Jahr 70 Jahre alt geworden wäre. Und Falco hat es ja immer wieder mal darauf angelegt, einen Eklat zu verursachen. Und das hat er auch ganz bewusst gemacht, um die Folgen auszulösen.
1: Aha, interessant. Skandal, Schlagzeile, Skandal, etc. Das ist gut.

0: Wir haben es kurz nach 11:30 Uhr. Wir schauen auf die Straßen in der ARD-Hitnacht. Geht los mit der A5 Frankfurt Richtung Karlsruhe zwischen Kronau und Bruchsal, hier 3 Kilometer Stau. Die 39 Braunschweig-Wolfsburg ist zwischen dem Kreuz Braunschweig-Süd und Braunschweig-Rautheim in beiden Richtungen bis morgen 5 Uhr gesperrt. A40 Duisburg Richtung Venlo zwischen Strahlen und dem Kreuz Zerdereiken in den Niederlanden. Sperrung wegen Bauarbeiten bis morgen 6 Uhr. Die A71 Suhl Richtung Erfurt ist zwischen Stadt Ilm und Arnstadt Süd bis morgen früh 6 Uhr gesperrt. Dann die A81 Stuttgart nach Würzburg zwischen Ilsfeld und Weinsberg-Ellhofen 3 Kilometer Stau. Die A115 Dreieck-Nutetal Richtung Dreieck-Funkturm ist zwischen Potsdam-Babelsberg und Kleinmachnow nach einem Unfall gesperrt. Und die B471 Inning Richtung Fürstenfeldbruck zwischen der A96 Inning am Ammersee und Grafrath 3 Kilometer Stau. Gute Fahrt!
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0: Ich bin Klaus Schröder-Grau. Hallöchen.

Friday Hit Nacht. Und jetzt eine Gruppe, die gerade eben musikalische Frischware auf den Markt gebracht hat. Cycling from Above, so heißt der Longplayer, gibt's auf CD und auch auf Langspielplatte. Ja, und als die Truppe sich gründete Anfang der 70er, gab's ja nur LPs. Ich rede von Styx, die US-Truppe, die große Hits hatte wie Mr. Roboto oder Babe und natürlich auch diese Nummer hier, Bulge on a River. Und die Jungs gehen auf Tour, morgen geht's los in Kalifornien. Ja, und der Tourbus tourt auch nur durch die USA und Kanada. Wenn Sie die Jungs mal sehen wollen, müssen Sie eine weitere Reise unternehmen. Und nach wie vor an Bord ist der Mann, der seit Beginn an den Gitarren zupft. James Young, im November wird er 77 Jahre alt.

Blondie in der ARD-Hitnacht. Um 8 Minuten vor Mitternacht. Und jetzt ein Künstler, ein Sänger, der die Disco-Fox-Szene in den 80er und 90er Jahren aufgemischt hat wie kein anderer. Vor wenigen Wochen ist er 80 Jahre alt geworden. Ich rede von Fancy und übermorgen startet seine letzte Tour. One Last Time heißt sie passenderweise und beginnt hier in Erfurt im Kalif Storch. Es gibt auch noch Meet und Greet-Tickets, habe ich gerade gesehen. Also wenn Sie den Herrn noch mal persönlich in den Arm nehmen wollen und da gibt es auch ein Abschiedsfoto von ihm, mit Ihnen, wie immer Sie möchten, können Sie sich buchen im Internet. Auftritt ist am Samstagabend im Kalif Storch. Und dann geht's nach Magdeburg, nach Stuttgart, nach Hamburg. Und die Tour endet dann am 30. Januar des kommenden Jahres in Leipzig. Ja, und das hier war einer seiner ganz großen Tanzflächenfüller in den 80er Jahren. Fancy's Flames of Love.

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1: Um 0 Uhr mit Wolfgang Berger. Überraschende Einigung bei Volkswagen. Der Aufsichtsrat des Autoherstellers hat am Abend dem Sparpaket des Vorstands einstimmig zugestimmt. Was drin steht, sagt uns Bertil Starke aus Hannover.
2: Was wir wissen, das ist, dass Jobs abgebaut werden bei Volkswagen weiter, und zwar im großen Stil. Weitere 50.000 Stellen sollen in den nächsten Jahren da reduziert werden. Und der Aufsichtsrat, der hat sich auch zu den 4 Werken geäußert, die auf der Kippe stehen. Das sind ja die Standorte Hannover, Emden-Zwickau und das Audi-Werk in Neckarsulm. Für diese Werke soll intensiv geschaut werden, wie es für sie Anfang der 2030er Jahre weitergeht. Jetzt also erstmal ein Hoffnungsschimmer.
1: Bundeskanzler Merz hat bei einem Wahlkampftermin in Sachsen-Anhalt noch einmal vor einer AfD-Regierung gewarnt. Wer möchte, dass Deutschland ein offenes Land und Sachsen-Anhalt ein interessanter Wirtschaftsstandort bleibe, dürfe am Sonntag nicht die AfD wählen. Ähnliche Warnungen kamen zuletzt auch von der ostdeutschen Wirtschaft und den christlichen Kirchen. 2 Tage vor der Landtagswahl liegt die rechtsextremistische AfD in Umfragen deutlich vor der CDU von Ministerpräsident Schulze. Ausländische Fachkräfte im Gesundheitswesen sollen nach Plänen von Gesundheitsminister Linnemann schneller in Deutschland arbeiten können. Laut Spiegel ab November Abschlüsse für Ärzte, Zahnärzte, Apotheker und Hebammen einfacher anerkannt werden. Schätzungen zufolge fehlen in Deutschland bis 2040 allein 50.000 Ärzte, vor allem in ländlichen Gebieten. In Italien stellt Ministerpräsidentin Meloni heute einen Rekord auf. Noch nie zuvor war ein Regierungschef so lange im Amt. Mit 1413 Tagen hat jetzt auch Silvio Berlusconi überholt. Aus Rom Judith Rubatscher.
3: Diese neue Stabilität, wie Fratelli d'Italia es darstellt, wird dadurch begünstigt, dass Melonis Partei in der rechten Koalition von Anfang an klar stärkste Kraft war. Aber auch davon, dass sich Meloni, anders als ihr Wahlkampf vermuten ließ, um ein gutes Verhältnis zur EU bemühte. Denn sie profitierte von den europäischen Corona-Milliarden, die ihr Vorgänger Mario Draghi noch auf den Weg gebracht hatte. Gelder, die ihr dabei halfen, einzelne wirtschaftliche Erfolge zu verbuchen, etwa mehr Arbeitsplätze zu schaffen.
1: Das waren die Nachrichten. Und das Wetter in Deutschland. Von der Nordsee her Regen, im Süden meist trocken, Tiefstwerte zwischen 19 und 12 Grad. Tagsüber im Norden und später in der Mitte gebietsweise Schauer, im Süden oft trocken, im Norden 18 bis 23 Grad, im Süden bis 32 Grad. Am Samstag freundliche Abschnitte, im Nordosten unbeständig 18 bis 28 Grad, am Sonntag überwiegend trocken bei 19 bis 30 Grad. Es ist jetzt 0:03 Uhr.
4: Und damit hallo auf die Straßen und zunächst Vorsicht bitte auf der A99. Zwischen dem Kreuz München West und dem Dreieck München Feldmoching kommt Ihnen ein Falschfahrer entgegen. Fahren Sie bitte äußerst rechts, nicht überholen auf der A99. Zwischen dem Kreuz München West und dem Dreieck München Feldmoching ist ein Falschfahrer unterwegs. Vorsicht bitte in beiden Richtungen. Die A17 Dresden-Prag ist zwischen Dresden-Gorbitz und Dresden-Südvorstadt bis 5 Uhr in beiden Richtungen gesperrt. Die 39 Braunschweig-Wolfsburg ist zwischen dem Kreuz Braunschweig-Süd und Braunschweig-Rautheim ebenfalls in beiden Richtungen bis 5 Uhr dicht. Dann haben wir die A40 Duisburg Richtung Venlo ist gesperrt zwischen Strahlen und dem Kreuz Zerdeheiken in den Niederlanden und das Ganze bis 6 Uhr. Die 71 Suhl Richtung Erfurt ist zwischen Stadt Ilm und Arnstadt Süd gesperrt bis 6 Uhr und die A115 Dreieck Nutetal Richtung Dreieck Funkturm ist zwischen Potsdam-Babelsberg und Klein-Machnow nach einem Unfall gesperrt. Gute Fahrt für Sie.
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4: Und das Ganze von MDR Thüringen. Herzlich willkommen zur ARD-Hitnacht, der ersten Sendung an diesem Freitag. Beginnen wollen wir mit Billy Idol, Catch My.

0: Und hier nochmal die Warnmeldung für die Autofahrer. Vorsicht bitte auf der A99. Zwischen dem Kreuz München West und dem Dreieck München Feldmoching ist ein Falschfahrer unterwegs. Äußerst rechts fahren, nicht überholen. Auf der A99 zwischen dem Kreuz München West und dem Dreieck München Feldmoching ist ein Falschfahrer unterwegs. Vorsicht bitte in beiden Richtungen. Heute ist Freitag, der 4. September und da schauen wir auf den prominenten Geburtstagskalender und beginnen mit einer Dame. Ja, die ist in ihrem Fach wirklich sehr, sehr gut. Beyoncé Knowles, Meisterin ihres Fachs und wurde auch mehrfach für ihre Kunst mit dem Grammy ausgezeichnet. Sie wird heute 45. Ja, niemand streicht so gekonnt mit seinem Bogen über sein Instrument. David Garrett, der Mann mit der Geige, wird heute 46 Jahre alt. Und dann ein Comedian und ein Kabarettist, der regelmäßig zum Gipfeltreffen erscheint, gemeinsam mit seinen Kollegen Olaf Schubert und Johann König. Thorsten Sträter, er wird heute Runde 60 und auch er beklagt sich über Schlafstörungen.
1: Schlaftabletten vertrage ich nicht. Das letzte Mal, als ich eine genommen habe, wurde ich wach, als ich in Unterhose am Nachtschalter einer Araltanke stand, um mir ein Bügelbrett zu leihen. Deswegen fordere ich das Testbild zurück. Ich möchte, dass jeder Fernsehsender und ehrlich gesagt auch jeder Streaming-Anbieter ab 2.30 Uhr sehr abrupt aufhört, lärmende Bewegtbilder anzubieten und stattdessen weißes Rauschen sendet. Auch damit wir lernen, dass nicht immer alles endlos verfügbar ist. Gut, ich könnte auch einfach ins Bett gehen. Aber dann mache ich mir mein Hörbuch an. Meist so einen finnischen Krimi. Da ist dann aber auch gar nicht so wichtig, worum es konkret geht, solange Kommissar Hekten Hulmsen-Mäki den Killer von Österbotten jagt, der in einem Oktopuskostüm aus Frotte erst Meru Makakocken und dann Henki Schlöster-Mäki mit einem nassen Lappen ins Koma prügelt. Bis letztlich Helsinki Aki Haikinen Klopsi, eine unter Tourette leidende Profilerin, nach Österbotten entsendet. Und ab da geht richtig die Post ab. Da. Ja.
0: Thorsten Sträter, er wird heute Runde 60. Ja, und dann erinnern wir noch einen Mann, der seit Jahrzehnten dafür sorgt, dass unsere Frauen einen festen Termin haben, nämlich an Ostern und an Weihnachten. Helmut Ringelmann, der Erfinder des Traumschiffs, er wäre heute 100 Jahre alt geworden.

die Entwarnung für die A99. Kein Falschfahrer mehr zwischen dem Kreuz München West und dem Dreieck München-Feldmoching. Hier haben Sie wieder freie Fahrt. Ja, und jetzt habe ich doch gerade bei den Promi-Geburtstagen den Ringelmann mit dem Rademann verwechselt. Ich bin auch ein Depp. Der Ringelmann, der heute 100 geworden wäre, der hat aber andere Serien erfunden, wie Derek oder der Alte, damals 70er, 80er Jahre. Ja, der wäre heute 100 Jahre alt geworden. Und der Alte läuft ja auch noch im ZDF nach wie vor. Immerhin.

Barmer in der ARD-Hitten, Achtung, 5 Minuten vor 12:30. Ja, und der Künstler, der jetzt kommt, der wäre vor wenigen Tagen 68 Jahre alt geworden. Und sein erster Film, Biopic, ging unter die Decke. Michael Jackson.

0: 0.32 Uhr. Hallo unterwegs, die A1 Hamburg Richtung Lübeck ist zwischen dem Kreuzberg der Heide und Bad Oldesloe bis 5 Uhr gesperrt, das Ganze wegen einer Fahrbahnerneuerung. Die A17 Dresden-Prag ist zwischen Dresden-Gorbitz und Dresden-Südvorstadt in beiden Richtungen ebenfalls bis 5 Uhr dicht. Die A39 Braunschweig-Wolfsburg ist zwischen dem Kreuz Braunschweig-Süd und Braunschweig-Rautheim in beiden Richtungen bis 5 Uhr gesperrt wegen Bauarbeiten. Dann war die 40 Duisburg Richtung Venlo ist gesperrt zwischen Strahlen und dem Kreuz Zerderheiken in den Niederlanden und das Ganze bis 6 Uhr. Die A45 Hagen Richtung Gießen ist zwischen Lüdenscheid Süd und Meinerzhagen nach einem Unfall gesperrt worden. Die A71 Suhl nach Erfurt ist zwischen Stadt Ilm und Arnstadt Süd bis 6 Uhr gesperrt und die A115 Dreieck-Nutetal Richtung Dreieck-Funkturm ist zwischen Potsdam-Babelsberg und Kleinmachnow nach einem Unfall gesperrt worden. Da wo es geht, eine angenehme Fahrt, kommen Sie gut an mit uns.
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0: Von MDR Thüringen, das Ganze mit Klaus Schredderau und mit Opus.

0: ARD-Nacht mit Musik von Sarah Connor. Ja, der meteorologische Herbstanfang ist ja schon da seit ein paar Tagen und somit ist der Sommer für die Wetterfrösche quasi schon dahin. Aber die Wetteraussichten für die nächsten Tage, die sind ja nochmal sommerlich. Temperaturen über 25 Grad und da hoffen wir mal, dass uns da ein goldener Herbst auch noch ins Haus steht. Und kalendarisch ist ja auch noch Sommer, da wollen wir uns dann mal dran aufhängen in diesen Tagen. Und was war denn bislang Ihr Sommer-Highlight?
1: Der Sommerurlaub in den Bayerischen Alpen. Dieses Jahr war es wunderschön. Und die Fahrten mit der Gondel nach oben und die großen Wanderungen mit den Kindern. Und das war dieses Jahr das Highlight.
2: Meins war eigentlich auch der Urlaub. Am meisten hat mir gefallen das Sessellift fahren, weil da hat man eine schöne Aussicht.
3: Wir waren den ganzen Sommer in Dänemark. 6 Wochen.
4: Unser Kleingarten, den haben wir jetzt seit über 10 Jahren. Das ist einfach unser Herzblut.
5: Ich würde sagen, die Konzerte, die ich besucht habe. Ich war auf dem Highfield und bei Nina Chuba in München. Ja.
0: Mein Sommerhighlight war übrigens der Moment, als meine Frau nach Hause kam und sie sagte, ich hab ein Auto und Poller übersehen und jetzt ist eine Beule drin. Und unser Kfz-Mann sagt, es kostet 2000 Euro. Ja, das war mein Sommerhighlight. Da war der Urlaub dahin.
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Wichtige Warnmeldung für die Autofahrer. Vorsicht bitte auf der A7 Füssen-Reute-Ulm. Zwischen Altenstadt an der Iller und dem Dreieck Hittistetten kommt Ihnen ein Falschfahrer entgegen. Äußerst rechts fahren, nicht überholen. Falschfahrer auf der A7 Füssen-Reute-Ulm. Zwischen Altenstadt an der Iller und dem Dreieck Hittistetten ist ein Falschfahrer unterwegs. Äußerst rechts fahren, nicht überholen. Wir melden, wenn die Gefahr vorüber ist.

Wir lassen schon am Freitag über den Montag singen. Das ist jetzt nicht unbedingt stimmungsauffällend, aber die Nummer ist ja ganz nett. Mamas and the Papas. 60 Jahre ist das übrigens her. 1966 war das eine Nummer 1 in den USA. Na, ich bin jünger auf jeden Fall. 10 Minuten vor 1. Billy Joel habe ich noch. Leningrad und bis zu den Nachrichten auch noch Dido und The Real

0: Und hier kommt noch die Entwarnung kurz vor den Nachrichten für die A7 Füssen-Reute-Ulm. Kein Falschfahrer mehr zwischen Altenstadt an der Iller und dem Dreikettistetten. Hier haben Sie wieder Freifahrt.
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0: Upsa, nee, mit den Nachrichten sind wir noch ein bisschen zu früh. Wir wollen ja noch The Real Thing mitnehmen und das machen wir jetzt auch. You to me, everything.

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1: Um 1 Uhr mit Wolfgang Berger. Der VW-Aufsichtsrat hat einen weiteren Stellenabbau beschlossen. Das Gremium einigte sich am Abend überraschend auf das weitere Vorgehen. Aus der Nachrichtenredaktion Thorsten Lange.
2: Wie der VW-Konzern mitteilte, werden über den bereits beschlossenen Arbeitsplatzabbau hinaus weitere rund 50.000 Jobs wegfallen. Es sollen weniger unterschiedliche Modelle gebaut werden, denn derzeit gäbe es eine Überkapazität von 500.000 Fahrzeugen in Europa. 4 Werken droht weiterhin die Schließung: Emden, Hannover, Neckarsulm und Zwickau, und zwar ab 2031. Beschlossen ist sie aber nicht. Jetzt soll versucht werden, alternative Verwendungsmöglichkeiten für die Werke zu finden.
1: Bundeskanzler Merz hat bei einem Wahlkampftermin in Sachsen-Anhalt noch einmal vor einer AfD-Regierung gewarnt. Wer möchte, dass Deutschland ein offenes Land und Sachsen-Anhalt ein interessanter Wirtschaftsstandort bleibe, dürfe am Sonntag nicht die AfD wählen. Ähnliche Warnungen kamen zuletzt auch von der ostdeutschen Wirtschaft und den christlichen Kirchen. 2 Tage vor der Landtagswahl liegt die rechtsextremistische AfD in Umfragen deutlich vor der CDU von Ministerpräsident Schulze. Die Mehrheit der Bundesbürger sieht die Sicherheit Deutschlands durch Russland bedroht. Das geht aus dem neuen ARD-Deutschland-Trend von Infratest DIMAP hervor. Danach meinten 56% der Befragten, Russland sei ein Sicherheitsrisiko, 39% verneinten das. Vor allem Ältere schätzen die Bedrohung als sehr groß ein. Ein Großteil der AfD-Anhänger sieht das hingegen anders. Für 2/3 von ihnen geht von Russland keine Gefahr aus. In Italien stellt Ministerpräsidentin Meloni heute einen Rekord auf. Noch nie zuvor war ein Regierungschef so lange im Amt. Mit 1413 Tagen hat sie jetzt auch Silvio Berlusconi überholt. Aus Rom, Judith Rubaccia.
3: Diese neue Stabilität, wie Fratelli d'Italia es darstellt, wird dadurch begünstigt, dass Melonis Partei in der rechten Koalition von Anfang an klar stärkste Kraft war. Aber auch davon, dass sich Meloni, anders als ihr Wahlkampf vermuten ließ, um ein gutes Verhältnis zur EU bemühte. Denn sie profitierte von den europäischen Corona-Milliarden, die ihr Vorgänger Mario Draghi noch auf den Weg gebracht hatte. Gelder, die ihr dabei halfen, einzelne wirtschaftliche Erfolge zu verbuchen, etwa mehr Arbeitsplätze zu schaffen.
1: Das waren die Nachrichten. Das Wetter in Deutschland. Von der Nordsee her Regen, im Süden meist trocken, Tiefstwerte zwischen 19 und 12 Grad. Tagsüber im Norden und später in der Mitte gebietsweise Schauer, im Süden oft trocken, im Norden 18 bis 23 Grad, im Süden bis 32 Grad. Am Samstag freundliche Abschnitte, im Nordosten unbeständig, 18 bis 28 Grad, am Sonntag überwiegend trocken bei 19 bis 30 Grad. Es ist 1.03 Uhr.
4: Und hier ist nochmal die Entwarnung für die A7 Füssen-Reute-Ulm. Kein Falschfahrer mehr zwischen Altenstadt an der Iller und dem Dreieck Hittistetten. Die A1 Hamburg nach Lübeck ist zwischen dem Kreuzpark der Heide und Bad Oldesloe bis 5 Uhr gesperrt. Das gilt auch für die A17 Dresden-Prag zwischen Dresden-Gorbitz und Dresden-Südvorstadt. Und auch für die A39 Braunschweig-Wolfsburg zwischen dem Kreuz Braunschweig-Süd und Braunschweig-Rautheim. Die A40 Duisburg Richtung Venlo ist zwischen Strahlen und dem Kreuz Zarderheike in den Niederlanden bis 6 Uhr gesperrt. Die A45 Hagen nach Gießen ist zwischen Lüdenscheid Süd und Meinerzhagen nach einem Unfall gesperrt. Die A71 Suhl nach Erfurt ist zwischen Stadt Ilm und Arnstadt Süd bis 6 Uhr gesperrt. Und die A115 Dreieck Nutetal Richtung Dreieck Funkturm ist zwischen Babelsberg und Kleinmachnow nach einem Unfall gesperrt. Allen unterwegs eine gute und sichere Fahrt.
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4: Und das Ganze heute Nacht von MDR Thüringen, das Ganze live aus Erfurt und mit OMD Pandora's Box. Ich bin Klaus Schredderow, wünsche Ihnen eine angenehme Nacht mit uns.

0: Ja, und der Mann, der uns gerade musikalisch die Champions servierte, wäre morgen 80 Jahre alt geworden. Freddie Mercury. Ja, und zum Anlass passend hat seine einstige Verlobte Mary Austin ein Buch veröffentlicht, das da heißt Ein Leben in Songs. Und da heißt es unter anderem, Freddie war ein Meister der Koketterie und der Selbstinszenierung. Er konnte in fast allem das Absurde entdecken und diese Leichtigkeit war ganz real. Und über sich selbst sagte Freddie mal,
1: I seem to have been doing this for so long.
2: Ich mache das schon so lange. Es liegt mir im Blut. Ich weiß nicht, was ich sonst tun soll. Ich glaube, ich muss das machen. Ich meine, es ist nicht so, dass ich es wirklich muss. Ich habe genug Geld verdient. Ich könnte mein Leben auch einfach nur genießen. Aber ich habe so viel Energie. Ich kann nicht einfach so abhängen und nichts machen. Das wäre einfach verlorene Zeit. Ich schreibe gerne Songs und das möchte ich auch weitermachen. Ich mag das.
1: Basically, I write music and I just want to keep doing that. I have a lot of songs and I enjoy doing them.
0: Und in der ARD-Hitnacht morgen werden wir dann auch an Freddie Mercury erinnern.
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0: Freddie Mercury wäre morgen 80 Jahre alt geworden. Er hat es tatsächlich hinbekommen. Udo Lindenberg gegen die Strömung. Ja, und er hat eigentlich am allerwenigsten damit gerechnet, dass er dieses Alter erreicht.
1: Sein Geburtstag ist schon irgendwie auch ein bisschen witzig, ne? Da habe ich ja gar nicht mit gerechnet, dass man so ein Alter überhaupt erreicht, bei so einem Lebensstil, ne? Weil man musste ja als junger Student, Alkoholstudent oder Drogenwissenschaftler, man musste ja ein bisschen ein paar Sachen durchprobieren und so. Sauferei und auch sonstige Drogen und so weiter, dann muss ich natürlich auch Bescheid wissen, ne? Ist ja klar.

0: Und damit haben wir es gleich 13:30. Wir schauen auf die Straßen in der ARD-Hitnacht. Die A1 Hamburg Richtung Lübeck ist zwischen dem Kreuz Bargteer Heide und Bad Oldesloe bis 5 Uhr gesperrt. Und das gilt auch für die A17 Dresden-Prag zwischen Dresden-Gorbitz und Dresden-Südvorstadt und für die A39 Braunschweig-Wolfsburg zwischen dem Kreuz Braunschweig-Süd und Braunschweig-Rautheim in beiden Richtungen. Die A40 Duisburg nach Venlo ist zwischen Strahlen und dem Kreuz Zardeheiken in den Niederlanden bis 6 Uhr gesperrt. Die 45 Hagen nach Gießen ist zwischen Lüdenscheid Süd und Meinerzhagen nach einem Unfall gesperrt. Und dann haben wir die A71 Suhl Richtung Erfurt zwischen Stadt Ilm und Arnstadt Süd. Wartungsarbeiten, die Autobahn ist bis 6 Uhr gesperrt. Und die A115 Dreieck-Nutetal Richtung Dreieck-Funkturm ist zwischen Babelsberg und Kleinmachnow nach einem Unfall gesperrt. Gute Fahrt.
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0: Mit Klaus Schrederau und das wie immer live aus den Studios des Mitteldeutschen Rundfunks in Erfurt. Und das ist Brian Ferry, Slave to Love. Eine angenehme Nacht mit uns, kommen Sie gut durch.

Diana Ross. Und jetzt ein lupenreines One-Hit-Wonder in der ARD-Hitnacht. Und ich kann mich noch sehr gut an den Auftritt von Max Werner in Ilias Disco im ZDF erinnern. Da stand er im weißen Overall vor einem riesigen Schlagzeug und drischte stoisch darauf ein wie einst das Tier in der Muppet-Show. Ja, und die Bühnenshow war tatsächlich auch noch ausbaufähig, aber dazu kam es ja leider nicht mehr. Denn Rain in May war sein einziger Chart-Erfolg.

Eine wichtige Warnmeldung für die Autofahrer. Vorsicht bitte auf der B472 Bad Tölz-Peiting. Zwischen Hinterstallau und Bad Heilbrunn werden Gegenstände auf die Fahrbahn geworfen. Achtung bitte auf der B472 Bad Tölz-Peiting. Zwischen Hinterstallau und Bad Heilbrunn, hier werden Gegenstände auf die Fahrbahn geworfen. Bitte ganz besonders vorsichtig fahren. 11 Minuten vor zwei haben wir es mittlerweile, die ARD-Hitnacht. Und bis zu den Nachrichten habe ich noch Boyzone für Sie, Barbara Streisand und praktischerweise auch noch die Jungs von ELO mit Here It The News.

0: Nachrichten. Um 2 Uhr mit Wolfgang Berger. Überraschende Einigung bei Volkswagen. Der Aufsichtsrat des Autoherstellers hat am Abend dem Sparpaket des Vorstands einstimmig zugestimmt. Was drin steht, sagt uns Bertil Starke aus Hannover.
1: Was wir wissen, das ist, dass Jobs abgebaut werden bei Volkswagen weiter, und zwar im großen Stil. Weitere 50.000 Stellen sollen in den nächsten Jahren da reduziert werden. Und der Aufsichtsrat, der hat sich auch zu den 4 Werken geäußert, die auf der Kippe stehen. Das sind ja die Standorte Hannover, Emden-Zwickau und das Audi-Werk in Neckarsulm. Für diese Werke soll intensiv geschaut werden, wie es für sie Anfang der 2030er Jahre weitergeht. Jetzt also erstmal ein Hoffnungsschimmer.
0: Bundeskanzler Merz hat bei einem Wahlkampftermin in Sachsen-Anhalt noch einmal vor einer AfD-Regierung gewarnt. Wer möchte, dass Deutschland ein offenes Land und Sachsen-Anhalt ein interessanter Wirtschaftsstandort bleibe, dürfe am Sonntag nicht die AfD wählen. Ähnliche Warnungen kamen zuletzt auch von der ostdeutschen Wirtschaft und den christlichen Kirchen. 2 Tage vor der Landtagswahl liegt die rechtsextremistische AfD in Umfragen deutlich vor der CDU von Ministerpräsident Schulze. In Italien stellt Ministerpräsidentin Meloni heute einen Rekord auf. Noch nie zuvor war ein Regierungschef so lange im Amt. Mit 1413 Tagen hat sie jetzt auch Silvio Berlusconi überholt. Aus Rom Judith Rubaccia.
2: Diese neue Stabilität, wie Fratelli d'Italia es darstellt, wird dadurch begünstigt, dass Melonis Partei in der rechten Koalition von Anfang an klar stärkste Kraft war. Aber auch davon, dass sich Meloni, anders als ihr Wahlkampf vermuten ließ, um ein gutes Verhältnis zur EU bemühte. Denn sie profitierte von den europäischen Corona-Milliarden, die ihr Vorgänger Mario Draghi noch auf den Weg gebracht hatte. Gelder, die ihr dabei halfen, einzelne wirtschaftliche Erfolge zu verbuchen, etwa mehr Arbeitsplätze zu schaffen.
0: Bei den US Open ist die letzte deutsche Tennisspielerin ausgeschieden. Eva Lüß aus Hamburg verlor gegen French Open-Siegerin Mira Andreeva aus Russland mit 0:6 und 2:6. Vorher waren schon Tatjana Maria und Jan-Lennard Struff in der 2. Runde ausgeschieden. Von 8 deutschen Profis ist damit nur noch Alexander Zverev im Turnier. Das waren die Nachrichten. Das Wetter in Deutschland. Von der Nordsee her Regen, im Süden meist trocken, Tiefstwerte zwischen 19 und 12 Grad. Tagsüber im Norden und später in der Mitte gebietsweise Schauer, im Süden oft trocken, im Norden 18 bis 23 Grad, im Süden bis 32 Grad. Am Samstag freundliche Abschnitte, im Nordosten unbeständig 18 bis 28 Grad, am Sonntag überwiegend trocken bei 19 bis 30 Grad. Es ist 2:03 Uhr.
3: Und hier ist der Verkehrsservice in der ARD-Hitnacht. Die A1 Hamburg nach Lübeck ist zwischen dem Kreuzberg der Heide und Bad Oldesloe bis 5 Uhr gesperrt. Und das gilt auch für die A17 Dresden-Prag zwischen Dresden-Gorbitz und Dresden-Südvorstadt. Und für die A39 Braunschweig-Wolfsburg zwischen dem Kreuz Braunschweig-Süd und Braunschweig-Rautheim. In diesem Fall in beiden Richtungen. Die A40 Duisburg Richtung Venlo ist zwischen Strahlen und dem Kreuz Zerr.